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2: Im Studio Dirk Justes. Für Italienurlauber wird die Anreise heute zur Geduldsprobe. Die Brenner-Autobahn in Tirol ist komplett gesperrt. Anwohner demonstrieren gegen Lärm und die vielen Staus. Der ADAC rechnet damit, dass mehr als 30.000 Reisende betroffen sind. Als Ausweichrouten nennt der Automobilclub den Gotthardtunnel, San Bernardino oder den Reschenpass. Auch dort dürfte viel los sein. Behörden in der Region raten, wer kann, lässt das Auto am besten stehen. Die gescheiterte Pkw-Maut hat für Ex-Verkehrsminister Scheuer ein juristisches Nachspiel. Das Berliner Landgericht hat die Anklage gegen ihn und seinen damaligen Staatssekretär zugelassen. Die Pkw-Maut war das Prestigeprojekt der CSU. 2019 wurde das Ganze vom Europäischen Gerichtshof gekippt. Gerichtssprecherin Lisa Jani sagte dem ZDF,
3: den Angeklagten wird uneidliche Falschaussage vorgeworfen. Sie sollen vor dem sogenannten Pkw-Maut-Untersuchungsausschuss des Bundestages bewusst falsche Angaben gemacht haben.
2: US-Präsident Trump will nur dann ein Abkommen mit dem Iran schließen, wenn seine Grundbedingungen erfüllt sind. Das hat das Weiße Haus nach neuen Beratungen erklärt. Eine der Grundbedingungen sei, dass Teheran niemals eine Atomwaffe besitzen dürfe. Der Iran hatte zuvor erklärt, es gebe noch gar keine Vereinbarung. Abseits der Unklarheit in den Verhandlungen um eine Waffenruhe wird auch die Fußball-WM zum Streitpunkt zwischen den USA und dem Iran. Zwei Wochen vor dem Turnier hat die iranische Nationalmannschaft noch immer keine Visa für die Einreise. Colin Mock.
4: Ja, und gleich alle drei Vorrundenspiele des Iran sollen in den USA stattfinden. Ohne gültige Papiere natürlich nicht möglich. Eigentlich wollte die iranische Mannschaft auch ihr WM-Quartier im US-Bundesstaat Arizona aufschlagen. Angesichts der Situation wurde das aber schon nach Mexiko verlegt. Der iranische Botschafter wirft den USA nicht eingehaltene Zusagen vor. FIFA-Chef Infantino hatte zuletzt aber nochmal versichert, dass der Iran an der WM teilnehmen wird.
2: Die meisten Menschen in Deutschland kommen gut mit ihren Nachbarn klar. In einer NTV-Umfrage sagen 7 von 10, dass das Verhältnis gut oder sehr gut ist. Besonders wichtig sind den meisten Respekt und ein freundliches Grüßen.
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2: Mal mehr, mal weniger Wolken sind gerade am Start und von Westen ziehen Gewitter Richtung Mitte und Osten, teils auch kräftig. Später lässt das langsam nach. Dazu liegen die Temperaturen jetzt zwischen 18 und 8 Grad. Tagsüber ist es dann weiter wechselhaft, ab und zu Schauer und einzelne Gewitter, sonst auch mal trocken. Die Höchstwerte liegen meist zwischen 18 und 33 Grad.

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1: Ein Social-Media-Verbot für Kinder wird es in Deutschland wohl nicht allzu bald geben. Innenminister Dobrindt hat den Funke-Zeitungen gesagt, die Maßnahme sei schwer durchsetzbar und deshalb wenig zielführend. Wann Kinder ein Handy bekommen, sollte nicht der Staat entscheiden, sondern die Eltern. In anderen EU-Ländern wie Dänemark, Frankreich und Spanien sind Social-Media-Verbote bereits geplant oder sogar schon eingeführt. Beim Thema künstliche Intelligenz denken viele zuerst an ChatGPT. Jetzt ist der US-Tech-Milliardär Elon Musk mit einer Klage gegen die Führung des ChatGPT-Entwicklers OpenAI gescheitert. Musk, früher Geldgeber von OpenAI, wirft dem Startup unter anderem vor, die Sicherheit der KI-Technologie zu vernachlässigen und nicht gemeinnützig zu arbeiten. Das Gericht hat aber geurteilt, dass die Verjährungsfrist schon abgelaufen war. Und nach einem Jahr im Amt hat Papst Leo seine erste Enzyklika veröffentlicht. In dem mehr als 100 Seiten langen Lehrschreiben geht es um das Thema künstliche Intelligenz. Die erste Enzyklika in der Amtszeit eines neuen Papstes gilt vielfach als eine Art Regierungserklärung für dessen Pontifikat. Leos Lehrschreiben trägt den Namen Magnifica Humanitas, großartige Menschen.
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1: In den USA und China gehören sie in immer mehr Großstädten zum Alltag. Autonome Shuttles. Wie wir hierzulande künftig fahrerlos unterwegs sein könnten, das hat DB Regio, die Nahverkehrssparte der Deutschen Bahn, in einer aktuellen Studie untersucht. Die Infos hat Danika Große.
2: Autonomes Fahren soll den Nahverkehr in Deutschland einfacher und flexibler machen. Busse könnten genau dann fahren, wenn sie gebraucht werden und uns gezielt von A nach B bringen, sagt Thomas Dreves von DB Regio Straße.
3: Mit autonomem Fahren wird sich unser öffentlicher Nahverkehr stark verändern. Kurze Zustiegszeiten, kurze Laufwege, kurze Fahrzeiten. Und das wird dann vergleichbar mit dem privaten Auto. Das heißt, wir kriegen eine echte Wahlfreiheit. Und das Beste ist, ich spare 170 Euro im Monat, wenn ich vom Auto komplett umsteige.
2: Vor allem für den ländlichen Raum sind autonome Busse eine echte Chance für eine bessere Mobilität.
3: Autonomes Fahren senkt deutlich die betrieblichen Kosten. Und gleichzeitig dienen diese kleinen, flexiblen Fahrzeuge als Zubringer zu den großen Gefäßen und lasten diese besser aus. Beides zusammen ist dann ein enormes Effizienzpotenzial in diesem integrierten Mobilitätssystem.
2: Erste Beispiele gibt es schon. In einigen Regionen fahren solche Fahrzeuge bereits testweise im Alltag. Dort wird ausprobiert, wie gut das System funktioniert und was noch verbessert werden muss.
3: In Testverkehren wie Kira in Darmstadt und Kreuz Offenbach zum Beispiel, da sind aber noch Erprobungsverkehre mit Sicherheit.

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1: Im Studio Dirk Justus. Für Italienurlauber wird die Anreise heute zur Geduldsprobe. Die Brenner-Autobahn in Tirol ist komplett gesperrt. Anwohner demonstrieren gegen Lärm und die vielen Staus. Der ADAC rechnet damit, dass mehr als 30.000 Reisende betroffen sind. Als Ausweichrouten nennt der Automobilclub den Gotthardtunnel, San Bernardino oder den Reschenpass. Auch dort dürfte viel los sein. Behörden in der Region raten, wer kann, lässt das Auto am besten stehen. Die gescheiterte Pkw-Maut hat für Ex-Verkehrsminister Scheuer ein juristisches Nachspiel. Das Berliner Landgericht hat die Anklage gegen ihn und seinen damaligen Staatssekretär zugelassen. Die Pkw-Maut war das Prestigeprojekt der CSU. 2019 wurde das Ganze vom Europäischen Gerichtshof gekippt. Gerichtssprecherin Lisa Jani sagte dem ZDF:
2: Den Angeklagten wird uneidliche Falschaussage vorgeworfen. Sie sollen vor dem sogenannten Pkw-Maut-Untersuchungsausschuss des Bundestages bewusst falsche Angaben gemacht haben.
1: US-Präsident Trump will nur dann ein Abkommen mit dem Iran schließen, wenn seine Grundbedingungen erfüllt sind. Das hat das Weiße Haus nach neuen Beratungen erklärt. Eine der Grundbedingungen sei, dass Teheran niemals eine Atomwaffe besitzen dürfe. Der Iran hatte zuvor erklärt, es gebe noch gar keine Vereinbarung. Abseits der Unklarheit in den Verhandlungen um eine Waffenruhe wird auch die Fußball-WM zum Streitpunkt zwischen den USA und dem Iran. Zwei Wochen vor dem Turnier hat die iranische Nationalmannschaft noch immer keine Visa für die Einreise. Colin Mock.
3: Ja, und gleich.

0: Alle drei Vorrundenspiele des Iran sollen in den USA stattfinden. Ohne gültige Papiere natürlich nicht möglich. Eigentlich wollte die iranische Mannschaft auch ihr WM-Quartier im US-Bundesstaat Arizona aufschlagen. Angesichts der Situation wurde das aber schon nach Mexiko verlegt. Der iranische Botschafter wirft den USA nicht eingehaltene Zusagen vor. FIFA-Chef Infantino hatte zuletzt aber nochmal versichert, dass der Iran an der WM teilnehmen wird.
1: Die meisten Menschen in Deutschland kommen gut mit ihren Nachbarn klar. In einer NTV-Umfrage sagen 7 von 10, dass das Verhältnis gut oder sehr gut ist. Besonders wichtig sind den meisten Respekt und ein freundliches Grüßen.

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1: Software, mit der sexualisierte Deepfakes erstellt werden können, soll in der EU verboten werden. Vertreter der Mitgliedstaaten und des Europäischen Parlaments haben sich darauf geeinigt, das KI-Gesetz entsprechend anzupassen. Ziel ist es, dass missbräuchliche Deepfakes, von denen oft Frauen betroffen sind, gar nicht erst erstellt werden können. In den kommenden Wochen geht für viele Tausende ein echter Lebensabschnitt zu Ende. Die Schulzeit ist vorbei. Aber was dann, fragen sich vor allem diejenigen, die Abi gemacht haben. Studieren oder nicht studieren? Viele drängen an die Hochschulen, es gibt aber auch noch andere spannende und vor allem auch sichere Karrieremöglichkeiten für Abiturienten. Zum Beispiel das Handwerk. Das boomt nämlich und Fachkräfte werden händeringend gesucht. Auch in der Hörakustikbranche. Hörakustiker beraten und versorgen Menschen mit Hörverlust. Zu den spannenden Aufgaben gehören die Messung der Hörleistung, die Anfertigung von speziellen Ohrpassstücken, die Anpassung und Einstellung der Hörsysteme sowie natürlich auch deren Wartung, erklärt Eberhard Schmidt, Präsident der Bundesinnung der Hörakustiker.
2: Der Beruf des Hörakustikers ist hochmodern und technisch anspruchsvoll. Hier verbinden sich Technik, Medizin und soziale Kompetenz auf höchstem Niveau. Mit dieser Ausbildung im Gesundheitshandwerk kann man direkt nach dem Abitur ins Berufsleben einsteigen, verdient von Anfang an Geld und hat sehr viele Aufstiegs- und Weiterbildungsmöglichkeiten.
1: Mitbringen sollten Azubis Freude an der Kommunikation mit Menschen, handwerkliches Geschick, Interesse an medizinischen Themen sowie die Bereitschaft, Neues zu lernen. Denn die Technik und die Abläufe verändern sich ständig. Die Telekom ermöglicht Public Viewing zur Fußball-WM. Dafür hat sie mit Sky eine Kooperation geschlossen. Tausende Kneipen und Gastronomiebetriebe bekommen so Zugang zu allen 104 WM-Spielen über die drei exklusiven Magenta-TV-Kanäle. Die Fußball-WM in den USA, Mexiko und Kanada startet am 11. Juni.
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1: Durchschnittlich rund 4 Stunden verbringen 12- bis 19-Jährige am Smartphone bzw. im Internet. Zwischen Social Media, Games und Chats lauern dort aber auch Risiken. Gefälschte Internetseiten, Belästigung oder Cybermobbing. Hier sind die Eltern gefragt, mit ihren Kindern übers richtige Verhalten zu sprechen und auch technische Geräte und Netzwerke sicher zu machen. Eine echte Herausforderung. Daher hat Steffi Rein mal ein paar Tipps gesammelt.
2: Laut einer aktuellen Studie sind 96% der 12- bis 19-Jährigen jeden Tag online. Für sie ist Surfen, Chatten oder Online-Spielen ganz selbstverständlich. Mit Apps und Spielen kennen sie sich bestens aus. Das Thema Sicherheit spielt oft eine eher untergeordnete Rolle. Hier sind die Eltern gefordert, besonders wenn es um Kommunikation mit Fremden oder um Social Media geht.
3: Es ist wichtig, die Privatsphäre-Einstellung entsprechend eng zu fassen. Das heißt, wer kann dem Kind Nachrichten schicken, wer kann in Gruppen hinzufügen und das Unbekannte, das eben nicht können, das muss eben schnell begrenzt werden, also was das Thema Einladungen und Anfragen angeht. Und dann muss man dem Kind auch erklären, wo kann man solche Anfragen schnell blockieren und schnell melden.
2: Sagt Florian Meyer vom Digital Home Service der Telekom. Auch beim Schutz privater Daten sind viele Kinder allein überfordert. Weil sich aber nicht alle Eltern gut auskennen, helfen Experten wie Florian Meyer ihnen, die richtigen Einstellungen vorzunehmen.
3: Wir gehen gemeinsam im Check die Privatsphäre-Einstellungen durch und erarbeiten quasi einen Reaktionsplan, der dann trainiert wird. Und das Ganze basiert eben auf einer simplen Dreierlogik. Beenden, blockieren, melden. Und dann unterstützen wir je nach Bedarf, telefonisch, per sicherem Fernzugriff und vor Ort.
2: Der Digital Home Service hilft dabei, Geräte und Netzwerke sicherer zu machen. Genauso wichtig wie die technische Seite, mit den Kindern über mögliche Gefahren sprechen und sie sensibilisieren. Bei Britta Ostermann zum Beispiel gelten daher in der Familie klare Regeln.
4: Also wir haben als erstes die Privatsphäre enger gestellt, sprich wer darf schreiben, in welche Gruppen darf das Kind. Naja, und dann haben wir die Familienregel aufgestellt, Unbekannte nicht annehmen. Das ist das oberste Gebot. Na, und mit dem Kind haben wir dann noch besprochen, was ist okay, was nicht.
1: Damit Kinder die Vorteile des Internets nutzen können, ohne in digitale Fallen zu tappen, ist es wichtig, sich mit Sicherheitseinstellungen, Schutzmaßnahmen und klaren Verhaltensregeln auseinanderzusetzen. Wer Unterstützung sucht, findet Infos zum Digital Home Service auf der Webseite der Telekom.
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2: Im Studio Dirk Justus. Eine der wichtigsten Verkehrsadern in den Alpen ist heute dicht. Die Brenner-Autobahn zwischen Österreich und Italien ist komplett gesperrt. Grund ist eine größere Demo, Colin Mock berichtet.
3: Der Protest geht von Anwohnern aus. Sie sind vom Lärm und den vielen Staus in der Region genervt. Der ADAC rechnet damit, dass über 30.000 Reisende von der Brennerblockade betroffen sind. Für die gibt es einige Alternativen wie den Gotthardtunnel, San Bernardino oder den Reschenpass. Aber auch auf diesen Routen dürfte viel los sein, betont der ADAC. Die Behörden empfehlen deshalb, wer heute in der Region aufs Auto verzichten kann, sollte das auch machen.
2: Im Zusammenhang mit dem Millionendebakel um die Pkw-Maut soll Ex-Verkehrsminister Scheuer vor Gericht. Das Landgericht Berlin hat jetzt die Anklage wegen Falschaussage gegen den CSU-Politiker und seinen damaligen Staatssekretär zugelassen. Sie sollen vor dem Mautuntersuchungsausschuss gelogen haben. Gerichtssprecherin Lisa Jani sagte dem ZDF.
4: Der Gesetzgeber sieht für die uneidliche Falschaussage einen Strafrahmen von 3 Monaten Freiheitsstrafe bis zu 5 Jahren Freiheitsstrafe vor. Es wäre jetzt aber komplett unseriös, hier gleich eine Freiheitsstrafe als mögliche Folge in den Raum zu stellen.
2: Der Iran hat US-Darstellungen über eine Vereinbarung zu einer verlängerten Waffenruhe widersprochen. Es gebe noch kein Abkommen, hieß es aus Teheran. US-Präsident Trump erklärte, er werde nur ein Abkommen unterschreiben, wenn seine Grundbedingungen erfüllt sind. Etwa, dass der Iran niemals eine Atomwaffe besitzen dürfe. Erstmals in diesem Jahr sind in Deutschland wieder weniger als 3 Millionen Menschen arbeitslos. Im Mai waren es 2,95 Millionen, so die Bundesagentur für Arbeit. Das sind knapp 60.000 weniger als im April. Die Frühjahrsbelebung ist trotzdem nicht richtig in Fahrt gekommen, sagt BA-Chef Hinales. Zur Fußball-WM warnt die Verbraucherzentrale vor Abzocke im Netz. Viele Fans suchen günstige Trikots und landen auf dubiosen Shops. Wer darauf reinfällt, bekommt eventuell keine Ware und das Geld ist weg. Oft kommen Plagiate aus Nicht-EU-Ländern und können kaum reklamiert werden.
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2: Mal mehr, mal weniger Wolken sind gerade am Start und von Westen ziehen Gewitter Richtung Mitte und Osten, teils auch kräftig. Später lässt das langsam nach. Dazu liegen die Temperaturen jetzt zwischen 18 und 8 Grad. Tagsüber ist es dann weiter wechselhaft, ab und zu Schauer und einzelne Gewitter, sonst auch mal trocken. Die Höchstwerte liegen meist zwischen 18 und 33 Grad.

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1: Die Urlaubsplanung für das nächste Jahr kann starten und das mit deutlich mehr Sicherheit im Gepäck. Das EU-Parlament hat neue Regeln für Pauschalreisen beschlossen, die uns Verbraucher vor bösen Überraschungen bei Stornierungen oder Firmenpleiten schützen sollen. Vor allem das leidige Thema Reisegutscheine wird komplett neu geregelt. Was genau das für unseren nächsten Sommerurlaub bedeutet, bespreche ich jetzt mal mit meinem Kollegen Dirk Freitag. Hallo Dirk.
2: Hallo, ich grüße dich.
1: Dirk, viele von uns haben noch die Corona-Zeit im Kopf, als man statt Geld nur Gutscheine für ausgefallene Reisen bekam. Wie schiebt das Europäische Parlament diesem Vorgehen jetzt eine Regel vor?
2: Ja, das ist tatsächlich die wichtigste Änderung für den Geldbeutel. Das Europäische Parlament hat klargestellt, die Annahme von Gutscheinen ist absolut freiwillig. Wenn der Reiseveranstalter absagt, haben Kunden das Recht, innerhalb von 14 Tagen ihr Geld zurückzuverlangen. Und zwar per Banküberweisung, nicht als Guthaben. Wer sich trotzdem für einen Gutschein entscheidet, ist besser abgesichert. Diese sind nämlich jetzt maximal 12 Monate gültig. Wird der Gutschein in dieser Zeit nicht eingelöst, dann muss das Unternehmen den Betrag danach auszahlen.
1: Viele buchen ja gar nicht mehr das klassische Paket aus dem Katalog, sondern auf Internetplattformen. Das sind oftmals keine Pauschalreisen, obwohl man alles auf einer Plattform gebucht hat. Warum hat die EU die Definition der Pauschalreise jetzt geschärft?
2: Weil die EU-Gesetzgeber damit das beliebteste Schlupfloch der Reiseportale stopfen. Bislang haben viele Anbieter behauptet, sie seien nur die Vermittler von Einzelleistungen, um sich vor der Haftung zu drücken. Ja, und jetzt gibt es die klare 24-Stunden-Regel. Wenn du im Netz einen Flug buchst und das Portal deine Daten direkt an das Hotel oder einen Mietwagenverleih weiterleitet und der Vertrag über alle Dienstleistungen innerhalb von 24 Stunden abgeschlossen wird, dann gilt das rechtlich als Pauschalreise. Du hast damit also automatisch Anspruch auf Rücktransport bei Krisen und den vollen Schutz bei Firmenpleiten.
1: Und was ist, wenn ich die Reise von mir aus absagen muss, weil zum Beispiel gestreikt wird oder ein Unwetter den Abflug verhindert?
2: Ja, auch hier gibt es jetzt ein massives Upgrade. Bislang war eine kostenlose Stornierung fast nur möglich, wenn direkt am Urlaubsort etwas passierte, also etwa ein Erdbeben im Zielgebiet. Jetzt wird der Fokus zusätzlich auch auf den Abreiseort und den Weg dorthin gelegt. Wenn dort unvermeidbare, außergewöhnliche Ereignisse die Reise erheblich behindern, dann kommen Kunden ohne Stornogebühren aus dem Vertrag heraus. Die Europaabgeordnete Katrin Langensiepen betont, dass das vor allem die Realität des Reisens besser abbildet.
3: Sollte also konkret der Antritt der Reise durch Unvorhersehbares am Abreiseort verhindert werden und die Reise dadurch nicht machbar, so sind die Verbraucherinnen geschützt und bleiben nicht auf ihren Kosten sitzen.
2: Wenn also das Auswärtige Amt warnt oder der Standort im Chaos versinkt, hilft die neue Regelung jetzt wirklich weiter.
1: Ab wann gelten denn diese neuen Regelungen für uns? Kann ich mich schon beim nächsten Frühbucherangebot darauf verlassen?
2: Ja, ganz so schnell geht es leider nicht. Die EU-Staaten müssen jetzt nochmal formal zustimmen. Danach haben die EU-Staaten, also auch Deutschland, 28 Monate Zeit, die Regeln in ihr nationales Recht umzuwandeln. In Deutschland wird es also vermutlich noch etwa 2 bis 2,5 Jahre dauern, bis die Paragraphen wirklich scharf geschaltet sind. Aber der Standard, der ist jetzt gesetzt und seriöse Reiseveranstalter könnten sich schon früher daran orientieren, um Kunden nicht zu verschrecken.
1: Dirk Freitag über die neuen Rechte für Pauschalreisende. Danke dir.
2: Sehr gerne. Tschüss.

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1: Im Studio Dirk Justes. Eine der wichtigsten Verkehrsadern in den Alpen ist heute dicht. Die Brenner-Autobahn zwischen Österreich und Italien ist komplett gesperrt. Grund ist eine größere Demo. Colin Mock berichtet.
2: Der Protest geht von Anwohnern aus. Sie sind vom Lärm und den vielen Staus in der Region genervt. Der ADAC rechnet damit, dass über 30.000 Reisende von der Brennerblockade

0: betroffen sind. Für die gibt es einige Alternativen wie den Gotthardtunnel, San Bernardino oder den Reschenpass. Aber auch auf diesen Routen dürfte viel los sein, betont der ADAC. Die Behörden empfehlen deshalb, wer heute in der Region aufs Auto verzichten kann, sollte das auch machen.
1: Im Zusammenhang mit dem Millionendebakel um die Pkw-Maut soll Ex-Verkehrsminister Scheuer vor Gericht. Das Landgericht Berlin hat jetzt die Anklage wegen Falschaussage gegen den CSU-Politiker und seinen damaligen Staatssekretär zugelassen. Sie sollen vor dem Mautuntersuchungsausschuss gelogen haben. Gerichtssprecherin Lisa Jani sagte dem ZDF.
2: Der Gesetzgeber sieht für die uneidliche Falschaussage einen Strafrahmen von 3 Monaten Freiheitsstrafe bis zu 5 Jahren Freiheitsstrafe vor. Es wäre jetzt aber komplett unseriös, hier gleich eine Freiheitsstrafe als mögliche Folge in den Raum zu stellen.
1: Der Iran hat US-Darstellungen über eine Vereinbarung zu einer verlängerten Waffenruhe widersprochen. Es gebe noch kein Abkommen, hieß es aus Teheran. US-Präsident Trump erklärte, er werde nur ein Abkommen unterschreiben, wenn seine Grundbedingungen erfüllt sind. Etwa, dass der Iran niemals eine Atomwaffe besitzen dürfe. Erstmals in diesem Jahr sind in Deutschland wieder weniger als 3 Millionen Menschen arbeitslos. Im Mai waren es 2,95 Millionen, so die Bundesagentur für Arbeit. Das sind knapp 60.000 weniger als im April. Die Frühjahrsbelebung ist trotzdem nicht richtig in Fahrt gekommen, sagt BA-Chefin Nahles. Zur Fußball-WM warnt die Verbraucherzentrale vor Abzocke im Netz. Viele Fans suchen günstige Trikots und landen auf dubiosen Shops. Wer darauf reinfällt, bekommt eventuell keine Ware und das Geld ist weg. Oft kommen Plagiate aus Nicht-EU-Ländern und können kaum reklamiert werden.
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4: Bäume machen unsere Städte und Dörfer erst richtig lebenswert und es fühlt sich gleich viel besser an, wenn man eine Straße oder einen Spielplatz sieht, wo ein paar saftig grüne Bäume stehen. So richtig gut geht's aber vielen Bäumen in unseren Ortschaften nicht, denn sie sind von Trockenheit und Abholzung bedroht. Die gute Nachricht: Jeder kann nun seinem Lieblingsbaum helfen und braucht dafür nur ein Smartphone. Mehr dazu von Jessica Martin.
5: Bäume sind wunderschön und übernehmen wichtige Funktionen für uns alle, erklärt der BUND-Abteilungsleiter Biodiversität Christian Hönig.
6: Sie kühlen die Stadt, sie sind sozusagen die beste Klimaanlage, die wir haben. Sie reinigen die Luft auch von Schadstoffen. Sie wirken beruhigend und tragen so zur Gesundheit bei und auch natürlich für die Natur. Für Insekten, für Vögel sind sie auch in den Städten ganz wertvolle Trittsteinbiotope oder in Parks natürlich dann auch komplette Lebensräume.
5: Allerdings haben es die Bäume in unseren Ortschaften nicht leicht. Besonders schwierig der Standort Straße.
6: Oberirdisch fehlt es oft am Platz, wo sie ihre Äste ausstrecken. Die Gebäude, an denen sie dran stehen, speichern die Wärme und geben sie die ganze Zeit ab. Glasfassaden wirken teilweise wie ein Brennglas. Und unterirdisch sieht es auch nicht viel besser aus. Eigentlich sogar noch schlimmer. Da ist dann stark verdichteter Boden, der nur sehr schwer zu durchwurzeln ist, wenn da überhaupt am Platz ist.
5: Aber auch Hundeurin, Anfahrschäden durch Autos oder das Anschließen von Fahrradschlössern setzen den Bäumen zu.
6: Ein ganz großes Problem ist auch noch Streusalz. Das ist eigentlich der Baumkiller Nummer 1. Und wir können froh sein, dass sie überhaupt da so ihren Dienst tun. Um Bäume wirksam schützen zu können, brauchen wir verlässliche Daten. Und dabei zählen wir auch für die Unterstützung der Bürgerinnen und Bürger.
5: Um den Bäumen eine Stimme zu geben und einen Überblick über den Baumbestand zu bekommen, gibt es das Projekt Mein Baum. Hier kann jeder mithelfen und über die BUND-App Mein Baum wichtige Informationen zusammentragen.
6: Um mitzumachen, müssen Sie einfach nur die kostenlose App runterladen und sich dann einmal registrieren. Das können Sie auch mit Gruppen oder zum Beispiel auch mit Schulklassen gemeinsam machen. Und über die App können Sie dann halt mitteilen, wo ein Baum steht, um welche Baumart es sich handelt und dann auch, wie es dem Baum geht. Und neu haben wir jetzt halt drin, dass Sie nicht nur so den einzelnen Baum erfassen können, sondern sogar ganze Baumgruppen und vor allem die Alleen melden können. Die Standorte werden dann per GPS erfasst oder Sie können die auch manuell eintragen.
5: Übrigens, der Zustand eines Baumes ist ganz leicht zu erkennen, zum Beispiel an der Baumkrone.
6: Es hat eine richtig schöne, dichte Krone, voll mit Laub. Dann geht es den Bäumen in der Regel gut. Wird die Krone schütter, kann ich da so ein bisschen durchgucken. Werden die Blätter eingerollt? Verfärben die sich schon im Sommer irgendwie gelb? Haben die vielleicht sogar einen rostroten Rand und werden dann abgeworfen? Habe ich ganz viele trockene Astpartien? Daran kann ich erkennen, dass es dem Baum nicht ganz gut geht. Und wer genau hinschaut, bekommt dann mit der Zeit ein Gefühl dafür, ob es ihm gerade gut geht oder ob er Hilfe braucht.
4: Also, einfach mal mithelfen und seinem Lieblingsbaum helfen. Das geht mit der kostenlosen BUND-App Mein Baum. Mehr Infos gibt's im Netz unter bund-naturschutz.de/meinbaum.
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1: Romeo und Julia, viel Lärm um nichts und Hamlet. Das sind nur einige Werke des weltberühmten englischen Dichters, Dramatikers und Schauspielers William Shakespeare. Von seinem Privatleben ist zwar bis heute nur wenig überliefert, aber die Oscar-Preisträgerin Chloe Zhao bringt nun mit Hamlet eine bewegende Liebesgeschichte ins Heimkino, die uns einen spannenden Einblick in Shakespeares Familienleben gibt. Helke Michael verrät uns jetzt ein bisschen mehr dazu.
2: William Shakespeare, Lateinlehrer in einem kleinen englischen Dorf auf dem Land.
3: In ihm ist mehr verborgen als in allen Männern, die mir begegnet sind.
2: Heiratet Anfang der 1580er Jahre die 8 Jahre ältere und leicht rätselhafte Agnes.
3: Die Frauen in meiner Familie sehen Dinge.
4: Was siehst du?
3: Ich sehe eine Landschaft. Meere.
5: Du bekommst Zwillinge, mein Mädchen.
3: Unentdeckte Länder.
2: Tatsächlich bekommen die beiden sogar 3 Kinder. Zuerst ein Mädchen und dann die Zwillinge Judith und Hamlet.
3: Wozu hast du denn Lust, Hamlet?
6: Ich wäre gern ein Schauspieler mit einem Schwert.
2: Ihre Ehe bekommt aber erste Risse, als Agnes William ermutigt, nach London zu gehen, wo er sich am Theater einen Namen als Dramatiker machen will.
3: Du hängst an diesem Ort, der nun wirklicher für dich ist als alles andere.
4: Mach's gut.
6: Mach's gut.
4: Wirst du tapfer sein?
6: Ja!
2: Doch während Williams Karriere in der großen Stadt langsam Fahrt aufnimmt, erkrankt sein einziger Sohn zu Hause folgend schwer.
7: Dass das Herz unserer Kinder schlägt, dass sie laufen und sprechen. Wir dürfen niemals und zu keiner Zeit vergessen.
6: Mama!
7: Dass sie von uns gehen können.
6: Mama!
7: Junge! Er lebt nicht.
2: Dieser tragische Verlust veranlasst William, sein persönlichstes Stück Hamlet zu schreiben.
6: Würdest du nicht gerne wissen, worum es geht?
3: Was geht?
6: Das Stück.
3: Was soll ich tun?
4: Halte dein Herz offen. Warte.

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2: Im Studio Dirk Jostes, schönen guten Morgen. Zwischen Österreich und Italien droht ein Verkehrschaos. Die Brenner-Autobahn ist heute nämlich gesperrt. Grund ist eine größere Demo. Genervte Anwohner in Tirol protestieren gegen Lärm und die vielen Staus. Bernd Emmerich vom ADAC sagt bei NTV, wenn es geht, sollte man lieber morgen fahren oder eine andere Route nehmen.
3: Entweder über die Schweiz oder über Salzburg, über die Tauernautobahn, wobei diese Routen auch ohnehin schon stark ausgelastet sein werden und es auch da zu Verzögerungen kommen kann.
2: Die gescheiterte Pkw-Maut hat für Ex-Verkehrsminister Scheuer ein juristisches Nachspiel. Das Berliner Landgericht hat die Anklage gegen ihn und seinen damaligen Staatssekretär zugelassen. Die Pkw-Maut war das Prestigeprojekt der CSU. 2019 wurde das Ganze vom Europäischen Gerichtshof gekippt. Gerichtssprecherin Lisa Jani sagte dem ZDF,
4: den Angeklagten wird uneidliche Falschaussage vorgeworfen. Sie sollen vor dem sogenannten Pkw-Maut-Untersuchungsausschuss des Bundestages bewusst falsche Angaben gemacht haben.
2: US-Präsident Trump will nur dann ein Abkommen mit dem Iran schließen, wenn seine Grundbedingungen erfüllt sind. Das hat das Weiße Haus nach neuen Beratungen erklärt. Eine der Grundbedingungen sei, dass Teheran niemals eine Atomwaffe besitzen dürfe. Der Iran hatte zuvor erklärt, es gebe noch gar keine Vereinbarung. Die in ein Wohnhaus in Rumänien eingeschlagene Drohne ist aus Russland, das hat das NATO-Oberkommando bestätigt. Durch den Drohneneinschlag wurden in der rumänischen Stadt Galați nahe der ukrainischen Grenze 2 Menschen verletzt. Russland verdächtigt dagegen Kiew. Das Filmdrama In die Sonne schauen ist bei der Verleihung des Deutschen Filmpreises als bester Spielfilm ausgezeichnet worden. Regisseurin Mascha Schilinski erhielt bei der Gala am Abend in Berlin die begehrte Lola. Die Preise für die beste weibliche und männliche Hauptrolle gingen an Senta Berger und August Diehl.
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2: Mal mehr, mal weniger Wolken sind gerade am Start und von Westen ziehen Gewitter Richtung Mitte und Osten, teils auch kräftig. Später lässt das langsam nach. Dazu liegen die Temperaturen jetzt zwischen 18 und 8 Grad. Tagsüber ist es dann weiter wechselhaft, ab und zu Schauer und einzelne Gewitter, sonst auch mal trocken. Die Höchstwerte liegen meist zwischen 18 und 33 Grad.
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5: Akkustielsauger gibt es ja inzwischen wie Sand am Meer. Umso wichtiger ist, dass ein Modell sich durch etwas Konkretes abhebt. Shark macht das beim Power Detect Speed mit einem ganzen Technologiepaket. 4 Detect-Systeme, die Bodenart, Schmutz, Kanten, ja und sogar die Reinigungsrichtung werden erkannt. Dazu gibt es einen blauen Lichtstrahl, der versteckten Staub sichtbar macht. Mit 3,2 Kilogramm liegt der Power Detect Speed im leichteren Feld der Akkustielsauger. Dadurch ist das einhändige Bedienen kein Problem. Die Verarbeitung ist tadellos. Spaltmaße sitzen, Bauteile greifen sauber ineinander und nichts knarzt oder wackelt. Die verwendeten Materialien wirken absolut robust und hochwertig. Und auch das Design ist gelungen. Nach der Lieferung sind alle Teile per Klicksystem in wenigen Sekunden montiert. 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Eco für leichte Verschmutzungen und längere Laufzeit. 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Hier arbeiten die 4 Power Detect-Technologien zusammen. 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Die sogenannte Reveal-Technologie mit blauem Lichtstrahl auf dem Boden ist mehr als nur eine Spielerei. Staub, der auf Hartboden sonst unsichtbar bleibt, wird im Seitenlicht der blauen LED plötzlich erkennbar. Man sieht sofort, wo noch etwas liegt und wo der Boden wirklich sauber ist. Ein weiterer Pluspunkt: verbaut ist auch eine selbstreinigende Bürstenrolle. Sie verhindert, dass sich darin beispielsweise Tierhaare verfangen. Besonders hervorzuheben ist noch die Absaugstation. Sobald der Shark Power Detect Speed hineingestellt wird, saugt die Station den Staubbehälter leer. Der Behälter selbst muss also weder geöffnet noch angefasst werden. Fazit: gerade für Haushalte mit gemischten Böden, die einen leichten, gut verarbeiteten Stielsauger mit Absaugstation und cleveren Automatikfunktionen suchen, ist der Shark Power Detect Speed die perfekte Wahl. Auch für Haushalte mit Tieren.
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1: In Deutschland lebt fast jeder Zehnte mit einer anerkannten Schwerbehinderung, so das Statistische Bundesamt. Diese Menschen kämpfen nicht nur im analogen Alltag mit Barrieren, zum Beispiel an Bahnhöfen, die über Treppen erreichbar sind, sondern auch im digitalen Raum. Ändern soll das sogenannte Barrierefreiheitsstärkungsgesetz, laut dem die meisten Webseiten, Online-Shops und andere digitale Angebote barrierefrei sein sollen. Wie es um die digitale Barrierefreiheit in Deutschland steht und was genau überhaupt digitale Barrieren sind, das weiß meine Kollegin Jessica Martin.
2: Digitale Barrieren sind Hürden im Internet, in Apps oder Dokumenten, die Menschen mit Behinderungen oder Einschränkungen den Zugang erschweren oder sogar verhindern. Das können zum Beispiel schlechte Kontraste oder nicht tastaturbedienbare und schlecht strukturierte Seiten sein. Die fehlende Barrierefreiheit hat im Alltag große Folgen.
3: Das heißt, alltägliche Dinge wie Online-Behördengänge, Wissen und Lernen oder Einkaufen werden unnötig erschwert und sogar unmöglich. Viele Betroffene sind dadurch immer wieder auf Unterstützung angewiesen, sei es durch Assistenz oder fremde Personen, obwohl sie die Aufgaben selbstständig erledigen könnten und auch wollen. Das heißt, diese digitalen Barrieren führen zu direkten Benachteiligungen im Alltag und im Beruf. Sie beeinträchtigen die Selbstständigkeit der Betroffenen, die Chancengleichheit und die gesellschaftliche Teilhabe erheblich.
2: Erklärt Nico Majkowski, Experte für digitale Barrierefreiheit beim gemeinnützigen Münchner Unternehmen Pfennig Parade Business inklusiv. Deshalb sorgt das Barrierefreiheitsstärkungsgesetz für bessere Bedingungen. Unternehmen, die da nicht mitziehen, drohen nicht nur rechtliche Konsequenzen.
3: Je nach Einzelfall und Fehlersituation drohen Bußgelder von bis zu 100.000 Euro oder sogar Betriebseinschränkungen, wie zum Beispiel die Abschaltung der Webseite. Gleichzeitig verschenken die Unternehmen wirtschaftliches Potenzial, wenn ihre digitalen Angebote, Webseiten, mobilen Applikationen nicht barrierefrei sind. Sie schließen damit diese große und kaufkräftige Zielgruppe von den Menschen mit Behinderung aus. Studien der Aktion Mensch zeigen, dass über 60% der Menschen mit Beeinträchtigung Online-Shops nutzen. Es ist sogar häufiger als Menschen ohne Beeinträchtigung, allein aufgrund der Tatsache ihrer eingeschränkten Mobilität.
2: Es lohnt sich also für alle, digitale Barrieren abzubauen und dabei gibt es tatkräftige Unterstützung.
3: Externe Dienstleister wie wir vom Pfennig Parade Business Inklusiv unterstützen Unternehmen dabei, den Status quo fundiert zu analysieren, Fehler festzustellen und daraus einen realistischen, umsetzbaren Fahrplan zu entwickeln. Wir testen nicht nur technisch, sondern gemeinsam mit Expertinnen und Experten, die selbst eine Behinderung haben, als deren natürliche Stärke. Außerdem sollten Sie die Barrierefreiheit von Beginn an möglichst früh mitdenken. Idealerweise schon bei der Planung einer neuen Webseite, einer mobilen App, im digitalen Prozess des Human-Centered Design. Und das heißt jetzt mit dem Gesetz langfristig dranbleiben, das heißt regelmäßige Schulung, regelmäßige Wissensweitergaben, um die digitale Barrierefreiheit in Ihrem Unternehmen nachhaltig zu verankern.
1: Seit gut einem Jahr ist das sogenannte Barrierefreiheitsstärkungsgesetz in Kraft, laut dem alle Webseiten, Online-Shops und andere digitale Angebote barrierefrei sein sollen. Aktuell gibt es hier aber noch viel Luft nach oben. Unternehmen, die nicht handeln, müssen einerseits mit Strafen rechnen, andererseits entgehen ihnen viele Kunden, denn über 60% der Menschen mit Beeinträchtigung kaufen zum Beispiel online ein. Mehr Infos für Unternehmen, die digitale Barrieren abbauen wollen, gibt's im Netz unter digitale-barrierefreiheit.de.

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1: Im Studio Dirk Jostes, schönen guten Morgen. Zwischen Österreich und Italien droht ein Verkehrschaos. Die Brennerautobahn ist heute nämlich gesperrt. Grund ist eine größere Demo. Genervte Anwohner in Tirol protestieren gegen Lärm und die vielen Staus. Bernd Emmerich vom ADAC sagt bei NTV, wenn es geht, sollte man lieber morgen fahren oder eine andere Route nehmen.
2: Entweder über die Schweiz oder über Salzburg, über die Tauernautobahn, wobei diese Routen auch ohnehin schon stark ausgelastet sein werden und es auch da zu Verzögerungen kommen kann.
1: Die gescheiterte Pkw-Maut hat für Ex-Verkehrsminister Scheuer ein juristisches Nachspiel. Das Berliner Landgericht hat die Anklage gegen ihn und seinen damaligen Staatssekretär zugelassen. Die Pkw-Maut war das Prestigeprojekt der CSU. 2019 wurde das Ganze vom Europäischen Gerichtshof gekippt. Gerichtssprecherin Lisa Jani sagte dem ZDF,
3: den Angeklagten wird uneidliche Falschaussage vorgeworfen. Sie sollen vor dem sogenannten Pkw-Maut-Untersuchungsausschuss des Bundestages bewusst falsche Angaben gemacht haben.
1: US-Präsident Trump will nur dann ein Abkommen mit dem Iran schließen, wenn seine Grundbedingungen erfüllt sind. Das hat das Weiße Haus nach neuen Beratungen erklärt. Eine der Grundbedingungen sei, dass Teheran niemals eine Atomwaffe besitzen dürfe. Der Iran hatte zuvor erklärt, es gebe noch gar keine Vereinbarung. Die in ein Wohnhaus in Rumänien eingeschlagene Drohne ist aus Russland, das hat das NATO-Oberkommando bestätigt. Durch den Drohneneinschlag wurden in der rumänischen Stadt Galați nahe der ukrainischen Grenze 2 Menschen verletzt. Russland verdächtigt dagegen Kiew. Das Filmdrama In die Sonne schauen ist bei der Verleihung des Deutschen Filmpreises als bester Spielfilm ausgezeichnet worden. Regisseurin Mascha Schilinski erhielt bei der Gala am Abend in Berlin die begehrte Lola. Die Preise für die beste weibliche und männliche Hauptrolle gingen an Senta Berger und August Diehl.
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4: Wegen der gestiegenen Energiepreise sparen viele Menschen in Deutschland jetzt Strom und Heizung. Das zeigt eine Umfrage des Vergleichsportals Verivox. 2 Drittel der Befragten schränken ihren Energieverbrauch bewusst ein. 55% heizen weniger, 52% achten mehr auf ihren Stromverbrauch. Auch beim Autofahren wird gespart. Fast jeder Zweite lässt das Auto wegen der hohen Spritpreise häufiger stehen. Alternativen? Fahrrad, Bus und Bahn. Cyberkriminelle werden immer professioneller und deswegen fallen auch immer mehr Menschen auf die Maschen herein. Jeder 9. Internetnutzer in Deutschland ist im vergangenen Jahr Opfer von Cyberkriminalität geworden. Das geht aus dem aktuellen Cybersicherheitsmonitor hervor. Besonders oft schlagen Kriminelle beim Online-Shopping zu. Forscher in Stuttgart haben untersucht, wie Menschen mit KI-Empfehlungen umgehen und dabei 2 Extreme entdeckt. Laien vertrauen bei persönlichen oder moralischen Fragen viel zu schnell auf die KI, ohne zu merken, wie stark das ihre eigene Meinung beeinflusst. Fachleute wie Ärzte sind dagegen oft zu skeptisch. Dabei soll die KI etwa bei Röntgenbildern meist besser sein als jeder Mensch.
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2: E-Autos gehören längst zum Straßenbild. Auf dem Supermarktparkplatz genauso wie auf der Autobahn. Inzwischen gibt es auch wieder Förderungen vom Bund beim Kauf. Doch wie weit ist die Elektromobilität in Deutschland wirklich? Welche Bundesländer liegen vorn? Wo wird besonders viel CO2 eingespart? Und reicht die Ladeinfrastruktur tatsächlich aus? Antworten liefern neue Daten von Energieanbieter E.ON. Darüber spreche ich jetzt mit Karin P. Müller von E.ON. Hallo.
3: Hallo, grüße Sie.
2: Frau P. Müller, rund 2 Millionen E-Autos und erstmals über 100.000 elektrische LKWs. Wie ordnen Sie diese Entwicklung ein?
3: Ja, wir sehen, die Elektromobilität ist ganz klar in der Breite angekommen. Das gilt für Pkw, aber eben auch für Nutzfahrzeuge vom Transporter bis zum 40-Tonner, die elektrisch betrieben werden. Und wir sehen mit Blick auf die Bundesländer und die Landkreise auch, die Elektromobilität ist auch kein regionales Phänomen. Wir sehen in allen Bundesländern einen starken Zuwachs an Elektrofahrzeugen und das sowohl in den Großstädten als auch auf dem Land.
2: Stichwort Klimaschutz. Wie groß ist denn der Beitrag der E-Mobilität beim CO2-Sparen wirklich?
3: Ja, die Elektromobilität kann hier auf jeden Fall einen großen Beitrag leisten. Zum einen durch das Einsparen von CO2-Emissionen, aber auch weil lokale Abgase und Schadstoffe verringert werden. Mal auf die CO2-Emissionen geguckt. Die E-Autos, die heute in Deutschland unterwegs sind, sparen bereits 5,2 Millionen Tonnen CO2 pro Jahr ein. Und durch die elektrischen Lkw kommen zusätzlich 1,2 Millionen Tonnen CO2-Ersparnisse dazu. Da sehen wir also, die Elektromobilität hat einen ganz großen Hebel für den Klimaschutz.
2: Ja, reicht die Ladeinfrastruktur überhaupt aus? Welche Regionen sind der Spitze? Welche haben Nachholbedarf?
3: Die Ladeinfrastruktur in Deutschland ist viel besser als ihr Ruf. Wir haben hier schon über 190.000 öffentliche Ladepunkte installiert. Und die kommen ja noch on top auf die vielen privaten Wallboxes, die E-Autofahrerinnen und Fahrer zu Hause haben und auf die Ladestationen, die Unternehmen für ihre Mitarbeiter installiert haben. Das ist also schon eine ganze Menge. Wichtig ist, dass man nicht nur die Anzahl der Ladepunkte betrachtet, sondern auch die Ladeleistung. Das macht ja einen großen Unterschied, ob an einer Ladestation 11 Kilowatt oder 400 Kilowatt geladen werden können. Ein ganz interessanter Messwert kommt hier von der EU, die 1,3 Kilowatt öffentliche Ladeleistung pro zugelassenem E-Pkw sieht. Und die gute Nachricht, in Deutschland haben wir sogar 4,1 Kilowatt öffentliche Ladeleistung pro zugelassenem E-Pkw und übertreffen hier also dieses EU-Ziel schon heute.
2: Mal ein Blick in die Regionen. Wo steht denn Deutschland besonders gut da?
3: Ja, wenn man sich die einzelnen Bundesländer anschaut, dann ist Bayern ganz weit vorne, was die installierte Ladeleistung angeht. Und Nordrhein-Westfalen ist Spitzenreiter beim Bestand an E-Autos. Klar, ist auch ein einwohnerstarkes Land und auch ganz weit vorne bei den E-Lkw. Besonders viele schwere Lkw, also E-Lkw über 12 Tonnen, sind anteilig in Mecklenburg-Vorpommern im Einsatz. Auch ganz spannend zu sehen.
2: Das war Karin P. Möller von E.ON. Vielen Dank für das Gespräch.
3: Dankeschön. Tschüss.
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2: Im Studio Dirk Jostes, schönen guten Morgen. Millionen Fahrzeuge nutzen jedes Jahr die Brenner-Autobahn zwischen Österreich und Italien. Heute allerdings geht dort gar nichts. Die Autobahn ist komplett gesperrt. Denn genervte Anwohner demonstrieren gegen Lärm und die vielen Staus. Dazu sagte Karl Mühlsteiger, Bürgermeister der Gemeinde Gries am Brenner in der ARD.
3: Der Bevölkerung reicht's. Es ist ein Hilfeschrei. Und wenn die Politik nicht reagiert darauf, werden weitere Demonstrationen die Folge sein.
2: Der ADAC rechnet damit, dass über 30.000 Reisende betroffen sind. Die Behörden raten, wer in der Region aufs Auto verzichten kann, sollte das auch machen. Im Zusammenhang mit dem Millionendebakel um die Pkw-Maut soll Ex-Verkehrsminister Scheuer vor Gericht. Das Landgericht Berlin hat jetzt Anklage wegen Falschaussage gegen den CSU-Politiker zugelassen. Er soll vor dem Mautuntersuchungsausschuss gelogen haben. Scheuer bestreitet das. Der Iran hat US-Darstellungen über eine Vereinbarung zu einer verlängerten Waffenruhe widersprochen. Es gebe noch kein Abkommen, hieß es aus Teheran. US-Präsident Trump erklärte, er werde nur ein Abkommen unterschreiben, wenn seine Grundbedingungen erfüllt sind. Etwa, dass der Iran niemals eine Atomwaffe besitzen dürfe. Die Preise in Deutschland sind im Mai nicht so stark angestiegen wie noch zuletzt. Die Inflationsrate ist auf 2,6% im Vergleich zum Vorjahresmonat zurückgegangen. Im April waren es noch 2,9%. Preistreiber ist weiterhin vor allem Energie. Lebensmittel sind dagegen kaum teurer geworden. Die WM-Vorbereitung der deutschen Fußballnationalmannschaft läuft auf Hochtouren. Das Team trainiert aktuell in Herzogenaurach. Und dann wird so langsam auch schon ernst. Sonntag gibt's noch einen Test in Mainz gegen Finnland. Und dann nächste Woche die Generalprobe in Chicago gegen die USA. Abwehrspieler Nico Schlotterberg sagt im ZDF.
4: Natürlich sind wir nicht bei 100% mit den ganzen Abläufen. Das wird sich jetzt entwickeln. Wir werden wahrscheinlich auch schon viele Abläufe gegen Finnland und USA probieren, was wir gegen Curaçao reinkriegen wollen.
2: Das erste Vorrundenspiel gegen Curaçao ist dann am Sonntag in 2 Wochen.
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2: Mal mehr, mal weniger Wolken sind gerade am Start und von Westen ziehen Gewitter Richtung Mitte und Osten, teils auch kräftig. Später lässt das langsam nach. Dazu liegen die Temperaturen jetzt zwischen 18 und 8 Grad. Tagsüber ist es dann weiter wechselhaft, ab und zu Schauer und einzelne Gewitter, sonst auch mal trocken. Die Höchstwerte liegen meist zwischen 18 und 33 Grad.
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5: Die erste eigene Wohnung bringt nicht nur Freiheiten, sondern auch Herausforderungen mit sich. Eine aktuelle Studie des Energieanbieters EWI Einfach zeigt, dass sich viele junge Erwachsene bei Alltagsverträgen unsicher fühlen. Über die Hälfte der Befragten gab beispielsweise an, noch nie einen Stromvertrag abgeschlossen zu haben. Das sei zu kompliziert, mache sogar Angst. Woran das liegt und was dagegen hilft, hat Annabel Kopp herausgefunden.
6: Die Studie hat ergeben, dass junge Erwachsene nicht genau wissen, wie die Stromversorgung in Deutschland geregelt ist. Das beweist eine Testfrage, so Roman Zurhold von EWI Einfach.
7: Wir wollten von den Teilnehmern wissen, welche Konsequenz sie erwarten, wenn sie in eine neue Wohnung ziehen, aber keinen Stromvertrag abschließen.
8: Boah, keine Ahnung, was dann passiert.
9: Ich glaube, man bekommt einen Strafzuschlag, wenn man keinen Anbieter ausgewählt hat.
6: Die richtige Antwort wusste nur die Hälfte der Befragten. Richtig ist,
7: also auch ohne eigenen Vertrag bleibt die Wohnung immer mit Strom versorgt. Man landet dann einfach beim jeweils zuständigen örtlichen Grundversorger. Das ist nichts Schlechtes, aber eben auch nicht der Tarif, den ich mir als Kunde selbst ausgesucht hätte.
6: Das klingt erstmal nicht schwer. Warum fühlen sich junge Erwachsene dennoch überfordert?
7: Vermutlich, weil der erste eigene Haushalt wirklich viele neue Aufgaben auf einmal mitbringt. Miete, Versicherung, Internet und eben Energie kommen dann gleichzeitig auf den Tisch und dazu Begriffe wie Arbeitspreis und Kilowattstunde.
6: Wenn ein Stromanbieter junge Menschen erreichen will, ist die beste Strategie, sich in die Lebensrealität von ihnen hineinzudenken.
7: Bei EWI Einfach begegnen wir dem mit einfach konsequentem digitalen Ansatz. Alle Informationen sind klar verständlich in einer App gebündelt, Vertragsänderungen oder das Anpassen der Abschlagszahlung lassen sich direkt dort erledigen und dein persönlicher Kundenberater mobil auf dem Smartphone ist immer zur Stelle, wenn du ihn brauchst.
5: Der erste eigene Stromvertrag wirkt komplizierter, als er ist. Wichtig ist, sich damit auseinanderzusetzen, statt ihn aufzuschieben. Mehr Infos gibt's auf e-wie-einfach.de.
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1: Der großartige Harpe Kerkeling ist dieses Jahr ja nach längerer Pause gleich mit zwei tollen Komödien auf die große Kinoleinwand zurückgekehrt. Eine davon ist Extrawurst von Regisseur Markus H. Rosenmüller, die bereits fast 2 Millionen Besucher im Kino begeistert hat. Darin brilliert Harpe als Tennisclub-Vereinsvorsitzender Heribert zusammen mit Christoph Maria Herbst, Fariyadim, Anja Knauer und Friedrich Mücke. Und diese wunderbar respektlose Komödie gibt's nun zum Download sowie auf DVD, Blu-ray und digital zum Zuhausegucken auf der Couch. Jessica Martin verrät uns mehr.
2: Heribert ist langjähriger Vorsitzender des Rheinischen Provinztennisclubs Lengenheide, in dem die Welt noch so richtig in Ordnung ist.
3: Dank unseres Vereinsmottos, im Frieden und im Krieg, behält die Einigkeit den Sieg.
2: Doch als die Mitglieder über die Anschaffung eines neuen Grills abstimmen sollen...
4: Lass uns das abkürzen. Wir kaufen einen neuen Grill, weil der alte ist nämlich Schrott.
5: Kein Widerstand? Einstimmig angenommen.
2: Gibt's unerwarteterweise noch eine Wortmeldung.
6: Heribert, wäre das nicht eine nette Geste, wenn wir für Mitglieder mit türkischem Migrationshintergrund auch einen zweiten Grill dazu holen?
7: Das darf doch nicht wahr sein.
2: Auch Heribert ist völlig entgeistert.
8: Wir haben doch nur ein türkisches Mitglied. Und, Errol?
9: Du hast doch bestimmt nichts dagegen, wenn wir deine Knoblauchwurst mit auf unseren Grill legen.
10: Wenn Schwein auf dem Grill ist, dann geht das für Muslime eigentlich nicht.
11: Ja, wenn der Schwein drauf war, dann ist der Grill, Achtung, versaut.
2: Daraufhin entbrennt eine hitzige Diskussion, die sich langsam aber sicher immer weiter hochschaukelt.
12: Man kann sich als Minderheit einer Mehrheit auch mal beugen und nicht mal eine Extrawurst brauchen für seine bescheuerte Religion.
13: Vorsicht, pass auf, was du sagst.
12: Auf was soll ich denn aufpassen? Komm ich dann zur Strafe? Keine 72 Jungfrauen?
14: So viele findet man in Lengenheide eh nicht.
2: Total aus dem Ruder läuft es aber erst, als Heribert irgendwann die Schnauze voll hat und einfach eigenmächtig entscheidet.
15: Als Präsident des TC Lengenheide beschließe ich unter Berufung auf die Notstandsregeln einen eigenen Türkengrill.
12: Was denn für Notstandsregeln?
16: Du führst dich hier auf wie der deutsche Erdogan.
17: Das ist eine Beleidigung.
18: Ja, aber wir sagen es Erdogan ja nicht weiter.
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1: Das Leiden der menschlichen Psyche, Intrigen am Königshof und die Rückkehr des Medikus. Mit Der Medikus 2 von Regisseur Philipp Stölzel kommt nun die Fortsetzung des Historien-Epos endlich auch auf DVD, Blu-ray und digital zu uns nach Hause mit einem hochkarätigen Ensemble aus internationalen Stars und spannenden Newcomern. Neben Tom Payne als Rob Cole stehen etwa Emily Cox, Liam Cunningham und Aidan Gillen vor der Kamera. Der Film verbindet prachtvolle Schauplätze und ein grandioses Szenenbild des 11. Jahrhunderts mit einer packenden Geschichte über Wissen, Macht und moralische Entscheidungen. Mein Kollege Matthias Pillasch verrät uns etwas mehr von Der Medikus 2.
2: Rob Cole verließ einst seine Heimat, um am anderen Ende der Welt ein Medikus zu werden. Jetzt kehrt er zurück nach England, um dort sein Wissen zu verbreiten.
3: Wir glauben an Medizin und Wissenschaft. Wir bringen euch Wissen, das die hier praktizierte, unkundige Medizin erleuchten wird.
4: Und das heilt sie?
3: Na, aber so kommen sie auf andere Gedanken.
2: In London stößt Rob Cole auch auf eine völlig neue Herausforderung, die Heilung der menschlichen Seele.
5: Man sagt, sie sei von Dämonen besessen. Man muss unter die Oberfläche gehen.
6: Philosophia Anime.
7: Wir sollten alles lernen, was man über diese neue Wissenschaft wissen kann. Zum Wohl aller.
2: Doch Rob Cole muss kämpfen, um das Leben seiner Patienten und für die Anerkennung seiner Arbeit. Außerdem wird

0: in die Intrigen des Königshauses verstrickt.
1: Euer König ist zurück. Auferstanden aus den bedrohlichen Schatten von Ignoranz und Täuschung.
2: Wir müssen ihn loswerden. Ich kann euch beschützen.
3: Wovor?
2: Vor euren Feinden.
0: Als neuer königlicher Leibarzt steht Rob Cole seine härteste Prüfung erst noch bevor. Und sie reicht weit über seine Heilkunst hinaus.
4: Das Einzige, was ich hier wollte, war Leben zu retten. Und jetzt? Mein Weg ist übersät mit Toten.
5: Heile deine Seele und die Seelen der Menschen. Das ist dein Schicksal.
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7: Im Studio Dirk Jostes, schönen guten Morgen. Millionen Fahrzeuge nutzen jedes Jahr die Brenner-Autobahn zwischen Österreich und Italien. Heute allerdings geht dort gar nichts, die Autobahn ist komplett gesperrt. Denn genervte Anwohner demonstrieren gegen Lärm und die vielen Staus. Dazu sagte Karl Mühlsteiger, Bürgermeister der Gemeinde Gries am Brenner in der ARD.
8: Der Bevölkerung reicht's, es ist ein Hilfeschrei. Und wenn die Politik nicht reagiert darauf, werden weitere Demonstrationen die Folge sein.
7: Der ADAC rechnet damit, dass über 30.000 Reisende betroffen sind. Die Behörden raten, wer in der Region aufs Auto verzichten kann, sollte das auch machen. Im Zusammenhang mit dem Millionendebakel um die Pkw-Maut soll Ex-Verkehrsminister Scheuer vor Gericht. Das Landgericht Berlin hat jetzt Anklage wegen Falschaussage gegen den CSU-Politiker zugelassen. Er soll vor dem Mautuntersuchungsausschuss gelogen haben. Scheuer bestreitet das. Der Iran hat US-Darstellungen über eine Vereinbarung zu einer verlängerten Waffenruhe widersprochen. Es gebe noch kein Abkommen, hieß es aus Teheran. US-Präsident Trump erklärte, er werde nur ein Abkommen unterschreiben, wenn seine Grundbedingungen erfüllt sind. Etwa, dass der Iran niemals eine Atomwaffe besitzen dürfe. Die Preise in Deutschland sind im Mai nicht so stark angestiegen wie noch zuletzt. Die Inflationsrate ist auf 2,6% im Vergleich zum Vorjahresmonat zurückgegangen. Im April waren es noch 2,9%. Preistreiber ist weiterhin vor allem Energie. Lebensmittel sind dagegen kaum teurer geworden. Die WM-Vorbereitung der deutschen Fußballnationalmannschaft läuft auf Hochtouren. Das Team trainiert aktuell in Herzogenaurach. Und dann wird so langsam auch schon ernst. Sonntag gibt's noch einen Test in Mainz gegen Finnland und dann nächste Woche die Generalprobe in Chicago gegen die USA. Abwehrspieler Nico Schlotterberg sagt im ZDF.
9: Natürlich sind wir nicht bei 100% mit den ganzen Abläufen. Das wird sich jetzt entwickeln. Wir werden wahrscheinlich auch schon viele Abläufe gegen Finnland und USA probieren, was wir gegen Curaçao reinkriegen wollen.
7: Das erste Vorrundenspiel gegen Curaçao ist dann am Sonntag in 2 Wochen.
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1: Deutschlands größter Energieversorger E.ON will in diesem Jahr Gas nicht mehr an der Preisschraube drehen. Der Vertriebsvorstand sagte, man habe langfristig eingekauft und die benötigte Energiemenge für dieses Jahr abgedeckt. Laut Verivox ist der durchschnittliche Haushaltspreis für Strom mit 31,6 Cent je Kilowattstunde derzeit genauso hoch wie zum Jahresbeginn. Gas wurde leicht teurer. Ellenlange To-Do-Listen, E-Mail-Fluten und ständig irgendwelche Termine. Unser moderner Alltag hat uns alle ganz schön fest im Griff. Kein Wunder, dass wir immer auf der Suche nach Entspannung und Zerstreuung sind. Eine äußerst beliebte Möglichkeit, die längst von Menschen in jeglichem Alter genutzt wird, ist Gaming. In Deutschland allein spielen rund 6 von 10 Deutschen, egal ob am Handy, auf der Konsole oder am PC. On wie offline, spielen geht eigentlich immer. Passend dazu wurde jetzt der Deutsche Computerspielpreis verliehen, sagt Felix Falk vom Branchenverband Game.
2: Wir haben in 15 Kategorien ganz tolle Spiele gesehen, eine ganz große Vielfalt an Genres auch und ganz unterschiedliche Geschichten, die da erzählt wurden. Ich greife mal zwei raus, großer Abräumer, The Darkest Files von dem Berliner Studio Paint Bucket Games. Die sind nicht nur bestes deutsches Spiel geworden, sondern auch bestes Serious Game. Und da ist man eine Staatsanwältin und deckt NS-Verbrechen auf und bringt die vor Gericht, also wirklich auch ein ganz hochrelevantes Thema aus dem Bereich Erinnerungskultur. Und genauso in zwei Kategorien gepunktet hat The Berlin Apartment von Blue Backpack. Die erzählen die Schicksalsjahre der Hauptstadt nach über die verschiedenen Zeitepochen.
1: Allerdings, die Zahl der Unternehmen im Gaming-Bereich wächst zwar, die Zahl der Beschäftigten geht leicht zurück. Trotzdem, die Hoffnung bleibt bestehen, dass auch hier in Deutschland ein Top-Produktionsstandort für die Gaming-Branche wachsen kann. Ab sofort dürfen Laptops in der EU nur noch mit USB-C-Anschluss verkauft werden. Ende 2024 hatte die EU das schon für alle anderen Elektrogeräte eingeführt. Nach Smartphones und anderen kleinen Geräten brauchen nun also auch neue Laptops eine einheitliche USB-C-Buchse. Und Laptops müssen auch immer ohne Netzteil angeboten werden, damit Verbraucher zu Hause nicht unnötig viele gleiche Ladegeräte ansammeln. Damit soll auch Elektroschrott vermieden werden.
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1: Richtig gute Liebesgeschichten müssen unter die Haut gehen, so wie die von Catherine und Heathcliff in Emily Brontes Sturmhöhe. Davon inspiriert bringt uns jetzt Regisseurin Emerald Fennell mit Wuthering Heights Sturmhöhe ihre Interpretation dieser epischen Liebesgeschichte auf Blu-ray, DVD und 4K ins Heimkino. Sie hat ja schon mit Saltburn und Promising Young Woman groß von sich reden gemacht und wer diese Filme kennt, der weiß, dass ihr Wuthering Heights kein klassischer Kostümfilm sein kann, sondern eher etwas, was edgy ist, provokant und anders. Helge Michael hat für uns schon mal reingesehen.
2: Seit Ewigkeiten verbindet Kathy und Heathcliff eine Nähe, die ihresgleichen sucht.
3: Woraus auch immer unsere Seelen gemacht sein mögen, die seine und die meine sind gleich.
2: Aus dieser Verbundenheit wird Liebe, die allerdings nicht sein darf.
4: Heathcliff, du bist nicht genug. Nicht für sie.
2: Denn Heathcliff genießt nicht dasselbe soziale Ansehen wie Cathys Familie. Aber Cathys standesgemäße Heirat...
4: Ich nehme es nicht hin, dass sie Widerling in ihrer Nähe sind.
2: Und Heathcliffs plötzliches Verschwinden können die beiden nur vorübergehend voneinander fernhalten.
5: Dachtest du, das würde mich aufhalten?
2: Wohlhabend kehrt Heathcliff zurück. Und obwohl die Wunden ihrer Vergangenheit noch nicht verheilt sind...
3: Wieso hast du mich verlassen?
5: Wieso hast du dein eigenes Herz verraten?
2: Sind sie sich bald näher als je zuvor. Getrieben von ihrer Liebe, wie auch von Rachegelüsten, geraten Cathy und Heathcliff in einem berauschenden Strudel aus Lust und Leidenschaft...
5: Willst du, dass ich aufhöre?
2: Der sich bis zum Wahnsinn steigert.
5: So küss mich und lass uns beide verdammt sein.
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2: Im Studio Fabian Hoffmann. Schönen guten Morgen. Millionen Fahrzeuge nutzen jedes Jahr die Brenner-Autobahn zwischen Österreich und Italien. Heute allerdings geht dort gar nichts. Die Autobahn ist komplett gesperrt. Denn genervte Anwohner demonstrieren gegen Lärm und die vielen Staus. Karl Mühlsteiger ist Bürgermeister der Gemeinde Gries am Brenner. Er sagt in der ARD:
3: Der Bevölkerung reicht's. Es ist ein Hilfeschrei. Und wenn die Politik nicht reagiert darauf, werden weitere Demonstrationen die Folge sein.
2: Der ADAC rechnet damit, dass über 30.000 Reisende betroffen sein werden. Die Behörden raten, wer in der Region aufs Auto verzichten kann, sollte das auch machen. Der Ärger der Fans über die hohen Ticketpreise für die Fußball-WM in Nordamerika ist groß. Jetzt mischen laut Welt am Sonntag auch mehrere DFB-Sponsoren mit. Die Infos von Dirk Justes.
4: Fußball als weltweiter Volkssport Nummer 1 müsse für alle Fans erschwinglich bleiben, heißt es demnach von VW. Auch Bitburger äußerte sich ähnlich. Die FIFA rechnet durch das Turnier in den USA, Kanada und Mexiko mit Rekordeinnahmen. 11 Milliarden Euro sollen durch TV-Rechte, Sponsorenverträge und Ticketverkäufe zusammenkommen. Weil die FIFA keine Preisobergrenze gesetzt hat, kosten Karten mittlerweile 5- oder 6-stellige Beträge.
2: US-Präsident Trump will nur dann ein Abkommen mit dem Iran schließen, wenn seine Grundbedingungen erfüllt sind. Das hat das Weiße Haus nach neuen Beratungen erklärt. Eine der Grundbedingungen sei, dass Teheran niemals eine Atomwaffe besitzen dürfe. Der Iran hatte zuvor erklärt, es gebe noch gar keine Vereinbarung. Die FDP bangt um ihre Existenz und will das Comeback mit einem 74-jährigen Urgestein an der Spitze schaffen. Heute soll Wolfgang Kubicki zum neuen Parteichef gewählt werden. Kubicki steht für markige Sprüche und gezielte Provokationen und einen eher rechtsliberalen Kurs in der FDP. In der Fußball-Champions League steht heute das Finale an. Titelverteidiger Paris Saint-Germain trifft auf den englischen Meister FC Arsenal mit DFB-Stürmer Kai Havertz. Anstoß in Budapest, 18 Uhr. Geleitet wird die Partie vom deutschen Schiedsrichter Daniel Siebert.
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2: Wolkig ist es in einem Streifen von der Eifel bis zu den ostbayerischen Mittelgebirgen, kann es aber auch mal ordentlich krachen mit Schauern und Gewittern. Tagsüber bleibt es dort weiter unbeständig, sonst oft trocken mit Wolken. Die Höchstwerte liegen zwischen 18 und 33 Grad. Morgen dann wieder wechselnd bewölkt, auch mal Schauer und Gewitter bei maximal 30 Grad.

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1: Ein Social-Media-Verbot für Kinder wird es in Deutschland wohl nicht allzu bald geben. Innenminister Dobrindt hat den Funke-Zeitungen gesagt, die Maßnahme sei schwer durchsetzbar und deshalb wenig zielführend. Wann Kinder ein Handy bekommen, sollte nicht der Staat entscheiden, sondern die Eltern. In anderen EU-Ländern wie Dänemark, Frankreich und Spanien sind Social-Media-Verbote bereits geplant oder sogar schon eingeführt. Beim Thema künstliche Intelligenz denken viele zuerst an ChatGPT. Jetzt ist der US-Tech-Milliardär Elon Musk mit einer Klage gegen die Führung des ChatGPT-Entwicklers OpenAI gescheitert. Musk, früher Geldgeber von OpenAI, wirft dem Startup unter anderem vor, die Sicherheit der KI-Technologie zu vernachlässigen und nicht gemeinnützig zu arbeiten. Das Gericht hat aber geurteilt, dass die Verjährungsfrist schon abgelaufen war. Und nach einem Jahr im Amt hat Papst Leo seine erste Enzyklika veröffentlicht. In dem mehr als 100 Seiten langen Lehrschreiben geht es um das Thema künstliche Intelligenz. Die erste Enzyklika in der Amtszeit eines neuen Papstes gilt vielfach als eine Art Regierungserklärung für dessen Pontifikat. Leos Lehrschreiben trägt den Namen Magnifica Humanitas, großartige Menschen.
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1: In den USA und China gehören sie in immer mehr Großstädten zum Alltag. Autonome Shuttles. Wie wir hierzulande künftig fahrerlos unterwegs sein könnten, das hat DB Regio, die Nahverkehrssparte der Deutschen Bahn, in einer aktuellen Studie untersucht. Die Infos hat Danika Große.
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3: 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Das heißt, wir kriegen eine echte Wahlfreiheit. Und das Beste ist, ich spare 170 Euro im Monat, wenn ich vom Auto komplett umsteige.
2: Vor allem für den ländlichen Raum sind autonome Busse eine echte Chance für eine bessere Mobilität.
3: Autonomes Fahren senkt deutlich die betrieblichen Kosten. 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Beides zusammen ist dann ein enormes Effizienzpotenzial in diesem integrierten Mobilitätssystem.
2: Erste Beispiele gibt es schon. In einigen Regionen fahren solche Fahrzeuge bereits testweise im Alltag. Dort wird ausprobiert, wie gut das System funktioniert und was noch verbessert werden muss.
3: In Testverkehren wie Kira in Darmstadt und Kreuz-Offenbach zum Beispiel, das sind aber noch Erprobungsverkehre mit Sicherheitsfahrer. Komplett fahrerlos können wir heute schon fahren, da sind wir gesetzlich tatsächlich Vorreiter. Was fehlt, sind die autonomen Serienfahrzeuge. Da ist die Industrie in der Pflicht.
1: Laut einer aktuellen Studie könnten autonome Fahrzeuge besonders die Mobilität im ländlichen Raum revolutionieren. Weitere Infos zum Thema gibt's auch unter dbregio.de.

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1: Im Studio Fabian Hoffmann. Schönen guten Morgen. Millionen Fahrzeuge nutzen jedes Jahr die Brenner-Autobahn zwischen Österreich und Italien. Heute allerdings geht dort gar nichts. Die Autobahn ist komplett gesperrt. Denn genervte Anwohner demonstrieren gegen Lärm und die vielen Staus. Karl Mühlsteiger ist Bürgermeister der Gemeinde Gries am Brenner. Er sagt in der ARD:
2: Der Bevölkerung reicht's. Es ist ein Hilfeschrei. Und wenn die Politik nicht reagiert darauf, werden weitere Demonstrationen die Folge sein.
1: Der ADAC rechnet damit, dass über 30.000 Reisende betroffen sein werden. Die Behörden raten, wer in der Region aufs Auto verzichten kann, sollte das auch machen. Der Ärger der Fans über die hohen Ticketpreise für die Fußball-WM in Nordamerika ist groß. Jetzt mischen laut Welt am Sonntag auch mehrere DFB-Sponsoren mit. Die Infos von Dirk Justes.
3: Fußball als weltweiter Volkssport Nummer 1 müsse für alle Fans erschwinglich bleiben, heißt es demnach von VW. Auch Bitburger äußerte sich ähnlich. Die FIFA rechnet durch das Turnier in den USA, Kanada und Mexiko mit Rekordeinnahmen. 11 Milliarden Euro sollen durch TV-Rechte, Sponsorenverträge und Ticketverkäufe zusammenkommen. Weil die FIFA keine Preisobergrenze gesetzt hat, kosten Karten mittlerweile 5- oder 6-stellige Beträge.
1: US-Präsident Trump will nur dann ein Abkommen mit dem Iran schließen, wenn seine Grundbedingungen erfüllt sind. Das hat das Weiße Haus nach neuen Beratungen erklärt. Eine der Grundbedingungen sei, dass Teheran niemals eine Atomwaffe besitzen dürfe. Der Iran hatte zuvor erklärt, es gebe noch gar keine Vereinbarung. Die FDP bangt um ihre Existenz und will das Comeback mit einem 74-jährigen Urgestein an der Spitze schaffen. Heute soll Wolfgang Kubicki zum neuen Parteichef gewählt werden. Kubicki steht für markige Sprüche und gezielte Provokationen und einen eher rechtsliberalen Kurs in der FDP. In der Fußball-Champions League steht heute das Finale an. Titelverteidiger Paris Saint-Germain trifft auf den englischen Meister FC Arsenal mit DFB-Stürmer Kai Havertz. Anstoß in Budapest, 18 Uhr. Geleitet wird die Partie vom deutschen Schiedsrichter Daniel Siebert.

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1: Software, mit der sexualisierte Deepfakes erstellt werden können, soll in der EU verboten werden. Vertreter der Mitgliedstaaten und des Europäischen Parlaments haben sich darauf geeinigt, das KI-Gesetz entsprechend anzupassen. Ziel ist es, dass missbräuchliche Deepfakes, von denen oft Frauen betroffen sind, gar nicht erst erstellt werden können. In den kommenden Wochen geht für viele Tausende ein echter Lebensabschnitt zu Ende. Die Schulzeit ist vorbei. Aber was dann, fragen sich vor allem diejenigen, die Abi gemacht haben. Studieren oder nicht studieren? Viele drängen an die Hochschulen, es gibt aber auch noch andere spannende und vor allem auch sichere Karrieremöglichkeiten für Abiturienten. Zum Beispiel das Handwerk. Das boomt nämlich und Fachkräfte werden händeringend gesucht. Auch in der Hörakustikbranche. Hörakustiker beraten und versorgen Menschen mit Hörverlust. Zu den spannenden Aufgaben gehören die Messung der Hörleistung, die Anfertigung von speziellen Ohrpassstücken, die Anpassung und Einstellung der Hörsysteme sowie natürlich auch deren Wartung, erklärt Eberhard Schmidt, Präsident der Bundesinnung der Hörakustiker.
2: Der Beruf des Hörakustikers ist hochmodern und technisch anspruchsvoll. Hier verbinden sich Technik, Medizin und soziale Kompetenz auf höchstem Niveau. Mit dieser Ausbildung im Gesundheitshandwerk kann man direkt nach dem Abitur ins Berufsleben einsteigen, verdient von Anfang an Geld und hat sehr viele Aufstiegs- und Weiterbildungsmöglichkeiten.
1: Mitbringen sollten Azubis Freude an der Kommunikation mit Menschen, handwerkliches Geschick, Interesse an medizinischen Themen sowie die Bereitschaft, Neues zu lernen. Denn die Technik und die Abläufe verändern sich ständig. Die Telekom ermöglicht Public Viewings zur Fußball-WM. Dafür hat sie mit Sky eine Kooperation geschlossen. Tausende Kneipen und Gastronomiebetriebe bekommen so Zugang zu allen 104 WM-Spielen über die drei exklusiven Magenta-TV-Kanäle. Die Fußball-WM in den USA, Mexiko und Kanada startet am 11. Juni.
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1: Durchschnittlich rund 4 Stunden verbringen 12- bis 19-Jährige am Smartphone bzw. im Internet. Zwischen Social Media, Games und Chats lauern dort aber auch Risiken. Gefälschte Internetseiten, Belästigung oder Cybermobbing. Hier sind die Eltern gefragt, mit ihren Kindern übers richtige Verhalten zu sprechen und auch technische Geräte und Netzwerke sicher zu machen. Eine echte Herausforderung. Daher hat Steffi Rein mal ein paar Tipps gesammelt.
2: Laut einer aktuellen Studie sind 96% der 12- bis 19-Jährigen jeden Tag online. Für sie ist Surfen, Chatten oder Online-Spielen ganz selbstverständlich. Mit Apps und Spielen kennen sie sich bestens aus. Das Thema Sicherheit spielt oft eine eher untergeordnete Rolle. Hier sind die Eltern gefordert, besonders wenn es um Kommunikation mit Fremden oder um Social Media geht.
3: Es ist wichtig, die Privatsphäre-Einstellung entsprechend eng zu fassen. Das heißt, wer kann dem Kind Nachrichten schicken, wer kann in Gruppen hinzufügen und das Unbekannte, das eben nicht können, das muss eben schnell begrenzt werden, also was das Thema Einladungen und Anfragen angeht. Und dann muss man dem Kind auch erklären, wo kann man solche Anfragen schnell blockieren und schnell melden.
2: Sagt Florian Meyer vom Digital Home Service der Telekom. Auch beim Schutz privater Daten sind viele Kinder allein überfordert. Weil sich aber nicht alle Eltern gut auskennen, helfen Experten wie Florian Meyer ihnen, die richtigen Einstellungen vorzunehmen.
3: Wir gehen gemeinsam im Check die Privatsphäre-Einstellungen durch und erarbeiten quasi einen Reaktionsplan, der dann trainiert wird. Und das Ganze basiert eben auf einer simplen Dreierlogik. Beenden, blockieren, melden. Und dann unterstützen wir je nach Bedarf, telefonisch, per sicherem Fernzugriff und vor Ort.
2: Der Digital Home Service hilft dabei, Geräte und Netzwerke sicherer zu machen. Genauso wichtig wie die technische Seite, mit den Kindern über mögliche Gefahren sprechen und sie sensibilisieren. Bei Britta Ostermann zum Beispiel gelten daher in der Familie klare Regeln.
4: Also wir haben als erstes die Privatsphäre enger gestellt. Sprich, wer darf schreiben, in welche Gruppen darf das Kind. Naja, und dann haben wir die Familienregel aufgestellt. Unbekannte nicht annehmen. Das ist das oberste Gebot. Na, und mit dem Kind haben wir dann noch besprochen, was ist okay, was nicht.
1: Damit Kinder die Vorteile des Internets nutzen können, ohne in digitale Fallen zu tappen, ist es wichtig, sich mit Sicherheitseinstellungen, Schutzmaßnahmen und klaren Verhaltensregeln auseinanderzusetzen. Wer Unterstützung sucht, findet Infos zum Digital Home Service auf der Webseite der Telekom.
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7: Im Studio Fabian Hoffmann. Schönen guten Morgen. Eine der wichtigsten Verkehrsadern in den Alpen ist heute dicht. Die Brenner Autobahn zwischen Österreich und Italien ist komplett gesperrt. Grund ist eine größere Demo. Colin Mock mit den Einzelheiten.
8: Der Protest geht von Anwohnern aus. Sie sind vom Lärm und den vielen Staus in der Region genervt. Der ADAC rechnet damit, dass über 30.000 Reisende von der Brennerblockade betroffen sind. Für die gibt es einige Alternativen wie den Gotthardtunnel, San Bernardino oder den Reschenpass. Aber auch auf diesen Routen dürfte viel los sein, betont der ADAC. Die Behörden empfehlen deshalb, wer heute in der Region aufs Auto verzichten kann, sollte das auch machen.
7: Auch von einigen DFB-Sponsoren gibt es jetzt Kritik an den hohen Ticketpreisen bei der Fußball-WM. Wie die Welt am Sonntag berichtet, heißt es unter anderem von VW, Fußball als weltweiter Volkssport Nummer 1 müsse für alle Fans erschwinglich bleiben. Die FIFA rechnet mit Rekordeinnahmen von 11 Milliarden Euro durch das Turnier. Die FDP bangt um ihre Existenz und will das Comeback mit einem Urgestein an der Spitze schaffen. Heute soll Wolfgang Kubicki zum neuen Parteichef gewählt werden. Mehr dazu von Anne Brauer.
9: 74 Jahre, das ist ein stattliches Alter für einen Hoffnungsträger. Wolfgang Kubicki steht in der FDP für einen rechtsliberalen Kurs und hat sein politisches Motto selbst mal so beschrieben: Hauen, bis die Schwarte kracht. Mit markigen Sprüchen und gezielten Provokationen hat er der FDP immer wieder Schlagzeilen beschert und das ist auch jetzt sein Plan. Aufmerksamkeit für die oft schon totgesagten Liberalen schaffen und sie wiederbeleben.
7: Der Iran hat US-Darstellungen über eine Vereinbarung zu einer verlängerten Waffenruhe widersprochen. Es gebe noch kein Abkommen, hieß es aus Teheran. US-Präsident Trump erklärte, er werde nur ein Abkommen unterschreiben, wenn seine Grundbedingungen erfüllt sind. Etwa, dass der Iran niemals eine Atomwaffe besitzen darf.

0: In der Fußball-Champions League steht heute das Finale an. In Budapest trifft am Abend Paris Saint-Germain auf den FC Arsenal. Dirk Justus berichtet.
1: Die Franzosen von PSG wollen ihren Titel verteidigen. Der englische Meister will das erste Mal den Henkelpott. Mit einem Sieg von Arsenal hätten in dieser Saison nur englische Vereine die 3 Europapokalwettbewerbe gewonnen. Ein bisschen mischt übrigens auch Deutschland in diesem Endspiel der Königsklasse mit. DFB-Stürmer Kai Havertz spielt ja beim FC Arsenal und geleitet wird die Partie heute von Schiedsrichter Daniel Siebert und seinem Team.
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0: Wolkig ist es in einem Streifen von der Eifel bis zu den ostbayerischen Mittelgebirgen, kann es aber auch mal ordentlich krachen mit Schauern und Gewittern. Tagsüber bleibt es dort weiter unbeständig, sonst oft trocken mit Wolken. Die Höchstwerte liegen zwischen 18 und 33 Grad. Morgen dann wieder wechselnd bewölkt, auch mal Schauer und Gewitter bei maximal 30 Grad.
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1: Die Urlaubsplanung für das nächste Jahr kann starten und das mit deutlich mehr Sicherheit im Gepäck. Das EU-Parlament hat neue Regeln für Pauschalreisen beschlossen, die uns Verbraucher vor bösen Überraschungen bei Stornierungen oder Firmenpleiten schützen sollen. Vor allem das leidige Thema Reisegutscheine wird komplett neu geregelt. Was genau das für unseren nächsten Sommerurlaub bedeutet, bespreche ich jetzt mal mit meinem Kollegen Dirk Freitag. Hallo Dirk.
2: Hallo, ich grüße dich.
1: Dirk, viele von uns haben noch die Corona-Zeit im Kopf, als man statt Geld nur Gutscheine für ausgefallene Reisen bekam. Wie schiebt das Europäische Parlament diesem Vorgehen jetzt eine Regel vor?
2: Ja, das ist tatsächlich die wichtigste Änderung für den Geldbeutel. Das Europäische Parlament hat klargestellt, die Annahme von Gutscheinen ist absolut freiwillig. Wenn der Reiseveranstalter absagt, haben Kunden das Recht, innerhalb von 14 Tagen ihr Geld zurückzuverlangen. Und zwar per Banküberweisung, nicht als Guthaben. Wer sich trotzdem für einen Gutschein entscheidet, ist besser abgesichert. Diese sind nämlich jetzt maximal 12 Monate gültig. Wird der Gutschein in dieser Zeit nicht eingelöst, dann muss das Unternehmen den Betrag danach auszahlen.
1: Viele buchen ja gar nicht mehr das klassische Paket aus dem Katalog, sondern auf Internetplattformen. Das sind oftmals keine Pauschalreisen, obwohl man alles auf einer Plattform gebucht hat. Warum hat die EU die Definition der Pauschalreise jetzt geschärft?
2: Weil die EU-Gesetzgeber damit das beliebteste Schlupfloch der Reiseportale stopfen. Bislang haben viele Anbieter behauptet, sie seien nur die Vermittler von Einzelleistungen, um sich vor der Haftung zu drücken. Ja, und jetzt gibt es die klare 24-Stunden-Regel. Wenn du im Netz einen Flug buchst und das Portal deine Daten direkt an das Hotel oder einen Mietwagenverleih weiterleitet und der Vertrag über alle Dienstleistungen innerhalb von 24 Stunden abgeschlossen wird, dann gilt das rechtlich als Pauschalreise. Du hast damit also automatisch Anspruch auf Rücktransport bei Krisen und den vollen Schutz bei Firmenpleiten.
1: Und was ist, wenn ich die Reise von mir aus absagen muss, weil zum Beispiel gestreikt wird oder ein Unwetter den Abflug verhindert?
2: Ja, auch hier gibt es jetzt ein massives Upgrade. Bislang war eine kostenlose Stornierung fast nur möglich, wenn direkt am Urlaubsort etwas passierte, also etwa ein Erdbeben im Zielgebiet. Jetzt wird der Fokus zusätzlich auch auf den Abreiseort und den Weg dorthin gelegt. Wenn dort unvermeidbare, außergewöhnliche Ereignisse die Reise erheblich behindern, dann kommen Kunden ohne Stornogebühren aus dem Vertrag heraus. Die Europaabgeordnete Katrin Langensiepen betont, dass das vor allem die Realität des Reisens besser abbildet.
3: Sollte also konkret der Antritt der Reise durch Unvorhersehbares am Abreiseort verhindert werden und die Reise dadurch nicht machbar, so sind die Verbraucherinnen geschützt und bleiben nicht auf ihren Kosten sitzen.
2: Wenn also das Auswärtige Amt warnt oder der Standort im Chaos versinkt, hilft die neue Regelung jetzt wirklich weiter.
1: Ab wann gelten denn diese neuen Regelungen für uns? Kann ich mich schon beim nächsten Frühbucherangebot darauf verlassen?
2: Ja, ganz so schnell geht es leider nicht. Die EU-Staaten müssen jetzt nochmal formal zustimmen. Danach haben die EU-Staaten, also auch Deutschland, 28 Monate Zeit, die Regeln in ihr nationales Recht umzuwandeln. In Deutschland wird es also vermutlich noch etwa 2 bis 2,5 Jahre dauern, bis die Paragraphen wirklich scharf geschaltet sind. Aber der Standard, der ist jetzt gesetzt und seriöse Reiseveranstalter könnten sich schon früher daran orientieren, um Kunden nicht zu verschrecken.
1: Dirk Freitag über die neuen Rechte für Pauschalreisende. Danke dir.
2: Sehr gerne. Tschüss.
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1: Im Studio Fabian Hoffmann. Schönen guten Morgen. Eine der wichtigsten Verkehrsadern in den Alpen ist heute dicht. Die Brenner-Autobahn zwischen Österreich und Italien ist komplett gesperrt. Grund ist eine größere Demo. Colin Mock mit den Einzelheiten.
2: Der Protest geht von Anwohnern aus. Sie sind vom Lärm und den vielen Staus in der Region genervt. Der ADAC rechnet damit, dass über 30.000 Reisende von der Brennerblockade betroffen sind. Für die gibt es einige Alternativen wie den Gotthardtunnel, San Bernardino oder den Reschenpass. Aber auch auf diesen Routen dürfte viel los sein, betont der ADAC. Die Behörden empfehlen deshalb, wer heute in der Region aufs Auto verzichten kann, sollte das auch machen.
1: Auch von einigen DFB-Sponsoren gibt es jetzt Kritik an den hohen Ticketpreisen bei der Fußball-WM. Wie die Welt am Sonntag berichtet, heißt es unter anderem von VW, Fußball als weltweiter Volkssport Nummer 1 müsse für alle Fans erschwinglich bleiben. Die FIFA rechnet mit Rekordeinnahmen von 11 Milliarden Euro durch das Turnier. Die FDP bangt um ihre Existenz und will das Comeback mit einem Urgestein an der Spitze schaffen. Heute soll Wolfgang Kubicki zum neuen Parteichef gewählt werden. Mehr dazu von Anne Brauer.
3: 74 Jahre, das ist ein stattliches Alter für einen Hoffnungsträger. Wolfgang Kubicki steht in der FDP für einen rechtsliberalen Kurs und hat sein politisches Motto selbst mal so beschrieben: Hauen, bis die Schwarte kracht. Mit markigen Sprüchen und gezielten Provokationen hat er der FDP immer wieder Schlagzeilen beschert und das ist auch jetzt sein Plan. Aufmerksamkeit für die oft schon totgesagten Liberalen schaffen und sie wiederbeleben.
1: Der Iran hat US-Darstellungen über eine Vereinbarung zu einer verlängerten Waffenruhe widersprochen. Es gebe noch kein Abkommen, hieß es aus Teheran. US-Präsident Trump erklärte, er werde nur ein Abkommen unterschreiben, wenn seine Grundbedingungen erfüllt sind. Etwa, dass der Iran niemals eine Atomwaffe besitzen darf. In der Fußball-Champions League steht heute das Finale an. In Budapest trifft am Abend Paris Saint-Germain auf den FC Arsenal. Dirk Justus berichtet.
4: Die Franzosen von PSG wollen ihren Titel verteidigen. Der englische Meister will das erste Mal den Henkelpott. Mit einem Sieg von Arsenal hätten in dieser Saison nur englische Vereine die 3 Europapokalwettbewerbe gewonnen. Ein bisschen mischt übrigens auch Deutschland in diesem Endspiel der Königsklasse mit. DFB-Stürmer Kai Havertz spielt ja beim FC Arsenal und geleitet wird die Partie heute von Schiedsrichter Daniel Siebert und seinem Team.
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5: Bäume machen unsere Städte und Dörfer erst richtig lebenswert und es fühlt sich gleich viel besser an, wenn man eine Straße oder einen Spielplatz sieht, wo ein paar saftig grüne Bäume stehen. So richtig gut geht's aber vielen Bäumen in unseren Ortschaften nicht, denn sie sind von Trockenheit und Abholzung bedroht. Die gute Nachricht: Jeder kann nun seinem Lieblingsbaum helfen und braucht dafür nur ein Smartphone. Mehr dazu von Jessica Martin.
6: Bäume sind wunderschön und übernehmen wichtige Funktionen für uns alle, erklärt der BUND-Abteilungsleiter Biodiversität Christian Hönig.
7: Sie kühlen die Stadt, sie sind sozusagen die beste Klimaanlage, die wir haben. Sie reinigen die Luft auch von Schadstoffen, sie wirken beruhigend und tragen so zur Gesundheit bei und auch natürlich für die Natur. Für Insekten, für Vögel sind sie auch in den Städten ganz wertvolle Trittsteinbiotope oder in Parks natürlich dann auch komplette Lebensräume.
6: Allerdings haben es die Bäume in unseren Ortschaften nicht leicht. Besonders schwierig der Standort Straße.
7: Oberirdisch fehlt es oft am Platz, wo sie ihre Äste ausstrecken. Die Gebäude, an denen sie dran stehen, speichern die Wärme und geben sie die ganze Zeit ab. Glasfassaden wirken teilweise wie ein Brennglas. Und unterirdisch sieht es auch nicht viel besser aus, eigentlich sogar noch schlimmer. Da ist dann stark verdichteter Boden, der nur sehr schwer zu durchwurzeln ist, wenn da überhaupt am Platz ist.
6: Aber auch Hundeurin, Anfahrschäden durch Autos oder das Anschließen von Fahrradschlössern setzen den Bäumen zu.
7: Ein ganz großes Problem ist auch noch Streusalz. Das ist eigentlich der Baumkiller Nummer 1. Und wir können froh sein, dass sie überhaupt da so ihren Dienst tun. Um Bäume wirksam schützen zu können, brauchen wir verlässliche Daten. Und dabei zählen wir auch für die Unterstützung der Bürgerinnen und Bürger.
6: Um den Bäumen eine Stimme zu geben und einen Überblick über den Baumbestand zu bekommen, gibt es das Projekt Mein Baum. Hier kann jeder mithelfen und über die BUND-App Mein Baum wichtige Informationen zusammentragen.
7: Um mitzumachen, müssen Sie einfach nur die kostenlose App runterladen und sich dann einmal registrieren. Das können Sie auch mit Gruppen oder zum Beispiel auch mit Schulklassen gemeinsam machen. Und über die App können Sie dann halt mitteilen, wo ein Baum steht, um welche Baumart es sich handelt und dann auch, wie es dem Baum geht. Und neu haben wir jetzt halt drin, dass sie nicht nur so den einzelnen Baum erfassen können, sondern sogar ganze Baumgruppen und vor allem die Alleen melden können. Die Standorte werden dann per GPS erfasst oder sie können die auch manuell eintragen.
6: Übrigens, der Zustand eines Baumes ist ganz leicht zu erkennen, zum Beispiel an der Baumkrone.
7: Es hat eine richtig schöne, dichte Krone, voll mit Laub. Dann geht es den Bäumen in der Regel gut. Wird die Krone schütter, kann ich da so ein bisschen durchgucken. Werden die Blätter eingerollt? Verfärben die sich schon im Sommer irgendwie gelb? Haben die vielleicht sogar einen rostroten Rand und werden dann abgeworfen? Habe ich ganz viele trockene Astpartien? Daran kann ich erkennen, dass es dem Baum nicht ganz gut geht. Und wer genau hinschaut, bekommt dann mit der Zeit ein Gefühl dafür, ob es ihm gerade gut geht oder ob er Hilfe braucht.
5: Also, einfach mal mithelfen und seinem Lieblingsbaum helfen. Das geht mit der kostenlosen BUND-App Mein Baum. Mehr Infos gibt's im Netz unter bund-naturschutz.de/meinbaum.

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1: Romeo und Julia, viel Lärm um nichts und Hamlet. Das sind nur einige Werke des weltberühmten englischen Dichters, Dramatikers und Schauspielers William Shakespeare. Von seinem Privatleben ist zwar bis heute nur wenig überliefert, aber die Oscar-Preisträgerin Chloe Zhao bringt nun mit Hamlet eine bewegende Liebesgeschichte ins Heimkino, die uns einen spannenden Einblick in Shakespeares Familienleben gibt. Helke Michael verrät uns jetzt ein bisschen mehr dazu.
2: William Shakespeare, Lateinlehrer in einem kleinen englischen Dorf auf dem Land.
3: In ihm ist mehr verborgen als in allen Männern, die mir begegnet sind.
2: Heiratet Anfang der 1580er Jahre die 8 Jahre ältere und leicht rätselhafte Agnes.
3: Die Frauen in meiner Familie sehen Dinge.
4: Was siehst du?
3: Ich sehe eine Landschaft. Meere.
5: Du bekommst Zwillinge, mein Mädchen.
3: Unentdeckte Länder.
2: Tatsächlich bekommen die beiden sogar 3 Kinder. Zuerst ein Mädchen und dann die Zwillinge Judith und Hamlet.
3: Wozu hast du denn Lust, Hamlet?
6: Ich wäre gern ein Schauspieler mit einem Schwert.
2: Ihre Ehe bekommt aber erste Risse, als Agnes William ermutigt, nach London zu gehen, wo er sich am Theater einen Namen als Dramatiker machen will.
3: Du hängst an diesem Ort, denn wirklicher für dich ist das alles andere.
4: Mach's gut.
6: Mach's gut.
4: Wirst du tapfer sein?
6: Ja!
2: Doch während Williams Karriere in der großen Stadt langsam Fahrt aufnimmt, erkrankt sein einziger Sohn zu Hause folgend schwer.
7: Dass das Herz unserer Kinder schlägt, dass sie laufen und sprechen. Wir dürfen niemals und zu keiner Zeit vergessen.
6: Mama!
7: Dass sie von uns gehen können.
6: Mama!
7: Junge! Er lebt nicht.
2: Dieser tragische Verlust veranlasst William, sein persönlichstes Stück Hamlet zu schreiben.
6: Würdest du nicht gerne wissen, worum es geht?
3: Was geht?
6: Das Stück.
3: Was soll ich tun?
4: Halte dein Herz offen. Warte.
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0: Hallihallo, einen wunderschönen guten Morgen, liebe Hörer, moin Conny.
1: Guten Morgen, ihr Lieben da draußen. Guten Morgen, Horst.
0: Ein Schnuckeligen.
1: Ich sag dir das. Ach, ja. Ach, ich hab erst mal eben schon, Horst hat mich eben schon wieder aufgetaut.
0: Aufgetaut, ja, ja. Wenn Frostkühl ist.
1: Ja, ich bin heute Morgen ganz waghalsig, weil so...
0: Ohne Jacke.
1: Ja, heute Morgen ohne Jacke losgefahren. Wirklich, und so ein schönes T-Shirt mit richtig so übere Jeans überweg, so locker leicht, so 20 Jahre früher. So
0: normalerweise ungefähr. Lassen die ja nicht los ohne Jacke, ne?
1: Normal habe ich auf dem Gepäckträger
0: meistens die hinten zugebunden, oder?
1: Hinten zugebunden? Wie soll ich da denn drankommen? Also.
0: Man nannte die auch Zwangsjacke.
1: Oh, wie soll ich da denn mit Rad fahren? Freihändig oder was?
0: Ja, klar.
1: Nein. Ist denn so. Nein, ich bin so losgefahren. Ich, nach 20 Meter wusste ich, dass ich was vergessen habe, nämlich meine Jacke, aber ist egal. Und dann bin ich heute Morgen schon auf dem Weg zur Bäckerin gewesen. Zur Bäckereifachverkäuferin gewesen, wollte ich sagen. Das ist jetzt die zweite Variante. Und da bin ich an einer Zeitkapsel vorbeigefahren.
0: An eine
1: Zeitkapsel, so bezeichne ich das mal. Und zwar, da waren ja in aller Herrgottsfrühe schon drei Leute auf einem Gemüsefeld und saßen da auf Apfelsinenkisten und ich gehe mal davon aus, so Kartoffelschälmesser an der Hand oder sonst irgendwas und schnitten da Kohl oder irgendwas.
0: Achso, Sie wollten schon Kartoffeln schälen für heute Mittag.
1: Nein. Und waren da, also ich sage jetzt mal, vor 50 Jahren war es ja nicht anders. Da saßen die auch auf Apfelsinenkisten und haben Kohl geschnitten, damit man nicht auf die Knie sitzen muss da, nicht?
0: Tatsächlich.
1: Und das war wie so eine Zeitkapsel. Ich habe gesagt, es ist alles nur noch Computer, Hightech und was nicht alles, du. Und da sitzen drei Leute auf dem Gemüsefeld und haben für uns frischen Salat geschnitten. Und das war so schön. Also ich wäre am liebsten angehalten und hätte den Kaffee ausgegeben, aber ich hatte keinen dabei.
0: Nee.
1: Das war denn eben so. Nee, das war eine richtig eine schöne und so schönes Wetter heute Morgen. Gestern haben wir hier im Raum Stur ja noch Glück gehabt mit dem Wetter.
0: Wir haben immer Glück gehabt.
1: Mhm. Es sind an sich wenig Bäume umgefallen oder ich habe von nichts gehört, aber unterwegs war ja schon wieder Halligalli, ne? Aber ist ja egal.
0: Der erste Morgengruß kommt aus Spanien heute Morgen. Einen schönen guten Morgen mit Kaffee und Brötchen aus Spanien. Das ist von Roland natürlich. Der war auch schon im Pool heute Morgen, warum auch nicht. Passt ja irgendwie. Das Wetter haben wir hier genauso jedenfalls.
1: Ja.
0: Und er hat geschrieben, ihr wisst ja, heute ist der 30. Mai. Und wie heißt das in einem alten deutschen Schlager? Am 30. Mai ist Weltuntergang.
1: Ja.
0: Also müssen wir ein bisschen aufpassen heute, ne?
1: Ja, müssen wir besonders gute Musik machen, nicht so ungefähr.
0: Richtig, genau.
1: Ja, siehst du, aber
0: da fangen wir erstmal mit an jetzt, heute Morgen.
1: Richtig.
0: Guten Morgen.
1: Morgen.
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1: Ich freue mich, wenn wieder Sonntag ist, das Ganze von Willy Fritsch aus den 40er Jahren, das muss man sich mal vorstellen.
2: Oh, 80 Jahre her, du. Noch mehr, ja, 85. Genau. Überleg dir das mal, ein ganzes Menschenleben ist da schon.
1: Und der nächste Morgengruß ist auch schon wieder drin. Einen wunderschönen guten Morgen ins Radio Stur, Conny und Horst. Ich wünsche euch allen einen schönen Samstag, mein Schatz, den ich sehr liebe. Auch ein schönes Wochenende. Liebe Grüße, eure Monika aus Nordenham. Monika, schön, dass du wieder mit dabei bist,
2: ja,
1: eingeschaltet hast.
2: Da freuen wir uns.
1: Und natürlich gleich gegenüber wünschen wir auch einen guten Morgen. Guten Morgen, ihr zwei, wünsche euch ein schönes, sonniges Wochenende. Passt auf euch auf, ich grüße meinen Schatz und alle, die es möchten.
2: Das, ich stelle mir das gerade so vor, dass man guckt sich gegenseitig ins Gesicht und aus dem Radio bekommt man einen schönen guten Morgengruß.
1: Das ist wunderschön.
2: Und das dürfen wir sogar tun. Ist das nicht schön? Da freue ich mich. Wir sind wieder bei euch und ich habe so einen Spaß heute Morgen hier zu sitzen. Das glaubst du gar nicht. Ich bin dir auch
1: Sitzen, zusammen. Schwitzen und sich ein Blitzen. Ne?
2: Das sage ich dir. Und schön heiß Kaffee hat Horst schon gemacht. Ich tau so langsam wieder auf. Also
1: langsam.
2: Was kann es Schöneres geben?
1: Es kann schöner sein.
2: Ja, ganz genau. Richtig.

0: Sie Hubert mit den weißen Mützen. Ach. Sugar Baby Love aus den 70er Jahren.
1: Ja.
2: Männer.
1: Gott, oh Gott.
0: Ja, wir haben ja einiges auf dem Zettel heute.
1: Ja.
0: Einige haben geschrieben.
1: Ja, einige Fünfe haben wir. Ja, nee, Moment mal, das sind sogar sechs insgesamt. Ah, ich fange jetzt mal an. Also, der Stefan, der hat geschrieben. Dann der Rainer. Moment, ich muss jetzt mal durchblättern, die geht gar nicht so schnell. Dann André hat geschrieben, Hauke und Heike. So, siehst du mal. Und mit Heike fangen wir an. So, so.
0: Heike jetzt, ist dran jetzt. Ja. Heike, du bist dran.
1: Ja.
0: Guten Morgen.
1: Guten Morgen, Heike. Und du schreibst aus Cuxhaven. Das ist schön. Cuxhaven ist eine schöne Stadt. Bin ich mit Heike auch schon mal durchgefahren. So, jetzt geht das weiter. Und zwar, ich habe das ein bisschen abgekürzt, das Ganze, weil es ja der... es dreht sich um die Erdbeeren. Die Erdbeeren
0: mit
1: machen...
0: Sahne.
1: Ja, so, ich lese nur mal einen ganz kleinen Abschnitt davon. Die Erdbeeren machen den Anfang heute. Welche erste regionale Früchte gibt es oft schon im Mai aus geschützten Anbauen. Wer selbst aufs Feld möchte, sollte rund um Bremerhaven eher mit Ende Mai bis Anfang Juni rechnen, je nach Wetter und Reifegrad. Später folgen Heidelbeeren, Himbeeren, andere Früchte auch noch. Auch die Blumenfelder zum selber schneiden können im Sommer ein schönes Ausflugsziel sein. So, siehst du wohl, wer Näheres wissen will, kann sich natürlich im Internet schlau machen. So, Musikwunsch hast du auch, Heike. Und zwar ist das der Erdbeersong.
0: Echt?
1: Ja, der Erdbeer, da bin ich jetzt ganz gespannt drauf. Der Erdbeersong von Kathi Breuer und Steffen Janetzko.
0: Horst. Guck an, Erdbeerbowle gibt's jetzt.
1: Reiß die Orgel an.
0: Erdbeerbowle.
1: Ja.
3: Steffen, weißt du, worauf ich mich immer besonders freue, wenn der Sommer kommt?
4: Ich hab keine Ahnung, Kathi.
3: Rate mal.
4: Okay.
3: Es ist klein und rund und rot.
4: Kann man das essen?
3: Es schmeckt süß.
4: Okay.
3: Und man kann Marmelade draus kochen. Lecker ist es auch mit Sahne obendrauf.
4: Oh.
3: Oder Vanilleeis. Ich freue mich so drauf.
4: Ich glaube, ich weiß,

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1: 8.19 Uhr. Schönen guten Morgen, lieber Autofahrer. Bitte Vorsicht auf der Autobahn. A28 Bremen Richtung Oldenburg zwischen Ganderkesee West und Hude. Da liegen Gegenstände auf der Fahrbahn. Aufgepasst dort. Ansonsten natürlich allen unterwegs wünschen wir eine gute, sichere Fahrt. Kommt gut durch. Am besten natürlich mit uns. Und die passende Marmelade gibt es nächste Woche.
2: Ja, nächste Woche auf jeden Fall. Aber so ein Schmusi haben wir ja noch nie auf dem Frühstückstisch. Haben wir noch nie auf dem Frühstückstisch
1: gehabt. Nee, aber ich frage mich gerade, Erdbeeren, ne? Ja. Erdbeeren, ich kenne nur Maulwürfe. Wie leben die Erdbeeren denn unter der Erde?
2: Wie Erdbeeren unter der Erde leben? Wegen Maulwürfe? Vielleicht.
1: Ich kenne wohl einen Maulwurf, aber einen Erdbeer habe ich noch nicht gesehen.
2: So. Du bist heute Morgen aber auch wieder, da musst du aber erstmal eben wissen, was du willst. Ja, die Erdbeeren, das ist ja gar nicht ganz so einfach da. Naja, nun wollte ich erzählen.
1: Wie lebt denn ein Erdbeer unter der Erde?
2: Ich weiß nicht, ich ziehe die bloß immer raus und dann esse ich die auf. Und dann knirscht das ein bisschen, weil da noch Erde dran ist, hätte ich bald gesagt. Was heißt rausziehen, die sind ja überall Erde. Und meistens liegen sie ja schon so ein bisschen auf Stroh.
1: Das ist gar kein Bär.
2: Nee, ach was. Hast du schon mal einen Bär, wie willst du denn einen Bär in einen Schmusitopf reinkriegen? Das geht ja gar nicht. Aber ich habe mich schon mal...
1: Wenn du zerlegst, geht alles.
2: Ob man ein Butterbrot mit Marmelade... Ob man
1: gibt ja Häcksler auch und so weiter, ne?
2: Ja, das schon. Aber ob man ein Butterbrot mit Marmelade auch einen Schmusi von machen kann?
1: Bestimmt.
2: Ach, weiß ich gar nicht. Aber als nächstes erzähle ich aber erstmal, was ich heute vom Bäcker mitgebracht habe.
1: Tatsächlich?
2: Ja, das mache ich gleich nochmal eben schnell. Ja, ist denn so. Nicht? Aber so ein Erdbeerschmusi. Aber vielleicht sollten wir das mal. Aber dann darf ich keine Flasche Bier dabei trinken. Dann kriege ich eine dicke Lippe.
1: Kann passieren.
2: Aber nicht nur, weil ich eine draufgekriegt habe, sondern weil ich da eine allergische Reaktion habe. Aber das ist so. Aber
1: du sollst auch keine dicke Lippe riskieren, sagt man ja mal, ne?
2: Deswegen lasse ich das Bier ja auch beim Erdbeerenessen weg. Sonst werde ich immer geäppelt.
1: Kann passieren.
2: Veräppelt.
1: Veräppelt.
2: Ja, genau, richtig. Naja, dann genießen wir jetzt gleich das Frühstück.
1: Beiß rein.
2: So machen wir das.
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1: Mit dem neuen Titel von Giovanni Zarrella, ja. Universo.
2: Ist eine schöne Musik ist das, ja, ganz
1: Zarrella.
2: Genau. Aber wenn ich heute morgen...
1: Hört sich an wie ein Brotaufstrich, ne?
2: Ja, du kommst...
1: Zarrella.
2: Ja, ist denn so. Aber wenn ich unserem Frühstückstisch heute morgen...
1: Wie die Nougat-Creme, ne?
2: Ja, das ist
1: auch so.
2: Ja, das mag auch wohl sein. Ja, ja, ich habe mir die so ein bisschen abgewöhnen müssen. Aber das ist gar keine Frage. Aber unser Frühstückssystem heute sieht so richtig lecker aus, wenn wir unsere Sitze einmal drehen nach hinten. Dann gucken wir nämlich auf unseren runden Tisch. Der steht ja hinter uns quasi.
1: Das ist eine Art Teewagen.
2: Ja, ein Teewagen. Mhm. So kann man sich ein größerer Teewagen, wo wir da eine Platte draufgelegt haben, dass ein bisschen mehr Platz drauf ist.
1: Schallplatte.
2: Weil wir essen ja immer ein bisschen mehr. Und ich habe heute eine Tüte normale mitgebracht, Brötchen, das ist
1: normale.
2: Ja keine Frage. Und ich habe zwei Stück sind das aber auch nur Fastenbrötchen mitgebracht. Und zwar, also Fastenbrötchen.
1: Ja, fass ihn nicht an.
2: Warum fasst du die nicht an?
1: Weil die fasten sollst.
2: Ja, nee, das ist ja noch was anderes. Aber wir leben ja im ständigen Fasten. Also ich jedenfalls auch. Und zwar, ich habe mir also zur Aufgabe gemacht, immer die letzte Bockwurst wegzulassen. Das ist wirklich, es hat
1: die
2: aber
1: letzte.
2: Noch so richtig gebracht, hat das auch noch nichts.
1: Nee, glaube ich dir.
2: Zumindest vom Kopf her bin ich da also sehr mit zufrieden. Muss ich also wirklich, wirklich sagen.
1: Man muss ja nicht als Letzter beim Buffet vorbeigehen, ne?
2: Dass du da die letzte Bockwurst noch abgerissen hast, oder
1: ja,
2: was
1: eben,
2: meinst
1: richtig,
2: du?
1: Genau.
2: Ja, siehst du.
1: Und man will aber ja nichts umkommen lassen.
2: Nee. Und ich hab etwas Besonderes gefunden.
1: Modern hat früher immer gesagt, wenn du den Teller auf isst, gibst du morgen schönes Wetter.
2: Ja, hat sie gesagt.
1: Ne?
2: Da hat meine auch gesagt. Ja, ja das ist so. Ne? Und ich habe sogar was Besonderes noch mitgebracht. Und zwar Leberwurst aus dem Garten habe ich mitgebracht.
1: Tatsächlich?
2: Ja. Die haben wir da nicht gepflückt, sondern das ist ein Linsenaufstrich, nennt
1: Linsen.
2: Sich das. Ja, und den probieren wir jetzt mal. Bei
1: Linsen
2: mal.
1: Kannst du immer gern grinsen.
2: Linsenaufstrich habe ich schon mal gekriegt, weil einer gesagt hat, Mensch, haben Sie eine fettige Brille? Mit zwei Fingern hat er wieder drauf. So eine nicht. Aber probieren wir jetzt mal.
1: Probieren wir mal.
2: Mal sehen, was dabei rauskommt.
1: Richtig.
2: Auf geht's.

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seinem Verhalten beeindruckt. Es ist eine gute Zeit, um mit Freunden zusammen zu sein. Zwillinge, du kannst deinem Partner sehr gefühlvoll begegnen. Jemand hat dich beleidigt. Grolle nicht, sondern sprich das Problem sofort an. Krebs. Lass deinen Partner jetzt nicht im Regen stehen. Er hofft auf dein Verständnis. Sorge für Ruhe, Harmonie, mehr Freizeit, Wärme und Zärtlichkeit. Löwe. Sich voll auf eine berufliche Sache zu konzentrieren, fällt dir jetzt sehr, sehr schwer. Du hast deine Arbeit nicht mehr ganz im Griff. Gönn dir einen Urlaub. Jungfrau. Bereiche, die dir gewisse Pflichten abverlangen, versuchst du zu verdrängen. Beobachte deinen Partner nicht weiterhin auf Schritt und Tritt. Er spürt dein Missvertrauen und das kann ihn sehr verletzen. Waage. Komm mit Freunden zusammen und mach gemeinsam Sport. Deine Kondition und deine gute Stimmung werden dadurch noch besser. Du spürst jetzt sehr schnell, wer zu dir passen könnte. Deshalb bist du auch in der Lage, auf andere Menschen zuzugehen. Skorpion. Am meisten Energie hast du nach einem Wochenende. Du kannst zurzeit kaum aus dem Haus gehen, ohne dass dich irgendjemand anbaggert. Das Schicksal mixt dir einen prickelnden Cocktail der Versuchung. Schütze. Jetzt ist endlich die Zeit gekommen, alte Denk- und Handlungsgewohnheiten über Bord zu werfen. Neue Herausforderungen warten auf dich. Genieße nicht nur freudige Erlebnisse, sondern auch Negatives musst du meistern. Steinbock. Pass auf mit zu viel Fitnessprogramm. Du powerst dich zu sehr aus. Geschäftlich kündigen sich endlich wieder einige Möglichkeiten und Highlights an. Es läuft alles wie am Schnürchen. Nichts kann schiefgehen. Wassermann. Vorsicht! Mancher Kollege würde sich freuen, wenn du Fehler machst. Du solltest Leute treffen, mit denen du lachen kannst. Fische. Du leidest und willst nur noch in die Arme deines Partners. Räume in deinem angespannten Familienangelegenheit einmal gründlich auf. Sag klar und gezielt deine Meinung, ohne Wenn und Aber.

0: Das war, glaube ich, Barbara Streisand mit Woman in Love.
1: Tatsächlich, ja. Die,
0: Streisand?
1: Ja, ist eine fantastische
0: Streisand heißt sie, ne?
1: Ja, glaube ich schon. Ja, da doch, heißt sie.
0: Ja, genau.
1: Ist auch schon, ja.
0: Ist auch schon dahin, oder was wolltest du sagen?
1: Nein, die ist noch ganz rüstig, also auf jeden Fall. Also, und das Schöne ist ja, also, das ist ja, guck mal, ich bin auch noch ganz rüstig, also verhältnismäßig, jedenfalls, ich kann alleine aufstehen, alles gut. Und jedenfalls, letzte Bockwurst geht auch noch. Also, was wollen wir?
0: Gartenleberwurst, fragt Roland gerade, wo denn unsere Gartenleberwurst ist, deine vielmehr, Connys Gartenleberwurst.
1: Das nennt sich Linsenaufstrich. Wo das ist, wo die ist, die habe ich gekauft, weil ich die gesehen habe. Und da habe ich gesagt, ach, dann nimmst du mal mit, probierst du mal. Weißt du, es ist ja immer so eine Sache mit Veganer und die Wurst und Fleisch und was nicht alles essen und so. Aber man muss sich doch nicht, das sind die und das sind die. Nee, man kann sich doch auch an einen Tisch setzen, warum das denn nicht? Und wenn irgendeiner sagt, nee, ich möchte das nicht essen, ich möchte das essen, dann akzeptiere ich das doch einfach.
0: Ja, natürlich.
1: Guck mal, und wenn irgendjemand vor dir sitzt und sagst, du sollst den...
0: Du sollst nicht falsch Zeugnis reden.
1: Jetzt weiß ich nicht mehr, wie das Ding heißt. So ein süßes Ding mit Schokoladenüberzug, wo so Weißes drin ist.
0: Ja, Nuss-Nougat-Creme.
1: Nee, noch anders, diese luftigen Dinger.
0: Luftigen?
1: Wenn du die früher gegessen hast, wolltest du da gerade reinbeißen und irgendeiner sagt, also das würde ich jetzt aber nicht essen. Das muss doch gar nicht interessieren, nicht? Wenn irgendjemand das essen möchte, so wie er das sagt, dann soll er doch das essen, um Gottes Willen.
0: Genau,
1: dann kann sich doch an einen Tisch setzen, ist doch nicht schlimm. Finde ich jedenfalls, nicht? Also, das ist, also gemeinsames Grillen, da kann ja ein Stück Fleisch neben der Wurzel liegen, nicht?
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0: warten wir.
1: Auf ein Bier? Nee, doch nicht.
2: Männer, Männer.
1: Wir hatten kein Bier, ich soll heute Morgen nicht.
3: Bier nicht, nee.
1: Männer, nee, nee. Du musst dich den ganzen Morgen versorgen, ne?
3: Nee, nee, nee, dann wirst du gleich müde und schläferig und dann geht das nicht.
1: Ja, genau, richtig. Unsere Wunsch- und Grußbox. Da habe ich einen Gruß von Roland aus Spanien. Der hat zwar wieder was gefunden im Netz oder so. Jedenfalls ist es eine Art Musikrätsel. Und zwar gibt es jetzt einen Titel zu hören. Vielleicht könnt ihr mal überlegen, kenne ich den noch irgendwie her. Jedenfalls geht es jetzt um die Turtles. Und mit ihrem Titel Sound Asleep, den hören wir uns jetzt an, denn danach kommt die Auflösung hier beim Radiofrühstück. Auf geht's. Sound Asleep von den Turtles.

0: Ja, die Turtles, wer kennt sie nicht? Sound Asleep, toller Titel. Woran erinnert er uns? Kannst du dir das denken, Conny?
1: Ich habe da was im Hinterkopf, aber warum?
0: Du hast es aber gelesen vorher. Du hast die Lösung ja schon gelesen vorher.
1: Das hätte ich dir auch noch so sagen können, ja.
0: Na.
1: Doch. Ich habe diesen Titel, das ist ja nachher.
0: Ein altdeutscher Schlager.
1: Ein deutscher Schlager, ja, ganz genau, richtig. Und soll ich mal sagen, von wem?
0: Ja, kannst du sagen, ja.
1: Ja, und zwar damals von Rex Gildo.
0: Rex Gildo.
1: Nicht von Gildo Horn, sondern Rex Gildo. Der hat das gesungen. Und das in deutscher Version hieß dieser Titel Dondolo.
0: Tatsächlich?
1: Ja.
0: Und den hören wir uns jetzt an.
1: Ja.

0: Drechslo, da ist er.
1: Ja, ich hab mich jetzt wirklich auf den deutschen Text konzentriert, aber so richtig schlau bin ich da nicht draus geworden. Und wer Dondolo ist, bin ich auch noch nicht hintergekommen. Aber es war ja auch egal. Der Titel lief damals...
0: Dödeldu wahrscheinlich.
1: Du Dödel die.
0: Dödel du.
1: Der Titel lief damals, ich weiß das noch, sehr, sehr häufig im Radio.
0: Guck an.
1: Ja, das war aber in den Ende 60ern, glaube ich.
0: Ende 60er.
1: Irgendwie sowas. Gott, das ist auch schon wieder Menschenleben her.
0: Eben richtig,
1: genau. Wie alt ist schon geworden? Gottes Willen, wie ist das so? Naja, ist ein schönes Musikrätsel, Roland, da danken wir dafür. Und das war mal wieder ganz was Neues, was wir gemacht haben. Genau.

0: Casey and the Sunshine Band, give it up.
1: Mana, mana.
0: Und dann schauen wir noch ein für den gleichen Wettermeldung.
2: Ja, wir kommen, aber erst kommt Hauke. Hauke kommt erst noch. Hauke wohnt in dem schönen Land Wursten und zwar ist das zwischen...
0: Wursten, da kommen wir wieder. Leberwurst, ja. Der Leberwurstbaum.
2: Nee, das hat mir da nichts mit zu tun. Aber ich bin Trecker schon mal durchgefahren, das weiß ich. Ja,
0: du wirst immer mit Trecker durch. Die Wurst auch, ne?
2: Ja, Land, das ist zwischen Bremerhaven und Cuxhaven. So, jetzt nochmal. Also, und zwar, die Badesaison im Cuxland kann beginnen, schreibt er. Alle 24 EU-Badestellen sind im Landkreis Cuxhaven sind geöffnet. Und bis zum 16. September kontrolliert der Geschäftsbereich, ich habe gesagt, die Gesundheit regelmäßig, die Wasserqualität und die Seen und so ist das. Alles prima in Ordnung und den ausführlichen Bericht dazu, den kann man da auch im Netz lesen, ganz genau. Siehst du, und einen Musikwunsch, Hauke, hast du auch?
0: Tatsächlich?
2: Ja, und zwar ist das Bruce Springsteen mit The River.
0: River Quaymash kommt jetzt, ne?

0: Ja, gibt das hier eigentlich auch mal einen Wetterbericht oder was?
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2: Ja, schauen wir mal drauf, ne?
3: Ja, du, da wo das Wetter so hinfällt, ne?
2: Wo es hinfällt?
3: Ja, gestern, die hatten auch so Halligalli angesagt, da war ja auch Halligalli.
2: Uligulli, aber nicht bei uns.
3: Ne? Nee, und bei uns, da waren Schauer und dann hat ein bisschen gedonnert, ne? War's das, ne? Naja, sind wir ja froh drüber insofern.
2: Jetzt schauen wir mal, was heute passiert.
3: Richtig, ja, ja.
2: In Bremen kommt es am Morgen zu einem Sonne-Wolken-Mix. Temperaturen liegen bei 12 Grad. Das ist schön.
3: Ja.
2: Angenehm.
3: Angenehm.
2: Im weiteren Tagesverlauf geht es vom Mittag bis zum Abend hin überwiegend blauen Himmel. In vereinzelten Wolken bei Werten von 15 bis 24 Grad. Ist auch noch angenehm.
3: Ja, das geht noch.
2: In der Nacht verdecken sonst einzelne Wolken den Himmel bei Tiefstemperaturen um die 10 Grad. Da kann man wieder angenehm schlafen auch.
3: Ja, ja, und muss auch mit Jacke nach Hause fahren. Ja, genau. Ja, ja, auf jeden Fall.
2: Mit Jacke nach Hause fahren.
3: Na.
2: Wenn du von der Fete kommst.
3: Ja, das meine ich.
2: Grillfete.
3: Ja, ja, ja, und vor allem, wenn nicht so kalt, wenn man am Straßenrand liegt.
2: Ne? Ja, genau, richtig.
3: Ja, ja.
2: Schon rüber in Bremerhaven gibt es von morgens an lockere Bewölkung bei Werten um die 13 Grad. Mittags ist es wolkenlos. Temperatur erreicht dann 20 Grad. Am Abend ist es in Bremerhaven locker bewölkt bei Werten von 14 bis 17 Grad. In der Nacht ziehen dann Wolkenfelder durch und die Werte gehen auf 11 Grad zurück.
3: Aber, ja, geht ja noch.
2: Geht noch, ne?
3: Ja, ja, ist ohne Frost alles richtig.
2: Ja, ist ja an der Küste.
3: Ja, sag ich auch. Ja, ja, genau, richtig.
2: So, jetzt gucken wir aufs Knochenwetter. Das Biowetter. Rheumatiker werden oft von Gelenk- und Gliederschmerzen geplagt. Muskelverspannungen stehen ebenfalls meist mit der Witterung in Zusammenhang.
3: Und mit meinem Fernsehsessel.
2: Die kalte Luft belastet die Atemwege sonst stärker als sonst. Besonders Asthmatiker bekommen dies zu spüren.
3: Ja.
2: Erkältungen breiten sich nach wie vor aus. Um Husten und Schnupfen abzuwehren, sollte man das Immunsystem fit machen.
3: Tatsächlich.
2: Wie machen wir das fit? Eine Banane essen.
3: Zum Beispiel, das wäre eine gute Möglichkeit, ja. Und das ist dann so, ja.
2: Am morgigen Sonntag, die Wetterlage bringt Beschwerden, die auf das Wetter zurückzuführen werden können. So besteht eine Tendenz zu hohem Blutdruck in den Früh- und Morgenstunden, kann es vermehrt zu rheumatischen Beschwerden, Gelenk-, Muskel-, Glieder- und Narbenschmerzen kommen.
3: Oha.
2: Das Wohlbefinden wird durch Kopfschmerz- und Migräneattacken beeinflusst.
3: Oh.
2: Du kriegst eine Attacke morgen, also, musst du aufpassen.
3: Das
2: am besten liegen.
3: Ja, das wünschen wir ja wirklich keinem da.
2: Richtig,
3: also das,
2: genau.
3: Also Migräne, du kannst ja überall Schmerzen haben, sage ich jetzt mal. Aber am Kopf, du, den hört es aber auf.
2: Ja, Irene, lass mal lieber zu Hause.
3: Ne, Irene auch, ja. Ganz genau richtig. Naja, aber wir werden das schon wieder hinkriegen. Und wenn es mal zu frisch ist, ziehen wir uns eine Jacke an.
2: Aber hallo.
3: Und fahren mit dem Rad nach Hause. Alles klar.
2: Mit dem Rad.
3: So, morgen wieder.
2: Aber.
3: Auf geht's.

0: Juris, Herz über Kopf.
1: Mana, mana.
2: Mana, mana.
0: Ja. Und denn ich sehe dieselbe Dame.
3: Das. Also, der André hat uns eine Mitteilung zukommen lassen. Lass mal. André aus dem schönen Geestland. Ja, ganz genau, richtig. Und er hat auch etwas geschrieben, was auch wieder sehr, sehr ausführlich ist, was ich nicht alles vorlesen kann. Und da müssen wir nochmal drauf eingehen eventuell. Es ist nämlich ein Unterschied, ob ich bei einer Kartenzahlung mit PIN bezahle oder mit der Unterschrift. Ja, und also das ist sowieso, wenn du auf einer...
0: Haben wir letzte Woche das Thema.
3: Ja, ganz genau. Nicht? Wenn du da so einen hinkritzelst, was hat das dann mit der Unterschrift zu tun? Genau. Aber da müssen wir nochmal drauf eingehen, weil das ein sehr langer, langer Text ist. Und deswegen erfüllen wir dir erstmal, André, deinen Musikwunsch. Und zwar, welcher denn da lautet? Der Kommissar von Falco.
0: Tatsächlich.
3: Also, lass hören. Gucken.
0: Der muss dann kommen, wenn irgendwas passiert, ne?
3: Ja, wenn da irgendeiner gemurkst hat mit der Karte zum Beispiel.
0: Dann kommt der Kommissar.
3: Also, ja, genau, richtig, so machen wir das.

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1: Der Kommissar und Radi nicht um.
2: Ja.
1: Das ist bayerisch, oder? Radi nicht um. Ich dreh dich nicht um.
2: Nee, ich glaube, österreichisch geht das eher in die Richtung.
1: Österreichisch?
2: Ja, sag ich. Oder wie heißt das? Ja, mach ja sein. Ist ja egal, wir kennen es alle.
1: Egal, ist Käse.
2: Ja, da hast du.
1: Riecht von allen Seiten.
2: Ja. Ja, genau wie Strümpfe, ne? Manchmal. Also, nicht immer muss, aber ja. Na, ist auch egal.
1: Mauken. Ja. Hast du schon Mauken?
2: Miese Mauken, ja, ganz genau.
1: Miese Mauken.
2: Ja, richtig. Du, auch wenn man heute so mit Fahrrad unterwegs ist, ja. mit Rad, wo eine Batterie dran ist, weißt du, wo du so ein bisschen Unterstützung kriegst, elektrische Unterstützung.
1: Tatsächlich.
2: Ja, dann verjagt man sich ja manchmal.
1: Kann man auch einen Mixer an die betreiben, wenn ich jetzt unterwegs bin, mache ein Camping, so einen Ausflug mache. Kann ich mir vielleicht die Sahne schlagen für die Erdbeeren mit dem Mixer?
2: Wie kommst du jetzt von meinem...
1: Ja, elektrisches Fahrrad, hast du doch gesagt. Vielleicht ist da eine Steckdose dran.
2: Am elektrischen, auf dem Gepäckträger oder was? Nee, wüsste ich nicht.
1: Das ist ja albern.
2: Ne, höchstens für einen Anhänger eine Steckdose oder sonst irgendwie was. Aber das wollte ich aber ja gar nicht sagen.
1: Na, ich will aber doch meine Sahne schlagen für die Erdbeeren.
2: Ja, aber den kannst du doch auch anhalten am Wegesrand. Du setzt dich auf eine Parkbank
1: keine Steckdose.
2: Und dann fängst du an, dir dann deine Sahne zu schlagen.
1: Ja, bräuchte Strom für.
2: Was man denn über dich denkt, ist ja eine andere Sache. Ne? Aber wer schlägt schon seine Sahne am Dingsrand? Das, aber hätte mal Gesicht ist mal was anderes, auf jeden Fall.
1: Ohne Strom schlägt.
2: Ja, da hast du allerdings recht, da gebe ich dir recht. Was ich sagen wollte.
1: Was nützt mir denn ein Fahrrad mit Strom, der keinen Strom abgibt? Das ist doch blöd.
2: Nee, das ist durchaus richtig, aber das wollte ich doch gar nicht sagen damit.
1: Nee?
2: Sondern ich wollte an sich sagen. Du bist mir jetzt ja gar nicht... Okay, ich rede jetzt einfach mal. Und zwar, wenn du heute mit dem E-Bike fährst, du fährst ja meistens so, wenn du flott fährst, 25 hast du ja immer so drauf. Ist ja überhaupt, man gewöhnt sich ja ganz schnell an die Geschwindigkeit und 25 ist ganz schön schnell, muss man ganz ehrlich sagen. Aber das kriegt
1: mit
2: man
1: Rückenwind,
2: gar nicht so.
1: Ja,
2: nee, das ist so. Und ich habe jetzt also, ich habe festgestellt, ich bin auf einem Fahrradweg gefahren, der...
1: Tatsächlich.
2: In dem Fahrradweg, mitten im Fahrradweg, ist ein dicker Baum, um den der Fahrradweg herumgelegt, gepflastert wurde. So, da kam ich mit 25 km/h angedonnert und musste einen höllischen Schlenker machen, um nicht diesen Baum zu erwischen. Sonst wäre ich noch gegen Baum gejagt.
1: Nicht?
2: Nee, und das wollte ich ja nicht. Und da kriegt man erstmal mit, wie schnell doch 25 ist.
1: Ja, versehen.
2: Nicht?
1: Ja.
2: Also mein lieber Scholli, du, also das ist schon
1: Scholli?
2: Was.
1: Scholli?
2: Ja, würde ich sagen. Und vor allen Dingen auch.
1: Hast du auch getroffen, Scholli?
2: Nee, den habe ich nicht
1: Ab und
2: getroffen.
1: Zu kommt er mal vorbei, ne?
2: Ja, der ist neulich mit einem noch schnelleren Rad hinter mir hergefahren und so an mir vorbeigesaust, dass mir fast die Mütze vom Kopf
1: gerufen,
2: geflogen
1: ist. Gerufen, lieber Scholli.
2: Nee, der Mann hätte ja wenigstens vorher mal eben kurz klingeln können, dass ich weiß, dass ich nicht den ganzen Fahrradweg brauche, so wie immer. Nicht? Aber ist ja egal. Nicht? Wir kriegen das schon. Ich bin ja, heil geblieben dabei.
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0: Marco Schumacher mit Forgive Me. Oh. Vergib mir.
1: Siehst du?
2: Mana, mana.
3: Mana, mana.
0: Der nächste Kandidat aus der Gruß- und Mundbox.
1: Ja.
0: Jetzt von Conny.
1: Ja. Ganz genau. Ich muss hier wieder kürzen. Das tut mir leid, ihr Lieben. Das tut mir immer leid. Ich muss kürzen. Weil wir
0: schreiben auch viel zu viel.
1: Ja, das sind immer seitenlang. Und ich muss es einfach zusammenfassen. Denn der Rainer. Rainer hat uns was zukommen lassen aus dem Rhein, aus Cuxhaven. Schön, Cuxhaven. Ja, ja. Nee, bin ich noch nicht mit Trecker durchgefahren. Nee, ich wollte auch nicht sagen. So, also. Und zwar, er schreibt etwas über Johnny Logan. Und die Zusammenfassung von davon ist, wusstest du, dass der 1954 geboren ist? Der ist auch schon 72 Jahre. Der ist genauso alt, Dackel, wie wir auch schon. Und aus einem anderen Interview hier wird rausgeschrieben, er ist ein sehr, sehr, sehr liebenswürdiger und angenehmer Mensch, der auch bereit ist, seine Musik mit anderen zu teilen. Also ein angenehmer Mensch, der Johnny Logan auf jeden Fall. Rainer, du hast einen Musikwunsch und den wollen wir dir gerne erfüllen. Und zwar natürlich von Johnny Logan und zwar mit dem Titel Hold Me Now. Und dann
0: Hold Me Now. Okay.
1: Wollen wir mal

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2: 9:29 Uhr, hallo liebe Autofahrer. A1 haben wir aus der Brücke Richtung Bremen zwischen Groß-Eppenau und Dämmers-Ost. Dort liegen Reifenteile auf der Fahrbahn, aufgepasst. Dort und noch eine Meldung für die Bundesstraße 437. Das ist Stodel Richtung Rodenkirchen zwischen den Abzweigen nach Speck hier und Wesertunnel. Auch dort steht ein defektes Fahrzeug. Aufgepasst dort. Ansonsten natürlich allen unterwegs wünschen wir eine gute und sichere Fahrt. Da wo es geht, kommt gut durch. Am besten natürlich mit uns. Und Johnny Logan hatten wir eben.
3: Ja, der könnte bei uns auch mit am Frühstückstisch sitzen.
2: Könnte
3: er. Ja, so ein Feinmacker, ne?
2: Ja, exactly,
3: ja. Die passt zu uns, ne?
2: Ja. Ein paar Mal gewonnen hat er ja auch.
3: Ja, dreimal hat er, glaube ich, sogar gewonnen.
2: Dann. Tatsächlich?
3: Jetzt zweimal als Sänger und einmal als Produzent, hätte ich bald gesagt. Also ist er doch.
2: Ein Pausenclown, ne?
3: Nee, gewiss wohl nicht, du. Also da hätte ich zu viel Respekt vor seiner Musik auf jeden Fall. Aber anderes Thema. Wusstest du, dass es bei Sonnenbrillen, das Thema, das haben wir jetzt ja gerade hier, weil die.
2: Nee, ich habe eine normale Klobrille drauf. Keine extra für Sonne.
3: Tatsächlich, die mit Gel?
2: Ja, der rutscht besser drauf rum.
3: Ja, ne? Kannst du 10 Minuten YouTube gucken. Ne? Ist ja kein Problem, ohne dass die Füße einschlafen. Ja,
2: vor allen Dingen hängt ein Schild drin. Ne? 5 Minuten wird gemacht, wenn länger macht, wird rausgebracht. Ne?
3: Darf ich jetzt das sagen, was ich wollte? Da kommt noch Ideen, ja, ihr Lieben, wenn ihr so viel Spaß habt wie wir hier im Studio. Ich wünsche euch das den ganzen Tag. Also nein, bei den Sonnenbrillen, du kannst ja lieber heutzutage gar keine Sonnenbrille aufsetzen, als eine ohne UV-Schutz, meine Lieben. Ja, und zwar, denn dunkle Gläser alleine.
2: Unterversorgungsschutz.
3: Ja, dunkle Gläser alleine weiten die Pupillen und das ist dann wie ein offenes Scheunentor wie die UV-Strahlen.
2: Tatsächlich.
3: Ja, und gute Sonnenbrillen, die sollen nämlich einen UV-Schutz haben, also das ist auch eine CE-Bezeichnung, von UV-400. Das muss da draufstehen.
2: Eine C-Bezeichnung? Für einen großen C oder was?
3: Nein, eine CE, die beiden Buchstaben, die hast du doch schon in der 2. Klasse gelernt, Horst. Das ist denn so. Also die Buchstaben UV-400 soll draufstehen, dann, und die müssen auch gar nicht teuer sein. Dann sind die Augen vor UV geschützt.
2: Tatsächlich?
3: Ja, das wollte ich nur mal sagen.
2: Aber meinst, das stimmt doch so.
3: Aber mit der Klobrille ist an sich auch nicht weg, nicht? Muss ich ganz ehrlich sagen.
2: Ja, eben.
3: Nicht? Aber die hat ja mit UV-Schutz nichts zu tun.
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0: Der Max Giesinger, und wenn sie tanzt, dann tanzt sie mit uns.
1: Mana, mana.
0: So, einen haben wir noch für heute. Der Rest kommt nächste Woche.
2: Ganz, ganz genau. Und zwar aus Bremerhaven kam die Taube geflogen. Und zwar von Stefan, der hat sie losgeschickt. Das ist bei uns eingetrudelt, der ganze Krimskram. Er sagt denn,
0: Das ist eine weiße Taube?
2: Ja, nehme ich wohl an. Ich habe die gar nicht so schnell gesehen, weil die vor der Scheibe geknallt ist. Ja, und ist sie gleich runter. Hat aber ihre Post abgegeben.
0: Tatsächlich.
2: Ja, viele Musiker sind dazu übergegangen, auch die Titel von anderen Leuten zu singen, sage ich jetzt mal. Das haben wir im Fernsehen ja auch schon mal gesehen. Weißt du, dieses Sing mal meinen Song und diese Sachen.
0: Ja, richtig,
2: und
0: genau.
2: Ich muss jetzt wieder abkürzen hier, weil das zu lang ist. Und das haben verschiedene Sachen auch gemacht. Und zwar, was ja auch sehr, sehr gut geklungen hat. Da sind ganz, ganz andere Sachen bei rausgekommen. Und zwar, naja, aber das jetzt alles zu erklären, dauert einfach zu lange. Stefan, einen Musikwunsch hast du auch. Und zwar, das ist die Gruppe Lordi. Die haben ja auch schon mal gewonnen. Die waren ja
0: aus Finnland.
2: Die waren ja böse verkleidet. Und ja, die Gruppe Lordi mit dem Titel Hard Rock Halleluja. Es ist ja außergewöhnlich, dass wir diese Musik hier spielen, aber wir tun's. Auf jeden Fall.
0: Für eure Wünsche.
2: Richtig.

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1: Aber hallo, voll dabei.
2: Ich habe gerade wieder in Gedanken geschwägt eben. Ich sag dir das. Wir haben mal einen Boogie-Boogie-Kursus mitgemacht. Ne?
1: Und da Boogie-Woogie meinst du?
2: Boogie-Woogie-Kursus, das ist ja die abgemilderte Form von Rock'n'Roll. Ne? Ja, kannst du dir das vorstellen? Ich und Boogie-Woogie, Alter, das ist ein so geiles Bild. Das gibt's überhaupt nicht, wenn sich die Massen bewegen. Du. Ach, Wahnsinn. Jedenfalls, ich hatte meine Partnerin an der Hand. Und
1: wie viele Anzeigen hast du denn da gekriegt?
2: Anzeigen?
1: Ja, wegen Aufruhr öffentlichen Ärgernisses.
2: Du bist jetzt hässlich zu mir. Absolut. Weil ich hatte es wirklich gut drauf. Jedenfalls meine Partnerin, wir tanzen so schön Boogie-Boogie. Und nach diesem Song kannst du ja gar nicht stillsitzen, den wir eben gehört haben, du.
1: Nee.
2: Und dann bei einer Drehung rutschte mir meine Partnerin, weil ich feuchte Hände hatte, rutschte sie mir aus der Hand, du, und kriegte auf mal eine Rückwärtsbeschleunigung, das kannst du dir gar nicht vorstellen, und krachte dann mit dem Puckel zuerst durch eine Plastikverkleidung an der Tanzflächenbegrenzung. Wo denn nachher nur noch ein großes Loch war, wo wir sie wieder rausgesucht haben nachher.
1: Der Wahnsinn.
2: Ja, und denn der Weg nach Hause haben wir denn auch nicht so viel gesprochen, denn nicht. Aber
1: warum
2: das,
1: nicht?
2: Nö, weiß ich nicht, wir hatten nicht so das richtige Thema. Aber wir waren in Zukunft in etwas vorsichtiger und haben uns vorher die Hände trocken gemacht, wenn wir sowas getanzt haben.
1: Echt?
2: Ja, ich liebe solche Musik. Das ist einfach so. Naja, aber wie es denn so ist. Ja, ja, aber und heutzutage...
1: Ja, sagt man aber ja auch nicht, weißt du, ne?
2: Nee, und heutzutage ist
1: nee,
2: es...
1: Nee, ja, ja. Was
2: ja,
1: denn du?
2: Ja, nun, was willst du denn sonst nicht wieder...
1: Willst du denn sonst morgen, ne?
2: Ja, ist so. Und heute habe ich eine Bauchfalte.
1: Und eine Bauchfalte?
2: Ja, und heute findet jemand ganz anders die Bauchfalte schön. Und weißt du, was das ist?
1: Ne?
2: Eine Zecke.
1: Tatsächlich?
2: Ja, ich habe mir eine Zecke eingefangen. Ja, genau. Und die habe ich gar nicht gemerkt. Und da habe ich erst gedacht, was da dann am Bauch? Ein Pickel oder was? Nee. Und dann habe ich geguckt, war das eine Zecke, du? Und die hatte sich schon so richtig vor... Mann, ich habe ja auch edles Blut, nicht? Insofern, muss man ja sagen. Aber kein Wunder, dass sie sich mich ausgesucht hat. Aber es ist Zeckenzeit, ihr Lieben. Und ab der Höhe 50, 60 Zentimeter, wenn ihr durchs Gras geht oder irgendwo...
1: Aufpassen.
2: Da sind die Viecher und springen euch an. Und die sind nicht von Pappe, das sage ich euch.
1: Richtig.
2: Sollte man drauf aufpassen.
1: Aufpassen.
2: Und eventuell sich mal beim Arzt nachfragen, ob man dagegen geimpft werden kann.
1: Kann man, ne? Kann man, ja.
2: Ja, wer es verträgt.
1: Wer in solchen Gebieten wohnt, kann sich dagegen impfen lassen.
2: Auf jeden Fall hohe Achtung, die Dinger sind nicht ohne.
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0: Shamrock, Irish Stew war das. Lion Dance.
1: Ich sag dir, hast du das schon mal
0: Lion
1: gesehen?
0: Lion Dance. Also kennst du das?
1: Ja, habe ich schon mal gesehen. Aber die das richtig beherrscht haben, das war auch eine Tanzgruppe, ist das gewesen.
0: Ja, genau.
1: Und das ist ja ein Spaß und nicht einfach, du, mein lieber Scholli, du, das
0: quer
1: ist schon,
0: so durch den Sohlen, ne?
1: Das sagt die, mit Holschen, denn, ne? Mit Holschen hämmern sie eine Olsche, denn. Genau, richtig. Die lieben Grüße habe ich noch für euch. Ja, auf jeden Fall.
0: Zeit.
1: Ja, und das passt jetzt auch gerade in die Jahreszeit, ich habe gesagt, weißt du, da ist so schön warm ist. Liebe Grüße an die Leute, die im
0: Den Ofen mal anmachen.
1: Nee, weniger an sich. Die im Sommer oder besser gesagt, also in der Badesaison, einen Großteil ihrer Freizeit damit verbringen, ehrenamtlich für die Sicherheit an Badegewässern zu sorgen. Und da sagen wir ein ganz, ganz, ganz dickes Dankeschön dafür. So meine ich.
0: Ja, ja, gut.
1: Ja.
0: Ich habe noch eine kurze Meldung reingekriegt per WhatsApp.
1: Ja.
0: Moin ihr beiden, wieder eine gute Sendung, danke für die super Unterhaltung, aber Zecken springen nicht. Beste sonnige Grüße und weiter so. Gruß Olli.
1: Danke
0: Olli,
1: schön.
0: Du hast wohl recht, die hängen sich einfach dran.
1: Ja, die hängen sich dran. Da. Ja, ja. Es gibt ja auch menschliche Zecken, nicht? Die hängen sich auch überall dran. Aber das ist ja eine andere Sache.
0: Die springen dich denn an.
1: Ja, das ist was für die nächste Sendung. Ja,
0: richtig.
1: Ganz genau. Richtig.
0: Du bist gleich dran mit Aufräumen.
1: Ja, ich sag dir das. Ja, ich mach ja schon.

0: Cayman, I Promise Myself.
1: Ach ja, genau. Und der Tag kann so weitergehen.
0: Tatsächlich.
1: Ja, und zwar, da brauchen wir ja auch noch so den Spruch des Tages, sonst geht's ja nicht. Also, dieser folgt. Schönheit reicht, um ins Auge zu fallen.
0: Tatsächlich.
1: Charakter, um im Gedächtnis zu bleiben.
0: Ehrlich?
1: Ja, jetzt hast du aber nachgedacht immer.
0: Ja.
1: Aber das ist Tatsache. Also wenn jemand charakterlich eine...
0: Ich habe gerade gefragt, wie du die ganze Krümelei wieder wegkriegst hier, wie du veranstaltet hast. Wie das kann man so rumkrümeln, sag mal? Das gibt's überhaupt nicht. Immer alles auf deiner
1: ist
0: Seite da.
1: Kein schön Charakter jetzt,
0: meine
1: dass
0: Güte.
1: Du das jetzt sagst, dass ich hier gekrümelt habe.
0: Da kann man nicht immer so rumsauen hier. Das kann ja gar nicht sein.
1: Nein.
0: Also, was sollen die nach uns denken? Die nach uns kommen.
1: Ja, was sollen die nach uns denken? Dass wir hier gefrühstückt haben oder was? Also beim besten Willen.
0: Ja.
1: Jetzt stell dir mal vor, hier ist Mittagessen und hier liegen die Mettbälle noch rum.
0: Ja,
1: oder
0: das
1: sonst
0: geht gar nicht.
1: Nee, aber das kann gar nicht angehen, weil ich die vorher alle aufgegessen
0: richtig,
1: habe.
0: Richtig, genau. Da bleibt nichts von über.
1: Nee, das ist so.
0: Ach, liebe Leute, ein schönes Wochenende für euch da draußen.
1: Ach,
0: macht das Beste draus. Am besten schmeißt den Grill an, die Sonne scheint, die Sonne lacht. Wir kommen auf Höfe lachen und wenn wir nächste Woche wiederkommen mit einer neuen Ausgabe vom Radio Frühstück. Er wird auch wieder dabei sein. The Voice, die Stimme aus Stur, immer wieder Conny Heidmann.
1: Diese Sendung mit Drum und Dran kommt ohne Horst nicht wirklich an. Technik, Busi, Mikro, Horst Reimers. The Real One, der einzigst wahre.
0: Bis und The Voice, die Stimme aus Stur.
1: Ja.
0: Mach's gut.
1: Bis

0: Akteure und den habe ich auch noch für euch mitgebracht. Und das ist mein Teil aus den 90ern. Whitney Houston, my name is not Susan, es ist 10 Uhr.
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2: Im Studio Fabian Hoffmann, schönen guten Tag. Eine der wichtigsten Verkehrsadern in den Alpen ist heute dicht. Die Brenner Autobahn zwischen Österreich und Italien ist komplett gesperrt. Grund ist eine größere Demo. Colin Mock mit den Einzelheiten.
3: Der Protest geht von Anwohnern aus. Sie sind vom Lärm und den vielen Staus in der Region genervt. Der ADAC rechnet damit, dass über 30.000 Reisende von der Brennerblockade betroffen sind. Für die gibt es einige Alternativen wie den Gotthardtunnel, San Bernardino oder den Reschenpass. Aber auch auf diesen Routen dürfte viel los sein, betont der ADAC. Die Behörden empfehlen deshalb, wer heute in der Region aufs Auto verzichten kann, sollte das auch machen.
2: Die Kritik an den hohen

0: Deshalb, wer heute in der Region aufs Auto verzichten kann, sollte das auch machen.
1: Die Kritiker Volkssportnummer liefen zahlreiche Keller voll, Bäume stürzten um. Es gab auch Probleme im Bahnverkehr.

0: dann mache ich das alles hier freihändig.
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0: So, und ich wünsche euch einen wunderschönen guten Morgen. Irgendwas hat hier gerade nicht hingehauen, da ist die Leitung abgehauen. Aber ich schau nicht ab. Ich bleibe da die nächsten 4 Stunden für euch. Einen da draußen einen wunderschönen guten Morgen. Und wie ist bei euch so?
2: Das Wetter ist toll. Und dann tanze ich gerne Foxtrott, Walzer, Bauchtanz.
0: Ja, Bauchtanz geht immer zu Paul Kalkbrenner.
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0: So, komm, wir machen mal die Uhrzeit im Chor. 10.09 Uhr. Danke, hat super geklappt. Hier ist sie wieder, eure Weekend Show wie jeden Samstag. Freue mich sehr, dass ihr dabei seid. Habt ihr euch auch gestern Abend so erschrocken? Mann, war das mal ein Unwetter. Das kam? Also keiner hat es so wirklich auf dem Zettel gehabt und bums hat's gescheppert und geknallt und gehagelt. Eieieiei. Ab dann, heute Morgen, schöner Sonnenschein. So mögen wir das Wochenende. Kann abends ruhig scheppern, tagsüber nutzen wir das gute Wetter. Heute in eurer Weekend Show werden wir uns mal darüber unterhalten, wie die beliebtesten Sprüche so aus den 90ern klangen. Ne? Da haben wir alle bestimmt eine Idee. Zumindest Kinder der 90er, wie man so schön sagt. Außerdem reden wir heute mal an fürs Online-Shopping. Wie sicher sind denn diese WM-Schnäppchen, die wir überall zu bekommen kriegen? Und worauf müssen wir da achten? Und wir werden uns heute über alte Jugendwörter unterhalten, die wirklich aus meiner Sicht ein Comeback verdient haben. Haben wir schon mal vor ein paar Wochen gemacht. Ich habe schon wieder so viel gefunden, wo ich gedacht habe, das will ich euch erzählen. Ansonsten, neue Musik bringe ich wie immer mit. Ich habe das Album der Woche dabei. Klugscheißerwissen, damit auch ein bisschen gebetet aus der Nummer heute hier rauskommt. Und natürlich das Update aus den deutschen Charts. Ach, eigentlich so viel. Und ansonsten überbrücken wir die Musik mit was? Richtig, quatschen, grüßen, gratulieren, schwatzen, blödeln oder einfach nur fröhlich sein. Schickt mir bitte eine WhatsApp.
1: WhatsApp direkt ins Studio. 05136 80 23 835.
0: So ist es. Sprache oder Text, hier geht beides und ihr dürft euch sogar freuen, weil hier antwortet der Moderator noch höchst persönlich, versprochen.

Ja, so kann man doch mal am Samstag wach werden. Justin Bieber, Beauty and the Beast, hier gerade angemacht in der Weekend Show. So, und ihr lernt ja immer wieder bei mir in dieser Sendung neue Redewendungen. Und ich habe gedacht, heute machen wir ein Thema davon. Ihr bringt die neuen Redewendungen rein, und zwar in Form von welche verdrehten Redewendungen kennt ihr denn? Es gibt ja einige, die von Kindern dann falsch ausgesprochen werden. Ich habe mal eine mitgebracht. Das Leben ist kein Pony-Schlecken. Ja, wir wissen alles, heißt ja richtig, das Leben ist kein Ponyhof. Aber wir suchen heute diese Redewendung, die einfach falsch klingt. Lustig, oder? Ihr könnt es gerne reinschicken. Meine WhatsApp-Nummer ist wie immer scharf geschaltet. 05136 8023 835. Freue mich sehr. Also was habt ihr so für verdrehte Redewendungen, die ihr kennt? Vielleicht sind die ja jetzt auch in eurem Alltag drin, weil das so lustig war, als das rausgehauen wurde, dass man das jetzt immer dann bei euch zu Hause so sagt. Also praktisch so ein kleiner Insider. Bin sehr gespannt, was da von eurer Seite reinkommt. Nochmal die WhatsApp-Nummer 05136 8023 835. Die Nummer für verdrehte Redewendung heute hier in der Weekend Show.

0: Ein bisschen gute Laune in euer Radio zaubert in der nächsten halben Stunde Caro Emerald mit A Night Like This. Aber die Night ist ja mittlerweile zu Ende, ne? Oh ja, ist ein sehr gutes Duo. JC, Beyoncé, Bonnie und Clyde habt ihr auch gleich hier bei mir im Ohr.
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0: Alles falsch heißt es heute hier bei mir in der Weekend Show. Wir reden darüber, Redewendungen, die bei euch irgendwo falsch gelaufen sind, die falsch zitiert wurden. Her damit, worauf wartet ihr? 051 3680 23 835. Anja Konstanze Schobach, guten Morgen zu dir. Eine Freundin bei ihr sagt immer, wer im Glashaus sitzt, werfe den ersten Stein. Oder das hier, apropos Stein. Es ist nur einen Katzenwurf entfernt, hat mir Tante Ria reingeschickt. Worauf wartet ihr denn?

0: wir bleiben stehen, heißt es da. Okay, stehen bleiben wir nicht, wir schauen auf Platz 4 von der 6 nämlich geklärt hat. Gerade angemacht hier Michael Jackson, aber die Platte heißt Thriller. BTS, Airy Range, von der 5 auf die 3 hochgeklettert. Auf der 2 haben wir ein Re-Entry, kommt also zurück. SSIO mit BB Umsen. Das andere Wort darf man ja hier nicht sagen, ne? Es ist noch sehr früh. Und direkt auf die 1, Stammtischparolen, Dream on Dream im Boy. Und was haben wir in den Singlecharts? Auch die habe ich ein bisschen mitgebracht. Wir schauen mal da genauer rein, was sich dort jetzt im Einzelnen getan hat.
1: Platz 5.
0: Okay, von der 9 hoch geht es für Self Away von Temper City. Temper City ist das Ergebnis von 5 Jahren Studioarbeit hinter den Kulissen der internationalen Popwelt. Die Band besteht aus Sänger und Songwriter Ethan Fairlad sowie dem Produzentenduo Sync, also Aviv Barenholz und Shen Cordova. Gemeinsam haben sie die Songs oder haben sie schon Songs für einige der großen und größten Namen der globalen Pop- und EDM-Szene geschrieben und natürlich auch mitproduziert.
1: Platz 4.
0: Und da haben wir schon wieder an Michael Jackson und seine Musik. Ja, ist dank des Biopics Michael weiterhin äußerst beliebt, sodass inzwischen insgesamt 8 seiner Lieder in den Top 100 wiederzufinden sind. Einmal den hier auf der 4 bietet gerade aktuell auf der 8. Wie wahr müssen eigentlich Biopics sein? Was dürfen sie verschweigen? Also Michael Jacksons Heldengeschichte ist die problematische Filmbiografie aller Zeiten, weil sie leider etwas entschuldigt, das gar nicht gezeigt wird. Die Plätze 3, 2 und 1, die schauen wir uns dann gleich an. Caro Emerald in eurem Radio.

0: Ja, apropos auftauen. Also das ist ja mittlerweile da draußen schon so warm. Ich war mal gerade auf der Studioterrasse, da taut schon der Schweiß auf der Stirn auf. So warm ist es da draußen. Da kommt man ja richtig ins Schwitzen, nur weil man da draußen mal kurz frische Luft schnappen wollte. Na gut, die Weekend-Show ist hier. Feiert mit euch heute wieder. Ja, man kann ja sagen Sommertag. 10.42 Uhr. Minuten Schulden habe ich bei euch hinterlassen. Und zwar die Top 3 der offiziellen deutschen Single-Charts. Das kann natürlich nicht so unkommentiert stehen bleiben. Also machen wir das jetzt mal. Und hier sind sie, die aktuellen Top 3 der offiziellen deutschen Single-Charts.
1: Platz 3. Run from the sun like
0: Dracula. So, den haben wir erkannt. Und zwar um einen Platz verbessern können sich Tame Impala und Genie mit Dracula. Die Music Awards in Japan, die gibt es auch. 2026 haben die Nominierungen für die, ja, diesjährigen Awards bekannt gegeben. Und klar sind auch zahlreiche internationale Künstler am Start. Unter anderem nämlich Lady Gaga, Taylor Swift, Genie, Sabrina Carpenter, Dutchy und auch keine geringere als Mariah Carey.
1: Platz
0: 1. Nein, das ist eigentlich Platz 2. Zurück in den Top 3, nämlich Sarah Lauchsen, Lush Live. Die Musikerin ist derzeit auf Europa-Tour und liebt es nach wie vor, live vor ihren Fans aufzutreten, hat sie in einem Interview verraten. Die 28-Jährige befindet sich derzeit auf einer Erfolgswelle, doch Lara betonte in einem Interview, dass sie sehr hart für ihren Ruhm und natürlich auch für ihr Vermögen gearbeitet hat. Aber jetzt, Freunde, Achtung, jetzt kommt der richtige...
1: Platz 1.
0: In den Singlecharts muss ESC-Siegerin Dara die Krone nach einer Woche wieder abgeben. Und zwar an Justin Bieber und Nicki Minaj. Beauty and a Beat habe ich ja gerade mal angemacht, das Teil. Ihr Ohrwurm Bangaranga rangiert nur noch auf Position 6 aktuell. Ja, bei dem Song, ja, als das Lied 2012 released wurde, war Bieber gerade mal 18 Jahre alt, muss man sich mal vorstellen. Es ist ein Teil seines dritten Studioalbums Believe, auf dem neben Beauty and a Beat auch die Hits wie Boyfriend und As Long As You Love Me erschienen sind. Aber den Song spiele ich natürlich nicht zweimal in der Show. Freue mich, WhatsApp ist reingekommen von einem Sören, der ist sehr aufmerksam unterwegs und hat gestern festgestellt, hey, es gibt einen neuen Song von Bibi Rexha zusammen mit dem Getter David.

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0: Ja, Fußball ist ja gerade so ein bisschen in der Pause, die WM-Vorbereitung läuft, aber nicht ganz. Denn heute Abend in Budapest das große Finale der UEFA Champions League. Paris Saint-Germain gegen Arsenal London. Und für alle, die das heute Abend gucken wollen, ganz, ganz wichtige Info an der Stelle. Anpfiff ist nämlich bereits schon um 18 Uhr. Also wenn ihr grillen wollt und nebenbei die Glotze laufen habt, dann bitte 18 Uhr heute Abend das Finale. Nicht 21 Uhr, was wir sonst kennen. Tür Unlimited, Jump for Joy gibt's gleich noch vor unserem News-Update. Stay tuned, Ohrenblick.
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0: der anderen Seite der Nachrichten. Schauen wir mal, dass er nicht irgendwelche WM-Fanartikel, dass er nicht irgendeinen Scheiß online kauft. Woran er erkennt, was gut und was schlecht ist, sprechen wir gleich drüber. Und drauf noch das an Musik. Wir hatten ja gerade 90er. Einer kommt natürlich auch in der nächsten halben Stunde. Kult-Hit aus den 90ern. Hathaway, What is Love? Und Kult-Hit aus den 2000ern hätte ich auch noch dabei.
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0: Das Haus am See. Es ist Peter Fox zu Gast. In wenigen Sekunden haben wir es 11 Uhr.
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3: Im Studio Fabian Hoffmann. Schönen guten Tag. Eine Drohnensichtung hat am Vormittag den Münchner Flughafen lahmgelegt. Ein Pilot hatte Alarm geschlagen. Die Start- und Landebahnen wurden vorsorglich gesperrt. Es gibt Verspätungen und Ausfälle. Finden konnte man die Drohne allerdings nicht, wie uns die Polizei gesagt hat. Mittlerweile ist der Flughafen wieder freigegeben. Millionen Fahrzeuge nutzen jedes Jahr die Brenner-Autobahn zwischen Österreich und Italien. Heute allerdings geht dort gar nichts. Die Autobahn ist komplett gesperrt. Denn genervte Anwohner demonstrieren gegen Lärm und die vielen Staus. Karl Mühlsteiger ist Bürgermeister der Gemeinde Gries am Brenner. Er sagt in der ARD:
4: Der Bevölkerung reicht's. Es ist ein Hilfeschrei. Und wenn die Politik nicht reagiert darauf, werden weitere Demonstrationen die Folge sein.
3: Der ADAC rechnet damit, dass über 30.000 Reisende betroffen sein werden. Die Behörden raten, wer in der Region aufs Auto verzichten kann, sollte das auch machen. Der Ärger der Fans über die hohen Ticketpreise für die Fußball-WM in Nordamerika ist groß. Jetzt mischen laut Welt am Sonntag auch mehrere DFB-Sponsoren mit. Die Infos von Dirk Justes.
5: Fußball als weltweiter Volkssport Nummer 1 müsse für alle Fans erschwinglich bleiben, heißt es demnach von VW. Auch Bitburger äußerte sich ähnlich. Die FIFA rechnet durch das Turnier in den USA, Kanada und Mexiko mit Rekordeinnahmen. 11 Milliarden Euro sollen durch TV-Rechte, Sponsorenverträge und Ticketverkäufe zusammenkommen. Weil die FIFA keine Preisobergrenze gesetzt hat, kosten Karten mittlerweile 5- oder 6-stellige Beträge.
3: Von vielen schon totgesagt, will die FDP nun das Comeback schaffen. Mit einem 74 Jahre alten Hoffnungsträger. Heute will sich Wolfgang Kubicki zum Parteichef wählen lassen. Anne Brauer hat Details.
6: Den Job hat Wolfgang Kubicki sicher. Der Landeschef der NRW-Liberalen Henning Höhne hatte sich vor 2 Wochen aus dem Rennen um den FDP-Vorsitz zurückgezogen und will nun Kubickis Vize werden. Als Generalsekretär hat sich Kubicki Martin Hagen ausgesucht, der nichts von einer Brandmauer zur AfD wissen will und eine ihrer Behauptungen aufgreift, nämlich, dass man nicht mehr laut sagen dürfe, was man denkt. Dieses Thema will die neue FDP-Spitze nicht der AfD überlassen und deren Wähler abfischen, beteuert aber, dass sie keinen Rechtsruck plant.
3: Es ist das Duell Titelverteidiger und französischer Meister gegen Premier League-Sieger. Im Finale der Champions League spielt heute Paris Saint-Germain gegen den FC Arsenal. Für die Engländer wäre es der erste Titel in der Königsklasse.
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3: Sonne und Wolken wechseln sich gerade ab, meist bleibt es trocken. Aber von der Eifel rüber über Hessen bis zu den ostbayerischen Mittelgebirgen kann es immer wieder Schauer und teils kräftige Gewitter geben. Später bleibt es in vielen Regionen sommerlich warm, mit Höchstwerten zwischen 18 und 33 Grad. Morgen dann mehr Wolken und wieder Schauer und Gewitter, maximal 30 Grad.
0: Ah, das sind doch schöne Aussichten, oder? Gut, das Gewitter nervt ein wenig, gebe ich zu an der Stelle.
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0: Ja, Tag zusammen, Hallöchen. Wir reden heute darüber, welche Redewendungen habt ihr schon mal verdreht oder eure Kinder. Gerne reinschicken, WhatsApp für die, die sie nicht kennen, 05136 80 23 835. Alex Minch, schönen guten Tag, freue mich, dass du dabei bist. 3 Stück hat er gleich. Das eine wäre, das ist nicht so das Grüne vom Ei, ja. Oder wir werden das Kind schon über den Berg werfen. Sensationell. Oder das kannst du in eine Tonne rauchen. Ja, sehr, sehr gut. Kerstin Lichmann, vielen Dank. Immer diese Leute, die Sprichwörter falsch verwenden. Die nerven wie Drahtseile. Oder von Nicole Matzke kam was rein. Mein kleiner Sohn hat letztens gesagt, da ist mir fast das Herz aus der Hose gefallen.
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0: Ja, der Hathaway, 11 Uhr und 10 Minuten. Hier ist die Euro-Weekend-Show an diesem Samstag. Deutschland ist im WM-Fieber und mit dem Fußball-Highlight des Jahres boomt natürlich auch der Online-Handel. Dort gibt's gerade jede Menge vermeintliche Schnäppchen. Nationaltrikots für den Preis einer Pizza, Fanscheids für ein paar Euro oder auch stylische Gadgets zum Mini-Preis. Das Problem, hinter vielen Billigangeboten stecken Produkte, die nicht den europäischen Sicherheitsstandards entsprechen. Manche können aufgrund enthaltener Schadstoffe sogar gefährlich sein. Woran ihr jetzt riskante Billigware erkennt, welche Produkte besonders kritisch sind und worauf man vor dem, ich sag mal, Klick auf jetzt kaufen geachtet werden sollte, darüber will ich jetzt sprechen mit Olesja Jäger von der Verbraucherzentrale. Hallo Frau Jäger.
1: Guten Tag.
0: Ich grüße Sie, Frau Jäger. Die meisten Menschen gehen wahrscheinlich davon aus, dass auf den großen Plattformen nur geprüfte und natürlich auch sichere Produkte verkauft werden. Ist dieses Vertrauen gerechtfertigt?
1: Ja, so grundsätzlich verständlich. Große Plattformen wirken ja auch seriös und etabliert. Sie sind aber auch ein Einfallstor für gefährliche Produkte. Und Untersuchungen des Verbraucherzentrale Bundesverbands zeigen hier, dass viele Artikel, insbesondere aus Drittstaaten, etwa China, Sicherheitsstandards nicht erfüllen. Selbst Produkte, für die bereits offizielle Sicherheitswarnungen vorliegen, wie Smartwatch, die Blutzucker messen sollen, werden trotzdem weiterhin online angeboten.
0: Was konnte denn bei dieser Untersuchung konkret festgestellt werden?
1: Billigprodukte im Onlinehandel sind hier überdurchschnittlich oft unsicher oder auch gefährlich, besonders bei Direktversand aus Nicht-EU-Ländern. Und riskant, wenn die Produkte ohne deklarierte Inhaltsstoffe, Produkte mit fehlenden Warnhinweisen, Schadstoffen auf den Markt gelangen. Und fehlen wichtige Produktinformationen, wie Kontaktdaten des Händlers, des Herstellers, bleibe ich ohne Ansprechpartner.
0: Das ist schon mal gut zu wissen. Wir sind natürlich alle nur Laien. Wie können wir uns beim Online-Kauf wirksam vor derartigen Risiken schützen?
1: Genau prüfen, ist der Anbieter klar identifizierbar. Hat er seinen Sitz in Europa? Woher kommt die Ware? Besonders bei günstigen Produkten aus Drittstaaten darauf achten, dass diese Produkte bei einer Retour oftmals auch teuer ins Ausland versendet werden müssen. Habe ich keinen Ansprechpartner in Europa, bedeutet das für mich, für die gesamte Produktlebensdauer bleibe ich hier ohne Support. Und hier auch auf Prüfzeichen achten, hohes Maß an Sicherheit bieten mir unabhängige Prüfzeichen wie das GS-Zeichen für geprüfte Sicherheit.
0: Welche weiteren Probleme können denn Billigprodukte verursachen, selbst wenn sie, ich sag mal, den Sicherheitsstandards entsprechen?
1: Produkte sind hier nicht lange haltbar. Sie nutzen sich schnell ab, landen schnell im Müll und schlechte Verarbeitungsqualität bedeutet auch hier, dass die Produkte kaum reparierbar sind. Und niedrige Löhne spiegeln sich oft auch in schlechten Produktionsbedingungen wider.
0: Ja.
1: Niedrige Löhne und schlechte Arbeitsstandards.
0: Was fordern Sie denn als Verbraucherzentrale, um Verbraucherinnen und Verbraucher vor problematischen Online-Angeboten zu schützen?
1: Online-Marktplätze müssen stärker in die Verantwortung für Inhalte und Angebote auf ihren Plattformen genommen werden. Und werden Schutzpflichten verletzt, müssen sie auch für Schäden haften. Und unsichere Produkte dürfen gar nicht erst auf den Markt gelangen. Es braucht eine gute Verteidigungskette. Und hier müssen die Betreiber bereits systematisch und nicht nur stichpunktartig vor der Freischaltung des Angebots sicherstellen, dass nur konforme Produkte angeboten werden.
0: Kann ich nur so unterschreiben. Frau Jäger, ich sage vielen Dank für diese ganzen Informationen. Sehr interessant.
1: Dankeschön.
0: Machen Sie es gut. Das neue WM-Trikot für 10 Euro wirkt also erstmal wie ein Volltreffer, kann aber dann schnell zum Eigentor werden. Deshalb lieber kurz checken, wer verkauft das Produkt, wo kommt es her und wirkt das Angebot auch wirklich zu gut, um wahr zu sein. Mehr Infos und Tipps zum sicheren Online-Shopping findet ihr wo? Na klar, auf den Seiten der Verbraucherzentrale.

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1: Danke an Peter Fox, dass er mit uns diesen Samstag zusammen verbringt. Ja, wir reden ja heute über das, was verkehrte Redewendungen angeht. Hier in der Weekend-Show. Das heißt, ihr könnt sie mir schicken. 051 36 80 23 835. Was sind so falsche Redewendungen, die ihr irgendwie gehört habt? Meistens sind es ja dann die Kinder, die solche geilen Sachen verdrehen. Ne? Wie zum Beispiel, ich habe eine Meldung bekommen von Werner Färber. Lieber das Dach in der Hand als die Taube auf dem Spatz. auch nicht schlecht. Dann Herr Kugler, so nennt er sich hier bei mir, hat gemeint, ich muss ein ernstes Hühnchen mit dir rupfen. Sehr gut. Oder jeder Schmied ist selbst sein Glück. Auch nicht schlecht. Hat Norman Reil reingejagt. Christian Höss ist dabei. Er schreibt, man sollte den Kopf nicht in den Brunnen stecken. Ja, dann könnte es wirklich sehr, sehr kalt werden. Dann habe ich hier noch Bernd. Er schreibt dazu, das ist nur ein Katzenwurf. Weit weg. Auch nicht schlecht. Oder hier, der von Sabine Fürst. Ist auch sehr lustig. Wer anderen eine Grube gräbt, ist ein Grubengräber. Das hat sie mal an der Stelle wirklich sehr, sehr gut erkannt. Was haben wir denn hier noch so Schönes? Dann Lydia, mein Kind sagt immer, fertig ist der Lachs. Oder von Diana Großer, wer Glück im Spiel hat, hat auch Geld für die Liebe. Das ist, ne, also eigentlich, das stimmt ja sogar. Oder von Ismen Biakowski, ich werfe ständig den Ring in den Hut. Keine Ahnung, warum mein Hirn für die bessere Redewendung hält. Ja, das kann ich dir auch nicht sagen. Oder von Timo. Wer im Schlachthaus sitzt, sollte am besten nicht mit Schweinen werfen. Ja, das ist auch sehr, sehr richtig.

0: Also bei der Nummer bekomme ich mal so richtig Bock auf Sommer, oder? Wow. Und man mag kaum glauben, das Teil ist aus den 90ern. Und so klingt hier der Rums in der nächsten halben Stunde. Das ist so ein Teil, das drehe ich voll laut auf im Studio. John Summit zusammen mit Klaus und Fokus. Und dann legen wir noch den Fokus auf diesen Song hier. Gute Laune verbreitet, George Ezra, Green, Green Grass.
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0: So, und wir klären heute mal, welche Redewendungen oder Sprichwörter sind bei euch im wahrsten Sinne des Wortes schiefgegangen. Ihr dürft's reinschicken unter der WhatsApp-Nummer 051-368-023-835. Andreas Weiß hat sich gemeldet. Ich hab den Rochen gebraten. Auch nicht schlecht. Oder von Reinhard Heu kam rein, in der Truhe liegt der Saft. Na, mal gucken, wie lange. Oder hier von Eva Hohlreuter, Morgenstund ist aller Laster Anfang. Ja. Ach ja, sehr herrlich. Oder grüner Nenner, grüner Zweig. Judith Lucia habe auch, hat sich ausgedacht und mir reingeschickt. Christel Wesch ist dabei. Achtung, nimm deine Hand in die Beine. So, und dann der hier, der ist auch sehr, sehr gut. Da muss ich auch sehr schmunzeln, als ich den gelesen habe. Und zwar, der kommt rein von Sonja Hofer, ihre Tochter. Damals 4 Jahre alt, zum Sohnemann, damals 6, gesagt, mit vollem Munde isst man nicht.

So eine Fahrradtour am Kanal oder ein Dinner halt mit seinen Freunden oder Familie. So kommt er runter von seinen Auftritten, hat er verraten. Dass Schulz dabei nicht die Bodenhaftung verliert, liegt dann eben an Familie, Freunden und auch an seiner Partnerin. Sie sorgen dafür, dass er auch nach über einem Jahrzehnt Weltkarriere noch der Junge aus Osnabrück bleibt. Eine zentrale Rolle spielt dabei auch seine Freundin, das ist das russische Model Alan Gatman, mit der er schon seit fast 5 Jahren zusammen ist. Auch wenn sein Alltag zwischen Hotelzimmern, Studios und auch Festivalbühnen stattfindet, hat der DJ eine Leidenschaft. Und die hat er nicht verloren, nämlich fürs Reisen. Und genau diese Mischung aus Welterfolg und Bodenständigkeit macht Schulz zu dem, was er heute ist. Einem der größten deutschen DJs, der trotz Glanz und Glamour die wirklich wichtigen Dinge im Leben nicht aus den Augen verliert. Es gibt neue Musik von ihm und deswegen quatsche ich auch gerade so viel über ihn. Und ja, mir war sofort klar, als ich die Nummer gehört habe, wo er seine Inspiration hergenommen hat. Nämlich bei genau diesem Teil hier. Ganz klar, Cold Bay Clocks, weil achtet mal jetzt auf das Intro, wenn es kommt. Ha? Erkannt, oder? Neu in der Weekend Show, Robin Schulz, Better Times.

0: 11.46 Uhr.
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0: Und das sind Dinge, die man wissen kann, aber nicht muss. Aber ich bringe sie trotzdem mit, jeden Samstag, weil ich einfach nett bin, von Haus aus. Wusstet ihr, dass Ameisen arme Tiere sind, weil sie schlafen nicht? Sie wechseln lediglich zwischen Phasen von Aktivität und Ruhe. Kommen wir, wenn wir schon in der Tierwelt sind, zu den Elefanten. Die kommunizieren mitunter über Infraschall. Das ist aber fürs menschliche Ohr nicht wahrnehmbar. Dann, der Löwe ist das wirklich sexuell aktivste Tier und kann bis zu 100 Mal am Tag kopulieren. Hui, Koalas hingegen verbringen lieber die meiste Zeit mit Schlafen als mit Poppen, bis zu 22 Stunden am Tag. Ähnlich wie Schnecken, die bis zu ein Drittel ihres Lebens Schlafen verbringen. Und dann schauen wir mal in die Natur. Es gibt einen Baum, und zwar den ältesten Baum der Welt. Er ist 4847 Jahre alt und heißt Methusalem. Es ist ein Pinus longeva und wächst in Iowa National Forest in California.
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0: Entrance Electric Pleasure. Auch so 90er, den man selten hört. Aber die Weekend Show, die macht ihn an. Und gleich macht die Weekend Show noch vor dem News Update euch Dua Lipa an. Be the One. Und die große Frage ist ja heute Vormittag, welche Redewendungen sind bei euch mal schiefgelaufen? Bei Randy, der sich gemeldet hat, ist es abends, wenn die Zirpen grillen. Oder bei Iris Blum, Hochhaus verloren. Oder der ist auch gut. Von Vrönov, da ist mir das Mund im Wasser zusammengelaufen. Der ist auch nicht schlecht. Oder Miriam, danke für deine Meldung. Miriam Schneckbein meint, jetzt nur nicht den Sand in den Kopf stecken.
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1: Und natürlich auch in der nächsten halben Stunde hier bei mir in der Show der Sound der 90er mit Keimzeit-Kling-Klang und das ist auch noch dabei. Die große Madonna mit American Pie. Wir haben es in wenigen Sekunden, 12 Uhr.
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3: Im Studio Fabian Hoffmann. Schönen guten Tag. Zwischen Österreich und Italien droht ein Verkehrschaos. Die Brenner-Autobahn ist heute nämlich gesperrt. Grund ist eine größere Demo. Genervte Anwohner in Tirol protestieren gegen Lärm und die vielen Staus. Bernd Emrich vom ADAC sagt bei NTV, wenn es geht, sollte man lieber morgen fahren oder eine andere Route nehmen.
4: Entweder über die Schweiz oder über Salzburg, über die Tauernautobahn, wobei diese Routen auch ohnehin schon stark ausgelastet sein werden und es auch da zu Verzögerungen kommen kann.
3: Eine Drohnensichtung hat am Vormittag den Münchner Flughafen lahmgelegt. Ein Pilot hatte Alarm geschlagen. Die Start- und Landebahnen wurden vorsorglich gesperrt. Es gibt Verspätungen und Ausfälle. Finden konnte man die Drohne allerdings nicht, wie uns die Polizei gesagt hat. Mittlerweile ist der Flughafen wieder freigegeben. Die heißen Tage in Deutschland sind wohl fürs Erste vorbei. Im Westen hat sich das Sommerwetter am Abend schon mit Unwettern verabschiedet. Bäume stürzten um, Keller liefen voll und es gab Probleme im Bahnverkehr. Am Hamburger Flughafen kam es ebenfalls zu Verzögerungen. Mehrere Veranstaltungen mussten unterbrochen werden, darunter ein Festival mit 15.000 Besuchern in Hannover. Auch heute und morgen kann es in weiten Teilen des Landes ungemütlich werden. Mit 74 Jahren soll er für einen Neustart stehen. Wolfgang Kubicki will sich heute zum neuen FDP-Chef wählen lassen. Mit Hau-drauf-Sprüchen macht Kubicki seit Jahrzehnten Politik und Schlagzeilen. Jetzt will er seine Popularität nutzen, um die FDP wiederzubeleben. In der Fußball-Champions League steht heute das Finale an. In Budapest trifft am Abend Paris Saint-Germain auf den FC Arsenal. Dirk Justus berichtet.
5: Die Franzosen von PSG wollen ihren Titel verteidigen. Der englische Meister will das erste Mal den Henkelpott. Mit einem Sieg von Arsenal hätten in dieser Saison nur englische Vereine die drei Europapokalwettbewerbe gewonnen. Ein bisschen mischt übrigens auch Deutschland in diesem Endspiel der Königsklasse mit. DFB-Stürmer Kai Havertz spielt ja beim FC Arsenal und geleitet wird die Partie heute von Schiedsrichter Daniel Siebert und seinem Team.
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3: Sonne und Wolken wechseln sich gerade ab, meist bleibt es trocken. Aber von der Eifel rüber über Hessen bis zu den ostbayerischen Mittelgebirgen kann es immer wieder Schauer und teils kräftige Gewitter geben. Später bleibt es in vielen Regionen sommerlich warm, mit Höchstwerten zwischen 18 und 33 Grad. Morgen dann mehr Wolken und wieder Schauer und Gewitter, maximal 30 Grad.
1: Vielen Dank, ich habe mich gerade mal an der Stelle gefragt, ja, ich habe mir an der Stelle mal gefragt, ob ich, mit 74 hier noch stehen würde und die Sendung moderieren würde. Ich glaube wahrscheinlich nicht, weil, und wenn, dann würde das Ganze nicht Weekend Show heißen, sondern eher Tanzcafé.
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1: Tag zusammen, aber wir sind ja noch in der Weekend Show und von 74 bin ich ja noch zwei Tage weg. Nun gut, die Weekend Show kümmert sich heute um verdrehte Redewendungen. Also was ist bei euch schon mal irgendwo schiefgelaufen, so redewendungstechnisch? Haben die Kinder mal einen rausgehauen? Steffi Neu hat mir eine WhatsApp geschickt unter der 051 36 80 23 835. Vor dem Klo und nach dem Essen Hände waschen nicht vergessen. Ja genau, vor dem Klo. Oder du bist auch nicht die hellste Torte auf der Kerze. Julia Moore. Thomas Bohne meint, die weißen Tauben sind Möwen. Auch sehr schlecht. Und passt ja so ein bisschen zum Samstag, hat Tine reingeschickt. Den frühen Vogel fängt der Speck.
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Gabriela Cimi. Sweet About Me. Macht euch den Samstag eures Lebens. Ja, bisschen hilft hier die Weekend Show. So, Freunde, ich frage mal was in die Runde. Der ein oder andere, der wird sagen, jo, wisst ihr eigentlich, was eine Wuchtbrumme ist? Also Kinder der 90er werden jetzt sagen, na klar weiß ich das. Also, ich will zwar so sagen, wir haben damals gesagt, Wuchtbrumme ist eine atemberaubende Frau, eine hübsche Frau. Und dann haben wir uns unterhalten damals und dann hieß es, Alter, siehst du die Wuchtbrumme da hinten? Und dann kam als Antwort zurück, uff, jo, die sieht Knorke aus. Knorke, noch so ein Wort, was wir vielleicht nicht kennen. Ey, da haben wir früher hübsch zugesagt. Und dann kam irgendwo aus der dritten Reihe dann, Alter, vergiss es, die hatten Macker. Macker? Sprich, hat einen Freund. Ja, aber es gibt so schöne alte Wörter, wo ich sage, meine Güte, die müssen ne, sich beölen. Ja, also das ist nicht sich, ich sag mal, mit Sonnenmilch einschmieren oder ich sag mal, das Öl für eine Massage auf den ganzen Körper zu verteilen. Nein, sich beölen war Totlachen. Ja. Ja, das sind doch schöne Wörter, finde ich. Oder was ist eine Hupfdohle? Also, ich kenne diesen Begriff auch, ja, man könnte ihn so oder so auslegen, aber die Hupfdohle war bei uns eine Person, die einfach gern getanzt hat. Wirklich wahr, ne? Komm mit auf den Dancefloor, du alte Hupfdohle, wenn da irgendwie jemand ein bisschen, ich sag mal, Zeit gebraucht hat oder einfach keinen Bock hatte. Oder kennt ihr noch Kokettieren? Das ist wirklich einfach nur Flirten ohne ernste Absicht. Nur heute, wenn du flirtest, willst du die Frau klar machen oder den Mann, ne? Aber damals hat man einfach nur geflirtet, um sich einfach mal Bestätigung abzuholen, ne? Ich habe meine Nummer verloren, kann ich deine haben? Ha, ha, ha. Ne? Solche alten Sprüche gab's damals schon, ne? Oder abschnallen. Kennt ihr noch abschnallen? Das ist einfach wütend werden. Oder Kutte. Ja. Ne? Früher ist man dann, ich sag mal, mit seinem Bestie in die Stadt gegangen, eine Kutte kaufen. Das ist ein Kleidungsstück. Ja, oder Ständer, einfach anderes Wort für Beine. Oder, was haben wir damals noch gesagt? Dufte, das war der Ausdruck für Bewunderung. Also jetzt hier mal, dufte Musik. Kling, Klang, Keim, Zeit.

0: Mismo, hello. Isa Oma, hallo. 12.22 Uhr, 8 vor halb 1.
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0: Und das sind die Themen, die ich heute mitgebracht habe. Er hetzt gegen erwachsene Männer und er erhält Ehrendoktortitel. So, den haben wir klar. Ne? Zayn Malik sorgte Ende 2026 im Mai mit einem viralen Video aus Manchester für große Schlagzeilen. Der ehemalige One Direction Star wurde im Netz heftig kritisiert, nachdem Aufnahmen aufgetaucht waren, die ihn wirklich sichtlich genervt vor einem Hotel zeigten. Aber die große Frage ist, was ist da eigentlich passiert? In dem Clip, der unter anderem TMZ veröffentlicht hat, versucht der Sänger, sich den Weg zu seinem wartenden Auto zu bahnen. Mehrere Personen standen dabei direkt vor dem Fahrzeug und blockierten offenbar den Ausgang. Zayn verlor ein bisschen die Geduld und schrie laut in diesem Video, verpisst euch von meinem Wagen, bevor er sich durch die Menge drängte und ins Auto stieg. Kurz nach diesen Aufnahmen, auch in den sozialen Netzwerken, die natürlich viral gegangen sind, meldete sich Zayn selbst zu Wort in den Kommentaren. Unter anderem eines Instagram-Posts erklärte der Pilotalk-Sänger, dass er sich seinen Ärger nicht gegen die Fans richtet. Die Fans waren und sind immer respektvoll und großartig. Das Problem waren die verschiedenen erwachsenen Männer, die 10 Minuten lang die Hoteleingänge und einfach das Auto blockiert haben und weder ihn noch die Sicherheitsleute gehen ließen. Er meint dazu ganz einfach, das sind keine Fans, das sind Stalker. Ja, und dieser US-Sänger sorgt mal wieder für eine Menge Gesprächsstoff. Chris Brown, der vierfache Vater, wurde jetzt von der Harvard Christian University mit einem wirklich Ehrendoktortitel in Visual and Performing Arts ausgezeichnet. Ja, die Uni erklärte, man wolle damit seinen Einfluss auf die Musik, Tanz und Entertainment würdigen. Im Netz reagierten allerdings die Fans sehr gespalten, und zwar extrem gespalten. Denn die Auszeichnung kommt zu einem Zeitpunkt, an dem Browns Vergangenheit erneut heftig diskutiert wird. Hintergrund ist unter anderem der Fall rund um Rihanna. Brown bekannte sich ja 2009 schuldig, seine damalige Freundin angegriffen und leider Gottes auch krankenhausreif geschlagen zu haben.
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0: So, das ist der aktuelle Streich von Medusa featuring Henry Kamerlein und Don't Wanna Go Home. Habt ihr gleich in ganzem Ohr, genauso wie das Teil hier. Oh, schöne gute Laune Nummer, kommt von Maroon 5. What Lovers Do.
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0: Na, wie sieht's aus bei den Temperaturen? Bock auf Sommer in den Ohren? Ja, das kann ich.

an diesem Samstag. Ja, es gibt Redewendungen, die laufen einfach schief oder man verdreht sie in irgendeiner Form. Haben wir heute hier bei mir einfach mal zum Thema gemacht. Meistens können die Kinder das ganz gut, aber in Ausnahmefällen auch wir Erwachsenen. Harry Hansa hat sich gemeldet unter der 05136 80 23 835. Gibt auch so eine Redewendung, die bei ihm schief gelaufen ist, nämlich alles kann Nussmix. Ich weiß ja, ob er in dem Moment an irgendwelche, ich sag mal, Schokoriegel gedacht hat. Jutta Brandt, ein blindes Huhn findet auch mal ein Korn. Ja, den kennen wir, aber der geht ja auch andersrum, ne? Auch ein blindes Korn findet einmal ein Huhn. Michael Ott kam mit diesem Ding um die Ecke. Markus Walz, danke. Geh, aber geh mit Gott, hat seine Frau immer zu ihm gesagt. Aber der ist doch normal, oder? Dann Inga Kuss hat was reingeschickt. Schmiede das Eisen wie dich selbst und liebe deinen Nächsten, solange er warm ist. Elisabeth meint, spare in der Not, dann hast du Zeit dazu. Werner Färber hat sich auch reingemeldet. Lieber arm und reich als gesund und krank. Ja, ist so, ne? Oder hier von Olaf Backhaus. Du sollst nicht immer die Wechstaben verbuchseln. Oder hier, Barbara Götz. Da schlägt dem Fass die Krone ins Gesicht. Okay, also den kannte ich so natürlich auch noch nie, muss ich ehrlich sagen. Und was haben wir hier sonst noch? Von Claudia kam was rein. Claudia Kosinski. Und zwar, ich bin doch nicht der Depp vom Diener. Auch nicht schlecht. Oder von Sandra Huber, die Aussage zum Bleistift. Habt ihr noch was? 05136 80 23 835. It's the Weekend Show.

0: Blick.
1: Und mit einem Engelsblick verkünde ich jetzt mal die Uhrzeit. Es ist 12.43 Uhr, 17 Minuten nach. Dann ist es schon wieder 13 Uhr. Ihr seid in der Weekend-Show gelandet. Ist eigentlich auch ganz gut so, weil wir jetzt zu dem Thema kommen, wo wir Musik ins Radio zurückholen, die ihr vermisst, der lange nicht mehr am Radio gehört Song ist das. Silvana kommt aus Tangerstedt und möchte folgenden lange nicht mehr am Radio gehört Song haben. Stay Alive, José González. Ist eine wundervolle Ballade aus dem Jahr 2013, bei der sie so richtig schön abschalten kann. Und das möchte sie gerne, weil sie jeden Sonnabendvormittag ihren Kaffee und alles und die meiste Zeit auf ihrer Terrasse verbringt oder Balkon eher gesagt. Und wenn ihr auch solche Musik habt, die euch vielleicht runterbringt, mit der tolle Erinnerungen verbunden sind, her damit. Gibt halt diese Spielregel, der Song darf selten oder vielleicht noch gar nicht im Radio gehört oder zu hören gewesen sein, dann gerne her damit. Die WhatsApp-Nummer kennt ihr noch nicht, gerne hier 051 3680 23 835, könnt ihr auch eine Geschichte zuschreiben. Jetzt sorgen wir dafür, dass Silvana und vielleicht alle anderen da draußen von euch jetzt auch mal einfach ein bisschen abschalten, Augen zumachen und diesen Song einfach nur genießen, weil er ist wirklich sehr toll.

0: Puh, das kann ja mal passieren, dass man eine Redewendung verdreht, ne? Welche war es denn bei euch? Oder welche Redewendungen haben eure Kinder vielleicht versemmelt? Michael Oettinger hat sich reingemeldet. Keine Hektik auf der Titanic. Ja, Christian van Söder. Ich habe eine reine Haut, zum Beispiel ist bei ihm so. Oder das frühe Vögeln entspannt den Wurm. Marion Beimann hat auch so eine schiefgelaufene Redewendung. Das Glück dieser Erde liegt auf dem Rücken, nicht auf dem Pferde. Oder hier von Katrin Reif. Tolle Erkenntnisse, wer Scheiße baut, muss sie auslöffeln. Oder wer im Steinhaus mit Gläsern wirft, hat einen Sitzen. Der ist auch nicht schlecht. Was haben wir hier noch? Von Andrea Vogel. Wer den Teufel an die Wand malt, spart die Tapete. Ja, oder von Asmai. Der Zahn der Zeit, der schon viele Wunden geheilt hat, wird auch über diese Sache Gras wachsen lassen. Kein Gras wächst gleich über Maximilian. Sexual Healing. Schönen Samstag, Ohrenblick, wünsche ich.
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0: So richtig sexy Klänge hätte ich auch in der nächsten halben Stunde im Angebot, hinter unserem News-Update. Klingt dann so. Da sind Wolfsheim. Once in a lifetime. Und sie, er ist auch noch da. Sorgt für ein bisschen Erotik in der Show. Das ist Christina Aguilera. Come on over. Kurz vor 13 Uhr.
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2: Im Studio Fabian Hoffmann. Schönen guten Tag. Millionen Fahrzeuge nutzen jedes Jahr die Brenner-Autobahn zwischen Österreich und Italien. Heute allerdings geht dort gar nichts. Die Autobahn ist komplett gesperrt. Denn genervte Anwohner demonstrieren gegen Lärm und die vielen Staus. Karl Mühlsteiger ist Bürgermeister der Gemeinde Gries am Brenner. Er sagt in der ARD:
3: Der Bevölkerung reicht's. Es ist ein Hilfeschrei. Und wenn die Politik nicht reagiert darauf, werden weitere Demonstrationen die Folge sein.
2: Der ADAC rechnet damit, dass über 30.000 Reisende betroffen sein werden. Die Behörden raten, wer in der Region aufs Auto verzichten kann, sollte das auch machen. Erneut hat eine Drohnensichtung für Probleme im deutschen Luftverkehr gesorgt. Der Betrieb am Münchner Flughafen musste am Vormittag eingestellt werden. Benno Hille weiß mehr.
4: Zwei Piloten hatten am Flughafen Alarm geschlagen. Die Stadt- und Landebahnen wurden daraufhin vorsichtshalber gesperrt. Zahlreiche Starts verzögerten sich. Um die 20 Flüge wurden in andere Städte umgeleitet. Die Polizei suchte den Flughafen mit einem Hubschrauber ab, konnte aber keine Drohne finden. Gegen 10 Uhr konnte der Flugbetrieb wieder anlaufen. Nun wird ermittelt, was hinter dem Vorfall steckt.
2: Von vielen schon totgesagt, will die FDP nun das Comeback schaffen. Mit einem 74 Jahre alten Hoffnungsträger. Heute will sich Wolfgang Kubicki zum Parteichef wählen lassen. Anne Brauer hat Details.
5: Den Job hat Wolfgang Kubicki sicher. Der Landeschef der NRW-Liberalen Henning Höhne hatte sich vor 2 Wochen aus dem Rennen um den FDP-Vorsitz zurückgezogen und will nun Kubickis Vize werden. Als Generalsekretär hat sich Kubicki Martin Hagen ausgesucht, der nichts von einer Brandmauer zur AfD wissen will und eine ihrer Behauptungen aufgreift, nämlich, dass man nicht mehr laut sagen dürfe, was man denkt. Dieses Thema will die neue FDP-Spitze nicht der AfD überlassen und deren Wähler abfischen, beteuert aber, dass sie keinen Rechtsruck plant.
2: Auch von einigen DFB-Sponsoren gibt es jetzt Kritik an den hohen Ticketpreisen bei der Fußball-WM. Wie die Welt am Sonntag berichtet, heißt es unter anderem von VW, Fußball als weltweiter Volkssport Nummer 1 müsse für alle Fans erschwinglich bleiben. Die FIFA rechnet mit Rekordeinnahmen von 11 Milliarden Euro durch das Turnier. In der Fußball-Champions League steht heute das Finale an. Titelverteidiger Paris Saint-Germain trifft auf den englischen Meister FC Arsenal mit DFB-Stürmer Kai Havertz. Anstoß in Budapest, 18 Uhr. Geleitet wird die Partie vom deutschen Schiedsrichter Daniel Siebert.
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2: Ein bisschen wolkig, ein bisschen sonnig ist es gerade, aber in einem Streifen von der Eifel über Hessen bis zu den ostbayerischen Mittelgebirgen kann es am Nachmittag immer wieder nass werden, teils mit kräftigen Gewittern. Dazu werden es in der Spitze 18 bis 33 Grad. Morgen geht's ähnlich weiter, Sonne und Wolken, dazu auch mal Schauer und Gewitter, maximal 30 Grad.
0: Vielen Dank.
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0: Richtig, Tag zusammen. Ich grüße euch in meiner bekannt liebenswürdigen Art. Und wir verdrehen heute Redewendungen. Ihr vielmehr, weil ihr die irgendwo mal gehört habt, weil eure Kinder es versemmelt haben oder falsch gelernt haben. Egal wie, 05136 80 23 835. Asmai hat sich reingemeldet. Und zwar der Zahn der Zeit, der schon viele Wunden heilt, wird auch über diese Sache Gras wachsen lassen. Okay. Manuela Meyer, viel kommt natürlich zu dem Thema rein. Das Glück dieser Pferde ist der Reiter auf der Erde. Jawohl. Dann hier von Thomas Krug auf Gederb und Verdeih, den kannte ich aber schon so. Und dann von Roberto Siegel. Was du heute nicht kannst besorgen, das verschiebe ruhig auf morgen. War und ist immer noch sein Motto.

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1: Ja, und ihr wisst ja, ihr kennt mich ein bisschen, manchmal bringe ich auch einen mit, die so ein bisschen abseits vom Mainstream sind. Und vor 7 Jahren erschien ihre erste Single. Ihr Album Wind landet auf Platz 10 der deutschen Charts und sie spielte sogar als Vorband bei Coldplay. Ja, und nach einem Jahr Pause hat Wilhelmine ein neues Album veröffentlicht. In Nur Mut verarbeitet die Musikerin unter anderem den Tod ihrer Mutter, singt aber auch wieder über gesellschaftliche und auch politische Themen. Mut zeigt die Sängerin immer wieder mit ihren Texten und auch ihren Konzerten oder dann auf ihren Konzerten. Sie will Bewusstsein schaffen und Hoffnung machen. Sie singt zum Beispiel über die Zerstörung durch den Klimawandel oder den Erstarken von Rechtsextremismus. Wie ihr Album klingt, hier mal ein Schnelldurchlauf.

0: Wilhelmine und Nurmut, mein Albumtipp, genau in dieser Woche. Und ein Zeichen setzen in einer Welt voller schlechten Nachrichten. Genau das macht Wilhelmine einfach mit ihrer Musik. Sie ist berührend, wie ich finde, und auch absolut wunderbar. Wilhelmines Kindheit war auf jeden Fall ungewöhnlich. Sie wächst in einem besetzten Haus, mal eben in Berlin-Kreuzberg auf, mitten im Großstadtchaos. Toleranz und Freiheit waren ihr Alltag. Sie durfte einfach alles sein. Zirkusartistin und eben auch Sängerin. Musik habe ich aus der Platte auch mitgebracht. Großartiger Song, großartiges Statement. Hier ist Wilhelmine mit Anlauf.
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2: Manchmal kommt es mir so vor, als wäre schon entschieden, dass die Geschichte schlecht ausgeht. Als ständen wir in einem reißenden Fluss. Einem reißenden Fluss der Ungerechtigkeit. Ein Fluss, den wir niemals aufhalten können. Und dann erinnere ich mich, wir stehen gar nicht im Fluss. Wir sind der Fluss. Und die Faschisten und Weltenzerstörer, die probieren gerade jetzt mit aller Kraft Dämme zu bauen, den Fluss zu stoppen. Und nichts würde sie dabei glücklicher machen, als dass wir vergessen, wer wir sind, wie viele wir sind und vor allem, welche Kraft wir entfalten können, wenn wir selbst entscheiden, wer wir sein wollen.

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0: Es ist Samstag, 13.22 Uhr. Eure Weekend-Show ist hier. Schön, dass ihr dabei seid. Ich freue mich natürlich sehr. Es gibt ja Situationen im Leben, die sind dann einfach mal plötzlich da. Vielleicht auch ungewöhnliche Situationen. Also vielleicht, falls ich mal bei euch im Garten Bär verehren sollte. Also so ein richtiger Bär. Bitte keine Panik und auch keine Probleme. Warum? Weil ihr kriegt jetzt von mir Tipps. Eher gesagt, nicht von mir, sondern von einer Expertin, wie man einfach einen Bären im eigenen Garten wieder anfängt. Und dann seid ihr gewappnet für diese Situation.
1: Oh, mein Häschen. Lecker Schmecker, hm?
2: Randier, der Lippenbär.
1: Draußen werde ich ihm dann noch schön Honig geben, wie immer. Honig ist was Leckeres, da können sie nicht Nein sagen. Mit Honig fängt man Bären.
0: So, ist die Erkenntnis des heutigen Tages. Mit Honig fängt man Bären. So, ich muss zugeben, ich habe den Sport Eishockey irgendwie völlig unterschätzt. Läuft ja auch gerade. Und man muss ja ganz ehrlich sagen, das sind nicht solche Weicheier wie beim Fußball, oder? Also, wenn man sich die Spiele anguckt, die rempeln sich da weg, die stehen wieder auf. Und die machen einfach weiter. Beim Fußball? Ja, bei jedem kleinen Rempler fallen die Fußballspieler um, wie die fliegen. Aber Eishockeyspieler, ich muss ja sagen, die sind wirklich hart im Nehmen.
3: Die schnellste Mannschaftssportart der Welt und die schönste.
4: Deswegen. Es ist einfach härter, es ist einfach
3: schneller. Du hast kein Mimimi.
4: Wir hoffen natürlich, dass die Spieler keiner sich verletzt. Aber selbst wenn einer einen Puck in die Fessel bekommt, in Hamm war das zum Beispiel so, der hat 3 Zähne verloren am Freitag. Der ist mal kurz getackert worden und hat weitergespielt.
3: Autsch, jawohl.

0: Ja, gleich schlagen wir hier mal die Rückentüne an. Birdie ist in eurem Radio wieder zu finden mit People Help the People. Und ich helfe mit weiterer Musik aus. Wenn wir ruhig können, können wir auch laut mit dem Sound der 90er, der es krachen lässt, Max Gataway.
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0: So, und wir reden heute darüber, welche Redewendungen habt ihr schon mal so richtig verkackt, wo ich vertan habt, die dann ganz neu klang, aber irgendwie dann auch lustig war. Johanna Zico ist das schon passiert. Der Teufel steckt im Eichhörnchen. Jetzt habe ich aber Bilder im Kopf. Dasselbe ist passiert Doris Peter. Da bricht mir echt ein Zacken aus der Krone. Jawohl. Oder hier von Yvonne Heimühle kam auch was rein. Die Türen haben auch Klinken. Ja, oder Britta Halbach. Es ist alles die Frage der Sichtweise.

0: ist euch auch so warm? Ich meine, schön, ne? So langsam, man könnte ja sagen, wir haben den Frühling übersprungen und sind gleich im Sommer gelandet. Herrlich, eure Weekendshow hier. Und jetzt guter Freund ist da, Markus Krebs. Und wenn ein Kind im Speckmantel geboren wurde.
1: Ein Typ geht zur Sparkasse, weil er braucht eine Vollmacht. Weil sein Vater das nicht mehr so hinkriegt, braucht er eine Vollmacht bei der Sparkasse, damit er die Bankgeschäfte machen kann. Und er geht dahin und der Sparkassenangestellte fragt so, wie ist der Name? Und er so, Müllalala. Sagt der Sparkassenangestellte, stottern Sie? Nee, mein Vater stottert und Ihr Vorgänger war ein Vollidiot. Ein Kollege hat in der Kneipe gesagt, warum hupt das denn da, so viele Autos da draußen? Ne? Und ich sag, da wird wohl jemand geheiratet haben. Ja, aber das ist doch ein Warnzeichen. Ich sage, ja, das ist richtig.

0: Er hat wirklich eine geheiratet, die hat ein Kind mit in die Beziehung gebracht, das Kind war dick. Boah, im Spickmantel geboren. 2 Jahre alt, Schuhgröße 32. Waagerecht und senkrecht. Wir haben mal früher an der Wursttheke so eine Scheibe Wurst, das Kind hat eine Roulade gekriegt. Mussten bei Edeka mal aus dem Einkaufswagen schneiden. Mein Gott.
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Ihr seid richtig gelandet hier in eurer Weekend-Show an diesem Samstag, ja? Gibt ja so Alltags-Highlights, ne? Jeder hat da so sein eigenes, wenn das Ketchup vielleicht noch reicht, ich sag mal, für die letzte Lore Pommes. Oder ist auch so ein Alltags-Highlight und das hatte ich jetzt vor kurzem. Ich war auf Toilette. Große Sitzung. Und die Rolle wurde immer leerer und immer leerer. Und dann hat das letzte Blatt Papier gerade noch so gereicht. Aber im Notfall kann man ja auch nochmal die Rückseite verwenden.

0: Ja, bevor ich jetzt hier abhaue, will ich noch ein bisschen was bekannt geben, weil wir feiern heute was ganz Besonderes. Nämlich heute ist internationaler Tag, Achtung, des liebsten deutschen Gemüse. Nämlich heute ist internationaler Tag der Kartoffel. So werden wir ja auch im Ausland gern genannt, die Kartoffel. Also, ihr wisst, was es heute zu essen gibt. Hauptgang wären dann Pommes frites, Nachgang Tüte Chips. Ich muss jetzt gehen und deswegen bitte keine Klage, denn ich komme wieder, keine Frage. Gleiche Stelle, gleiche Welle. Wir hören uns wieder nächsten Samstag, genau da, wo ihr mich heute auch gefunden habt. In live, in Farbe, in bunt, in Dolby Surround, Stereo, wie auch immer. Ich sage vielen Dank fürs Online, dass ihr heute Vormittag wieder dabei wart. Wünsche euch ein wunderschönes Restwochenende, eine entspannte Arbeitswoche und dann freue ich mich über jeden, der nächste Woche wieder mit dabei ist. Wie gewohnt, Leitung und Moderation dieser Sendung hatte Deo Kurz. Ich sage ciao, tschüss, bye bye, bin dann raus für heute. Auf Wiederhören.
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2: Im Studio Sönke Röhling. Schönen guten Tag. Mit 74 Jahren soll er für einen Neustart stehen. Wolfgang Kubicki will sich heute zum neuen FDP-Chef wählen lassen. Kubicki hat jahrzehntelange Parlaments- und Regierungserfahrung in Kiel und Berlin und dank Hau-drauf-Sprüchen und gezielten Provokationen reichlich Wiedererkennungswert. Genau den will er nutzen. Kubicki sagte bei NTV.
3: Wir stehen nicht vor einer Richtungsentscheidung, sozialliberal oder wirtschaftsliberal, was auch immer, sondern wir stehen als Partei vor der Entscheidung Erfolg oder Bedeutungslosigkeit. Denn wir müssen konstatieren, dass wir im letzten Jahr tatsächlich bei allen Meinungsumfragen immer weiter durchgereicht worden sind, bis hin zur nicht mehr Wahrnehmbarkeit, also nicht mehr ausgewiesen werden. Und Sie können Themen an Menschen nicht transportieren, ohne dass sie bekannt sind.
2: Erneut hat eine Drohnensichtung für Probleme im deutschen Luftverkehr gesorgt. Der Betrieb am Münchner Flughafen musste am Vormittag zeitweise eingestellt werden, Benno Hille.
4: Zwei Piloten hatten am Flughafen Alarm geschlagen. Die Start- und Landebahnen wurden daraufhin vorsichtshalber gesperrt. Zahlreiche Starts verzögerten sich. Um die 20 Flüge wurden in andere Städte umgeleitet. Die Polizei suchte den Flughafen mit einem Hubschrauber ab, konnte aber keine Drohne finden. Gegen 10 Uhr konnte der Flugbetrieb wieder anlaufen. Nun wird ermittelt, was hinter dem Vorfall steckt.
2: Bundesfamilienministerin Prien will die Bildschirmzeit für Kinder begrenzen. Unter Dreijährige zum Beispiel sollten gar keinen Kontakt zu digitalen Endgeräten haben, sagte sie der Welt am Sonntag. Prien denkt nun über eine neue gesetzliche Regelung nach. Wie das genau umgesetzt werden soll, bleibt aber erstmal offen. Eine der wichtigsten Verkehrsadern in den Alpen ist heute dicht. Die Brenner-Autobahn zwischen Österreich und Italien ist komplett gesperrt. Grund ist eine größere Demo. Genervte Anwohner in Tirol protestieren gegen Lärm und Staus. Die Behörden raten, wer in der Region aufs Auto verzichten kann, der sollte das auch machen. In der Fußball-Champions League steht heute das Finale an. In Budapest trifft am Abend Paris Saint-Germain auf den FC Arsenal. Dirk Joostes berichtet.
5: Die Franzosen von PSG wollen ihren Titel verteidigen. Der englische Meister will das erste Mal den Henkelpott. Mit einem Sieg von Arsenal hätten in dieser Saison nur englische Vereine die 3 Europapokalwettbewerbe gewonnen. Ein bisschen mischt übrigens auch Deutschland in diesem Endspiel der Königsklasse mit. DFB-Stürmer Kai Havertz spielt ja beim FC Arsenal und geleitet wird die Partie heute von Schiedsrichter Daniel Siebert und seinem Team.
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6: Ein bisschen wolkig, ein bisschen sonnig ist es gerade, aber in einem Streifen von der Eifel über Hessen bis zu den ostbayerischen Mittelgebirgen kann es am Nachmittag immer wieder nass werden, teils mit kräftigen Gewittern. Dazu werden es in der Spitze 18 bis 33 Grad. Morgen geht's ähnlich weiter, Sonne und Wolken, dazu auch mal Schauer und Gewitter, maximal 30 Grad.

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3: In Deutschland lebt fast jeder Zehnte mit einer anerkannten Schwerbehinderung, so das Statistische Bundesamt. Diese Menschen kämpfen nicht nur im analogen Alltag mit Barrieren, zum Beispiel an Bahnhöfen, die über Treppen erreichbar sind, sondern auch im digitalen Raum. Ändern soll das sogenannte Barrierefreiheitsstärkungsgesetz, laut dem die meisten Webseiten, Online-Shops und andere digitale Angebote barrierefrei sein sollen. Wie es um die digitale Barrierefreiheit in Deutschland steht und was genau überhaupt digitale Barrieren sind, das weiß meine Kollegin Jessica Martin.
4: Digitale Barrieren sind Hürden im Internet, in Apps oder Dokumenten, die Menschen mit Behinderungen oder Einschränkungen den Zugang erschweren oder sogar verhindern. Das können zum Beispiel schlechte Kontraste oder nicht tastaturbedienbare und schlecht strukturierte Seiten sein. Die fehlende Barrierefreiheit hat im Alltag große Folgen.
5: Das heißt, alltägliche Dinge wie Online-Behördengänge, Wissen und Lernen oder Einkaufen werden unnötig erschwert und sogar unmöglich. Viele Betroffene sind dadurch immer wieder auf Unterstützung angewiesen, sei es durch Assistenz oder fremde Personen, obwohl sie die Aufgaben selbstständig erledigen könnten und auch wollen. Das heißt, diese digitalen Barrieren führen zu direkten Benachteiligungen im Alltag und im Beruf. Sie beeinträchtigen die Selbstständigkeit der Betroffenen, die Chancengleichheit und die gesellschaftliche Teilhabe erheblich.
4: Erklärt Nico Majkowski, Experte für digitale Barrierefreiheit beim gemeinnützigen Münchner Unternehmen Pfennig Parade Business inklusiv. Deshalb sorgt das Barrierefreiheitsstärkungsgesetz für bessere Bedingungen. Unternehmen, die da nicht mitziehen, drohen nicht nur rechtliche Konsequenzen.
5: Je nach Einzelfall und Fehlersituation drohen Bußgelder von bis zu 100.000 Euro oder sogar Betriebseinschränkungen, wie zum Beispiel die Abschaltung der Webseite. Gleichzeitig verschenken die Unternehmen wirtschaftliches Potenzial, wenn ihre digitalen Angebote, Webseiten, mobilen Applikationen nicht barrierefrei sind. Sie schließen damit diese große und kaufkräftige Zielgruppe von den Menschen mit Behinderung aus. Studien der Aktion Mensch zeigen, dass über 60% der Menschen mit Beeinträchtigung Online-Shops nutzen. Es ist sogar häufiger als Menschen ohne Beeinträchtigung, allein aufgrund der Tatsache ihrer eingeschränkten Mobilität.
4: Es lohnt sich also für alle, digitale Barrieren abzubauen und dabei gibt es tatkräftige Unterstützung.
5: Externe Dienstleister wie wir vom Pfennig Parade Business Inklusiv unterstützen Unternehmen dabei, den Status quo fundiert zu analysieren, Fehler festzustellen und daraus einen realistischen, umsetzbaren Fahrplan zu entwickeln. Wir testen nicht nur technisch, sondern gemeinsam mit Expertinnen und Experten, die selbst eine Behinderung haben, als deren natürliche Stärke. Außerdem sollten Sie die Barrierefreiheit von Beginn an möglichst früh mitdenken. Idealerweise schon bei der Planung einer neuen Webseite, einer mobilen App, im digitalen Prozess des Human-Centered Design. Und das heißt jetzt mit dem Gesetz langfristig dranbleiben, das heißt regelmäßige Schulung, regelmäßige Wissensweitergaben, um die digitale Barrierefreiheit in Ihrem Unternehmen nachhaltig zu verankern.
3: Seit gut einem Jahr ist das sogenannte Barrierefreiheitsstärkungsgesetz in Kraft, laut dem alle Webseiten, Online-Shops und andere digitale Angebote barrierefrei sein sollen. Aktuell gibt es hier aber noch viel Luft nach oben. Unternehmen, die nicht handeln, müssen einerseits mit Strafen rechnen, andererseits entgehen ihnen viele Kunden, denn über 60% der Menschen mit Beeinträchtigung kaufen zum Beispiel online ein. Mehr Infos für Unternehmen, die digitale Barrieren abbauen wollen, gibt's im Netz unter digitale-barrierefreiheit.de.

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1: Durchschnittlich rund 4 Stunden verbringen 12- bis 19-Jährige am Smartphone bzw. im Internet. Zwischen Social Media, Games und Chats lauern dort aber auch Risiken. Gefälschte Internetseiten, Belästigung oder Cybermobbing. Hier sind die Eltern gefragt, mit ihren Kindern über das richtige Verhalten zu sprechen und auch technische Geräte und Netzwerke sicher zu machen. Eine echte Herausforderung. Daher hat Steffi Rein mal ein paar Tipps gesammelt.
2: Laut einer aktuellen Studie sind 96% der 12- bis 19-Jährigen jeden Tag online. Für sie ist Surfen, Chatten oder Online-Spielen ganz selbstverständlich. Mit Apps und Spielen kennen sie sich bestens aus. Das Thema Sicherheit spielt oft eine eher untergeordnete Rolle. Hier sind die Eltern gefordert, besonders wenn es um Kommunikation mit Fremden oder um Social Media geht.
3: Es ist wichtig, die Privatsphäre-Einstellungen entsprechend eng zu fassen. Das heißt, wer kann dem Kind Nachrichten schicken, wer kann in Gruppen hinzufügen. Und das Unbekannte, das eben nicht können, das muss eben schnell begrenzt werden, also was das Thema Einladungen und Anfragen angeht. Und da muss man dem Kind auch erklären, wo kann man solche Anfragen schnell blockieren und schnell melden.
2: Sagt Florian Meyer vom Digital Home Service der Telekom. Auch beim Schutz privater Daten sind viele Kinder allein überfordert. Weil sich aber nicht alle Eltern gut auskennen, helfen Experten wie Florian Meyer ihnen, die richtigen Einstellungen vorzunehmen.
3: Wir gehen gemeinsam im Check die Privatsphäre-Einstellungen durch und erarbeiten quasi einen Reaktionsplan, der dann trainiert wird. Und das Ganze basiert eben auf einer simplen Dreierlogik. Beenden, blockieren, melden. Und dann unterstützen wir je nach Bedarf, telefonisch, per sicherem Fernzugriff und vor Ort.
2: Der Digital Home Service hilft dabei, Geräte und Netzwerke sicherer zu machen. Genauso wichtig wie die technische Seite, mit denen Kindern über mögliche Gefahren sprechen und sie sensibilisieren. Bei Britta Ostermann zum Beispiel gelten daher in der Familie klare Regeln.
4: Also wir haben als erstes die Privatsphäre enger gestellt. Sprich, wer darf schreiben, in welche Gruppen darf das Kind. Naja, und dann haben wir die Familienregel aufgestellt. Unbekannte nicht annehmen. Das ist das oberste Gebot. Na, und mit dem Kind haben wir dann noch besprochen, was ist okay, was nicht.
1: Damit Kinder die Vorteile des Internets nutzen können, ohne in digitale Fallen zu tappen, ist es wichtig, sich mit Sicherheitseinstellungen, Schutzmaßnahmen und klaren Verhaltensregeln auseinanderzusetzen. Wer Unterstützung sucht, findet Infos zum Digital Home Service auf der Webseite der Telekom.
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2: Der großartige Harpe Kerkeling ist dieses Jahr ja nach längerer Pause gleich mit zwei tollen Komödien auf die große Kinoleinwand zurückgekehrt. Eine davon ist Extrawurst von Regisseur Markus H. Rosenmüller, die bereits fast 2 Millionen Besucher im Kino begeistert hat. Darin brilliert Harpe als Tennisclub-Vereinsvorsitzender Heribert zusammen mit Christoph Maria Herbst, Fariyadim, Anja Knauer und Friedrich Mücke. Und diese wunderbar respektlose Komödie gibt's nun zum Download sowie auf DVD, Blu-ray und digital zum Zuhausegucken auf der Couch. Jessica Martin verrät uns mehr.
3: Heribert ist langjähriger Vorsitzender des rheinischen Provinztennisclubs Lengenheide, in dem die Welt noch so richtig in Ordnung ist.
4: Dank unseres Vereinsmottos, im Frieden und im Krieg, behält die Einigkeit den Sieg.
3: Doch als die Mitglieder über die Anschaffung eines neuen Grills abstimmen sollen...
5: Lass uns das abkürzen. Wir kaufen einen neuen Grill, weil der alte ist nämlich Schrott.
6: Kein Widerstand?
5: Einstimmig angenommen.
3: Gibt's unerwarteterweise noch eine Wortmeldung.
7: Heribert, wäre das nicht eine nette Geste, wenn wir für Mitglieder mit türkischem Migrationshintergrund auch einen zweiten Grill dazu holen?
8: Das darf doch nicht wahr sein.
3: Auch Heribert ist völlig entgeistert.
9: Wir haben doch nur ein türkisches Mitglied. Und, Errol?
10: Du hast doch bestimmt nichts dagegen, wenn wir deine Knoblauchwurst mit auf unseren Grill legen.
11: Wenn Schwein auf dem Grill ist, dann geht das für Muslime eigentlich nicht.
12: Ja, wenn da Schwein drauf war, dann ist der Grill, Achtung, versaut.
3: Daraufhin entbrennt eine hitzige Diskussion, die sich langsam aber sicher immer weiter hochschaukelt.
13: Man kann sich als Minderheit einer Mehrheit auch mal beugen und nicht mal eine Extrawurst brauchen für seine bescheuerte Religion.
14: Vorsicht, pass auf, was du sagst.
13: Auf was soll ich denn aufpassen? Komme ich dann zur Strafe keine 72 Jungfrauen?
15: So viele findet man in Lengenheide eh nicht.
3: Total aus dem Ruder läuft es aber erst, als Heribert irgendwann die Schnauze voll hat und einfach eigenmächtig entscheidet.
16: Als Präsident des TC Lengenheide beschließe ich, unter Berufung auf die Notstandsregeln, einen eigenen Türkengrill.
13: Was denn für Notstandsregeln?
17: Du führst dich hier auf wie der deutsche Erdogan.
18: Das ist eine Beleidigung.
19: Ja, aber wir sagen es Erdogan ja nicht weiter.
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20: Im Studio Sönke Röhling. Schönen guten Tag. Mit 74 Jahren soll er für einen Neustart stehen. Wolfgang Kubicki will sich heute zum neuen FDP-Chef wählen lassen. Kubicki hat jahrzehntelange Parlaments- und Regierungserfahrung in Kiel und Berlin und dank Haudraufsprüchen und gezielten Provokationen reichlich Wiedererkennungswert. Genau den will er nutzen, Kubicki sagte bei NTV.
21: Wir stehen nicht vor einer Richtungsentscheidung, sozialliberal oder wirtschaftsliberal, was auch immer, sondern wir stehen als Partei vor der Entscheidung Erfolg oder Bedeutungslosigkeit. Denn wir müssen konstatieren, dass wir im letzten Jahr tatsächlich bei allen Meinungsumfragen immer weiter durchgereicht worden sind, bis hin zur nicht mehr Wahrnehmbarkeit, also nicht mehr ausgewiesen werden. Und Sie können Themen an Menschen nicht transportieren, ohne dass sie bekannt sind.
20: Erneut hat eine Drohnensichtung für Probleme im deutschen Luftverkehr gesorgt. Der Betrieb am Münchner Flughafen musste am Vormittag zeitweise eingestellt werden, Benno Hille.
22: Zwei Piloten hatten am Flughafen Alarm geschlagen. Die Start- und Landebahnen wurden daraufhin vorsichtshalber gesperrt. Zahlreiche Starts verzögerten sich. Um die 20 Flüge wurden in andere Städte umgeleitet. Die Polizei suchte den Flughafen mit einem Hubschrauber ab, konnte aber keine Drohne finden. Gegen 10 Uhr konnte der Flugbetrieb wieder anlaufen. Nun wird ermittelt, was hinter dem Vorfall steckt.
20: Bundesfamilienministerin Prien will die Bildschirmzeit für Kinder begrenzen. Unter Dreijährige zum Beispiel sollten gar keinen Kontakt zu digitalen Endgeräten haben, sagte sie der Welt am Sonntag. Prien denkt nun über eine neue gesetzliche Regelung nach. Wie das genau umgesetzt werden soll, bleibt aber erstmal offen. Eine der wichtigsten Verkehrsadern in den Alpen ist heute dicht. Die Brenner-Autobahn zwischen Österreich und Italien ist komplett gesperrt. Grund ist eine größere Demo. Genervte Anwohner in Tirol protestieren gegen Lärm und Staus. Die Behörden raten, wer in der Region aufs Auto verzichten kann, der sollte das auch machen. In der Fußball-Champions League steht heute das Finale an. In Budapest trifft am Abend

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1: Software, mit der sexualisierte Deepfakes erstellt werden können, soll in der EU verboten werden. Vertreter der Mitgliedstaaten und des Europäischen Parlaments haben sich darauf geeinigt, das KI-Gesetz entsprechend anzupassen. Ziel ist es, dass missbräuchliche Deepfakes, von denen oft Frauen betroffen sind, gar nicht erst erstellt werden können. In den kommenden Wochen geht für viele Tausende ein echter Lebensabschnitt zu Ende. Die Schulzeit ist vorbei. Aber was dann, fragen sich vor allem diejenigen, die Abi gemacht haben. Studieren oder nicht studieren? Viele drängen an die Hochschulen, es gibt aber auch noch andere spannende und vor allem auch sichere Karrieremöglichkeiten für Abiturienten. Zum Beispiel das Handwerk. Das boomt nämlich und Fachkräfte werden händeringend gesucht. Auch in der Hörakustikbranche. Hörakustiker beraten und versorgen Menschen mit Hörverlust. Zu den spannenden Aufgaben gehören die Messung der Hörleistung, die Anfertigung von speziellen Ohrpassstücken, die Anpassung und Einstellung der Hörsysteme sowie natürlich auch deren Wartung, erklärt Eberhard Schmidt, Präsident der Bundesinnung der Hörakustiker.
2: Der Beruf des Hörakustikers ist hochmodern und technisch anspruchsvoll. Hier verbinden sich Technik, Medizin und soziale Kompetenz auf höchstem Niveau. Mit dieser Ausbildung im Gesundheitshandwerk kann man direkt nach dem Abitur ins Berufsleben einsteigen, verdient von Anfang an Geld und hat sehr viele Aufstiegs- und Weiterbildungsmöglichkeiten.
1: Mitbringen sollten Azubis Freude an der Kommunikation mit Menschen, handwerkliches Geschick, Interesse an medizinischen Themen sowie die Bereitschaft, Neues zu lernen. Denn die Technik und die Abläufe verändern sich ständig. Die Telekom ermöglicht Public Viewing zur Fußball-WM. Dafür hat sie mit Sky eine Kooperation geschlossen. Tausende Kneipen und Gastronomiebetriebe bekommen so Zugang zu allen 104 WM-Spielen über die drei exklusiven Magenta-TV-Kanäle. Die Fußball-WM in den USA, Mexiko und Kanada startet am 11. Juni.
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1: In den USA und China gehören sie in immer mehr Großstädten zum Alltag. Autonome Shuttles. Wie wir hierzulande künftig fahrerlos unterwegs sein könnten, das hat DB Regio, die Nahverkehrssparte der Deutschen Bahn, in einer aktuellen Studie untersucht. Die Infos hat Danika Große.
2: Autonomes Fahren soll den Nahverkehr in Deutschland einfacher und flexibler machen. Busse könnten genau dann fahren, wenn sie gebraucht werden und uns gezielt von A nach B bringen, sagt Thomas Dreves von DB Regio Straße.
3: Mit autonomem Fahren wird sich unser öffentlicher Nahverkehr stark verändern. Kurze Zustiegszeiten, kurze Laufwege, kurze Fahrzeiten. Und das wird dann vergleichbar mit dem privaten Auto. Das heißt, wir kriegen eine echte Wahlfreiheit. Und das Beste ist, ich spare 170 Euro im Monat, wenn ich vom Auto komplett umsteige.
2: Vor allem für den ländlichen Raum sind autonome Busse eine echte Chance für eine bessere Mobilität.
3: Autonomes Fahren senkt deutlich die betrieblichen Kosten. Und gleichzeitig dienen diese kleinen, flexiblen Fahrzeuge als Zubringer zu den großen Gefäßen und lasten diese besser aus. Beides zusammen ist dann ein enormes Effizienzpotenzial in diesem integrierten Mobilitätssystem.
2: Erste Beispiele gibt es schon. In einigen Regionen fahren solche Fahrzeuge bereits testweise im Alltag. Dort wird ausprobiert, wie gut das System funktioniert und was noch verbessert werden muss.
3: In Testverkehren wie Kira in Darmstadt und Kreuz-Offenbach zum Beispiel, das sind aber noch Erprobungsverkehre mit Sicherheitsfahrer. Komplett fahrerlos können wir heute schon fahren, da sind wir gesetzlich tatsächlich Vorreiter. Was fehlt, sind die autonomen Serienfahrzeuge. Da ist die Industrie in der Pflicht.
1: Laut einer aktuellen Studie könnten autonome Fahrzeuge besonders die Mobilität im ländlichen Raum revolutionieren. Weitere Infos zum Thema gibt's auch unter dbregio.de.

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2: Romeo und Julia, viel Lärm um nichts und Hamlet. Das sind nur einige Werke des weltberühmten englischen Dichters, Dramatikers und Schauspielers William Shakespeare. Von seinem Privatleben ist zwar bis heute nur wenig überliefert, aber die Oscar-Preisträgerin Chloe Zhao bringt nun mit Hamlet eine bewegende Liebesgeschichte ins Heimkino, die uns einen spannenden Einblick in Shakespeares Familienleben gibt. Helke Michael verrät uns jetzt ein bisschen mehr dazu.
3: William Shakespeare, Lateinlehrer in einem kleinen englischen Dorf auf dem Land.
4: In ihm ist mehr verborgen als in allen Männern, die mir begegnet sind.
3: Heiratet Anfang der 1580er Jahre die 8 Jahre ältere und leicht rätselhafte Agnes.
4: Die Frauen in meiner Familie sehen Dinge.
5: Was siehst du?
4: Ich sehe eine Landschaft. Meere.
6: Du bekommst Zwillinge, mein Mädchen.
4: Unentdeckte Länder.
3: Tatsächlich bekommen die beiden sogar 3 Kinder. Zuerst ein Mädchen und dann die Zwillinge Judith und Hamlet.
4: Wozu hast du denn Lust, Hamlet?
7: Ich wäre gern ein Schauspieler mit einem Schwert.
3: Ihre Ehe bekommt aber erste Risse, als Agnes William ermutigt, nach London zu gehen, wo er sich am Theater einen Namen als Dramatiker machen will.
4: Du hängst an diesem Ort, der nun wirklicher für dich ist als alles andere.
5: Mach's gut.
7: Mach's gut.
5: Wirst du tapfer sein?
7: Ja!
3: Doch während Williams Karriere in der großen Stadt langsam Fahrt aufnimmt, erkrankt sein einziger Sohn zu Hause folgend schwer.
8: Dass das Herz unserer Kinder schlägt, dass sie laufen und sprechen. Wir dürfen niemals und zu keiner Zeit vergessen.
7: Mama!
8: Dass sie von uns gehen können.
7: Mama!
8: Mein Junge. Er lebt nicht.
3: Dieser tragische Verlust veranlasst William, sein persönlichstes Stück Hamlet zu schreiben.
7: Würdest du nicht gerne wissen, worum es geht?
4: Was geht?
7: Das Stück.
4: Was soll ich tun?
5: Halte dein Herz offen. Warte.

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2: Im Studio Sönke Röhling. Schönen guten Tag. Von vielen schon totgesagt, will die FDP nun das Comeback schaffen mit einem 74-jährigen Hoffnungsträger. Heute will sich Wolfgang Kubicki zum Parteichef wählen lassen. Anne Brauer hat Einzelheiten.
3: Den Job hat Wolfgang Kubicki sicher. Der Landeschef der NRW-Liberalen Henning Höhne hatte sich vor 2 Wochen aus dem Rennen um den FDP-Vorsitz zurückgezogen und will nun Kubickis Vize werden. Als Generalsekretär hat sich Kubicki Martin Hagen ausgesucht, der nichts von einer Brandmauer zur AfD wissen will und eine ihrer Behauptungen aufgreift, nämlich, dass man nicht mehr laut sagen dürfe, was man denkt. Dieses Thema will die neue FDP-Spitze nicht der AfD überlassen und deren Wähler abfischen, beteuert aber, dass sie keinen Rechtsruck plant.
2: Eine der wichtigsten Verkehrsadern in den Alpen ist heute dicht. Die Brenner-Autobahn zwischen Österreich und Italien ist komplett gesperrt. Grund ist eine größere Demo. Colin Mock mit den Einzelheiten.
4: Der Protest geht von Anwohnern aus. Sie sind vom Lärm und den vielen Staus in der Region genervt. Der ADAC rechnet damit, dass über 30.000 Reisende von der Brennerblockade betroffen sind. Für die gibt es einige Alternativen wie den Gotthardtunnel, San Bernardino oder den Reschenpass. Aber auch auf diesen Routen dürfte viel los sein, betont der ADAC. Die Behörden empfehlen deshalb, wer heute in der Region aufs Auto verzichten kann, sollte das auch machen.
2: Der Flugbetrieb am Münchner Airport ist am Vormittag unterbrochen worden. 2 Piloten hatten dort eine Drohne gemeldet. Die Start- und Landebahnen wurden gesperrt, Flüge verzögerten sich oder wurden umgeleitet. Eine Drohne konnte die Polizei aber nicht finden. Gegen 10 Uhr lief der Betrieb wieder an. Bundesfamilienministerin Prien denkt über neue Regelungen nach, um die Bildschirmzeit für Kinder zu begrenzen. Unter 3-Jährige zum Beispiel sollten in ihren Augen gar keinen Kontakt zu digitalen Endgeräten haben, sagte sie der Welt am Sonntag. Wie das genau umgesetzt werden soll, ließ sie aber erstmal offen. Unwetter sind seit gestern Abend über Teile Deutschlands hinweggezogen. Vor allem in NRW liefen zahlreiche Keller voll, Bäume stürzten um, es gab Probleme im Bahnverkehr. Auch am Hamburger Flughafen kam es zu Verzögerungen, mehrere Events mussten unterbrochen werden. Auch jetzt am Wochenende könnte es ungemütlich werden.
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5: Ein bisschen wolkig, ein bisschen sonnig ist es gerade, aber in einem Streifen von der Eifel über Hessen bis zu den ostbayerischen Mittelgebirgen kann es am Nachmittag immer wieder nass werden, teils mit kräftigen Gewittern. Dazu werden es in der Spitze 18 bis 33 Grad. Morgen geht's ähnlich weiter, Sonne und Wolken, dazu auch mal Schauer und Gewitter, maximal 30 Grad.

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1: Akkustielsauger gibt es ja inzwischen wie Sand am Meer. Umso wichtiger ist, dass ein Modell sich durch etwas Konkretes abhebt. Shark macht das beim Power Detect Speed mit einem ganzen Technologiepaket. 4 Detect-Systeme, die Bodenart, Schmutz, Kanten, ja und sogar die Reinigungsrichtung werden erkannt. 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
2: Wegen der gestiegenen Energiepreise sparen viele Menschen in Deutschland jetzt Strom und Heizung. Das zeigt eine Umfrage des Vergleichsportals Verivox. Zwei Drittel der Befragten schränken ihren Energieverbrauch bewusst ein. 55% heizen weniger, 52% achten mehr auf ihren Stromverbrauch. Auch beim Autofahren wird gespart. Fast jeder Zweite lässt das Auto wegen der hohen Spritpreise häufiger stehen. Alternativen? Fahrrad, Bus und Bahn. Cyberkriminelle werden immer professioneller und deswegen fallen auch immer mehr Menschen auf die Maschen herein. Jeder 9. Internetnutzer in Deutschland ist im vergangenen Jahr Opfer von Cyberkriminalität geworden. Das geht aus dem aktuellen Cybersicherheitsmonitor hervor. Besonders oft schlagen Kriminelle beim Online-Shopping zu. Forscher in Stuttgart haben untersucht, wie Menschen mit KI-Empfehlungen umgehen und dabei zwei Extreme entdeckt. Laien vertrauen bei persönlichen oder moralischen Fragen viel zu schnell auf die KI, ohne zu merken, wie stark das ihre eigene Meinung beeinflusst. Fachleute wie Ärzte sind dagegen oft zu skeptisch. Dabei soll die KI etwa bei Röntgenbildern meist besser sein als jeder Mensch.
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2: E-Autos gehören längst zum Straßenbild. Auf dem Supermarktparkplatz genauso wie auf der Autobahn. Inzwischen gibt es auch wieder Förderungen vom Bund beim Kauf. Doch wie weit ist die Elektromobilität in Deutschland wirklich? Welche Bundesländer liegen vorn? Wo wird besonders viel CO2 eingespart? Und reicht die Ladeinfrastruktur tatsächlich aus? Antworten liefern neue Daten von Energieanbieter E.ON. Darüber spreche ich jetzt mit Karin P. Müller von E.ON. Hallo.
3: Hallo, grüße Sie.
2: Frau P. Müller, rund 2 Millionen E-Autos und erstmals über 100.000 elektrische LKWs. Wie ordnen Sie diese Entwicklung ein?
3: Wir sehen, die Elektromobilität ist ganz klar in der Breite angekommen. Das gilt für Pkw, aber eben auch für Nutzfahrzeuge vom Transporter bis zum 40-Tonner, die elektrisch betrieben werden. Und wir sehen mit Blick auf die Bundesländer und die Landkreise auch, die Elektromobilität ist auch kein regionales Phänomen. Wir sehen in allen Bundesländern einen starken Zuwachs an Elektrofahrzeugen und das sowohl in den Großstädten als auch auf dem Land.
2: Stichwort Klimaschutz. Wie groß ist denn der Beitrag der E-Mobilität beim CO2-Sparen wirklich?
3: Ja, die Elektromobilität kann hier auf jeden Fall einen großen Beitrag leisten. Zum einen durch das Einsparen von CO2-Emissionen, aber auch weil lokale Abgase und Schadstoffe verringert werden. Mal auf die CO2-Emissionen geguckt. Die E-Autos, die heute in Deutschland unterwegs sind, sparen bereits 5,2 Millionen Tonnen CO2 pro Jahr ein. Und durch die elektrischen Lkw kommen zusätzlich 1,2 Millionen Tonnen CO2-Ersparnisse dazu. Da sehen wir also, die Elektromobilität hat einen ganz großen Hebel für den Klimaschutz.
2: Ja, reicht die Ladeinfrastruktur überhaupt aus? Welche Regionen sind der Spitze? Welche haben Nachholbedarf?
3: Die Ladeinfrastruktur in Deutschland ist viel besser als ihr Ruf. Wir haben hier schon über 190.000 öffentliche Ladepunkte installiert. Und die kommen ja noch on top auf die vielen privaten Wallboxes, die E-Autofahrerinnen und Fahrer zu Hause haben und auf die Ladestationen, die Unternehmen für ihre Mitarbeiter installiert haben. Das ist also schon eine ganze Menge. Wichtig ist, dass man nicht nur die Anzahl der Ladepunkte betrachtet, sondern auch die Ladeleistung. Das macht ja einen großen Unterschied, ob an einer Ladestation 11 Kilowatt oder 400 Kilowatt geladen werden können. Ein ganz interessanter Messwert kommt hier von der EU, die 1,3 Kilowatt öffentliche Ladeleistung pro zugelassenem E-Pkw sieht. Und die gute Nachricht, in Deutschland haben wir sogar 4,1 Kilowatt öffentliche Ladeleistung pro zugelassenem E-Pkw und übertreffen hier also dieses EU-Ziel schon heute.
2: Mal ein Blick in die Regionen. Wo steht denn Deutschland besonders gut da?
3: Ja, wenn man sich die einzelnen Bundesländer anschaut, dann ist Bayern ganz weit vorne, was die installierte Ladeleistung angeht. Und Nordrhein-Westfalen ist Spitzenreiter beim Bestand an E-Autos. Klar, ist auch ein einwohnerstarkes Land und auch ganz weit vorne bei den E-Lkw. Besonders viele schwere Lkw, also E-Lkw über 12 Tonnen, sind anteilig in Mecklenburg-Vorpommern im Einsatz. Auch ganz spannend zu sehen.
2: Das war Karin P. Möller von E.ON. Vielen Dank für das Gespräch.
3: Dankeschön. Tschüss.
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4: Im Studio Sönke Röhling. Schönen guten Tag. Von vielen schon totgesagt, will die FDP nun das Comeback schaffen mit einem 74-jährigen Hoffnungsträger. Heute will sich Wolfgang Kubicki zum Parteichef wählen lassen. Anne Brauer hat Einzelheiten.
5: Den Job hat Wolfgang Kubicki sicher. Der Landeschef der NRW-Liberalen Henning Höhne hatte sich vor 2 Wochen aus dem Rennen um den FDP-Vorsitz zurückgezogen und will nun Kubickis Vize werden. Als Generalsekretär hat sich Kubicki Martin Hagen ausgesucht, der nichts von einer Brandmauer zur AfD wissen will und eine ihrer Behauptungen aufgreift, nämlich, dass man nicht mehr laut sagen dürfe, was man denkt. Dieses Thema will die neue FDP-Spitze nicht der AfD überlassen und deren Wähler abfischen, beteuert aber, dass sie keinen Rechtsruck plant.
4: Eine der wichtigsten Verkehrsadern in den Alpen ist heute dicht. Die Brenner-Autobahn zwischen Österreich und Italien ist komplett gesperrt. Grund ist eine größere Demo. Colin Mock mit den Einzelheiten.
6: Der Protest geht von Anwohnern aus. Sie sind vom Lärm und den vielen Staus in der Region genervt. Der ADAC rechnet damit, dass über 30.000 Reisende von der Brennerblockade betroffen sind. Für die gibt es einige Alternativen wie den Gotthardtunnel, San Bernardino oder den Reschenpass. Aber auch auf diesen Routen dürfte viel los sein, betont der ADAC. Die Behörden empfehlen deshalb, wer heute in der Region aufs Auto verzichten kann, sollte das auch machen.
4: Der Flugbetrieb am Münchner Airport ist am Vormittag unterbrochen worden. Zwei Piloten hatten dort eine Drohne gemeldet. Die Start- und Landebahnen wurden gesperrt, Flüge verzögerten sich oder wurden umgeleitet. Eine Drohne konnte die Polizei aber nicht finden. Gegen 10 Uhr lief der Betrieb wieder an. Bundesfamilienministerin Prien denkt über neue Regelungen nach, um die Bildschirmzeit für Kinder zu begrenzen. Unter Dreijährige zum Beispiel sollten in ihren Augen gar keinen Kontakt zu digitalen Endgeräten haben, sagte sie der Welt am Sonntag. Wie das genau umgesetzt werden soll, ließ sie aber erstmal offen. Unwetter sind seit gestern Abend über Teile Deutschlands hinweggezogen. Vor allem in NRW liefen zahlreiche Keller voll, Bäume stürzten um, es gab Probleme im Bahnverkehr. Auch am Hamburger Flughafen kam es zu Verzögerungen, mehrere Events mussten unterbrochen werden. Auch jetzt am Wochenende könnte es ungemütlich werden.

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2: Das Leiden der menschlichen Psyche, Intrigen am Königshof und die Rückkehr des Medikus. Mit Der Medikus 2 von Regisseur Philipp Stölzel kommt nun die Fortsetzung des Historien-Epos endlich auch auf DVD, Blu-ray und digital zu uns nach Hause mit einem hochkarätigen Ensemble aus internationalen Stars und spannenden Newcomern. Neben Tom Payne als Rob Cole stehen etwa Emily Cox, Liam Cunningham und Aidan Gillen vor der Kamera. Der Film verbindet prachtvolle Schauplätze und ein grandioses Szenenbild des 11. Jahrhunderts mit einer packenden Geschichte über Wissen, Macht und moralische Entscheidungen. Mein Kollege Matthias Pillasch verrät uns etwas mehr von Der Medikus 2.
3: Rob Cole verließ einst seine Heimat, um am anderen Ende der Welt ein Medikus zu werden. Jetzt kehrt er zurück nach England, um dort sein Wissen zu verbreiten.
4: Wir glauben an Medizin und Wissenschaft. Wir bringen euch Wissen, das die hier praktizierte, unkundige Medizin erleuchten wird.
5: Und das heilt sie?
4: Nein, aber so kommen sie auf andere Gedanken.
3: In London stößt Rob Cole auch auf eine völlig neue Herausforderung, die Heilung der menschlichen Seele.
6: Man sagt, sie sei von Dämonen besessen. Man muss unter die Oberfläche gehen.
7: Philosophia Anime.
8: Wir sollten alles lernen, was man über diese neue Wissenschaft wissen kann. Zum Wohl aller.
3: Doch Rob Cole muss kämpfen, um das Leben seiner Patienten und für die Anerkennung seiner Arbeit. Außerdem wird er in die Intrigen des Königshauses verstrickt.
9: Euer König ist zurück. Auferstanden aus den bedrohlichen Schatten von Ignoranz und Täuschung.
10: Wir müssen ihn loswerden. Ich kann euch beschützen.
11: Wovor?
10: Vor euren Feinden.
3: Als neuer königlicher Leibarzt steht Rob Cole seine härteste Prüfung erst noch bevor. Und sie reicht weit über seine Heilkunst hinaus.
12: Das Einzige, was ich hier wollte, war Leben zu retten. Und jetzt? Mein Weg ist übersät mit Toten.
6: Heile deine Seele und die Seelen der Menschen. Das ist dein Schicksal.

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1: Ein Social-Media-Verbot für Kinder wird es in Deutschland wohl nicht allzu bald geben. Innenminister Dobrindt hat den Funke-Zeitungen gesagt, die Maßnahme sei schwer durchsetzbar und deshalb wenig zielführend. Wann Kinder ein Handy bekommen, sollte nicht der Staat entscheiden, sondern die Eltern. In anderen EU-Ländern wie Dänemark, Frankreich und Spanien sind Social-Media-Verbote bereits geplant oder sogar schon eingeführt. Beim Thema künstliche Intelligenz denken viele zuerst an ChatGPT. Jetzt ist der US-Tech-Milliardär Elon Musk mit einer Klage gegen die Führung des ChatGPT-Entwicklers OpenAI gescheitert. Musk, früher Geldgeber von OpenAI, wirft dem Startup unter anderem vor, die Sicherheit der KI-Technologie zu vernachlässigen und nicht gemeinnützig zu arbeiten. Das Gericht hat aber geurteilt, dass die Verjährungsfrist schon abgelaufen war. Und nach einem Jahr im Amt hat Papst Leo seine erste Enzyklika veröffentlicht. In dem mehr als 100 Seiten langen Lehrschreiben geht es um das Thema künstliche Intelligenz. Die erste Enzyklika in der Amtszeit eines neuen Papstes gilt vielfach als eine Art Regierungserklärung für dessen Pontifikat. Leos Lehrschreiben trägt den Namen Magnifica Humanitas, großartige Menschen.
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2: Richtig gute Liebesgeschichten müssen unter die Haut gehen, so wie die von Catherine und Heathcliff in Emily Brontes Sturmhöhe. Davon inspiriert bringt uns jetzt Regisseurin Emerald Fennell mit Wuthering Heights Sturmhöhe ihre Interpretation dieser epischen Liebesgeschichte auf Blu-ray, DVD und 4K ins Heimkino. Sie hat ja schon mit Saltburn und Promising Young Woman groß von sich reden gemacht und wer diese Filme kennt, der weiß, dass ihr Wuthering Heights kein klassischer Kostümfilm sein kann, sondern eher etwas, was edgy ist, provokant und anders. Helge Michael hat für uns schon mal reingesehen.
3: Seit Ewigkeiten verbindet Kathy und Heathcliff eine Nähe, die ihresgleichen sucht.
4: Woraus auch immer unsere Seelen gemacht sein mögen, die seine und die meine sind gleich.
3: Aus dieser Verbundenheit wird Liebe, die allerdings nicht sein darf.
5: Heathcliff, du bist nicht genug. Nicht für sie.
3: Denn Heathcliff genießt nicht dasselbe soziale Ansehen wie Cathys Familie. Aber Cathys standesgemäße Heirat...
5: Ich nehme es nicht hin, dass sie Widerling in ihrer Nähe sind.
3: Und Heathcliffs plötzliches Verschwinden können die beiden nur vorübergehend voneinander fernhalten.
6: Dachtest du, das würde mich aufhalten?
3: Wohlhabend kehrt Heathcliff zurück. Und obwohl die Wunden ihrer Vergangenheit noch nicht verheilt sind...
4: Wieso hast du mich verlassen?
6: Wieso hast du dein eigenes Herz verraten?
3: ...sind sie sich bald näher als je zuvor. Getrieben von ihrer Liebe, wie auch von Rachegelüsten, geraten Cathy und Heathcliff in einem berauschenden Strudel aus Lust und Leidenschaft...
6: Willst du, dass ich aufhöre?
3: Der sich bis zum Wahnsinn steigert.
6: So küss mich und lass uns beide verdammt sein.

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2: Im Studio Sönke Röhling. Schönen guten Tag. Große Überraschung auf dem FDP-Bundesparteitag. Die EU-Abgeordnete Strack-Zimmermann fordert Wolfgang Kubicki im Rennen um den Parteivorsitz heraus. Bislang war Kubicki der einzige Kandidat für den Posten. Zuvor hatten einige langjährige Mitglieder die Partei aus Protest gegen den Umgang mit der AfD verlassen. Strack-Zimmermann sagte:
3: Die Entwicklungen der vergangenen Tage sind ein Grund dafür, warum ich mich so kurzfristig für diesen Schritt entschieden habe. Wer schweigt, wenn aus eigener Sicht die Weichen falsch gestellt werden, hat nicht den Mut zur Freiheit gewählt. Er hat die Bequemlichkeit der Stille gewählt und die können wir uns als Partei in dieser Lage am wenigsten leisten.
2: Ob Handy, Tablet oder Computer, Bundesfamilienministerin Karin Prien will die Bildschirmzeit für Kinder begrenzen. Sie denkt über neue Pflichten für Eltern nach. Benno Hille.
4: Kinder unter 3 Jahren zum Beispiel sollten gar keinen Kontakt zu digitalen Endgeräten haben, sagte Prien der Welt am Sonntag. Auch andere Pflichten seien ja im bürgerlichen Gesetzbuch geregelt, heißt es zur Begründung. Der Staat müsse Eltern viel deutlicher sagen, welche Folgen ihr Verhalten für die Entwicklung der Kinder hat. Wie so ein Verbot genau umgesetzt werden soll, bleibt aber erstmal offen.
2: Eine Drohnensichtung hat den Münchner Flughafen lahmgelegt. 2 Piloten hatten am Vormittag Alarm geschlagen. Die Start- und Landebahnen wurden gesperrt. Zahlreiche Flüge verzögerten sich oder wurden umgeleitet. Eine Drohne konnte die Polizei nicht finden. Nach 1 Stunde lief der Flugbetrieb wieder an. Die Kritik an den hohen Ticketpreisen für die Fußball-WM reißen nicht ab. Mehrere DFB-Sponsoren sind jetzt mit eingestiegen, berichtet die Welt am Sonntag. Fußball als weltweiter Volkssport Nummer 1 müsse für alle Fans erschwinglich bleiben, heißt es demnach von VW. Auch Bitburger äußerte sich ähnlich. In der Fußball-Champions League steht heute das Finale an. Der Titelverteidiger Paris Saint-Germain trifft auf den englischen Meister FC Arsenal. Anstoß in Budapest ist um 18 Uhr. Geleitet wird die Partie vom deutschen Schiedsrichter Daniel Siebert.
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2: Sonne und Wolken wechseln sich ab, aber in einem Streifen von der Eifel über Hessen kann es immer wieder nass werden und auch mal ordentlich krachen. Sonst bleibt es meist trocken. Dazu liegen die Höchstwerte je nach Gegend zwischen 18 und 23 Grad. Morgen dann weiter ein Mix aus Sonne und Wolken mit Schauern und Gewittern, maximal bis 30 Grad.

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2: Die erste eigene Wohnung bringt nicht nur Freiheiten, sondern auch Herausforderungen mit sich. Eine aktuelle Studie des Energieanbieters EWI Einfach zeigt, dass sich viele junge Erwachsene bei Alltagsverträgen unsicher fühlen. Über die Hälfte der Befragten gab beispielsweise an, noch nie einen Stromvertrag abgeschlossen zu haben. Das sei zu kompliziert, mache sogar Angst. Woran das liegt und was dagegen hilft, hat Annabel Kopp herausgefunden.
3: Die Studie hat ergeben, dass junge Erwachsene nicht genau wissen, wie die Stromversorgung in Deutschland geregelt ist. Das beweist eine Testfrage, so Roman Zurhold von EWI Einfach.
4: Wir wollten von den Teilnehmern wissen, welche Konsequenz sie erwarten, wenn sie in eine neue Wohnung ziehen, aber keinen Stromvertrag abschließen.
5: Boah, keine Ahnung, was dann passiert.
6: Ich glaube, man bekommt einen Strafzuschlag, wenn man keinen Anbieter ausgewählt hat.
3: Die richtige Antwort wusste nur die Hälfte der Befragten. Richtig ist:
4: Also auch ohne eigenen Vertrag bleibt die Wohnung immer mit Strom versorgt. Man landet dann einfach beim jeweils zuständigen örtlichen Grundversorger. Das ist nichts Schlechtes, aber eben auch nicht der Tarif, den ich mir als Kunde selbst ausgesucht hätte.
3: Das klingt erstmal nicht schwer. Warum fühlen sich junge Erwachsene dennoch überfordert?
4: Vermutlich, weil der erste eigene Haushalt wirklich viele neue Aufgaben auf einmal mitbringt. Miete, Versicherung, Internet und eben Energie kommen dann gleichzeitig auf den Tisch und dazu Begriffe wie Arbeitspreis und Kilowattstunde.
3: Wenn ein Stromanbieter junge Menschen erreichen will, ist die beste Strategie, sich in die Lebensrealität von ihnen hineinzudenken.
4: Bei EWI Einfach begegnen wir dem mit einfach konsequentem digitalen Ansatz. Alle Informationen sind klar verständlich in einer App gebündelt, Vertragsänderungen oder das Anpassen der Abschlagszahlung lassen sich direkt dort erledigen und dein persönlicher Kundenberater mobil auf dem Smartphone ist immer zur Stelle, wenn du ihn brauchst.
2: Der erste eigene Stromvertrag wirkt komplizierter, als er ist. Wichtig ist, sich damit auseinanderzusetzen, statt ihn aufzuschieben. 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
2: Deutschlands größter Energieversorger E.ON will in diesem Jahr Gas nicht mehr an der Preisschraube drehen. Der Vertriebsvorstand sagte, man habe langfristig eingekauft und die benötigte Energiemenge für dieses Jahr abgedeckt. Laut Verivox ist der durchschnittliche Haushaltspreis für Strom mit 31,6 Cent je Kilowattstunde derzeit genauso hoch wie zum Jahresbeginn. Gas wurde leicht teurer. Ellenlange To-Do-Listen, E-Mail-Fluten und ständig irgendwelche Termine. Unser moderner Alltag hat uns alle ganz schön fest im Griff. Kein Wunder, dass wir immer auf der Suche nach Entspannung und Zerstreuung sind. Eine äußerst beliebte Möglichkeit, die längst von Menschen in jeglichem Alter genutzt wird, ist Gaming. In Deutschland allein spielen rund 6 von 10 Deutschen, egal ob am Handy, auf der Konsole oder am PC. On wie offline, spielen geht eigentlich immer. Passend dazu wurde jetzt der Deutsche Computerspielpreis verliehen, sagt Felix Falk vom Branchenverband Game.
3: Wir haben in 15 Kategorien ganz tolle Spiele gesehen, eine ganz große Vielfalt an Genres auch und ganz unterschiedliche Geschichten, die da erzählt wurden. Ich greife mal zwei raus, großer Abräumer, The Darkest Files von dem Berliner Studio Paint Bucket Games. Die sind nicht nur bestes deutsches Spiel geworden, sondern auch bestes Serious Game. Und da ist man eine Staatsanwältin und deckt NS-Verbrechen auf und bringt die vor Gericht, also wirklich auch ein ganz hochrelevantes Thema aus dem Bereich Erinnerungskultur. Und genauso in zwei Kategorien gepunktet hat The Berlin Apartment von Blue Backpack. Die erzählen die Schicksalsjahre der Hauptstadt nach über die verschiedenen Zeitepochen.
2: Allerdings, die Zahl der Unternehmen im Gaming-Bereich wächst zwar, die Zahl der Beschäftigten geht leicht zurück. Trotzdem, die Hoffnung bleibt bestehen, dass auch hier in Deutschland ein Top-Produktionsstandort für die Gaming-Branche wachsen kann. Ab sofort dürfen Laptops in der EU nur noch mit USB-C-Anschluss verkauft werden. Ende 2024 hatte die EU das schon für alle anderen Elektrogeräte eingeführt. Nach Smartphones und anderen kleinen Geräten brauchen nun also auch neue Laptops eine einheitliche USB-C-Buchse. Und Laptops müssen auch immer ohne Netzteil angeboten werden, damit Verbraucher zu Hause nicht unnötig viele gleiche Ladegeräte ansammeln. Damit soll auch Elektroschrott vermieden werden.
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1: Im Studio Sönke Röhling. Schönen guten Tag. Große Überraschung auf dem FDP-Bundesparteitag. Die EU-Abgeordnete Strack-Zimmermann fordert Wolfgang Kubicki im Rennen um den Parteivorsitz heraus. Bislang war Kubicki der einzige Kandidat für den Posten. Zuvor hatten einige langjährige Mitglieder die Partei aus Protest gegen den Umgang mit der AfD verlassen. Strack-Zimmermann sagte:
2: Die Entwicklungen der vergangenen Tage sind ein Grund dafür, warum ich mich so kurzfristig für diesen Schritt entschieden habe. Wer schweigt, wenn aus eigener Sicht die Weichen falsch gestellt werden, hat nicht den Mut zur Freiheit gewählt. Er hat die Bequemlichkeit der Stille gewählt und die können wir uns als Partei in dieser Lage am wenigsten leisten.
1: Ob Handy, Tablet oder Computer, Bundesfamilienministerin Karin Prien will die Bildschirmzeit für Kinder begrenzen. Sie denkt über neue Pflichten für Eltern nach. Benno Hille.
3: Kinder unter 3 Jahren zum Beispiel sollten gar keinen Kontakt zu digitalen Endgeräten haben, sagte Prien der Welt am Sonntag. Auch andere Pflichten seien ja im bürgerlichen Gesetzbuch geregelt, heißt es zur Begründung. Der Staat müsse Eltern viel deutlicher sagen, welche Folgen ihr Verhalten für die Entwicklung der Kinder hat. Wie so ein Verbot genau umgesetzt werden soll, bleibt aber erstmal offen.
1: Eine Drohnensichtung hat den Münchner Flughafen lahmgelegt. 2 Piloten hatten am Vormittag Alarm geschlagen. Die Start- und Landebahnen wurden gesperrt. Zahlreiche Flüge verzögerten sich oder wurden umgeleitet. Eine Drohne konnte die Polizei nicht finden. Nach 1 Stunde lief der Flugbetrieb wieder an. Die Kritik an den hohen Ticketpreisen für die Fußball-WM reißen nicht ab. Mehrere DFB-Sponsoren sind jetzt mit eingestiegen, berichtet die Welt am Sonntag. Fußball als weltweiter Volkssport Nummer 1 müsse für alle Fans erschwinglich bleiben, heißt es demnach von VW. Auch Bitburger äußerte sich ähnlich. In der Fußball-Champions League steht heute das Finale an. Der Titelverteidiger Paris Saint-Germain trifft auf den englischen Meister FC Arsenal. Anstoß in Budapest ist um 18 Uhr. Geleitet wird die Partie vom deutschen Schiedsrichter Daniel Siebert.
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6: Die Urlaubsplanung für das nächste Jahr kann starten und

0: haben Kunden das Recht, innerhalb von 14 Tagen ihr Geld zurückzuverlangen. Und zwar per Banküberweisung, nicht als Guthaben. Wer sich trotzdem für einen Gutschein entscheidet, ist besser abgesichert. Diese sind nämlich jetzt maximal 12 Monate gültig. Wird der Gutschein in dieser Zeit nicht eingelöst, dann muss das Unternehmen den Betrag danach auszahlen.
1: Viele buchen ja gar nicht mehr das klassische Paket aus dem Katalog, sondern auf Internetplattformen. Das sind oftmals keine Pauschalreisen, obwohl man alles auf einer Plattform gebucht hat. Warum hat die EU die Definition der Pauschalreise jetzt geschärft?
0: Weil die EU-Gesetzgeber damit das beliebteste Schlupfloch der Reiseportale stopfen. Bislang haben viele Anbieter behauptet, sie seien nur die Vermittler von Einzelleistungen, um sich vor der Haftung zu drücken. Ja, und jetzt gibt es die klare 24-Stunden-Regel. Wenn du im Netz einen Flug buchst und das Portal deine Daten direkt an das Hotel oder einen Mietwagenverleih weiterleitet und der Vertrag über alle Dienstleistungen innerhalb von 24 Stunden abgeschlossen wird, dann gilt das rechtlich als Pauschalreise. Du hast damit also automatisch Anspruch auf Rücktransport bei Krisen und den vollen Schutz bei Firmenpleiten.
1: Und was ist, wenn ich die Reise von mir aus absagen muss, weil zum Beispiel gestreikt wird oder ein Unwetter den Abflug verhindert?
0: Ja, auch hier gibt es jetzt ein massives Upgrade. Bislang war eine kostenlose Stornierung fast nur möglich, wenn direkt am Urlaubsort etwas passierte, also etwa ein Erdbeben im Zielgebiet. Jetzt wird der Fokus zusätzlich auch auf den Abreiseort und den Weg dorthin gelegt. Wenn dort unvermeidbare, außergewöhnliche Ereignisse die Reise erheblich behindern, dann kommen Kunden ohne Stornogebühren aus dem Vertrag heraus. Die Europaabgeordnete Katrin Langensiepen betont, dass das vor allem die Realität des Reisens besser abbildet.
2: Sollte also konkret der Antritt der Reise durch Unvorhersehbares am Abreiseort verhindert werden und die Reise dadurch nicht machbar, so sind die Verbraucherinnen geschützt und bleiben nicht auf ihren Kosten sitzen.
0: Wenn also das Auswärtige Amt warnt oder der Standort im Chaos versinkt, hilft die neue Regelung jetzt wirklich weiter.
1: Ab wann gelten denn diese neuen Regelungen für uns? Kann ich mich schon beim nächsten Frühbucherangebot darauf verlassen?
0: Ja, ganz so schnell geht es leider nicht. Die EU-Staaten müssen jetzt nochmal formal zustimmen. Danach haben die EU-Staaten, also auch Deutschland, 28 Monate Zeit, die Regeln in ihr nationales Recht umzuwandeln. In Deutschland wird es also vermutlich noch etwa 2 bis 2,5 Jahre dauern, bis die Paragraphen wirklich scharf geschaltet sind. Aber der Standard, der ist jetzt gesetzt und seriöse Reiseveranstalter könnten sich schon früher daran orientieren, um Kunden nicht zu verschrecken.
1: Dirk Freitag über die neuen Rechte für Pauschalreisende. Danke dir.
0: Sehr gerne. Tschüss.

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2: Bäume machen unsere Städte und Dörfer erst richtig lebenswert und es fühlt sich gleich viel besser an, wenn man eine Straße oder einen Spielplatz sieht, wo ein paar saftig grüne Bäume stehen. So richtig gut geht's aber vielen Bäumen in unseren Ortschaften nicht, denn sie sind von Trockenheit und Abholzung bedroht. Die gute Nachricht: Jeder kann nun seinem Lieblingsbaum helfen und braucht dafür nur ein Smartphone. Mehr dazu von Jessica Martin.
3: Bäume sind wunderschön und übernehmen wichtige Funktionen für uns alle, erklärt der BUND-Abteilungsleiter Biodiversität Christian Hönig.
4: Sie kühlen die Stadt, sie sind sozusagen die beste Klimaanlage, die wir haben. Sie reinigen die Luft auch von Schadstoffen, sie wirken beruhigend und tragen so zur Gesundheit bei und auch natürlich für die Natur. Für Insekten, für Vögel sind sie auch in den Städten ganz wertvolle Trittsteinbiotope oder in Parks natürlich dann auch komplette Lebensräume.
3: Allerdings haben es die Bäume in unseren Ortschaften nicht leicht. Besonders schwierig der Standort Straße.
4: Oberirdisch fehlt es oft am Platz, wo sie ihre Äste ausstrecken. Die Gebäude, an denen sie dran stehen, speichern die Wärme und geben sie die ganze Zeit ab. Glasfassaden wirken teilweise wie ein Brennglas. Und unterirdisch sieht es auch nicht viel besser aus, eigentlich sogar noch schlimmer. Da ist dann stark verdichteter Boden, der nur sehr schwer zu durchwurzeln ist, wenn da überhaupt am Platz ist.
3: Aber auch Hundeurin, Anfahrschäden durch Autos oder das Anschließen von Fahrradschlössern setzen den Bäumen zu.
4: Ein ganz großes Problem ist auch noch Streusalz. Das ist eigentlich der Baumkiller Nummer 1. Und wir können froh sein, dass sie überhaupt da so ihren Dienst tun. Um Bäume wirksam schützen zu können, brauchen wir verlässliche Daten. Und dabei zählen wir auch für die Unterstützung der Bürgerinnen und Bürger.
3: Um den Bäumen eine Stimme zu geben und einen Überblick über den Baumbestand zu bekommen, gibt es das Projekt Mein Baum. Hier kann jeder mithelfen und über die BUND-App Mein Baum wichtige Informationen zusammentragen.
4: Um mitzumachen, müssen Sie einfach nur die kostenlose App runterladen und sich dann einmal registrieren. Das können Sie auch mit Gruppen oder zum Beispiel auch mit Schulklassen gemeinsam machen. Und über die App können Sie dann halt mitteilen, wo ein Baum steht, um welche Baumart es sich handelt und dann auch, wie es dem Baum geht. Und neu haben wir jetzt halt drin, dass Sie nicht nur so den einzelnen Baum erfassen können, sondern sogar ganze Baumgruppen und vor allem die Alleen melden können. Die Standorte werden dann per GPS erfasst oder Sie können die auch manuell eintragen.
3: Übrigens, der Zustand eines Baumes ist ganz leicht zu erkennen, zum Beispiel an der Baumkrone.
4: Es hat eine richtig schöne, dichte Krone, voll mit Laub, dann geht es den Bäumen in der Regel gut. Wird die Krone schütter, kann ich da so ein bisschen durchgucken, werden die Blätter eingerollt, verfärben die sich schon im Sommer irgendwie gelb, haben die vielleicht sogar einen rostroten Rand und werden dann abgeworfen. Habe ich ganz viele trockene Astpartien, daran kann ich erkennen, dass es dem Baum nicht ganz gut geht. Und wer genau hinschaut, bekommt dann mit der Zeit ein Gefühl dafür, ob es ihm gerade gut geht oder ob er Hilfe braucht.
2: Also, einfach mal mithelfen und seinem Lieblingsbaum helfen. Das geht mit der kostenlosen BUND-App Mein Baum. Mehr Infos gibt's im Netz unter bund-naturschutz.de/meinbaum.

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2: In Deutschland lebt fast jeder Zehnte mit einer anerkannten Schwerbehinderung, so das Statistische Bundesamt. Diese Menschen kämpfen nicht nur im analogen Alltag mit Barrieren, zum Beispiel an Bahnhöfen, die über Treppen erreichbar sind, sondern auch im digitalen Raum. Ändern soll das sogenannte Barrierefreiheitsstärkungsgesetz, laut dem die meisten Webseiten, Online-Shops und andere digitale Angebote barrierefrei sein sollen. Wie es um die digitale Barrierefreiheit in Deutschland steht und was genau überhaupt digitale Barrieren sind, das weiß meine Kollegin Jessica Martin.
3: Digitale Barrieren sind Hürden im Internet, in Apps oder Dokumenten, die Menschen mit Behinderungen oder Einschränkungen den Zugang erschweren oder sogar verhindern. Das können zum Beispiel schlechte Kontraste oder nicht tastaturbedienbare und schlecht strukturierte Seiten sein. Die fehlende Barrierefreiheit hat im Alltag große Folgen.
4: Das heißt, alltägliche Dinge wie Online-Behördengänge, Wissen und Lernen oder Einkaufen werden unnötig erschwert und sogar unmöglich. Viele Betroffene sind dadurch immer wieder auf Unterstützung angewiesen, sei es durch Assistenz oder fremde Personen, obwohl sie die Aufgaben selbstständig erledigen könnten und auch wollen. Das heißt, diese digitalen Barrieren führen zu direkten Benachteiligungen im Alltag und im Beruf. Sie beeinträchtigen die Selbstständigkeit der Betroffenen, die Chancengleichheit und die gesellschaftliche Teilhabe erheblich.
3: Erklärt Nico Majkowski, Experte für digitale Barrierefreiheit beim gemeinnützigen Münchner Unternehmen Pfennig Parade Business inklusiv. Deshalb sorgt das Barrierefreiheitsstärkungsgesetz für bessere Bedingungen. Unternehmen, die da nicht mitziehen, drohen nicht nur rechtliche Konsequenzen.
4: Je nach Einzelfall und Fehlersituation drohen Bußgelder von bis zu 100.000 Euro oder sogar Betriebseinschränkungen, wie zum Beispiel die Abschaltung der Webseite. Gleichzeitig verschenken die Unternehmen wirtschaftliches Potenzial, wenn ihre digitalen Angebote, Webseiten, mobilen Applikationen nicht barrierefrei sind. Sie schließen damit diese große und kaufkräftige Zielgruppe von den Menschen mit Behinderung aus. Studien der Aktion Mensch zeigen, dass über 60% der Menschen mit Beeinträchtigung Online-Shops nutzen. Es ist sogar häufiger als Menschen ohne Beeinträchtigung, allein aufgrund der Tatsache ihrer eingeschränkten Mobilität.
3: Es lohnt sich also für alle, digitale Barrieren abzubauen und dabei gibt es tatkräftige Unterstützung.
4: Externe Dienstleister, wie wir vom Pfennig Parade Business inklusiv, unterstützen Unternehmen dabei, den Status quo fundiert zu analysieren, Fehler festzustellen und daraus einen realistischen, umsetzbaren Fahrplan zu entwickeln. Wir testen nicht nur technisch, sondern gemeinsam mit Expertinnen und Experten, die selbst eine Behinderung haben, als deren natürliche Stärke. Außerdem sollten Sie die Barrierefreiheit von Beginn an möglichst früh mitdenken. Idealerweise schon bei der Planung einer neuen Webseite, einer mobilen App, im digitalen Prozess des Human-Centered Design. Und das heißt jetzt mit dem Gesetz langfristig dranbleiben, das heißt regelmäßige Schulung, regelmäßige Wissensweitergaben, um die digitale Barrierefreiheit in Ihrem Unternehmen nachhaltig zu verankern.
2: Seit gut einem Jahr ist das sogenannte Barrierefreiheitsstärkungsgesetz in Kraft, laut dem alle Webseiten, Online-Shops und andere digitale Angebote barrierefrei sein sollen. Aktuell gibt es hier aber noch viel Luft nach oben. Unternehmen, die nicht handeln, müssen einerseits mit Strafen rechnen, andererseits entgehen ihnen viele Kunden, denn über 60% der Menschen mit Beeinträchtigung kaufen zum Beispiel online ein. Mehr Infos für Unternehmen, die digitale Barrieren abbauen wollen, gibt's im Netz unter digitale-barrierefreiheit.de.

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2: Im Studio Sönke Röhling. Schönen guten Tag. Wolfgang Kubicki ist neuer FDP-Chef. Beim Parteitag in Berlin bekam er 390 der 680 Stimmen, also knapp 60%, nachdem Marie-Agnes Strack-Zimmermann überraschend ebenfalls kandidiert hatte. Kubicki sagte nach der Verkündung des Wahlergebnisses:
3: Ich nehme die Wahl an und ich spüre die Bürde der Erwartungen. Und ich will versuchen, mit euch allen dieser Bürde gerecht zu werden. Die erste Herausforderung ist Sachsen-Anhalt. Und ich werde alles tun, dass diese Wahl für die Freien Demokraten erfolgreich sind, weil wir Deutschland damit beweisen können, die Freien Demokraten sind wieder da. Denn dort haben die Menschen sonst nur die Alternative zwischen Volksfront und Völkischer Front. Es braucht eine starke liberale Kraft in Sachsen-Anhalt.
2: Auf der Brenner-Autobahn zwischen Österreich und Italien laufen groß angelegte Proteste. Die wichtige Nord-Süd-Verbindung ist deshalb bis zum Abend gesperrt. Das befürchtete Verkehrschaos ist bislang aber ausgeblieben. Uwe Schimonek.
4: Die Autoclubs melden bisher keine größeren Staus auf den Umleitungsstrecken. Offenbar halten sich die meisten Autofahrer an die Empfehlung, heute nicht über die Alpen zu fahren, heißt es aus Österreich. Dabei fällt die Sperrung genau in die Pfingstferien mehrerer deutscher Bundesländer. Mögliche Ausweichrouten führen durch die Schweiz und über Salzburg. Hintergrund der Demos ist die Verkehrsbelastung am Brenner.
2: Die Techniker-Krankenkasse hat im vergangenen Jahr so viele mögliche Behandlungsfehler erfasst wie noch nie. Mehr als 7.500 Versicherte meldeten sich mit Verdachtsfällen, heißt es gegenüber den Funke-Zeitungen. Fast ein Drittel entfiel auf chirurgische Eingriffe. TK-Chef Baas fordert einen offeneren Umgang mit Fehlern. Es ist das Duell Titelverteidiger und französischer Meister gegen Premier League-Sieger. Im Finale der Champions League spielen heute Paris Saint-Germain gegen den FC Arsenal. Für die Engländer wäre es der erste Titel in der Königsklasse. Ein bisschen mischt übrigens auch Deutschland in diesem Endspiel der Königsklasse mit. DFB-Stürmer Kai Havertz spielt ja beim FC Arsenal und geleitet wird die Partie heute vom Schiedsrichter Daniel Siebert und seinem Team. Anstoß in Budapest ist um 18 Uhr.
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2: Sonne und Wolken wechseln sich ab, aber in einem Streifen von der Eifel über Hessen kann es immer wieder nass werden und auch mal ordentlich krachen. Sonst bleibt es meist trocken. Dazu liegen die Höchstwerte je nach Gegend zwischen 18 und 23 Grad. Morgen dann weiter ein Mix aus Sonne und Wolken mit Schauern und Gewittern, maximal bis 30 Grad.

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1: Hallo und herzlich willkommen zum Apfelfunk Ausgabe 540, welche wir wieder mal am Mittwochabend, nämlich dieses Mal dem 27. Mai, aufzeichnen. Wir zwei, ich hier in Bern und der liebe Malte an der Nordsee. Hey, mein lieber Freund, wir haben uns gefühlt erst gerade gehört. Ihr uns vielleicht auch. Der letzte Podcast kam ja am Samstag, da warst du frisch zurück aus den USA. Bist du wieder gut angekommen bei dir an der Nordsee?
2: Hallo, lieber Jean-Claude. Ja, ich würde sagen, ich bin wieder angekommen. Die ersten Tage sind ja immer ein bisschen hart, wenn du wieder zurück bist. Dann gerade irgendwie so ganz kurze Aufenthalte, wo du so ein straffes Programm hast, stelle ich mir wieder fest, dass du irgendwie dann so gefühlt in gar keiner Zeitzone mehr so für ein, zwei Tage bist. Du bist wieder Bubble, in Europa, genau. Ja.
1: Noch in den USA. Du bist noch nicht richtig wieder zu Hause, aber du bist ja auch obvious nicht mehr dort und dann ist man so ein bisschen in so einer Art Luftleere. Das kann ich sehr gut nachvollziehen. Aber Malte, wir müssen gleich am Anfang, wir müssen gleich mal etwas klären, weil du hast mich ein bisschen verwirrt in unserem Vorgespräch. Ich habe nicht übers Wetter gejammert, weil das machen wir ja immer nur on stage sozusagen oder live on tape, nämlich hier im Podcast. Und dann hast du mich so, du hast so zur Blutgrätsche angesetzt. Also ich sag mal ganz kurz, ich sitze hier unterm Dach, wie gesagt, Mittwochabend, 27. Mai. Es ist bei mir hier unterm Dach im Moment 28 Grad und es ist draußen jetzt um 10:30, wo wir diese Aufnahme starten, immer noch 25 Grad. Irgendwie habe ich den Eindruck, da du nicht so richtig Mitgefühl gezeigt hast, obwohl ich wenig verraten habe im Vorgespräch, bei dir ist es anders. Kann das sein?
2: Ja, ich mag es gar nicht sagen. Wir hatten gestern Nacht einen Temperatursturz von 16 Grad.
1: Oh, echt?
2: Ja, es war wirklich heftig. Und das Interessante war, es kam nicht mal mit einem Unwetter. Es ist einfach nur die Temperatur runtergefallen, total. Und jetzt habe ich hier unterm Dach, das ist noch die milde Variante, 23 Grad. Das ist ja noch recht annehmlich. Da kannst du noch sehen, wie warm es die Tage davor war. Weil normalerweise wäre es nämlich kühler, wenn ich dir jetzt sage, die Außentemperatur beträgt gerade 12 Grad.
1: Geil. Oh, herrlich. Ja, ist herrlich. Also was heißt herrlich, aber schon cool in dem
2: Fall.
1: Ja
2: doch, nach über 30 Grad am Vortag war das heute schon so mit 16 Grad wirklich sehr, sehr angenehm. Aber es war schon auch wieder ein Stück belastend, weil 16 Grad Temperaturunterschied ist schon ein bisschen viel.
1: Und du hast
2: viel.
1: Das gleiche Wetter, also es ist nicht so irgendwie, jetzt hast du Regen und Sturm und gestern war halt eitel Sonnenschein.
2: Überhaupt nicht. Der Sonnenschein ist gleich geblieben, also heute waren auch 15 Stunden Sonne hier. Ist immer noch ein bisschen hell da draußen, keine Bewölkung. Wie gesagt, das ist kurios. Ich kenne das eigentlich immer so, dass dann so ein Donnerwetter kommt und dann,
1: und dann
2: fällt halt die Temperatur mit dem Regen brutal runter.
1: Genau.
2: Aber das hat sich jetzt einfach hier so rübergeschoben. Wir sind anscheinend hier im Nordwesten an der Wettergrenze direkt, weil es soll, glaube ich, morgen oder am Freitag soll es wieder sehr heiß werden, also umgekehrte Richtung.
1: Ach krass.
2: Und dann geht es wieder runter. Und
1: das ist aber auch anstrengend, dieses Auf und Ab in so kurzer Zeit.
2: Ja, so ein bisschen dran gewöhnen wäre eigentlich schon ganz fein, aber das sollte man momentan nicht.
1: Okay. Ja, also bei uns ist es, was das anbelangt, sehr ausgeglichen. Wir haben einfach weit über 30 Grad seit Donnerstag, Freitag, genau. Und jetzt ist eben, wie gesagt, Mittwochabend. Und wenn ich mir so die Wetter-Apps angucke, dann ändert sich das auch nicht in den nächsten 5, 6 Tagen. Das wird genau gleich bleiben. Also es ist eben, ich will ja nicht jammern. Ich jammer schon immer schon im Winter rum. Aber es ist wirklich Hochsommer. Also kam bei uns mal das Thema Pool auf.
2: Jetzt erst, muss ich ja was sagen.
1: Ja, das ist ja das Problem, weißt du, in der Schweiz, man muss ja sagen früher, aber du bist ja halt so gewöhnt, ja, okay, es kann schon mal ein bisschen warm sein im Mai, aber hey, dann bricht es wieder ab, dann ist wieder 14, 15 Grad ein paar Tage lang. So richtig stabil wird das frühestens im Juni, Ende Juni so. Und dieses Jahr ist es halt, ja, once again ganz anders. Ich meine, schau mal nach Frankreich die Abend, das ist ja krass, 38 Grad in Bordeaux. Also verrückt und halt offensichtlich ziemlich lang. Also hätte ich das gewusst, hätte ich gestern Lotto gespielt. Aber ich meine, hätte ich das gewusst, hätte ich wahrscheinlich am Sonntag den Pool aufgestellt. Der wäre jetzt inzwischen locker warm genug, dass man da planschen könnte. Aber eben, wie gesagt, die 15.000 Liter, die will ich ja nicht, auch nicht einfach, weißt du, das machst du nicht einfach so und dann, oh, jetzt kommt der Wetterwechsel und dann war es das halt nicht. Also das musst du dir, finde ich, schon so ein bisschen überlegen und dann willst du ihn auch wochenlang stehen lassen. Von dem her ist der noch nicht aufgestellt, aber das Wetter rundherum wäre eigentlich ready. Wir haben Hochsommer.
2: Ja, das glaube ich gerne. Interessanterweise, irgendwie scheint die Wettergrenze momentan so in der Mitte Deutschlands zu verlaufen. Weil so in Hannover ist es 3 Grad wärmer als hier, aber eben auch recht
1: kühl. Auch noch nicht richtig.
2: Und Frankfurt zum Beispiel, ein Kollege, der in der Nähe von Frankfurt wohnt, der berichtete mir heute auch so ähnliches Wetter, wie du es gerade jetzt dann geschildert hast. Also dort zum Beispiel ist es sehr, sehr heiß. Ja, es ist ein krasses Gefälle, was du da irgendwo so in der Mitte hast.
1: Interessant. Aber weißt du, was lustig ist? Eigentlich mega passend. Ich habe 2 Gadgets, die mir im Moment gerade geholfen haben. Das eine, gut, das ist jetzt sehr Understatement, wenn man das sagt. Das eine ist ein Auto, das ist kein Gadget, so ein Mercedes GLC EQ, das neueste, beste, schönste, teuerste Elektromobil, das die im Moment haben. Und der hat, und das hatte ich noch nie in einem Auto, ich habe den jetzt eine Woche gefahren, der hat belüftete Sitze.
2: Ja, das ist herrlich.
1: Da muss ich schon sagen, das ist richtig geil. Ich meine, gewärmte oder wie sagt man, beheizte Sitze, klar, das brauchen wir auch im Winter immer, kein Thema. Aber ich hatte noch nie ein Auto, das belüftete Sitze hat und das ist schon cool.
2: Ja.
1: Wenn es da einfach so von hinten quasi so Luft ranwirbelt.
2: Das ist großartig. Also belüftete Sitze ist so wirklich...
1: Also wenn ich dann in 2,5 Jahren wieder ums Auto mir überlege ein neues, dann will ich gucken, ob es das auch gibt. Ich weiß nicht, ob es das bei normalen Autos inzwischen auch gibt oder nur bei diesen super teuren. Aber das finde ich schon, richtig cool, muss ich sagen.
2: Ja, es gibt es, glaube ich, auch so in der Mittelklasse. So Tesla hat das zum Beispiel
1: auch. Tesla hat das auch, stimmt. Ja. Die neuen haben das nämlich auch. Also das ist cool, von dem her das hilft. Und das andere Gadget, mega lustig, das haben die mir geschickt über Auffahrt. Und Auffahrt war ja so dieses Wochenende, Donnerstag, Freitag, Samstag, Sonntag, da war es bei uns wahnsinnig schlecht Wetter, so 7 Grad und regnerisch. Und dann haben die das geschickt und zwar ist das von Sony, das allein ist schon eine verrückte Geschichte, so eine, ich weiß gar nicht, wie man dem sagen soll, eine Art Klimaanlagen für auf den Nacken.
2: Ja, das habe ich gesehen in Social. Du hast ja ein Bild gepostet. Genau. Ich dachte, testet er schon Rasierer. Jetzt wird es ja richtig wild.
1: Ja, es sieht ein bisschen aus. Guter Punkt. Und ich dachte, jetzt schicken die mir eine Klimaanlage. Ich habe da so gelesen, dachte so, warum macht Sony sowas? Also immer noch großes Fragezeichen, sehr merkwürdig. Aber ich glaube, die machen ganz viele verrückte Dinge. Und dann habe ich das natürlich nicht getestet in der ersten Woche, weil, sorry, es war arschkalt. Und jetzt die letzten Tage dachte ich mir so, ja gut, dann lädst du das mal und dann mit Bluetooth und es gibt eine iPhone-App dazu. Und so dämlich das aussieht, wenn du dir das quasi hinten ins Hemd steckst, das hält sich so an deinen Schultern sozusagen fest und geht dann hinten beim Nacken runter. Aber hey, das ist richtig clever gemacht. Das Ding ist kühl, es ist nicht super kalt, dass es dir unangenehm ist. Mhm. Ja, und der einerseits ist das Teil selber, weißt du, kühl. Also der hat so einen Metallrücken und der wird wirklich kühl. Aber gleichzeitig tut er eben auch noch so ein bisschen kühle Luft deinen Rücken herunter. Also nicht stark, man hört ihn auch nicht. Es ist nicht so, dass du da einen Ventilator hinten hast. Aber ich muss sagen, so merkwürdig wie das wirkt, es ist gar nicht so dumm. Also ich habe morgen den ganzen Tag Meetings in Zürich in einem schrecklich heißen Raum. Ich werde das Teil mitnehmen. Ich werde ihn den ganzen Tag, glaube ich, laufen lassen.
2: Also er ist auch leise. Es ist jetzt nicht so, dass du dann irgendwie...
1: Ja, er ist mega leise. Du hörst nichts. Ja, das ist der Punkt.
2: Dir die Bluse dröhnt sozusagen.
1: Nee, das wäre peinlich.
2: Oder dass du aufgepustet wirst wie so ein Heißluftballon.
1: Ja, genau. Wie so ein Michelin-Männchen, das sich aufbläst.
2: Was ist denn mit dem Frick
1: so stark? Nee, der ist viel schwächer.
2: Ja.
1: Aber ja, also... Also du siehst, wir haben so heiß, dass wir irgendwelche Gadgets brauchen, die uns helfen.
2: Ja, aber das ist mal witzig. Ich meine jetzt diese kurze Phase, wir hatten ja bei Pfingsten ja auch sehr hohe Temperaturen. Und das ist dann immer so die Zeit des Jahres, wo ich ja auch mal am Überlegen bin, so mein Ventilatorkonzept. Ich bin ja am Überlegen, es gibt ja so oszillierende Ventilatoren irgendwie, die irgendwie den ganzen Raum irgendwie angeblich aus 27 Metern Entfernung, so viel Meter habe ich ja gar nicht, aber auf jeden Fall aus geraumer Entfernung dann dich da kühlen können.
1: Du den zu nah stellst, pustet er dich raus, wenn der 27 Meter Abstand braucht.
2: Ja, angeblich soll der gar nicht so stark und so laut sein. Das ist ja auch so ein Punkt, weil das stört ja bei vielen Sachen, die man macht, wenn dann irgendwie das ständig dieses Geräusch ist und überhaupt.
1: Ja, klar, das ist nervig.
2: Ja, also da bin ich mal noch am Überlegen, was man da wohl machen kann.
1: Ich habe so ein Dyson, siehst du, jetzt, wo wir drüber sprechen, ich bin noch überhaupt nicht vorbereitet auf dieses Sommerzeug. Ich habe den noch nicht mal wieder angeschlossen, aber hinter meinem Schreibtisch steht so ein Dyson, frag mich nicht, wie der heißt, der hat so eine goldige Farbe, der kann auch so, das ist so ein ovaler, ovaler Ring quasi. Mhm. Und der kann auch irgendwie Luft befeuchten, entfeuchten, pusten, drehen, hat so eine Fernbedienung, hat natürlich auch eine App. Und ich weiß, letztes Jahr hatte ich den, ich habe den relativ spät bekommen und dann habe ich den auch ein paar Mal während dem Podcast laufen lassen, weil man kann den so runterdrehen, dass er dann wirklich, dass man ihn nicht hört. Und das war schon immer sehr angenehm. Ich frage mich jetzt gerade, warum ich das jetzt nicht heute aktiviert habe, das Dödel. Der ist quasi noch wieder im Winterschlafmodus noch.
2: Ich habe hier so ein Supermarkt-Ding irgendwie stehen, was ich mir mal für, weiß nicht was, wie viel, 40 Euro oder so bezahlt, ja, meiner gekauft kostet habe.
1: 20 Mal mehr, die sind ja wahnsinnig teuer, diese Dyson-Dinger.
2: Aber der dröhnt dafür auch mal schön, also der dreht sich dann irgendwie, aber naja.
1: Dafür ist dann der Schreibtisch frei von Blättern, die da rumfliegen.
2: Ja, das sowieso.
1: Ist alles weggepustet.
2: Stimmt.
1: Ja, du, also eben, ich will überhaupt nicht jammern. Es ist einfach, wie gesagt, für meinen Organismus, der irgendwie altersbedingt oder weil ich ein Berner bin, denen man das ja nachsagt, aber es braucht einfach ein bisschen länger. Ich würde mir wünschen, ich hätte immer ein bisschen mehr Zeit, mich dran zu gewöhnen. Und das kommt so knall auf Fall, aber ja, ich arbeite dran. Spätestens übermorgen werde ich dann diesen Ventilator mal, oder es ist eben kein Ventilator, es hat irgendeinen fancy Namen. Man darf, glaube ich, nicht Ventilator sagen, da tut man dem Ding Unrecht. Aber egal, ich werde das Teil wieder in Betrieb nehmen und dann habe ich auch ein bisschen kühler da oben. Ja, verrückt eigentlich, aber cool. Ich meine, ja, kein Problem. Du warst ja immerhin in Kalifornien sozusagen schon vorgewärmt, oder?
2: Ja, ja, das kam recht übergangslos dann, als ich hier zurück war. Da wurde es ja schon heiß dann irgendwie zu Pfingsten. Mhm. Und jetzt ist es eigentlich das erste Mal wieder kühl seit anderthalb Wochen. Ich will nicht klagen, ich will nicht klagen. Ich meine, die Sonne ist mir ja viel lieber als die Hitze. Und,
1: ja, das stimmt.
2: Und überhaupt fand ich den Übergang ziemlich krass, weil jetzt guck mal, ich habe die Wollmütze noch unten liegen. Das ist gar nicht so lange her.
1: Dass, ich auch, die Apfelfunkmütze.
2: Dass ich die morgens aufsetzen konnte, weil es dann tatsächlich noch so kühl war. Das war diesmal so. Wieder so, ja, direkter Übergang von Winter auf Sommer.
1: Also noch vor, ich versuche jeden Tag so ein bisschen Fahrrad zu fahren, eine halbe Stunde. Und noch vor ein paar Wochen war das quasi am Mittag, logischerweise. Weil am Morgen war es viel zu kalt, da hast du Handschuhe gebraucht und weiß nicht was alles. Und jetzt, ich meine, jetzt kannst du es vergessen am Mittag, da brutzelst du dich weg. Jetzt gehst du am Morgen früh möglichst und brauchst gar nichts. Also ja, eben, es ist verrückt, wie schnell das geht. Aber egal, ich meine, unsere Computer laufen noch. Ich habe irgendwo in einem Testbericht zum Studio-Display gelesen, jetzt kommen dann die Zeit, wo man den Lüfter wieder hört. Da dachte ich so, hä? Was hat der für ein Studio-Display? Ist der sicher, dass der ein Apple-Studio-Display meint? Mhm. Weil ich habe weder von meinem fancy XDR-Teil noch von meinem anderen. Hast du jemals einen Lüfter gehört? Ich habe noch nie einen Lüfter von den Dingen gehört.
2: Nein, das, no way. Wenn man jetzt da ganz, manchmal, wenn ich mich darüber gehängt habe über das Display, um dann hinten noch was einzustöpseln. Du
1: das Ohr auflegen bei deinem Studio-Display.
2: Ja, ja, dann spürst du so einen ganz leichten Luftstrom, der dann halt rauskommt. Aber du hörst nichts. Nein.
1: Eben, also das ist.
2: Das würde ich mal überprüfen lassen, wenn das so rührt.
1: Ja, also ich habe auch das Gefühl, da ist irgendwas kaputt oder so. Genau. Aber ich meine, die Zeiten, ich erinnere mich noch, als wir angefangen haben zu podcasten vor ungefähr 10 Jahren, da hatten wir beide ja noch den iMac 5K. Und ich weiß, dass mein iMac 5K damals noch im unisolierten Dachzimmer, wo ich ja jetzt immer noch bin, aber jetzt ist es ja isoliert, der war schon manchmal so, wenn es dann eben am Abend irgendwie 8, 29 Grad war, dann hat man den schon gehört.
2: Ja.
1: Also da weiß ich noch, dass man da manchmal gehört hat, also nicht nur gespürt, sondern wirklich gehört. Und ich hatte mir ja dann diesen iMac Pro gekauft daraufhin, weil der wirklich lüftertechnisch großartig war, den hast du nie gehört. Aber der andere hat schon manchmal so ein bisschen gewummert.
2: Ja, ja, ich meine, die waren ja sowieso, die Intel Macs waren ja nah an der Temperaturgrenze, alleine aufgrund ihrer Betriebswärme.
1: Schon ohne, dass es heiß ist draußen, genau.
2: Ja, ja, es war wirklich so, den konntest du relativ leicht auch mit irgendwelchen Belastungen dann zum Heulen bringen. Und da sind wir ja echt verwöhnt heute, dass du Macs hast, da kannst du 4K-Videos rendern und du spürst es gar nicht.
1: 30 Grad ist, du merkst nichts.
2: Das ist schon krass. Also das war damals nicht so ungewöhnlich, aber ich gebe dir recht, man hat immer Sommer auch daran gemerkt, dass öfter mal Rumgeheule da war.
1: Gell? Aber schon krass. Ich meine, es sind ja nur 10 Jahre. Also es sind ja noch weniger. Die Apple Silicon kamen ja 2020 erst, aber in der Zeit hat sich das komplett verändert.
2: Ja.
1: Die ganze Wahrnehmung, weißt du, und überhaupt irgendwie, dass du so einen Rechner hörst, dass der irgendwie die Lüfter hochdrehen muss. Nichts. Einfach still.
2: Ja, oder dass so ein Einstiegsgerät halt dann schon spürbar langsamer war, selbst bei Grundaufgaben. Mhm. Also ich erinnere mich noch, das MacBook 12 Zoll, das diesen Kompromiss, den du da eingegangen bist beim Prozessor gegenüber leistungsfähigen Macs, den hast du schon gespürt, auch so beim Booten und bei so ganz grundsätzlichen Tätigkeiten mit dem Browser. Und heutzutage ist das ja so, den günstigsten Mac, den du kaufst, so mit Alltagsaufgaben kannst du den ja gar nicht stressen. Da musst du schon wilde Sachen damit machen, damit das dann anfängt, mal so wirklich langsamer zu werden.
1: Ich meine, das MacBook Neo, aber auch das MacBook Air, die haben ja nicht mal einen Lüfter.
2: Ja,
1: crazy enough.
2: Eben,
1: die laufen
2: eben
1: trotzdem perfekt und schnell.
2: Also das sind schon tolle Zeiten, in denen wir leben. Und ich finde, das ist ganz gut, dass du es ansprichst, weil das immer so auch gerne mal aus dem Fokus gerät. Man gewöhnt sich ja sehr schnell an solche Sachen.
1: Total.
2: Man nimmt das ja schnell zum Standard, dass man sagt, ach ja, ist doch völlig klar, dass ein MacBook Neo, so ein Einstiegs-Notebook, dann dort keine Geräusche macht und performant läuft, dann beim Browsen oder beim Öffnen der Textverarbeitung. Aber das war vor 10 Jahren in der Tat ja gar nicht selbstverständlich.
1: Ja, genau. Ja, ganz genau. Und was mir aber auch aufgefallen ist, ich meine, wir sind gerade beim Thema, wir machen quasi den smoothen Übergang von der Hitze zur Technik. Mein iPhone, ich will es noch nicht verschreien. Ich will es einfach hier mal dokumentieren in Apfelfunk 540. Wir werden darauf zurückkommen in ein paar Folgen oder vielleicht auch in 10 oder 15 Folgen. Wir haben jetzt dieses fancy Alu-iPhone mit Vapor Chamber, Dampfkammer heißt das ja, und weiß nicht was alles. Aber gestern Nachmittag saß ich bei mir draußen unterm Baum, also im Schatten. Ja, okay, es war 32 Grad, es war auch recht schwül, aber die Sonne hat nicht direkt auf mein iPhone geknallt. Und ich bin da so am irgendwie Mails lesen und noch schnell Threads anwerfen, irgendwas Blödes, Unwichtiges am Machen. Und plötzlich, zack, Bildschirm dunkler. Nicht dunkel, nicht wie beim iPhone 16, wo du gar nichts mehr siehst, aber wirklich, zack, einfach deutlich dunkler.
2: Oha.
1: Und dann fasse ich so an und merke, ja, okay, das Ding ist heiß. Das Ding ist vorne extrem heiß. Klar, man muss dazu sagen, ich habe eine Hülle. Also ich habe so eine Thoras-Plastikhülle, die natürlich rundherum geht, nicht nur hinten. Also wirklich, das Ding ist eingepackt. Aber trotzdem, das war so ein bisschen, ich dachte so, ups, fängt das jetzt wieder an? Weil das ist so die Zeit, wo es eben letztes Jahr und dann vorletztes Jahr ja mit den iPhones dann immer schwierig wurde. Also ich werde das mal beobachten und natürlich der Fairness halber werde ich es auch mal aus der Hülle dann nehmen. Aber ich habe jetzt einfach, um das so ein bisschen den Vergleich zu haben, habe ich jetzt mein iPhone 16 Pro Max wieder hervorgekramt, habe das komplett platt gemacht, Backup zurückgespielt, neueste Software drauf und werde dann mal gucken, wie groß der Unterschied jetzt wirklich ist. Weil wir haben ja immer im September diese iPhones, das ist ja geil, dann versprechen sie uns was. Aber wir hier im Norden quasi, beziehungsweise da, wo wir sind, wir können ja erst jetzt so langsam rausfinden, ob das mit der besseren Hitzeableitung auch wirklich funktioniert.
2: Ja, das stimmt. Das ist immer ein ziemlich günstiger Zeitpunkt, die dann herauszubringen. Mhm. Weil du alle möglichen Sachen, auch diese erhöhten Nits, kannst du ja immer kaum spüren,
1: versprechen.
2: Weil du dann direkt in die dunkle Jahreszeit hineingleitest. Ja. Andererseits wundere ich mich immer darüber, ich meine, es hat ja auch viele Kalifornier, die jetzt so als Creator unterwegs sind.
1: Das ist ja eigentlich ihr Hauptmarkt dort auch.
2: Dass die da nicht schneller das dann mal überprüfen und wir da Erkenntnisse haben.
1: Also weißt du, ich will es nicht verschreien. Ich will jetzt nicht hier Panik machen, das geht ja gar nicht, überhaupt nicht. Also bis jetzt hatte ich ja keine Probleme. Ich bin überzeugt, die gute Woche, wo wir jetzt heiß hatten, hätte ich bei meinem iPhone 16 quasi am ersten Tag schon bemerkt. Aber trotzdem, also ich sage jetzt mal einfach so komplett gefeit dagegen, dass es zumindest mal den Bildschirm abdunkelt, scheint es auch nicht zu sein. Mal schauen. Vielleicht habe ich auch die falsche Hülle. Das ist natürlich keine offizielle Apple-Hülle.
2: Oder du bist ein heißer Typ.
1: Ja gut, aber das hat ja mit dem iPhone nichts zu tun.
2: Es färbt ab.
1: Es strahlt ab. Ja, genau, es färbt ab. Ich hoffe es nicht. Aber ich werde berichten. Ich meine, du natürlich, mein nordländischer Freund, ich meine, bei 12 Grad kannst du da noch ziemlich lange nicht mitreden. Die Probleme hast du nicht.
2: Ich werde dann eher mal den Frostschutz überprüfen hier.
1: Genau, ich wollte gerade sagen, schau mal, ob das doch funktioniert.
2: Ob der Dampf dann einfriert und irgendwelche Eiszapfen bildet oder
1: Probleme
2: so.
1: Probleme macht, genau.
2: Ja, genau.
1: Naja, gut. Aber auf jeden Fall, wenn ihr sowas Ähnliches festgestellt habt oder überhaupt generell bei dem Thema dran seid, ich meine auch, was wir damals diskutiert haben, als wir die iPhones getestet haben im Herbst, ist ja auch das iPhone Air. Ich meine, das ist ja eine legitime Frage. Wie ist denn das eigentlich mit dem iPhone Air? Das ist ja so mega flach und hat so wenig Platz und hat ja auch den A19 Pro. Also ja, da bin ich schon auch noch gespannt, wie sich das zum Beispiel schlägt. Mal schauen, jetzt kann man wieder Hitzetest machen.
2: Oh, ja.
1: Aber es hat alles was Positives auch, auch wenn es heiß ist. 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
2: So ist es.
1: Apropos freuen, ich glaube, das ist gleich der nächste Übergang. Wir sehen uns, und zwar schon übermorgen oder morgen, je nachdem, wenn ihr das hört, nämlich am Freitag, dem 29.05. Es ist schon wieder Ende Monat. Das ging aber schnell.
2: Ja, aber wirklich, der Mai ist ja wirklich vorbeigeflogen.
1: Nicht, gell?
2: Ja, also unsere persönliche hohe Schlagzahl wird fortgesetzt. Du hattest ja zu Beginn der Sendung gesagt, das ist ja gerade erst ein paar Tage her, dass wir uns gehört haben. Jetzt Freitag ist es schon wieder soweit. Und aber wie gesagt, halt auch mit Sehen und auch mit unseren Stammgästen. Also wir sind ja nicht allein. Der Michi wird dabei sein. Raphael muss noch gucken, ob er es schafft. Der ist noch ein bisschen terminlich eingebunden, hat aber gesagt, er wolle mal gucken. Und natürlich hoffentlich auch mit euch. Denn wir wollen ja bei der Gelegenheit schon mal so ein bisschen drüber fachsimpeln. WWDC nähert sich, Gerüchte mehren sich. Was könnte denn da kommen?
1: Genau, ganz genau. Also Apfelfunk am Hörer, 21.45 Uhr auf dem Apfelfunk-YouTube-Kanal. Könnt ihr uns nicht nur dabei zuschauen, wie wir zusammen diskutieren in großer Runde, sondern ihr könnt eben auch mitdiskutieren. Ihr könnt uns Fragen stellen, die wir dann immer in die Sendung reinnehmen. Und so könnt ihr quasi auch mitbestimmen, worüber wir sprechen. Klar, ihr könnt das auch nachträglich noch gucken, kein Problem. Aber wenn ihr natürlich dabei seid, ist es viel lustiger. Und ich würde mich sehr, oder wir freuen uns sehr, wenn ihr auch dabei seid. Freitag, 29.05. Apfelfunk am Hörer. So, Ja, also wir könnten mal langsam zu den Themen kommen.
2: Wir kommen langsam zu den Themen, genau. Und ja, das erste Thema ist eigentlich dann das, was ich gerade ein wenig angeteasert habe für Freitag. Denn es gibt mehr und mehr WWDC-Geflüster. Wir fassen mal so ein paar Themen zusammen, von Gesundheitsfunktionen über Airplay-Alternativen und KI natürlich.
1: Ganz genau. Dann einer geht noch. iOS 26.6 ist in der ersten Beta gestartet. Ziemlich überraschend, fand ich.
2: Ja, wer hätte das gedacht? Und dann, ja, auch ein Stück weit überraschend, eingeschnappt. Apple arbeitet nämlich angeblich an einer neuen Anti-Diebstahl-Funktion.
1: Dann haben wir ja letzte Woche über Mac-Tracker gesprochen und ich finde, es passt eigentlich ganz gut. Dieses Thema nennt sich Nostalgie. Ein virtuelles Museum lässt alte Mac-Betriebssysteme wieder auferstehen. Eine richtig, richtig coole Sache. Da werden wir mal drüber diskutieren.
2: Wir diskutieren natürlich auch über eure Meinung. Ihr habt uns ja in der Umfrage der Woche Feedback gegeben und ihr habt uns natürlich auch Zuschriften geschickt. Auch die, über die sprechen wir in dieser Sendung.
1: Ganz genau. Gut, dann, ja, die WWDC wirft natürlich ihren langen, langen Schatten voraus. Ich meine, so weit ist es ja gar nicht mehr. Der 8. Juni, der Montag, das ist von uns aus gesehen in gut 10 Tagen oder in 1,5 Wochen. Steigt das Ganze dann, Montagabend, 19 Uhr europäischer Zeit, geht das los mit der Keynote. Und ja, wie immer natürlich, je näher wir kommen, desto mehr Gerüchte wabern auf, desto nervöser wird Gurman und alle anderen und hauen da noch Zeug raus. Und wir werden das mal so ein bisschen zusammenfassen. Ich bin ziemlich sicher, dass wir das Gleiche wahrscheinlich nächste Woche nochmal machen, oder?
2: Ja, der heiße Atem der WWDC ist im Nacken genau. Zu spüren.
1: Das ist noch viel schöner als Schatten, genau, der heiße Atem. Ja, schön, dass du mir das sagst bei 28,3 Grad. Brauche ich jetzt nicht auch einen heißen Atem im Nacken.
2: Das wäre doch jetzt die Gelegenheit, dein Kühlgerät einzusetzen.
1: Stimmt, du hast recht. Ich bin's irgendwo am Laden, genau.
2: Ja, aber das ist der erste Teilpunkt, den wir da besprechen. Der geht auch so ein bisschen in die Richtung, dass einem heiß ist, beziehungsweise dass man eben auf Trab ist. Es geht um das Thema Gesundheit. Und da lesen wir davon, dass in iOS 27 das Herzschlag-Tracking, der Pulssensor besser werden soll, das betrifft ja WatchOS 27. Aber generell lesen wir auch davon das Thema KI-Assistent für Gesundheit. Da gibt es ja schon lange Gerüchte, dass sich das vielleicht jetzt auch mal materialisiert.
1: Genau, ganz genau. Also vielleicht so ein bisschen zusammenfassend. Ich meine, dass das Akkurate der Daten ist natürlich super wichtig. Das ist sozusagen die Grundlage, damit man darauf aufbauend dann auch mal dahin gehen kann, dass man zum Beispiel ein bisschen mehr Hinweise und Tipps bekommt. Es gab ja gerade heute, ich weiß nicht, ob du es gelesen hast, ich glaube, es war bei Bloomberg, gab es einen Artikel drüber, so ein bisschen über die Diskussion in diesen Tagen. Ich glaube, gestern ist ja das Google Fitbit Air gestartet. Ich weiß nicht, ob es mitbekommen hast, dieses kleine Fitnessband da und das folgt ja einem Trend, der sich in den letzten Monaten extrem akzentuiert hat und an Fahrt aufgenommen hat. Ich meine, Whoop, die haben ja das schon länger, so ein Band, das quasi nichts kann in Bezug auf Ablenkung, kein Display, kein Brummen, kein Blinken, nichts, sondern nur in Anführungszeichen deine Vitalfunktionen misst, aber das halt sehr akkurat. Und da ist es ja so bei beiden, bei Google, wie aber auch bei Whoop und natürlich auch bei anderen, was da auch immer so ein bisschen dazugehört, ist eben so ein, leider ist jetzt immer das Wort KI vorne dran, ich bin immer gar nicht sicher, ob das sinnvoll ist, aber so ein Health Coach. Also, dass man halt so ein Ding hat, das einem sagt, hey JC, gestern Nacht hast du mal wieder nur 4 Stunden geschlafen und warst trotzdem um 6 schon wieder auf dem Fahrrad, vielleicht nicht so eine gute Idee, heute mal früher ins Bett gehen. So solche Dinge. Und das muss ich ja wirklich sagen, ich bin ja so ein Verrückter, der so einen Whoop trägt, obwohl ich nicht so sportlich bin. Das schätze ich sehr bei dieser Art Gadget. Genau dieses, dass es quasi unaufgefordert mir Hinweise gibt und wenn ich will, kann ich dann noch nachfragen, aber im Prinzip, der so ein bisschen sagt, hey, uns ist aufgefallen und letzte Woche hatte ich ja diese Magen-Darm-Grippe, wo der das wirklich schon 2 Tage vorher gesagt hat, irgendwas ist, die und die Werte stimmen nicht, pass mal ein bisschen auf dich auf, habe ich natürlich nicht gemacht. Aber also du weißt, in welche Richtung es geht. Ja. Und das ist ja etwas, was Apple bisher, Stand jetzt, wirklich noch fehlt.
2: Ja, das Thema Einordnung halt. Also Apple geht da ja sehr vorsichtig und sehr schablonenhaft vor. Wir haben ja, es war ja schon eine Revolution, als sie diese verschiedenen Zonen eingeführt haben, dass sie so ein bisschen klassifiziert haben, wie das um deine Fitness steht. Aber sie sind
1: Oder den Sleep Score.
2: Ja, genau, der Sleep Score auch, den sie nochmal dann revidiert haben. Dann hatten sie ja irgendwie dann den ein bisschen enteuphorisiert dann nachträglich. Mhm. Aber insgesamt sind sie sehr zurückhaltend eben mit dieser Einordnung. Ich glaube, dass das aus Sicht einiger Nutzer schon ein Defizit ist, weil sie einfach diese Messwerte für sich nicht verorten können. Manchmal vielleicht sie sogar dann besorgt sind darüber, was dort an Werten angezeigt wird, weil sie jetzt irgendwie nicht wissen, in welchem Kontext haben sie das zu sehen. Und wir sehen ja auch den Trend, dass immer mehr Menschen, was natürlich dann mit der Datensammelfreudigkeit nicht so toll zusammenpasst, auch Chatbots dann konsultieren mit ihren Gesundheitsdaten und sich dann da Auskunft geben lassen. Ist mein schneller Herzschlag ein Grund, zum Kardiologen zu gehen oder ist das noch okay? Und dann wird dann halt so ein Interview geführt und dann kommt man entweder dahinter, geh sofort hin oder nee, ist ganz normal. Und in die Richtung und das datenschutzfreundlich würden sich natürlich einige Nutzer von Apple-Geräten das auch wünschen. Also dieses Project Mulberry, von dem ja schon länger die Rede ist, das würde schon so eine Lücke auffüllen, die Apple bislang noch gelassen hat.
1: Ja, und ich glaube eben auch, dass es einem Trend entsprechen würde, den sich eben viele dann halt bei anderen Gadgets suchen, weil das die Apple Watch noch nicht kann, oder sagen wir es mal so rum, Apple will das bisher noch nicht. Die Apple Watch 3 technologisch könnte das ja, die misst ja all diese Dinge eigentlich auch, zumindest wenn du sie in der Nacht beim Schlafen trägst. Und ich glaube, das würde Apple gut zu Gesicht stehen, da quasi, ich sag mal, so ein bisschen aufzuholen. Ich meine, wir wissen, Apple ist die Firma, die natürlich im Vergleich zu anderen, gerade auch zu Google, aber auch zu spezialisierten, immer viel, viel vorsichtiger ist. Gerade wenn es darum geht, so dir Tipps zu geben, hey JC, jetzt nimm dich zurück oder hey, du hast so gut geschlafen, du warst so relaxed am Wochenende, jetzt gib mal ein bisschen Gas. Das sind natürlich Dinge, die Apple, ich sage mal, 200 Mal abchecken muss, hinten, vorne, quer, ob das auch wirklich und dass sie da nicht, irgendwie dir irgendeinen Tipp zu viel geben. Also eigentlich sind wir so ein bisschen bei der KI-Thematik, die ihnen ja auch Bauchschmerzen macht, weil es nicht so ganz planbar ist alles. Und ich glaube schon, dass das auch ein Grund ist, weil eigentlich ist es ja absurd, dass jetzt so Gadgets wie so ein Whoop oder auch dieses Fitbit Air kommen müssen, die ja Sensoren drin haben, die jetzt eigentlich nicht wirklich besser sind als die Apple Watch, das schon seit vielen Jahren sowieso hat, und die zeigen, wie man sowas macht. Also Apple wäre rein technologisch von der Hardware her eigentlich ganz, ganz vorne dabei gewesen.
2: Ja, aber diese Sorge vor Bullshit ist halt schon da und zumindest eine Momentaufnahme, die nicht repräsentativ für irgendwas ist, hatte ich jetzt auch, als ich jetzt drüben war, als ein Kollege auch eines dieser moderneren Fitnessbänder hatte mit so einer KI-Auswertung. Und da wurde ihm kurzerhand mal morgens dann angezeigt in der Analyse, heute Nacht bist du ja nicht schlafen gegangen, sondern hast Sport gemacht zwischen 1 und 3 Uhr. Und in Wirklichkeit war es halt einfach, dass der Jetlag bei ihm dazu geführt hat, dass eben sein Herzschlag so schnell war, dass dann eben gedacht wurde, er würde sich jetzt körperlich betätigen. Was aber dann einfach völliger Unsinn war. Und ich meine, das ist natürlich so ein Erlebnis, das sieht man irgendwelchen Anbietern dann nach und alle lachen drüber. Aber wir wissen alle, bei Apple gelten andere

0: guter Punkt. Also die Gefahr ist definitiv da. Also ich weiß nicht, wie realistisch die Gefahr wirklich ist, aber es ist eben schon so. Ich meine, diese Gadgets, die sind ja nicht nur dafür da, dich zu bremsen, sage ich mal, wenn es dir vielleicht nicht so gut geht und du das selber nicht merkst. Ich bin auch so ein Typ, der gerne mal findet, ja, ist alles nicht so schlimm, ist doch alles kein Problem. Und dann bin ich dafür dann ein bisschen länger krank manchmal, weil ich es einfach nicht gecheckt habe, ich dödel. Da hilft mir das schon so ein bisschen, aber der Punkt ist ja nicht gefährlich. Leg dich ins Bett, im schlimmsten Fall bist du im Bett, da passiert ja noch nichts. Aber der umgekehrte Fall, wie von dir geschildert, ist natürlich das Risiko, dass du quasi, die sollen dich ja auch antreiben. Also all diese Gadgets, die werben ja auch damit, ich meine die Apple Watch letztendlich ja auch, dass du halt auch ein bisschen fitter wirst, weil sie dir sagt, hey komm, jetzt haben wir hier noch eine monatliche Herausforderung und die sind ja alle so gewählt, dass sie, du musst dich ja schon ein bisschen anstrengen, ist nicht irgendwie ein Selbstläufer. Also ja, diese Komponente ist ja auch drin und ich glaube, das ist genau das, vor dem hat Apple wahrscheinlich Angst, wenn sie es da übertreiben, dass es dann einen negativen Effekt haben könnte.
1: Ja, sie sind ja an zwei Fronten unterwegs, was dieses Erfassen von Körpermesswerten angeht. Einerseits so zum Beispiel Cardio-Fitness ist es, wie du gerade gesagt hast, da kriegst du ja hin und wieder mal so einen Tipp, dass gesagt wird, ah, behalte mal deine Cardio-Fitness im Auge, sieht nicht so gut aus, könnte besser sein. Und das ist ja schon so ein bisschen ein Motivieren, dass gesagt wird, ja, mach etwas mehr für dich, ne? Das ist zu wenig.
0: Genau.
1: Und das andere ist ja eher so die Komponente Checken von Vitalfunktionen, ob da was schief läuft, wo Apple ja auch sehr prominent Warnhinweise eingebaut hat. Also zum Beispiel jetzt beim EKG, dass dann gesagt wird, Herzinfarkte können nicht mit diesem Einkanal-EKG der Apple Watch jetzt erkannt werden. Da sichern sie sich ja schon ziemlich krass ab, wenn man immer bedenkt, wie permanent und prominent dieser Warnhinweis eingeblendet wird.
0: Ja. Ja, das stimmt. Ja, da hast du recht, absolut. Und dann ist halt noch so ein Punkt, wo ich dann schon auch sagen muss, wo vielleicht, zumindest bei mir persönlich, und das nimmt mich Wunder, was du davon hältst, aber vor allem auch ihr da draußen, ich merke bei mir, egal ob die Apple Watch Ultra, die sowieso nicht, aber auch die normale, in Anführungszeichen, Apple Watch, die Apple Watch Series 11 zum Beispiel, ich schlafe nicht gern mit diesen Uhren. Das ist mir irgendwie, das ist etwas, was mich tatsächlich stört. Ich mache das manchmal, wenn ich ganz früh auf muss und meine Frau nicht wecken will, weil ich den Wecker großartig finde, dann schnalle ich mir die um und dann brummelt die da morgen und ich stehe auf und alles ist gut. Aber eigentlich, und wir wissen, damit diese Art Gesundheitscoaching oder Überwachung überhaupt funktioniert, braucht sie den Schlaf. Also das ist der Hauptbaustein. Wenn du das nicht hast, dann kannst du sowieso vergessen. Dann funktioniert gar nichts. Das heißt, du musst die ja die ganze Zeit tragen. Und da finde ich schon, so ein Whoop oder auch jetzt so ein Fitbit Air, das habe ich jetzt zwei Wochen bei mir, das ist noch dünner, die vergisst du halt schnell. Die schnallst du um, am Anfang vielleicht ein bisschen ungewohnt, aber dann eigentlich nach kürzester Zeit denkst du nicht mehr dran. Und dann hast du es 24 Stunden an, idealerweise Akkulaufzeit zwischen einer und zwei Wochen, dann hast du Ruhe. Und ich weiß auch nicht, ob die Apple Watch dafür überhaupt geeignet ist. Erstens musst du sie viel öfter laden und eben, ich zumindest finde, sie stört mich.
1: Ja, das ist in der Tat so ein Punkt. Und ich meine, da sind wir jetzt so eigentlich weg von der Software und auch im Hardware-Metier unterwegs.
0: Ja, stimmt.
1: Denn ich fühlte mich dieser Tage auch daran erinnert, dass es ja mal immer Gerüchte gab, Apple plane etwas in Richtung Ring. Und wir hören ja über den Ring überhaupt nichts mehr. Und ich finde auch jenseits jetzt des Apple-Rings, insgesamt ist es um diese Fitnessringe sehr, sehr ruhig geworden. Die waren ja wirklich so ein Thema, immer mehr, gerade aus Fernost, Anbieter kamen auf und bewarben die ohne Ende. Und jetzt habe ich irgendwie so den Eindruck, gerade diese Armbänder sind mehr im Trend. Und
0: ja, habe ich auch den Eindruck.
1: Die Ringe haben sich abgewickelt. Ich kann mir das gar nicht so recht erklären. Ich weiß nicht. Liegt es daran, dass die Ringe vielleicht so in Sachen Langzeithaltbarkeit dann doch die eine oder andere Macke gezeigt haben?
0: Wie soll ich sagen? Ich habe sehr, sehr lange den Aura-Ring getragen, auch mehrere Jahre lang. Und dazu auch das Whoop. Und muss sagen, ich persönlich finde tatsächlich, dass der Ring, ich meine, der Ring ist natürlich eine andere Art Statement, je nachdem, was du hast, ist er schick und schön. Mir sind zwei Dinge aufgefallen. Ich finde tatsächlich, und das tönt komisch, aber dass ich so ein Armband irgendwie, was heißt störend, ich finde es weniger, schwierig zu sagen, also der Ring stört ja auch nicht, ich meine, der ist noch leichter, den ziehst du einmal über und gut ist. Aber irgendwie, ich finde dieses Armband eigentlich fast noch praktischer. Aber vor allem, und das ist der Punkt, der mir aufgefallen ist, aber ich muss ganz klar sagen, ich habe nur Whoop und Aura verglichen und nicht diese ganz, es gibt ja so viele Ringe, Ring Kong und Ultra Human und wie sie alle heißen.

0: Aura gilt ja aber schon so als Miterfinder dieser Art Ringe und die haben eigentlich einen ganz guten Ruf. Aber wenn ich die Daten von diesem Ring mit den Daten vom Whoop vergleiche, muss ich wirklich sagen, sind die Whoop-Daten deutlich akkurater. Mhm. Gerade wenn es darum geht, rauszufinden, also jetzt zum Beispiel Podcast machen, der Ring hat wirklich immer, hat der das Gefühl, hey, ich mache irgendeinen Workout. Weil ich ja wahrscheinlich, hey, ich bin da am Rumzappeln und der Herzfrequenz geht hoch und so. Und das Whoop überhaupt nicht. Ich meine, der trackt schon die Kalorien. Du siehst ja auch, ich meine, er macht ja 24 Stunden, alle Sekunde macht er quasi, tut er deinen Herzrhythmus. Du siehst das natürlich schon. Aber er hat jetzt nicht das Gefühl, dass ich am Abend noch irgendwie auf den Crosstrainer hüpfe. Der Ring die ganze Zeit. Also bei solchen Dingen, bei so Workout-Erkennung, finde ich, sind die Ringe, und das höre ich auch von anderen Modellen, nicht so ausgereift, wie das zum Beispiel diese speziellen Armbänder sind.
1: Ja, ja gut, ich meine, wir wissen ja auch aus dem Kontext von Apple, das war ja damals diese Diskussion mit den AirPods und der Frage, ob die Gesundheitssensoren bekommen,
0: stimmt,
1: dass es Körperstellen gibt, bei denen ist es einfacher und besser, diese Messwerte zu nehmen, und dann gibt es andere Körperstellen, da ist es vielleicht zwar praktisch, das dort zu tun, aber es ist halt einfach so mit der Genauigkeit.
0: Vielleicht
1: habe ich einfach
0: Brustfinger. Ja, weiß
1: es nicht. Nein, ich glaube aber, dass das tatsächlich ein Problem sein kann bei den Ringen. Ich hab ja auch verschiedene Mal ausprobiert, und ja, vor ein paar Monaten hat mich mein Ringcon auch verlassen, der ist einfach dann tot gegangen. Also da war die Batterie dann im Eimer. Und das hat mich auch so auf den Trichter gebracht, dass ich gedacht habe, ja, Langzeitbetrachtung sieht man dann schon, dass die dann doch, ich meine, es ist ja faszinierend, wie viel Technik da komprimiert,
0: ja, verrückt,
1: auf wenigen Millimetern ist, auch die Batterie. Ja. Und das ist ja auch wieder nur eine Stichprobe, steht nicht repräsentativ für alle, aber ist natürlich schon auffällig, dass das Ding dann kaputt gegangen ist. Mhm. Und da sind, glaube ich, die Fitnessarmbänder, die haben halt ein bisschen mehr Platz noch, um zum Beispiel Technik,
0: klar,
1: zu verbauen.
0: Absolut. Es muss dann nicht zwingend so, ich sage jetzt mal ganz krass, massivst miniaturisiert sein. Ich meine, die sind auch klein, die sind auch leicht, darum sage ich, man vergisst die wirklich schnell. Aber natürlich, verglichen mit einem Ring, sind sie viel, viel größer. Was aber vielleicht eben in dem Fall sogar ein Vorteil ist.
1: Ja.
0: Ja, aber kommen wir zurück zu Apple. Also dieser Health Coach, den man immer wieder hört, der soll sich ja trotzdem noch ein bisschen verspäten. Also im Moment, glaube ich, aktuelle Gerüchte rechnen nicht damit, dass wir den quasi out of the box direkt mit iOS 27 bekommen, oder?
1: Ja, ungewöhnlich, dass bei Apple KI-Verspätungen kommen.
0: Komisch, gell? Wer hätte das gedacht?
1: Ups. Ja, ja, aber es scheint mir das gleiche Dilemma zu sein, was all diesen KI-Dingen so innewohnt, dass Apple auf der Suche nach der optimalen Form augenscheinlich sehr, sehr konservativ und vorsichtig vorgeht.
0: Ja.
1: Und das sich dann auch auf diese Funktion erstreckt. Da muss man wirklich jetzt mal schauen, ob jetzt, und das wirft ja auch so ein bisschen so ein Licht auf das KI-Thema im Ganzen. Weil die Erwartungshaltung, die sich da gerade aufbaut, ist ja immens. Ganz viele erwarten jetzt ja den ganz großen KI-Befreiungsschlag. Aber ich bin da noch nicht vollends sicher, ob wir nicht doch wieder eine vorsichtigere Apple-Strategie sehen. Auch wenn sie jetzt einen Partner haben, der ihnen ein tolles KI-Modell liefert. Weil sie einfach sie möchten nicht auf Glatteis geführt werden. Und dieses, in der Tat, also dieses Project Mulberry, das soll ja irgendwie dann, wenn es kommt, erst mit irgendeinem Punkt-Release kommen, voraussichtlich Punkt 2, Punkt 3. Also eher so Anfang 27 vielleicht auch erst.
0: Genau. Ja, genau. Das tönt so nach etwas, was dann vielleicht in diesem, ja, quasi Service-Pack, diesem größeren, was ist es immer, der Punkt 4-Release ist, glaube ich, immer der einige neue Features bringt. Und dann wären wir ja eigentlich schon fast beim Frühling. Da wären wir eigentlich, ja, wenn wir es mal ein bisschen böse sagen, fast in einem Jahr eigentlich.
1: Aber
0: vielleicht in 11 Monaten oder so.
1: Aber perfekt dann für die Jahreszeit, wo man wieder Fitness betreibt und rausgeht.
0: Stimmt. Im Winter machen wir ja nichts. Im Winter sind wir zwei Murmeltiere hier nur drin.
1: Sind das nur deprimierende Werte, die man da bekommt?
0: Ja, stimmt. Hast du absolut recht. Wobei, ich meine, das sind ja Dinge, apropos Werte, also meine Apple Watch zum Beispiel, die trage ich ja trotzdem immer, also eben nur nicht im Schlaf, aber sonst schon. Die hat dann letzte Woche schon gesagt, hey, deine Treppensteig, die misst doch, wie du Treppen steigst, also wie oft, ist zurückgegangen. Das hat die dann halt schon gemerkt, weil ich natürlich 4 Tage lang nie in meinem Homeoffice hier oben unterm Dach war, sondern eigentlich nur im Bett gelegen bin. Und das spielt dann eine Rolle, weil ich ja, Kaffeemaschine ist zu unterst, Büro ist zu oberst. Ich laufe da schon ziemlich häufig rauf und runter pro Tag. Und wenn das quasi 4, 5 Tage fehlt, dann hat die sofort Alarm gegeben.
1: Wobei das auch eine...
0: Also nee, sie hat eben nicht Alarm gegeben. Sie hat es mehr so Apple-typisch.
1: Ja.
0: Du, uns ist aufgefallen. Ohne irgendwas, ohne dich zu was zu zwingen, aber so,
1: ja.
0: Uns ist aufgefallen. runterfallen, du steigst nicht mehr so viele Treppen.
1: Genau. Ich halte das aber tatsächlich auch für eine Qualität der Apple Watch, dass sie so minimal invasiv halt auf Entwicklung hinweist. Weil ich
0: auch.
1: Ich meine, die Mitbewerber suchen ja wohl ja auch so ein bisschen darin, dich zu bevormunden und dir halt ständig ihre Weisheiten aufzudrücken. Und gerade so, sage ich mal, diejenigen, die jetzt ja schon auch diese Gamification gerne mitnehmen, aber nicht so scharf darauf sind, jetzt dann da gleich einen Personal Trainer an die Hand zu bekommen. Mhm. Für die ist dieser Weg, den Apple da bislang beschritten hat, eigentlich ganz angenehm. Also sie müssten halt auch aufpassen, dass sie nicht zu sehr, sag ich mal, das zu Muss machen, dass du da von jemandem begleitet wirst, sondern dass das eher eine Option bleibt.
0: Ja, das glaube ich auch. Es ist so ein bisschen also für Apple vor allem. Ich meine, die anderen, die sich da voll committen drauf, so quasi, ich bin ein Sportler-Gadget, die können ja da eigentlich rumballern mit Tipps die ganze Zeit. Aber ich glaube, Apple auch, das ist so eine Gratwanderung, weißt du? Auf der einen Seite, wie von dir geschildert, es darf nicht zu viel sein, sonst fühlen sich die Leute bevormundet. Aber allzu passiv eben in Zukunft, gerade mit Blick auf die Konkurrenz, darf es dann vielleicht auch nicht bleiben. Also sie müssen ein bisschen mehr machen, aber sie dürfen nicht zu weit gehen. Und ich glaube schon, das ist natürlich gar nicht so einfach.
1: Ja, es ist eine Gratwanderung, da so die optimale Form zu finden. Beim nächsten Thema ist es, glaube ich, ein bisschen einfacher, da die perfekte Form zu finden.
0: Ich wollte gerade das sagen. Ich weiß nicht, Gratwanderung, perfekte Form, haben wir bis jetzt noch nicht. Ja, es geht natürlich, also was heißt natürlich, das könnt ihr ja nicht wissen, aber es geht tatsächlich um Genmojis und Image Playground. Hey, ich habe es mal richtig gesagt, das Wort Genmoji, das geht mir immer sehr schwer von den Lippen, weil ich die selber quasi nie brauche. Die sollen, Achtung, haltet euch fest, Freunde, besser werden.
1: Ja, unfassbar. Wie soll das gehen? Ja,
0: krass.
1: Ist da noch Luft
0: wie
1: nach oben?
0: Wie soll das gehen? Ist das überhaupt, genau, ist das überhaupt möglich? Uiuiui.
1: Ja. Ja, ich sag mal, bei den Genmojis finde ich ja gar nicht mal so viel schlecht daran. Also wer das mag, da kann man ja schon mit rumspielen und dass das natürlich dann mehr kann in einer Weiterentwicklung, ist okay. Bei Image Playground ist der Fall ja schon anders gestrickt. Wir haben da zwar diese ChatGPT-Erweiterung ja bekommen, die hat das ja auch schon deutlich erweitert. Ja. Aber Image Playground, sage ich mal, im Kern, das, was Apple jetzt selber macht und wo die sie nicht dann outsourcen, da sind wir ja noch im übelsten Desktop-Publishing-Clipart-Zeitalter gefangen, wenn es darum geht.
0: Hast du recht. Ja.
1: Wobei ich halt auch gar nicht so wirklich weiß, generative Bild-KI, also jetzt so wirklich aus dem Nichts etwas erschaffen.
0: Will denn das
1: Apple? Ist das denn, ja genau, will das Apple, aber wollen das auch die Nutzer? Also hast du denn diesen Use Case auf dem Smartphone so häufig, dass du sagst, Mann, ich würde jetzt gerne mal mein Traumauto, ein Ferrari mit Johnny Ive-Elementen, jetzt mal generieren lassen.
0: Ja,
1: mal gucken, was bei rauskommt.
0: Worauf spielst du an, Malte?
1: Ach, ich weiß auch
0: war
1: nicht.
0: Da was?
1: Ich weiß auch
0: nicht. Dazu übrigens den geilsten Post, muss ich noch loswerden. Da hat jemand, also es sind sicher nicht der Einzige, aber ich habe es irgendwo auf Social gesehen. Da hat jemand, ich glaube, es war ChatGPT, also nicht über Image Playground, sondern direkt gefragt, hat das Bild von diesem neuen Johnny Ive Ferrari genommen und hat ChatGPT gesagt, mach, dass es aussieht wie ein Ferrari. Und danach kam richtig was Geiles raus. Das war wirklich lustig.
1: Ja.
0: Ja gut, okay, komm zurück zu Image Playground. Ich gebe dir recht, dass man Genmoji und Image Playground trennen muss, weil Genmoji ist eigentlich ganz witzig. Fair enough, da hast du recht. Ich finde schon jetzt, ich meine, der Stil ist ja von Apple gewollt. Die wollen ja nicht, dass das irgendwie ultra realistisch wird, beziehungsweise sie haben ihren eigenen Stil und das passt. Aber Image Playground eben, wie gesagt, aber ich habe eben da genau das gleiche Problem. Wenn man das labelt als Feature for Kids, dann ist es witzig. Ich weiß von ganz vielen, auch Raphael hat mir das erzählt, gerade die Jüngeren finden das großartig. Aber wohin will denn Apple damit? Soll das wirklich so Nano-Banana-mäßig werden wie von Google? Kann man sich auch nicht richtig vorstellen.
1: Ja, das wäre halt die naheliegendste Variante jetzt einfach, dass sie den Reigen der Modelle, die dahinterlegt sind, erweitern und dir dann eine Auswahl anbieten, wenn ChatGPT an Bord bleibt und du dann halt künftig Google-Modelle auch auswählen kannst. Aber die Frage ist halt immer noch so der Sinn. Ich meine, in unserer Kritik von Image Playground ging es ja gar nicht nur um die generativen Modelle, die hinterlegt sind, sondern es ging ja auch um die Frage, welchen Nutzen hat das im Alltag?
0: Ja.
1: Es ist halt Was man loben muss, ist ja, dass es halt den Nutzer, gerade den nicht so versierten, entbindet von dem Finden des vernünftigen Prompts, der überhaupt zu Ergebnissen führt. Das war auch zu der Zeit vor 2 Jahren auch noch eine viel größere Herausforderung. Da hat man wirklich ja gesehen, bei vielen Bildmodellen, wenn du nicht gut prompten konntest, dann kam nur Grütze raus.
0: Dann kam nur Mist raus.
1: Das hat sich inzwischen auch geändert. Ich habe den Eindruck, mit natürlicher Sprache kommst du bei vielen Bild-KIs viel, viel weiter und zu guten Ergebnissen. Also es ist aus heutiger Sicht zwar noch nice to have, so ein nettes User-Interface zu haben, wo du halt mehr mit Touch arbeitest und nicht da mit Text arbeiten musst. Mhm. Aber es ist nicht mehr so bitter nötig, wie es vor 2 Jahren war. Aber jenseits dessen, was ist der Use Case? Also warum brauchst du das unbedingt als Smartphone-App? Warum reicht dir das nicht, wenn du so ein generatives Modell im Web vorfindest, wenn du damit arbeiten möchtest?
0: Ja, ich bin ganz bei dir und ich habe auch keine Antwort auf diese Frage. Also ich fand auch, ich meine, das muss man Image Playground wirklich zugute halten, das hat damals und eigentlich, wenn wir ehrlich sind, immer noch, das hat die Bedienbarkeit so einer Bild-KI mal von einer anderen Seite gedacht.
1: Ja, definitiv.
0: Weißt du?
1: Ja.
0: Eben nicht so dieses, ich sag so, dieses Linux-Fenster oder MS-DOS-Fenster für die Älteren, wo du einfach mal drauf loshackst oder mal guckst, was passiert, sondern quasi so ein bisschen, ja, so ein bisschen kreativ, ich will noch ein bisschen von mir und noch ein bisschen von das und swip, swap, swap und da bastelt irgendwas. Das finde ich nach wie vor eigentlich eine geile Idee.
1: Ja.
0: Aber ich gebe dir recht, ich meine, das alleine kommt ja, kann ja nicht dafür gedacht sein, dass man dann am Schluss ultra realistische Bilder hat, die genauso aussehen, wie man es will, weil dann landest du zwangsläufig ja wieder beim Prompt. Die Frage ist halt, ob sie dieses UI nehmen und wie von dir gesagt, ChatGPT jetzt noch Gemini reinhauen, also noch mehr Möglichkeiten haben, aber das Grundprinzip, wie du da eigentlich so ein Bild erstellen könntest, beibehalten.
1: Ja, klar.
0: Weil da würden sie sich ja noch so ein bisschen abheben. Ich meine, wenn sie das Promptfenster größer machen, die Qualität an Gemini Banana angleichen, ja dann, warum brauche ich das von iPhone? Da kann ich auch gleich das Original nehmen. Also das wäre ja kein USP, weißt du?
1: Ja, trotzdem ist es irgendwie was Unrundes in meinen Augen, weil einfach...
0: Ja, stimmt, ja.
1: Sag mal, Graphical User Interfaces kann jeder irgendwie da noch davor bauen. Es stellt sich ja die Frage, warum brauche ich auf Betriebssystemebene eine System-App, die jetzt da generative Bild-KI einfach aus dem Nichts anbietet? Also wie oft machen Leute das? Da sehe ich schon so diese Funktionen, über die wir auch gleich noch sprechen, so in der Fotos-App zum Beispiel. Dieses, ich stelle Bilder schräg und dann fehlt mir irgendwie so ein Zentimeter und den kann ich dann generativ dann ergänzen. Das sind schon Funktionen, die auch, glaube ich, im Alltag vieler Nutzer viel wichtiger sind. Wie viele haben sich schon geärgert, dass sie Bildausschnitte machen mussten, wenn sie zum Beispiel den Horizont begradigen wollten und sie mussten entweder sich entscheiden, es schief zu lassen, den Horizont, oder aber alternativ was abschneiden und dann manchmal halt auch in Kauf nehmen, dass sie einen schlechten Beschnitt haben. Ich glaube, das ist wirklich ein Killer-Feature.
0: Ja.
1: Aber hier das Image Playground, also auf mich wirkt die App bis heute halt so, dass das so eine etwas verspielte, also Playground passt da schon ganz gut, so eine verspielte Geschichte ist, die nett anzusehen ist, die auch ein schöner Gedanke ist, aber die auch so bei Apple selber in der Softwarestube jetzt nicht so zu dem Gefühl geführt hat, das ist jetzt irgendwie so eine fertige App. Also es ist irgendwie so.
0: Ja, stimmt.
1: Ist irgendwas so.
0: Das ist einfach nicht so richtig, weder Fisch noch Vogel. Man weiß einfach nicht so, was soll denn das? Aber komm, lass uns zu diesem Feature springen, weil da gibt es ja auch Gerüchte, dass iOS 27 die Kamera-App, das Kamera-Interface und die Fotos-App quasi verändern könnte oder soll. Gurman hat da unter anderem drüber geschrieben. Auf der einen Seite geht es genau das, was du gesagt hast, AI-unterstützte Editier- oder Bearbeitungstools, dass du eben genau sagen kannst, hey, wenn dann halt was fehlt, dann mach's mit Generative AI noch und Zeugs und Sachen. Und das, ich meine, das ist ja jetzt nicht eine Neuerfindung von Apple, das haben ja andere schon. Da muss ich auch sagen, ich bin jetzt nicht so der Fan von ständig mit KI alle meine Bilder neu zu machen, aber ein paar so Features, genau das, also Begradigungen, rein, raus, hin und her, neuer Ausschnitt will ich eben doch und dann will ich aber noch was. Da muss ich sagen, finde ich das schon saumäßig praktisch.
1: Ja.
0: Das würde dem iPhone gut anstehen, wenn es das bekommt.
1: Wir werden natürlich dann wieder diese Echtheitsdebatten bekommen, die wir jetzt bei dieser Korrekturfunktion hatten, die aber ja, glaube ich, dennoch sich einer gewissen Beliebtheit erfreut. Aber ja, ich denke einfach, das wäre eine gute Fortschreibung dieser Tools. Wir reden ja über dieses dieses Reframe einerseits für Spatial-Fotos, das ist, glaube ich, ja die exotische Funktion, dann Extend, das generative Erweitern und auch Enhance, also dass wir eine bessere Farbe finden und eine Beleuchtung.
0: Ja.
1: Wobei ich da sagen muss, der Zauberstab, den wir heute haben, leistet schon sehr gute Arbeit. Also da das zu verbessern, da bin ich wirklich gespannt, wie gut das gelingen kann, weil ich nämlich zum Beispiel so als Referenzwert Pixelmator Pro, was ja Apple mittlerweile auch gehört, bietet ja auch so eine ML-Funktion an, um da Farben und Licht zu verbessern. Mit, wie ich sagen muss, sehr unterschiedlichem Erfolg. Also manchmal ist es genial, manchmal denke ich, wow, das hat richtig was rausgeholt. Und manchmal haut es voll daneben. Dann ist es wirklich so, dass ich denke, hat das jetzt die Farbregler gedreht? Also.
0: Und das ist halt das Schöne an diesem Zauberstab, der haut eigentlich nie daneben.
1: Nein.
0: Also bei der Art Fotos, die ich mache, das sind jetzt vielleicht nicht die krassesten Kompositionen, aber habe ich eigentlich nie den Effekt, dass ich, wenn ich das mal ausprobiere, danach denke, nein, auf gar keinen Fall.
1: Nein.
0: Also, drum, ich habe ja mal erwähnt, also am liebsten hätte ich, dass man irgendwo einen Schalter hat, dass man das einfach standardmäßig aktiviert. Meine Fotos sind immer besser, wenn ich da drauf klicke. Sprich, ich klicke eigentlich bei jedem da drauf. Also kannst du es doch gleich von Anfang an machen. Aber das ist anders, das geht nicht so weit wie diese AI-Funktion.
1: Ja, und dann ist halt wirklich die Frage, wie weit soll das tatsächlich gehen und was soll das da rausholen? Inwieweit manipuliert es natürlich die Bilder dann auch so, dass sie dann eigentlich gar nicht mehr wiederzuerkennen sind? Also wird der Himmel dann plötzlich blau, wenn man nur bei grauem Wetter fotografiert hat? Oder wie darf man sich das vorstellen?
0: Ja.
1: Da bin ich sehr gespannt drauf, weil einfach das so per se erstmal nicht so ein riesiges Defizitthema ist. Also wenn da Mehrwert da sein soll, dann muss der schon immens sein, dass man den spürt. Die zweite Komponente bei der Kamera-App, die wir jetzt berichtet bekommen haben, ist, dass sie angeblich anpassbarer wird. Also dass man, wir haben uns ja hier im Apfelfunk in den 10 Jahren immer wieder über die Kamera-App unterhalten, über die Frage, ist sie überladen und ist sie noch überschaubar?
0: Auch ein bisschen gestritten ab und zu.
1: Auch gestritten, dann wurde sie ja nun neu aufgesetzt, auch mit Liquid Glass, war ja, glaube ich, eine der Apps, die am stärksten verändert wurde.
0: Genau, total.
1: Mit dem Ergebnis ja, dass wir ja diese etwas klarere Navigationsstruktur haben, dass du wahlweise entweder ein Foto oder ein Video machst und dann hast du die Verästelung und so. Ist schon ein großer Vorteil, trotzdem hast du das Dilemma, es kommt immer mehr an Funktionen dazu und wohin mit den Buttons. Und die Idee soll jetzt sein, dass du dir einfach das selber konfigurierst. Dass du zum Beispiel sagst, was weiß ich, wenn du nie am Kontrast drehst, warum brauchst du einen Regler? Einfach weg damit.
0: Finde ich großartig. Also ich finde diese Idee absolut großartig. Die das nicht wollen, müssen es ja nicht tun. Die haben das gleiche UI wie jetzt. Aber wenn du das willst, ich bin zum Beispiel, ich weiß nicht, wie es dir geht, aber ich bin so jemand, ich mache oft auch Fotos, die ich dann gerne in meinen Videos brauche. Und dafür, damit ich nicht immer irgendwie reinzoomen muss, schalte ich schnell um auf 16:9. Und diese Funktion, da musst du swipen und warten und dann kommt das entsprechende Icon und dann klickst du und dann wählst du 16:9 aus. Wenn ich die fix einfach, wäre jetzt bei mir ein Punkt, ich möchte die fix im Kamera-UI haben. Weil ich so oft mache ich das, ich fotografiere normal, das ist das glaube ich 4:3 und dann schalte ich ab und zu auf 16:9 um, damit ich es einfach 1:1 direkt übernehmen kann in ein Video. Wäre ja genial. Also das fände ich richtig cool. Die Frage ist natürlich, wie stark kann man es dann wirklich verändern? Was kann man jedes Element quasi irgendwo hinziehen? Aber da wäre ich echt Fan davon. Ich weiß nicht, wie du das siehst.
1: Ja, und die Frage ist ja auch, reden wir jetzt darüber vom Status Quo und du nimmst was weg oder reden wir eigentlich über auch neue Module, die du jetzt dazu packen kannst? Denn das ist ja das große Problem auch, glaube ich, für Apple gewesen. Sie wollten diese App ja immer so schlicht halten. Und ich kann das auch gut verstehen, weil das immer eine Qualität auch der App war, dass sie eben nicht so überladen ist, gerade für diejenigen, die sich jetzt nicht so versiert sind mit den Einzelheiten. Und gleichzeitig hast du aber immer wieder das Argument gehört, dass Leute gesagt haben, ja, ich nutze App XY, weil dort habe ich zum Beispiel, was weiß ich, beim Video ein Mikrofonpegel, was ja sehr nützlich sein kann. Aber jemand, der einfach nur einen kleinen Clip macht und keine Qualitätskriterien anlegt, der will vielleicht keinen Mikrofonausschlag haben, weil er sagt, dass diese beiden Balken blockieren ja mein Bild wieder an der Stelle.
0: Genau.
1: Und das wäre für mich so ein klassischer Fall für die Anpassbarkeit, dass du wirklich da sagen kannst, du willst zum Beispiel einen Audiopegel haben. Du willst auch, oder diese ganzen manuellen Einstellungen, die du ja in manchen Kamera-Apps, Dritt-Apps hast, dass Apple die dann auch liefert, aber die könnten Leute verwirren, also musst du sie einfach opt-in dazuschalten. Da sind riesige Chancen drin.
0: Das ist so. Also da sind riesige Chancen drin. Ich meine auch umgekehrt mit der neuen Liquid Glass Vereinfachung, die ja in der Kamera-App Einzug hielt letztes Jahr, hast du aber manchmal auch das Problem, gerade die, die nicht so versiert sind. Ja klar, ich meine, die sind nicht verwirrt, die können drücken, Foto machen, gut ist. Aber es gibt gewisse Dinge, die nie rausfinden werden, weil sie den Knopf gar nie sehen.
1: Ja.
0: Weil sie nie irgendwo links, rechts swipen, gucken, was gibt es eigentlich noch für Möglichkeiten. Also es hat ja eben, es hat immer alles zwei Seiten. Also ich würde mir da wirklich eine customizable Art, dass man sich das viel freier belegen kann, würde ich mir sehr, sehr wünschen und bin natürlich auch sehr, sehr gespannt, wie Apple das denn umsetzen will.
1: Ja, also wäre auf jeden Fall sinnvoll, dass Apple aus diesem Modus mal rauskommt, dass sie bei ihrer eigenen Kamera tief stapeln. Denn das Interessante ist ja tatsächlich, und das haben wir ja auch jetzt gesehen, so in den letzten Keynotes oder in den Demonstrationen mit der Kamera, sie haben ja immer wieder hervorgehoben, dass du damit ja, jetzt zuletzt haben sie ja ganze Fußballspiele damit übertragen, dass sie das als Hauptkamera eingesetzt haben. Mhm. Und wenn du dann guckst, dann nutzen sie häufig aber ja eben nicht die eingebaute System-App, sondern Black Magic Camera oder andere Apps. Und das fand ich immer ein bisschen bizarr, weil ich gedacht habe, ja, irgendwie loben sie, dass sie das toll können, aber die nötige Software haben sie nicht im Angebot oder wollen aus guten Gründen das halt nicht. Aber sie bräuchten eigentlich ja schon dringend, um diesem Pro-Anspruch ab Werk gerecht zu werden, ja auch mal eine Kamera-App, die dieses mächtige Instrument voll steuern lässt.
0: Ja, das ist so. Da hast du absolut recht. Wird natürlich dann die Konkurrenz nicht freuen. Die werden dann wieder gesherlockt unter Umständen.
1: Ja.
0: Aber ja, wir haben abwarten. Ich bin gespannt, wie sich Apple da, wie sie sich da aufstellen, wo sie die Prioritäten legen bei diesen Möglichkeiten.
1: Dann haben wir noch ein anderes Feature, das wird wieder für viel Aufregung sorgen dann in Europa. Wir reden ja über AirPlay-Alternativen.
0: Genau. Ganz genau. Und da soll wohl auch Google Cast dazu kommen. Das ist ja quasi Googles Standard von Android-Smartphones zu TVs, zu TV-Sticks und so weiter. Kannst du das machen? Ist eigentlich ganz vergleichbar mit AirPlay. Das soll wohl integriert werden. Aber gell, wenn ich es richtig gelesen habe, wenn, dann natürlich selbstverständlich nur in der EU.
1: Ja, so liest man.
0: Also Amerikaner und Schweizer kriegen das nicht.
1: Da sieht's momentan noch eher schattig aus, wobei so ganz sicher sind sich die Gerüchteköche auch nicht, ob Apple vielleicht nicht aus der Not eine Tugend macht und dann sagt, das tut uns nicht weh, das können wir machen.
0: Ist ja schon eigentlich krass. Ich meine, dass das jetzt Google Cast ist, ist ja wahrscheinlich kein Zufall. Es gibt ja noch andere solche Protokolle. Es gibt ja nicht nur AirPlay und Google Cast. Aber wenn du dir so überlegst, in den letzten paar Monaten, klar, das ist noch ein Gerücht, müssen wir noch abwarten, aber wie viele Google-Dienste, Google-Protokolle oder auch umgekehrt, ich meine Android-Smartphones, zumindest die von Google und Samsung, die können ja jetzt auch AirPlay. Also die können ja quasi umgekehrt, können das jetzt auch. Apple ist nicht dagegen vorgegangen. Ich kann von meinem Samsung Bilder rüberschicken zum iPhone, wie wenn ich das vom iPhone meiner Frau aus mache. Es ist schon crazy, wie die sich angenähert haben.
1: Es würde natürlich viele Fliegen mit einer Klappe erschlagen, denn dieser Ruf, Apple bringt doch mal so einen günstigen Stick heraus, den gibt es ja auch schon lange und der passt ja irgendwie gar nicht so zu dem Anspruch, den Apple an sowas hat. Also ich glaube, sie haben wenig Ambitionen, ein AirPlay-Gerät rauszubringen, das 29 Euro kostet und als Stick zum Beispiel verfügbar ist.
0: Glaube ich auch nicht.
1: Und dann hätten sie aber ja die Möglichkeit für ihre Kunden eben dann doch so einen Stick zu gebrauchen, die jetzt nicht gleich ein Apple TV haben wollen. Und trotzdem, glaube ich, ist das Apple TV immer noch stark genug von seinen Verkaufsargumenten, dass es jetzt nicht fürchten muss, weniger verkauft zu werden. Nur weil man jetzt zum Beispiel Google Cast oder andere Protokolle da noch nutzen kann. Also ich glaube, es wäre relativ schadlos, aber wie schadlos Apple das findet, das werden wir, denke ich, auch schon daran sehen, ob sie das jetzt so wie NFC weiter öffnen oder ob sie tatsächlich nur das Nötigste machen und dann
0: nur in
1: der EU dann Genüge tun. Ja. Und dann ist natürlich auch wiederum die Frage, wann und wie wird das denn tatsächlich kommen? Ich meine, wir haben ja jetzt ja zuletzt gesehen bei vielen Sachen, diese Sache mit den Notifikationen für Smartwatches und andere oder diese AirPods oder beziehungsweise diese Kopfhörerintegration.
0: Diese Dinge blieben bei Lippenbekenntnissen.
1: Ah, wie lange sich das auch gezogen hat, bis Apple da das auch mal final released hat, ne? Also werden wir das jetzt mit 27.0 sehen oder ist das dann wieder so eine Geschichte, die in Punkt 4, Punkt 5 irgendwann kommen wird?
0: Ja, das wissen wir nicht. Da hast du natürlich recht. Da müssen wir mal abwarten. Gut. Nicht mehr warten müssen wir auf, also doch, es ist erstmal eine Beta, sorry, also und wir empfehlen ja definitiv nicht, irgendwelche Betas zu installieren. Oh, den Disclaimer werden wir in 10 Tagen so oft brauchen, wenn dann die iOS 27-Schichten kommen. Aber ja, so weit sind wir noch nicht, aber Apple hat doch tatsächlich iOS 26.6 jetzt als erste Beta veröffentlicht. Und ich weiß nicht, also vielleicht bin ich einfach auch in dieser WWDC-Bubble zu stark drin, aber ich habe überhaupt nicht mehr damit gerechnet, dass da noch vor der WWDC irgendwas passiert.
1: Ja, witzigerweise. Auf der anderen Seite ist es ja so, dass wir ja noch eine Zeit zu überbrücken haben von Juni bis September. Und derzeit ist ja sicherlich auch mit der ein oder anderen Sicherheitslücke zu rechnen, die geschlossen werden muss. Gerade jetzt vor dem Hintergrund, dass ja gerade diese KI-Modelle überall kursieren, mit denen da massenhaft neue Lücken gefunden werden. Also Stichwort Mythos von Anthropic und so. Deshalb vielleicht ist das so die Erklärung, dass die Schlagzahl jetzt einfach mal weitergeht parallel. Aber es ist tatsächlich auch so, wir sind jetzt raus, glaube ich, aus diesem großen Feature-Modus. Wir sehen jetzt in dieser Beta 1 auch in allererster Linie, dass dann eben da Sicherheitsfunktionen gemacht werden oder so kleine Sachen wie zum Beispiel, dass du irgendwie einen Hinweis bekommst, wenn du zu viele Rufnummern blockiert hast, wo ich gar nicht wusste, dass das überhaupt begrenzt ist oder warum sollte das begrenzt sein. Aber ja, solche Sachen halt.
0: Hey, ich hatte das mal. Ich frage mich nicht, wie ich das geschafft habe. Ich habe mal irgendwie über Jahre dann immer irgendwie mal ein bisschen Block hier und mal ein bisschen Block da gemacht. Und das ist ja etwas, was über die iCloud synchronisiert. Oder zumindest über die Backups, weil immer, wenn ich ein neues iPhone aufgesetzt hatte, hatte das auch. Und ich habe dann, das war bisher wirklich so, du kriegst keine Meldung. Aber ich war auch nicht sicher, ob es funktioniert, wenn du irgendwas reintust. Und der Nachteil, der dann war, bei mir zumindest, wenn du dann was ändern wolltest, weißt du so, habe ich diese Nummer, habe ich die wohl mal blockiert, ich Dödel. Wenn du dort auf blockiert gegangen bist, hat das wirklich minutenlang gedauert, bis diese Liste kam. Dann hast du die Liste bekommen, konntest rumscrollen, konntest eine rauslöschen und wenn du eine rausgelöscht hast, war wieder 2 Minuten komplettes Gerät blockiert. Und ich habe dann wirklich mich mal hingesetzt und habe das, kein Scherz, das hat mehrere Stunden gedauert, hab die alle von Hand rausgelöscht, damit ich wieder quasi auf Null bin und weil ich auch völlig den Überblick verloren habe. Ich meine, das war wahrscheinlich seit 2013, waren da irgendwelche Nummern, die sich angesammelt hatten. Aber allein die Bedienung war absoluter Killer. Es war so mühsam und so langsam. Also alles, was sich da verändert, freue ich mich drüber.
1: Also sprich, künftig wird dann angezeigt, tut mir leid, Jean-Claude, von Raphael kannst du nur 128 Nummern blockieren.
0: Genau, jetzt ist vorbei, leider. Die Hauptnummer kannst du nicht mehr. Ja, irgend sowas, genau. Aber eben sonst an Features bisher eigentlich nichts wirklich nennenswert Neues.
1: Nein, nein. Wie gesagt, wir sehen jetzt so nach und nach, welche Feinheiten da jetzt da verbessert werden. In der Karten-App zum Beispiel gibt es da so ein Sicherheitsframework, was da jetzt aufgetaucht ist, haben wir gelesen. iMessage, also augenscheinlich dem Trend folgend, dass wir gerade sehr, sehr viele Sicherheitslücken sehen und dass da eben durch die KI-Modelle und dass da jetzt gefixt wird, was das Zeug hält und dass die Leute das vor 27 dann auch bekommen.
0: Ja, es gibt ja jetzt eine Diskussion, die wurde auch bei uns im Gefunke schon geführt, wo, es ist halt immer schwierig zu sagen, wenn man sagt einige, nicht wenige, keine Ahnung, aber wo einige berichten, seit 26.5 sei ihre Akkulaufzeit vom iPhone deutlich schlechter. Und da konnte man ja auch schon lesen, dass da wohl dann mal einen Fix geben soll. Man ging bisher davon aus, das sei vielleicht 26.5.1. Die Frage ist, ist das dann einfach 26.6? Wissen wir noch nicht. Gibt es bis jetzt noch keine Anzeichen
1: davon. Denkbar, ja. Also wir haben ja auch sowas ja schon parallel gesehen, dass sie trotzdem eine Punkt 1 rausbringen und dann dann das andere parallel weiter betreiben.
0: Ja, das kann auch sein, ja. Na gut, mal schauen. Wir werden noch ein paar Updates bekommen, so oder so. Das nächste Feature, wo man davon ausgeht, das könnte dann mal kommen, finde ich ein wirklich sehr praktisches. Das ist ein Thema, das haben wir, glaube ich, letztes Jahr, auch so in der Sommerzeit mal diskutiert, glaube ich, zum ersten Mal. Und zwar geht es um diese Entreißdiebstähle. Also es geht darum, du stehst in der U-Bahn, hast dein iPhone logischerweise entsperrt, daddelst irgendwo rum in deinen E-Mails oder whatever oder schreibst dem Malte lange Nachrichten und dann reißt dir einer das iPhone aus der Hand. Dann hast du ja zuerst mal ein Problem, weil das iPhone ist ja entsperrt.
1: Genau.
0: Und da bastelt Apple wohl an einer Lösung.
1: Da sollen sie wohl an einem Feature arbeiten, was an eine ähnliche Funktion erinnert, die es bei Android bereits gibt. Dass nämlich dann mit Hilfe der Apple Watch, wenn man eine besitzt, dann herausgefunden wird, dass du dein iPhone vielleicht gar nicht freiwillig losgelassen hast. Also wie macht man das?
0: Wer lässt schon freiwillig sein iPhone los?
1: Ja, aber wenn deine Uhr sozusagen an Ort und Stelle verbleibt und das iPhone recht rasch dann eben sich von dir entfernt.
0: Das iPhone rennt weg,
1: genau. Dann würde die Software halt daraus schließen, dass das irgendwie nicht gewünscht ist und dass das ein Diebstahl sein kann. Und dann würde sie dann eben die Sperre verhängen. Hat den großen Vorteil, dass du viel schneller eben reagieren kannst auf einen Diebstahl, als das bislang der Fall ist, wo du ja dann eben dann erst, wenn das Gerät dann schon über alle Berge ist, dann entsprechende Diebstahlschutzfunktionen dann eben da greifen können. Und es trägt natürlich auch dem Umstand Rechnung, was wir halt immer wieder lesen und hören, dass ja eben diese Geräte sehr, sehr beliebt sind, auch um sie dann eben auszuschlachten, was weiß ich, damit zu machen. Also dass das eine sehr lebhafte Diebstahlszene da auch gibt.
0: Ja, und ich weiß nicht, wie es dir geht, aber also ich meine, die Vorstellung, dass einer mein entsperrtes iPhone überhaupt in die Finger kriegt, das macht mir schon ordentlich Bauchweh, muss ich sagen. Also ich bei einer Sache bin ich nicht ganz sicher, aber ich kenne die Android-Funktion, die gibt's noch nicht so ewig lang, aber die gibt's ja schon. Und dort ist es so, das ist nicht an eine Smartwatch
1: gekommen. An WLAN wahrscheinlich.
0: Sondern dort ist mit KI und genau Beschleunigungssensoren und Zeugs und Sachen, merkt er quasi, ups, das iPhone war noch ruhig und jetzt plötzlich rennt es und schüttelt es und wackelt es rum und wird dann, also das Android-Smartphone, dann wird es gesperrt. Ich gehe davon aus, Apple wird das ähnlich machen, weil sie haben ja schon noch nicht ganz alle.
1: Nein. Die Apple Watch ist halt, glaube ich, so das Sahnehäubchen einfach, weil Apple da den Vorteil hat, dass sie ja noch eine sehr hohe Smartwatch-Verbreitung haben. Aber ich gebe dir recht, das wird sich vor allem daran festmachen, an den Dingen, die du ohne Apple Watch auch ausmachen kannst. Also sprich eben dann GPS-Erkennung, WLAN. Triangulation und
0: Beschleunigungssensoren,
1: genau. Dass da so eine Mischung, ja ähnlich eigentlich dieser Fallfunktion, dieser Fallschutzfunktion, die ja auch aus seinem algorithmisch, aus den Messdaten verschiedener Sensoren schlussfolgern, dass du jetzt vielleicht zu Fall gekommen bist. Und das große Problem ist ja da immer, gerade bei diesen algorithmischen Geschichten, dass du nicht zu viele falsch-positive Erkennungen hast. Dass nicht ständig dein Smartphone in den Diebstahlsmodus geht. Weil in Wirklichkeit hast du es nur irgendwie dann.
0: Dabei bist du nur in der S-Bahn, die ein bisschen wackelt.
1: Ja, genau, zum Beispiel. Oder da gibst du das jetzt einer anderen Person dann irgendwie, die neben dir steht. Und das ist aber gar kein Diebstahl. Das ist, glaube ich, die Herausforderung. Aber grundsätzlich ist das eine sehr, sehr positive Geschichte, wenn sie daran forschen.
0: Ja, finde ich auch. Finde ich super wichtig. Also das dürfen sie gerne tun. Ja gut, hey, dann, wir haben ja letzte Woche über Mac-Tracker gesprochen, diese geniale App, die quasi das eigentlich ein Archiv ist von allem, was Apple so gemacht hat, wo man dann in der App quasi nachschlagen kann, wie war denn das mit dem Mac Duo und Zeugs und Sachen, wie sah denn der aus und so weiter. Und jetzt ist so ein bisschen für mich die softwaretechnische Fortschreibung eigentlich. Jetzt geht's um Betriebssysteme, konkret um den Mac. Und zwar kannst du in einem virtuellen macOS-Museum kannst du alle möglichen alten Mac-Versionen laufen lassen.
1: Ja, es ist...
0: Wie geil ist das
1: denn? Es ist sogar noch viel mehr. Es reduziert sich mit nicht nur jetzt auf die Apple-Betriebssysteme, sondern du hast noch ganz viele andere historische Betriebssysteme dort drin. Auch Next Step ist zum Beispiel da drin. Newton OS soll da drin sein. Also eine ganze Menge. Und das Ganze erinnert tatsächlich sehr stark an Mac Tracker. Dieses Virtual OS Museum ist nämlich auch jetzt nicht so ein Ding, was in der Cloud läuft, sondern das sind 1700 Betriebssysteme und Standalone-Anwendungen, die per Emulation alle in einem Installer-Package drin stecken. Also wenn du den vollständigen Download machst, dann solltest du 121 GB mal rüberschaufeln. Gibt eine Lite-Version mit 14 GB, frag mich jetzt nicht, wie genau die funktioniert, da wirst du es wahrscheinlich modular nachladen, die jeweiligen Software oder Betriebssysteme. Aber was für eine coole Idee, ne? Einziger Wermutstropfen für Macs ist, dass die virtuelle Maschine, die dort zum Einsatz kommt, aktuell nur x86 unterstützt. Also da gibt es Probleme mit den Apple Silicon Macs, aber grundsätzlich eine geniale Idee.
0: Ja, absolut. Also ich finde die Idee wirklich mega geil. Ich meine, du kannst Dinge, du kannst da drauf Dinge laufen lassen. Den Apple II, die Commodore 8-Bit-Maschinen, die Ataris von damals, den ZX Spectrum und. Es sind ja nicht nur Macs, es sind eben ganz viele Sachen. Palm OS, meine Güte, Symbian OS, Windows 10 wollen wir nicht mehr, aber Newton OS könntest du laufen lassen. Also das ist schon, ich finde die Idee einfach so charmant und dass jemand sich wirklich die Mühe gemacht hat, sowas durchzuziehen, das ist schon richtig geil. Das ist völlig nerdig, zugegebenermaßen. Aber ja, ist schon, also ich meine, schon, guckt euch mal auf dem Link, da seht ihr quasi schon Screenshots dieser Betriebssysteme. Und ich meine, es ist einfach lustig, wenn ihr euch das anguckt. Ich merke dann immer, wie alt ich bin, weil ich tatsächlich gewisse davon kenne. Schrecklich eigentlich.
1: Gewisse?
0: Ja, okay, gut. Ich wollte es nicht sagen. Aber ja, ist wirklich verrückt. Also das ist schon einfach mega geil.
1: Ja.
0: Also ich muss mal gucken, ob ich das installiert kriege. Eben, du hast gesagt, auf dem Mac läuft es nicht, aber man könnte...
1: Es läuft.
0: Wahrscheinlich auf Parallels würde es dann laufen.
1: Ja,
0: oder?
1: Es läuft aber wohl recht langsam einfach, weil die Emulation dann nicht so schnell ist. Aber fürs mal eben ausprobieren. OS 2 ist zum Beispiel auch drin von IBM, war ja auch so ein Betriebssystem damals auf dem PC, was ja eben
0: große... Stimmt, da dachten sie mal, sie könnten gegen Windows bestehen eine Zeit lang, also ganz kurz
1: war,
0: nur.
1: War ja auch fortschrittlich im vielen, aber auch seiner Zeit voraus. Also ist schon witzig, ist schon wirklich...
0: Lisa OS, holy shit.
1: Da kannst du wirklich viel Apple-Geschichte dann lebendig machen mit dem...
0: Also Mac OS Classic, das System 7, da erinnere ich mich wirklich sehr dran, wie das ausgesehen hat. Es wirkt so, überhaupt, es reicht schon, die Screenshots anzugucken. Es wirkt so absurd, weil man von gewissen Betriebssystemen, bei mir ist es tatsächlich zum Beispiel das Amiga-Betriebssystem, hat man so im Kopf, hey, das war groundbreaking. Das war es ja auch. Das war irgendwie Wahnsinn. Das war wirklich so, oh, ich weiß nicht, das war so Lichtjahre weiter als alles andere. Und dann guckst du dir diese Screenshots an und denkst so, holy fuck, wie scheiße sah denn das eigentlich aus? Also da merkt man halt schon, wo wir heute stehen und wie das damals war.
1: Ja, was mich auch daran fasziniert, ist ja, so sag mal, in der Erinnerung, die man individuell hat, hat man ja so seine, ein oder zwei Handvoll mit Betriebssystemen, die einem über den Weg gelaufen sind. Und wenn du dir diese irrsinnig lange Liste anschaust, was ist
0: da alles
1: in der Geschichte des Computers jetzt schon an Betriebssystemen gegeben hat und
0: völlig
1: schon Wahnsinn.
0: Stimmt, ja. Aber wirklich, also nicht nur, ich glaube, nicht nur für alte Nostalgiker wie uns, aber das ist wirklich gut gemacht, super spannend. VirtualOSMuseum.org, schaut euch das mal an, wir verlinken das in den Shownotes. Und ja, ihr könnt uns gerne auch berichten, wenn ihr irgendwie euren nächsten Brief auf Next Step 1.2 schreibt oder so.
1: Sehr schön.
0: So lustig. Ah, cool, ich liebe dieses ein bisschen Schwelgen manchmal. Gut, kommen wir zur Umfrage der Woche. Die war natürlich jetzt ein bisschen kürzer, muss man sagen. Wir haben ja eben, wie gesagt, am Samstag ja die Folge erst veröffentlicht. Aber nichtsdestotrotz, was wollten wir wissen?
1: Ja, wir wollten von euch wissen, das war schon die WWDC-Befragung. Wie hoch sind deine Erwartungen zur WWDC 2026?
0: Dann haben Stand jetzt am Mittwochabend 1814 von euch mitgemacht, cool. Und mit 59% haben quasi die Mehrheit gesagt, Mittel wird solide, aber keine Revolution. Dann haben schon fast 20% gesagt, niedrig, viel Hype, wenig Substanz. Auch fast 20% haben gesagt, hoch, Apple liefert diesmal richtig. Und 2,7% sagen, keine Ahnung, WWDC interessiert mich nicht.
1: Ja, ist schon interessant. Ach, ne?
0: Ja, ich würde mal sagen, Begeisterung ist anders,
1: ja,
0: oder?
1: Ja, ich finde es schon interessant, einerseits wie zerrissen das Feld ist. Also wir sehen ja wirklich so, Mittel kannst du jetzt da beiden Fraktionen so ein bisschen zuschlagen.
0: Eigentlich schon,
1: so,
0: gell?
1: Das sind diejenigen, die schon nicht zu hohe Erwartungen haben. Aber du kannst auch sagen natürlich, dass bei den Mittelerwartungen auch einige sind, die dann so an der Grenze zu hoch sind. Aber man kann schon so sehen, dass die letzten Jahre so ein bisschen Wirkung gezeigt haben, jetzt zumindest unsere Hörerschaft, dass so diese Euphorie, das wird schon fein, ne? Die ist im Moment noch nicht so aufgekommen. Liegt so. Aber vielleicht auch daran, dass ich in diesem Jahr finde, Gurman hin, Gurman her, wir haben ja nun über einige Funktionen gesprochen, aber so gefühlt hat man ja noch sehr wenig gehört. Also man hat ja irgendwie so, ich habe so dieses ungläubige Gefühl, das kann doch jetzt noch nicht alles gewesen sein, was Gurman da gesagt hat.
0: Ich finde vor allem, muss ich wirklich sagen, ich meine, letztes Jahr hatten wir ja viel mehr, wir wussten, es gibt einen grafischen Refresh, einen Neustart, ein was auch immer. Man ist so in diese Richtung irgendwie auch von, mit allen Gerüchten hin getrieben worden und dann kam Liquid Glass. Und dieses Jahr finde ich, der Kern des Ganzen ist ja eigentlich die neue KI. Und von dem Teil hören wir eigentlich gar nichts.
1: Ja, das ist so.
0: Also Gurman eben, er schreibt über, ja, Kamera-App und Foto-App ein bisschen KI, bliblablub, aber ich meine, das entscheidende Ding ist ja, hey, Gemini übernimmt unsere KI, Apple Intelligence wird vielleicht endlich intelligent. Und davon hört man nichts.
1: Ja,
0: so in der Gerüchteküche.
1: Richtig, und auch generell, ich finde halt auch, wir hören auch sehr wenig jetzt zu den Designfortschreibungen, welche Schwerpunkte werden da gesetzt, ja, was wird vielleicht verfeinert. Ich könnte mir natürlich vorstellen, Gurman hat das in den letzten Jahren ja auch so verfeinert, dass er immer so den großen Aufschlag an dem Wochenende der WWDC, also vor dem Montag macht.
0: In 10 Tagen.
1: Und dann sehen wir so last minute, dass dann eben alle möglichen Sachen noch raustrüllern, die uns dann einen Tag später erwarten. Aber ich habe den Eindruck, so in den Vorjahren war das schon deutlich entmystifizierter. Also Liquid Glass allen voran, das lag ja auch an diesem Prosser-Leak, dass wir da schon extrem viel wussten über Liquid Glass und sehr konkrete Vorstellungen hatten. Aber spannend. Also
0: jetzt haben wir halt wenig. Ja,
1: kann positiv, kann auch negativ spannend sein. Man weiß es nicht.
0: Klar, ich meine, man kann sich überraschen lassen, wo man denkt, wow, krass, hat ja niemand so auf dem Schirm. Kann aber auch ein bisschen dröge werden. Ich bin ja grundsätzlich immer ein das Glas ist halb voll Typ, drum gehe ich davon aus, hey, wir werden überrascht.
1: Ja. Ja, ich kann mir das auch nicht so wirklich vorstellen. Ich meine, diese ganze Snow Leopard Reloaded Geschichte kursiert ja auch schon seit ewigen Zeiten.
0: Ja, ja.
1: Das war ein anderes Apple, das damals sowas gemacht hat.
0: Ja.
1: Dass die Zeiten sind vorbei. Also ich glaube, dieser Show-Effekt, dann gerade wenn du so Videos machst, du brauchst ja schon irgendwie Highlights. Du kannst doch jetzt nicht so ein Gala-Monster-HD-Film machen und dann ist da nur die Kernaussage, ja, wir haben jetzt mal ein paar Bugfixes gemacht.
0: Nee, das kannst du nicht. Nein. Absolut, das ist genau so. Also ich glaube das auch nicht. Von dem her gesehen, schauen wir mal. Aber ja, es ist wirklich, ich finde, es ist gut erklärbar, warum sich die Euphorie jetzt hier in unserer Umfrage noch nicht so richtig zeigt.
1: Genau.
0: Was wollen wir diese Woche wissen? Apropos, vielleicht zeigt sich ja die Euphorie hier.
1: Ja, wir werden jetzt historisch. Wir wollen nämlich anknüpfend an das historische Thema, was wir gerade hatten, von euch wissen. Wann hattest du deinen ersten Mac?
0: Dann könnt ihr wählen 1984 bis 1995, 1996 bis 2005, 2006 bis 2015, 2016 bis 2026. Ihr könnt aber auch sagen, hatte noch nie einen. Oder auch, hey, pff, keine Ahnung, weiß ich nicht mehr. Ja, ich sage jetzt nichts. Sonst kommt wieder das mit dem Alter um die Ecke. Aber ja, spannend. Ich bin extrem gespannt drauf. Also das ist wirklich etwas, ich glaube, diese Frage so in Bezug, dass man den Mac mal zeitlich einordnet und versucht zu gucken, wann man da eigentlich an Bord gesprungen ist, das hat mir, glaube ich, so noch nie. Bin ich sehr, sehr gespannt. Ich habe keine Ahnung, wie ich da unsere Community einschätzen soll.
1: Ja, da bin ich auch wirklich gespannt. Ich meine, daraus lässt sich ja dann auch...
0: Ob die überhaupt Macs haben, weißt du?
1: Ja, ist in heutiger Zeit auch alles andere als selbstverständlich, dass man einen Mac hat oder dass man aus der Zeit kommt. Und wenn aus welcher Epoche? Und das besagt ja auch sehr viel. Was haben diese Menschen schon mitgemacht? Ne? Also wenn du jetzt
0: zum Beispiel aus der ersten
1: kommst, dann bist du wirklich ein Hardcore-Apple-Nutzer, muss man sagen. Da hast du schon einiges durchgemacht.
0: Ja, genau. Also ich meine, ich bin ja erst 91 dabei. Also von dem her gesehen, tönt das zwar schmeichlerisch 84 bis 95, aber bei mir war es ja der Mac Classic. Ja. Das war mein allererster Mac. Aber der hatte halt auch noch Mac OS. Eben, was war das? 7, glaube ich? Ja, also der hatte auch noch dieses mit diesen komischen Fenstern und ohne Multitasking und so. Und war ja so eine Schwarz-Weiß-Kiste. Ich meine, wenn du von so einem Multimedia-Monster, damals zumindest, vom Amiga kamst und danach bist du zum Mac mit so einem Schwarz-Weiß-Bildschirm. Klar, der war gestochen scharf, der hat nicht geflimmert. Aber das war schon so am Anfang. Und eben, es war ja ein kleines Mäusekino. Und der war ja klein, der Mac Classic. Das war ja der mit dem eingebauten Bildschirm quasi. Das war schon spannend.
1: Ja, ich komme ja aus dieser 2006 bis 2015 Ära, wobei da auch eher früh als spät Das war ja dann eben...
0: Mac Mini, gell?
1: Genau, der Mac Mini. Das, glaube 2009 war das so flankierend zum iPhone. Das iPhone hat mich zum Mac geführt. Also es ist jetzt nicht nur so, dass das iPhone dazu geführt hat, dass man Apple-Kunde ist ohne Mac, sondern auch umgekehrt kann es dazu führen, dass man eben erst recht deshalb ein Mac gekauft hat.
0: Ja, aber ich glaube, das ist auch nach wie vor ein starker Treiber. Es gab noch mal schon ein paar Jahre her gab es mal so eine Untersuchung, die halt aufgezeigt hat, dass das iPhone natürlich generell für fast alle Apple-Geräte ein absoluter Door-Opener war. Weil halt viele Leute gesagt haben, vor allem am Anfang, wenn das iPhone so krass anders ist, dann kann ich mir mal überlegen, sind denn die Computer auch so krass anders?
1: Ja.
0: Und dann ist zumindest die Neugierde geweckt gewesen.
1: Ja, und halt durch Abhängigkeiten teilweise, ne? Also, dass du jetzt,
0: ja,
1: die Lautsprecher verkaufen sich gut, weil sie perfekt eben zu dem Ecosystem passen, oder der Mac, wenn du jetzt entwickeln willst, kommst du am Mac nicht vorbei.
0: Eben, gell, bei dir war es doch das
1: Entwickeln. Ja, bei mir war es die Neugierde, eigentlich dafür zu entwickeln, für das iPhone, die mich getrieben hat. Parallel dazu mit gestiegener Frustration über die Entwicklung von Windows. Dass eigentlich ich mehr für den Computer gearbeitet habe als der Computer für mich. Und das war
0: ein weit verbreitetes Phänomen.
1: War eine ganz neue Lebenserfahrung, als du plötzlich einen Computer hattest, der dann für dich da war. Ja, ich liebe es bis heute.
0: Ja, ich auch. Also ich habe das ja schon, ich habe das schon oft gesagt, aber es ist tatsächlich so. Also der Mac, das ist wirklich das Teil. Also ich könnte mir auf gar keinen Fall vorstellen, darauf zu verzichten. Ich habe mich so dran gewöhnt und es ist so praktisch und es funktioniert einfach alles. Natürlich, das Ökosystem hilft, keine Frage, logisch. Er ist perfekt eingebunden in die Dinge, die man ja sonst hat. Aber ja, ich sage es ja immer wieder. Also ich meine, so ein neues, teures Android-Smartphone, ist auch geil. Es funktioniert auch alles. Es ist wunderbar, perfekt und eben, es ist nicht so eingebunden, Problem, aber da könnte ich wahrscheinlich mit leben. Aber ohne Mac? Nein.
1: Ja, diese Fragen, wenn du auf eine einsame Insel fährst, worauf würdest du als erstes verzichten, die sind ja immer recht schwer zu beantworten. Aber für mich habe ich so als Antwortformel gefunden, dass ich mir überlege, mit welchen Geräten konsumiere ich nicht nur, sondern mit welchen erschaffe ich etwas. Und da muss ich auch sagen, ist der Mac einfach ungeschlagen, ob seiner Möglichkeiten ganz vorne.
0: Schon, gell?
1: Aber das iPhone ist auch nicht so weit abgeschlagen, weil gerade der Aspekt der Fotografie und der Videografie sorgt natürlich dafür, dass das iPhone zumindest bei mir auch als erschaffendes
0: Gerät natürlich
1: ganz relativ weit oben angesiedelt ist. Aber dann wird es auch schattig. Ne? Ich meine, mit dem iPad, mag ja sein, dass ich da mal einen Text mitgeschrieben habe, aber da bin ich doch weit entfernt jetzt vom Mac zum Beispiel. Und weitere Geräte sind ja eigentlich reines Pläsierchen, ne? Also die Apple Watch.
0: Ja, absolut. Das ist ja eigentlich Luxus, wenn man so will.
1: Genau. Also die
0: praktisch, aber Luxus. Ja,
1: eine Annehmlichkeit, ich meine, wie jeder Luxus, die man nicht missen möchte. Aber wenn man jetzt die Wahl hätte, wenn man jetzt sich entscheiden müsste, dann würde man natürlich das nehmen, mit dem man eben was erschafft, ne? Mit dem man kreativ oder für die Arbeit etwas erschafft, auch damit sein Geld verdient.
0: Ja, genau.
1: Das ist ja völlig klar. Dann würde man jetzt nicht das Device nehmen, was jetzt nur zum Konsumieren da ist.
0: Apropos Windows, ich habe es, während du gesprochen hast, gesucht. Ich hatte es nicht mehr. Da habt doch ihr gerade, also beziehungsweise, wie heißt der Jan Keno von euch mit CT3003, hat so ein geiles Video gemacht, das er überschrieben hat. Windows 11 ist ein kompletter Verkehrsunfall. Und ich habe nur kurz reingeguckt, aber ich dachte, okay, das passt. Der beschreibt halt so ein bisschen die Entwicklung, die das genommen hat und wo es eben heute steht. Ich meine, das hat ja inzwischen auch Microsoft selber gemerkt, also wir wollen da gar nicht rumbashen. Aber ich fand das einfach so witzig, weil er von einem Verkehrsunfall gesprochen hat. Und wie hier über die Mac-Geschichte. Also, nehmt uns mega Wunder, was ihr da schreibt, ob ihr eben überhaupt Team Mac seid und vor allem, wenn ihr Team Mac seid, ob ihr euch noch erinnert, wann ihr Team Mac wurdet. Gut, hey, komm, wir springen mal noch in unsere Feedback-Sektion rüber.
1: Genau, ich lese mal hier die erste Zuschrift von Gerrit vor, der hat uns geschrieben, vielleicht spreche ich ein Problem an, das jedem Mac-User bekannt ist. Mich ärgert es aber mittlerweile so fürchterlich, dass ich es mal loswerden muss. Ich kann ich kann aufgrund der noch überhaupt nicht sehen,
0: der Notch,
1: überhaupt nicht sehen, welche Apps in der Menüleiste aktiv sind, geschweige denn dort schnell zugreifen, wenn ich es bräuchte. Manche Apps klicke ich in Programmen an, zum Beispiel Diskeen2.app oder auch WhatsConnected.app und sehe überhaupt nicht, ob sie geöffnet sind, weil sie eigentlich in der Menüleiste auftauchen sollten, im Dock nicht. Was für ein Wirrwarr. Kann man das nicht intelligent lösen? Ich habe es mit der App Hidden Bar versucht, aber auch hier sind einige Menüleisteneinträge für mich lost. Ich arbeite mit einem MacBook Air 13 Zoll, das heißt, ich habe vor der Notch nicht unendlich viel Platz. Aber gerade deswegen muss es doch von macOS eine intelligente Darstellungslösung geben. Das treibt mich in den Wahnsinn. Was kann ich machen, um alle Menüleisteneinträge zu sehen, beziehungsweise diese auch aktiv nutzen zu können? Oder sehe ich die Lösung einfach nicht?
0: Ja, ich weiß nicht, Malte, bevor ich jetzt hier losrante, ich glaube eben, es ist nicht einfach, es gibt keine Lösung. Ich finde, die Notch ist eigentlich, jetzt haben wir über Windows rumgelästert, aber die Notch ist eigentlich ein ganz gutes Beispiel. Da hat man etwas in Hardware gebastelt, warum auch immer bei Mac. Ich meine, der Sinn erschließt sich einem ja nicht so ganz. Ohne dass man die Software in irgendeiner Form angepasst hat. Weil wir haben ja auch schon drüber gesprochen, man kann ja auch den Mauszeiger hinter der Notch verstecken.
1: Ja, in der Tat. Wir hatten das Thema ja mal auch mit der Frage dieser Manager, mit denen du diese ganzen Menüleisten, Icons rechts dann halt verwalten kannst. Wo uns ja auch Hörer darauf hingewiesen haben, dass da Onboard auch schon die Möglichkeit ist, mit Tastenkombinationen und Rausziehen da für Ordnung zu sorgen. Dass man eben das sich dann einrichten kann, dass Symbole, die man nie benötigt, dass man die einfach rauswirft. Das ist nützlich, aber das, was Gerrit tut, ist ja was anderes. Er sucht ja etwas, was ihm den Zugang zu allem ermöglicht. Und diese Lösung könnte ja eigentlich nur darin liegen, dass man so eine Art Dropdown-Menü dann hat für, Einträge, die überbleiben. Und das,
0: dass die nicht einfach nach links geschoben werden, weil es gibt ja viele so Apps, ich habe ja Ice bei mir nach wie vor im Einsatz, gibt ja noch andere. Bartender war ja auch eine bezahlte Version, die auch sowas konnte. Aber die tun, glaube ich, meistens machen die das einfach, die expandieren sozusagen. Also du kannst sagen, diese Icons will ich immer sehen und dann alle anderen verstecken sich hier hinter einem Symbol. Aber die klappen nicht nach runter, sondern nach links.
1: Ja.
0: Aber vielleicht kann man das einstellen, ich weiß es nicht.
1: Ja, die haben für mich halt auch den Schönheitsfehler, dass sie im Grunde ja so eine Art Workaround bauen im Betriebssystem. Also kenne ich den offiziellen Weg, weil Apple den gar nicht hat, beschreiten. Die gehen die holen sich immer ganz viele Genehmigungen für Barrierefreiheit und Bedienungshilfen. Und dann arbeiten die halt mit solchen Tricks, dass sie dann mit Screenshots und so weiter dann irgendwie was simulieren. Aber das ist natürlich, einerseits ist mal die Frage Ressourcenbedarf, inwieweit das dann dein Mac belastet, weil eine App da permanent dann Strom braucht und um ihre Tricks dann da durchzuführen. Und das andere ist halt letzten Endes, ich möchte ja eigentlich eine optimale Systemlösung dafür haben. Mhm. Onboard, ab Werk, kein extra Tool.
0: Aber man muss eben sagen, ich sag's jetzt mal extra so, diese blöde Notch, die ich auf dem iPhone geil finde, weil ich weiß, ich habe dadurch eine sehr sichere Gesichtserkennung, die ich aber auf dem MacBook nicht so geil finde, weil ich eigentlich nichts davon habe. Ich habe ja nicht irgendwie eine bessere Kamera deswegen. Da gibt's irgendwie, also wir zwei zumindest kennen keine Lösung, dass wenn du irgendwie zu genug von diesen Icons hast, und die sammeln sich ja schon schnell mal an, dass sich die nicht hinter der Notch verstecken und dadurch eigentlich gar nicht mehr greifbar sind.
1: Ja, ich glaube,
0: er stellt die Sortierung um.
1: Ja, also ich glaube, die Notch ist gar nicht mal die Ursache allen Übels, sondern sie ist eigentlich nur so ein Verstärker. Ne? Also dieses Dilemma, wenn du jetzt einen kleineren Bildschirm hast, verschärft sie halt dadurch, dass sie noch weiteren Platz konsumiert. Aber das Grundproblem im Betriebssystem ist aus meiner Sicht, und wie gesagt, da gibt es halt Tricks, auf die wir hingewiesen wurden, die aber jetzt nirgendwo so naheliegend dokumentiert sind, dass Otto-Normal-User sie dann halt angezeigt bekommt.
0: Ja.
1: Und der Optimalweg müsste ja eigentlich sein, dass sich sowas sofort erschließt. Also ich sag mal, auf der Wunschliste für macOS 27 wäre das recht weit oben angesiedelt.
0: Na, absolut. Da bin ich komplett bei dir. Und ich verstehe den Frust von Gerrit. Und ja, es ist tatsächlich etwas Unschönes, das irgendwie nicht richtig gelöst ist. Genau. Und das müsste Apple lösen, weil die haben uns ja schließlich die Notch eingebrockt. Aber ja, vielleicht kommt ja sowas mit macOS 27. Könnte ja theoretisch sein.
1: Wer weiß. Ja, mal schauen.
0: Wer weiß. Genau. Gut, komm, einen machen wir noch, und zwar den René. Der René hat uns geschrieben und schreibt, ich bin mir nicht sicher, ob diese Funktion still mit iOS 26.5 oder generell, er schreibt OS 26.5 gekommen ist. Bisher war es bei einem neuen WLAN so, dass man zum Beispiel zuerst das iPhone eingebracht hat und erst, wenn man seine weiteren Geräte via eines bereits bekannten WLANs aktualisiert hatte, dann auch mit dem MacBook iPad ins WLAN gekommen ist. Gestern bin ich bei Freunden angekommen, die ein gänzlich neues WLAN haben, Router und Name und Passwort. Als ich dann das iPad und MacBook einloggen wollte, waren diese bereits im WLAN, obwohl ich nur das iPhone mit dem neuen Netzwerkpasswort versehen hatte. Kann es sein, dass seit iOS 26.5 die Geräte untereinander, also ohne Cloud-Bindung, selbstständig neue WLAN-Passwörter teilen? Zum Beispiel via Bluetooth? Ich weiß nicht, das ging doch immer schon, oder nicht?
1: Ja, ich glaube, der Unterschied, den René hier anspricht, ist, ob die Geräte irgendeine Netzanbindung haben oder ob sie dann halt jetzt, wenn sie keine Netzanbindung haben, das einfach dann untereinander teilen. Aber mein Eindruck ist auch, dass

0: Über die, aber was er schreibt, ist ja so mehr oder weniger automatisch.
1: Ja, richtig, genau. Also die Frage ist ja jetzt, geht das halt auch klassisch über die iCloud Keychain? Aber wie haben diese Offline-Geräte denn jetzt dann Zugriff auf die iCloud Keychain genommen? Oder gibt es dann irgendwie von Gerät zu Gerät jetzt dann noch irgendwie eine...
0: Klar, ich meine, er hat wahrscheinlich ja dann die Geräte alle unter seinem Account am Laufen. Das, was ich jetzt gerade erklärt habe, ist natürlich, wenn du einen anderen... Meine Frau ist zwar in der Familiengruppe, also die Geräte kennen sich, aber sie hat ja ein eigenes Login, einen eigenen iCloud-Account. Dann kommt dieses, hey, willst du nicht das Passwort sharen oder eben das WLAN sharen, und dann geht das so. Er ist ja wahrscheinlich mit allen Geräten gleich eingeloggt, und ich könnte mir schon vorstellen, dass das über Bluetooth einfach direkt funktioniert, ohne dass du da den Umweg über die iCloud und das Internet machst.
1: Also man hat ja auf jeden Fall ja die Funktion, das läuft ja schon über Bluetooth, diese Passwort-Teilen-Geschichte, wo du ja aktiv sagst.
0: Genau, das meine ich. Ja.
1: Dass du das mit jemandem dann, aber das ist klammheimlich, still und heimlich mit dir Bekannten oder mit deinem Apple-ID verbundenen Geräten passiert. Interessant. Bin mir da nicht sicher. Ich meine, vielleicht kann da jemand für Aufklärung sorgen, der sich da schon intensiver mit befasst hat. Ob das jetzt halt auch ohne jetzt, dass die Geräte an die iCloud Keychain über einen klassischen Weg rankommen, funktionieren kann.
0: Genau. Ja, also wenn ihr das wisst, dann schreibt uns das, dann sind wir nämlich schlauer und wir können das dann dem René entsprechend weitermelden. Hey, gut, ich würde sagen, die 30-Grad-Marke wird nicht geknackt, aber es ist doch jetzt deutlich über 28 bei mir. Bevor das hier zu heiß wird, kühlen wir uns ein bisschen ab bis nächste Woche. Dann machen wir wieder eine Folge. Das ist dann die letzte Folge vor der WWDC. Aber vorher sehen wir uns ja noch. Und zwar am Freitagabend beim Apfelfunk am Hörer, wenn ihr dabei sein wollt. Wäre natürlich extrem cool, würde mich sehr freuen. Ich freue mich definitiv, dich zu sehen, Malte, schon übermorgen wieder. Und sage wie immer, tschüss aus Bern.
1: Ja, gleichfalls, lieber Jean-Claude. Und ich freue mich natürlich auch, euch zu sehen, wenn ihr dabei seid. 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Und ansonsten werden wir hoffentlich alle ein bisschen schlauer und cooler. Also was will man mehr? Bis dann, tschüss von der Nordsee.
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2: Wir sind jeden zweiten Sonntag im Monat um 13 Uhr mitteleuropäischer Zeit auf 6095 kHz und 6070 kHz zu empfangen. Wie ihr hört, habt ihr SM Radio Dessau eingeschaltet. Heute ist der 10. Mai 2026. Wir danken für euren vielen Zuschriften, die gekommen sind für unsere Sondersendung am 1. Mai 2026. Der ein oder andere hat es mitbekommen, um 21 Uhr UTC auf 3955 kHz lief nicht unsere Sendung. Das war ein Versehen vom Sender. Dafür lief diese Sendung am 2. und am 3. Mai zu dieser Zeit auf der angegebenen Frequenz. Der ein oder andere hat es noch gehört. Im Juni, Juli und August diesen Jahres soll abends nochmal um 17 Uhr UTC die Mittagssendung nochmals wiederholt werden über den Sender von Gavar in Armenien mit 100 Kilowatt. Bitte beachtet, dass zum Redaktionsschluss dieser Sendung die Frequenzen noch nicht bekannt sind. Schaut deshalb bitte nochmal explizit auf unsere Internetseite www.smradio-dessau.de. Ich wiederhole, www.smradio-dessau.de. Deswegen immer nochmal der Verweis, schaut immer nochmal auf unsere Internetseite. Dort gibt es immer die aktuellen Informationen, wann wir wo senden und falls es dann doch mal Änderungen gibt. Aber nun Band ab mit unserem Interview von Karl Thiele, einem regionalen Schauspieler hier aus Dessau. Und was soll ich sagen, diese Sendung wird heute mal wieder sehr wortlastig.
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3: Verehrte Hörer von SM Radio Dessau, wer uns öfter hört, weiß ja, dass wir uns auf die Fahnen geschrieben haben, hier auch aus Dessau zu berichten. Und wir haben ja auch schon etliche Themen aus Dessau gehabt und auch Leute interviewt, die hier gearbeitet haben, muss man eigentlich sagen. Und hatten ja auch schon einen Haller vorne vor unserem Mikrofon. Und ich freue mich heute ganz besonders, jemand begrüßen zu dürfen, einen Schauspieler vom Dessauer Theater, der meiner Generation, soweit sie denn ins Theater gegangen ist, sehr bekannt ist, möchte fast sagen, deshalb weltberühmt und auch überregional bekannt durch einige Film- und Fernsehrollen. Ich begrüße ja ganz herzlich Karl Thiele.
4: Ja, recht schönen guten Tag.
3: Und Herr Thiele, Sie sind 1948 in Gröden geboren worden, den Ort kennt wahrscheinlich keiner. Das ist ungefähr so 30, 40 Kilometer nördlich von Dresden, im Brandenburgischen damals und heute wieder. Und Ihr Vater war Bauunternehmer. Sie sollten ja sicherlich in die Fußstapfen Ihres Vaters, ja, Stapfen hätte ich jetzt fast gesagt, treten und haben in Dresden Bauingenieur studiert. Sind dann aber, ja, Bauingenieur nehme ich an, ist richtig?
4: Ja, Bauing war das.
3: Und sind dann umgesattelt zur Hochschule für Film und Fernsehen, die 1954 gegründet wurde. Wie kam es dazu? Es gibt ja Leute, die wurden als von Medizinstudium oder Stahlschmelzer, die Schauspieler geworden sind. Wie kommt man vom Bauingenieur auf Schauspieler?
4: Naja, wie gesagt, schon angesprochen, wir hatten zu Hause einen Baubetrieb und ich bin in eine Zeit hineingeboren, wo die Privatisierung dieser kleinen mittelständischen Baubetriebe rückgefahren wurde, erst über die Schiene der PGH, der sogenannten Produktionsgenossenschaft, und dann in die totale Verstaatlichung des VEB. Das Schicksal ist auch meinem Vater und meinem Großvater passiert. Wir sind 1967 etwa, das war das Ende meines Abiturs, habe ich mein Abitur gemacht, 66. Und wir hatten das Privileg, beziehungsweise es wurde so eingerichtet, dass wir während des Oberschullehrgangs gleichzeitig einen Beruf erlernen mussten oder konnten, durften. Das war so angelegt, dass sozusagen die Grundlagen für die spätere höhere Qualifikation sozusagen erstmal in einem Basisbetrieb besucht werden musste. Das heißt also, ich wollte dadurch, dass ich den Baubetrieb übernehmen sollte von meinem Vater, sollte ich logischerweise Bau studieren. War auch von klein auf nie ein anderes Thema für mich. Das stand offensichtlich schon an meiner Wiege fest, dass das also mein Werdegang sozusagen vorprogrammiert war. Naja, und wie gesagt, dadurch habe ich Maurer gelernt, habe mich zwangsläufig dann in Dresden an der TU beworben, bin dort angenommen worden als Bauingenieur, Studium, und hatte dort angefangen. In der Zeit, wie gesagt, 66 ist die Verstaatlichung des Baubetriebes, das heißt also mein Privateigentum in dem Sinne hatte sich sozusagen erledigt. Mein Vater war inzwischen selbst Angestellter in seinem eigenen Betrieb beim VEB geworden. Und da stellte sich mir natürlich während des Studiums, ich habe das etwa zwei, drei Semester gemacht, stellte sich dann die Frage, inwieweit ich wirklich dieses Ziel, während ich praktisch sozusagen in diese ganze Materie dann eintauchte, sozusagen für meine Zukunft sehen würde. Und dadurch, dass ich immer schon eine kleine Affinität zur Kunst, zur Musik hatte. Ich hatte in der Oberschule ich habe im Kirchenchor, wie gesagt, Trompete und Posaune geblasen. Ich war musikalisch doch etwas vorbelastet, hatte Akkordeon gelernt zu Hause. Dadurch hatte ich also eine gewisse Affinität zu diesem ganzen Thema, auf der Bühne zu stehen. Das waren so meine ersten. Natürlich hatte ich auch in der Grundschule uns mit Märchen etwas belastet, und wir sind dann haben die berühmten Weihnachtsmärchen gespielt. Da war ich natürlich auch immer gang und gäbe, und irgendwo, wie gesagt, hatte man so ein Gefühl, ob das nicht eventuell eine Richtung sein kann. So, ich hatte dann in Dresden eine Wohnung in der Meißner Landstraße 27. Nebenan war das Theater der jungen Generation. So, und ich bin da immer vorbeigefahren, jeden Morgen bin ich da, war man ab. Es ist manchmal ein Gedanke frisst sich fest, wo man dann sagt, also muss ich jetzt hier, ist das wirklich meine Zukunft? Am Reißbrett zu sitzen, tagtäglich, und dann Linie. Damals musste man noch mit Rapidographen beziehungsweise mit der Stahlfeder zum Teil die Linien ziehen.
3: Also ich kenne das mit Skribent.
4: Ja, Skribent hatte ich auch.
3: Es war auch immer, wie Sie geschrieben haben, beim letzten Namen drunter setzen ist immer, ja, was noch näher, ja, damals. Ja.
4: Genau, das sind diese Dinge, die Unfälle, die dann passierten, meist kurz vor Ende der ganzen Zeichnung, die man mühselig dann zusammengekratzt hat. Wie das dann so ist, irgendwann führte mich, als ob's dann so der Wink des Schicksals ist, führte mich mein Weg in den Bühneneingang des Theaters in Dresden, des Jugendtheaters. Und ich habe mich dann zu einem Dramaturgen durchgefragt, und da, wie man so schön sagt, ich war ja relativ unbeleckt. Und dieser Dramaturg, der versuchte mir also vieles dann also zu erklären, und auch natürlich erstmal, da hat er gefragt, was machen Sie hier? Ich sage, ich studiere Bauwesen. Naja, um Gottes Willen, was wollen Sie denn da? Also hier mit Schauspiel und sich da eine Zukunft verbauen. Also meinen Sie, dass das Ihre Zukunft ist? Also er versuchte mir das wirklich nach allen Regeln der Kunst erstmal auszureden. Und am Ende dieses langen Gesprächs habe ich dann doch die drei Schulen, die damals in der DDR, Berlin, Babelsberg und Leipzig, erfragt, die Adressen, und habe dann hingeschrieben. Einfach mal so als, wie sagt man,
5: Initiativbewerbung.
4: So würde man sagen, mal, um reinzuschnuppern, was da sich ergibt. Bin ich nach Babelsberg gefahren und habe dort also auch einen Eignungstest gemacht. Das ging dann über 3 Tage, der erste Eignungstest. Naja, wie das dazu ist, die Babelsberger waren irgendwie schneller und ich habe mich auch so ad hoc in diese ganze Babelsberger Landschaft sofort verliebt. Also ich, das war für mich ähnlich wie Dessau hier später dann auch sehr viel mit Wasser und Werder und diese ganze Berlin, die ganze Havelgegend. Also es hat mich sehr angesprochen. Im Gegensatz zu Leipzig, das hatte ich ja nach wie vor noch. Es hieß damals ungefähr 500 Bewerber waren das in diesem Jahrgang etwa. 12 Plätze waren frei. Also kann man sich vorstellen, wie das gesiebt wurde und wie da also auch getestet wurde. Also
3: da müssen Sie auch sehr gut gewesen sein.
4: Ich habe schon sehr viele Kollegen kennengelernt, später dann, mit denen ich dann studiert habe, die ich während der Eignungstests zum Teil gar nicht gesehen habe, weil logischerweise die in anderen Durchgängen waren. Aber wie gesagt, das verdünnte sich immer mehr bis hin zum letzten Test, wo dann also ungefähr 30, 40 noch im Rennen waren für die 12 Plätze. Und da machte man sich natürlich wenig Hoffnung. Also als Unbeleckter völlig, es kamen ja schon welche an, die, wo man das Gefühl hatte, nicht nur das Gefühl, sondern auch die Bestätigung. Ich habe ja auch in meinem Buch geschrieben, wen ich da zum Teil kennengelernt hatte, aber der Henry Hübchen, der war zum Teil, der war justament in dem Jahrgang auch bei mir mit drin, hatte sich da in Babelsberg beworben, sicherlich auch diesen und jenen bekannt. Wir haben uns später bei Filmen viel kennengelernt und an der Volksbühne. Ich hatte damals ein Angebot vom Theater der Freundschaft. Wir hatten so uns so Listen vorgelegt bekommen, wo man sich auch eintragen konnte, was man eventuell. Ich wollte dadurch schon, dass ich während des Studiums schon einige Filme gemacht hatte, auch das Interesse an Berlin logischerweise hauptsächlich, hatte allerdings die Befürchtung, dass ich aufgrund meines relativ jugendlichen Aussehens dann am Kindertheater sozusagen aus den kurzen Hosen nicht wieder rauskommen würde. Das war so meine starke Befürchtung. Und da habe ich dann in der Abschlussnacht, wo das die entscheidende Frage war, mit einem Kollegen getauscht, der sozusagen die Stelle in Dessau hatte. Der hatte sich für Dessau eingetragen und ich stand dann nun für Berlin. Der wollte dann unbedingt nach Berlin. Da habe ich gesagt, wisst ihr was, auch wieder so eine Sekt- oder Rotweinlaube. Wir haben ja damals etwas Rotwein getrunken nach vollendetem Prüfungsstudium und was weiß ich was. Da wurde dann auch ein bisschen gefeiert in den studentischen Ambiente. Und da war das auch so eine Laune, wo ich mich eingetragen habe für Dessau.
3: Ja, wenn ich mal unterbrechen darf, das war am 17.11.1970, haben Sie da den Vertrag unterschrieben?
4: Ja.
3: Und waren Sie da jetzt, muss ich mal so fragen, so unbedarft? Wussten Sie nichts von diesem Riesentheater mit einer Stadt?
4: Ich hatte Dessau, wie gesagt, bis dato noch nie betreten. Mhm. Also ich hatte das, wie gesagt, noch nie gesehen. Es hieß immer, es hatten einige Kollegen mal vorgesprochen, die sind mal hingefahren und haben gesagt, eine Riesenbühne, um Gottes Willen, was weiß ich was. Ich habe da keine Vorstellung davon gehabt, hatte auch keine Scheu letzten Endes, mich auf etwas einzulassen, was ich nicht kannte. Ich war da neugierig und habe dann unterschrieben. Aber wie gesagt, spielte sicherlich auch eine prozentuale Portion Alkohol mit im Spiel. Es war, wie gesagt, eine Entscheidung, die ich heute, wo ich sage, naja, machst du das so, ob ich so oder so, und machst das Beste draus. So, ich bin nach Dessau gefahren und habe dann weiter gespielt.
5: Am 17.11.19. Nee, das war anders, war später.
4: Das war später dann immer.
3: Das war am 22.08. Ja, das war das, wo Sie dann den berühmten Satz dachten, hier bleibe ich kein Jahr, so wie da auch Ihr so Buch heißt.
4: Wie gesagt, mein Vater hatte mich dann noch mit dem Wartburg hergefahren zum ersten Tag des sogenannten Vorstellungsgespräches am Anhaltischen Theater. Wie gesagt, ich war nie da, betrat also zum ersten Mal dieses Theater, beziehungsweise ich kam mit dem Auto die Ferdinand-von-Schill-Straße, damals war noch Kreisverkehr an der katholischen Kirche, und da schlängelte sich mein Vater dann in die Ferdinand-von-Schill-Straße rein und ich fuhr also Richtung Theater. Man saß ja erst am Schluss, wenn man sozusagen Fürst Leopold Carré heute an der Bus damals Haltestelle vorbei war, und dann plötzlich öffnete sich mir dieser Riesenklotz, und ich kriegte einen mentalen Schock.
3: Da darf ich vielleicht auch mal sagen, das Dessauer Theater war ja, wie es damals hieß, der erste nationalsozialistische Theaterbau. Und wir haben ja auch schon mal einen Beitrag darüber gebracht in unserer Sendung. Und der ist auch zu finden auf unserer Internetseite. Kann man gerne nachhören. Und wie war das eigentlich mit Ihren Eltern? Waren die begeistert, als sie hörten, sie schmeißen das Bauwesen hin? Oder, aber ich nehme mal an, als sie es das erste Mal im Fernsehen gesehen haben, waren sie dann doch mit, haben sich versöhnt, ja?
4: Ja, das war ein langer Prozess. Also am Anfang hatten sie natürlich überhaupt dadurch, dass sie auch mit diesem Metier kaum Berührung.
3: Ihre erste größere Rolle, die war in Rottenknechte. Ein Film, der sehr zu empfehlen ist, ein Mehrteiler, sogar als Fernsehfilm gedreht. Ja. Habe ich auch gesehen und ist auch bei diversen Internetplattformen kostenlos sich anzugucken. Und da ist jetzt mal meine Frage, wie spielt es sich, wenn man seekrank ist? Also ich stelle mir das so vor, fast wie besoffen wenn man nächsten Morgen irgendwie, und also das muss doch irgendwie auf den kleinen Booten schlimm gewesen sein.
4: Ja, das war nicht zu empfehlen. Ich leide heute noch darunter. Aber wie gesagt, ich bin dort sehr gestraft worden. Also
5: in dem Film?
4: Ja, weil wir haben gedreht im Greifswalder Bodden und in der Ostsee. Also das MLR-Boot, der DDR, das war so ein Torpedoboot. Das lag in Lauterbach, das war ein kleinerer Militärhafen auf Insel Rügen. Dort sind wir täglich hingefahren worden, von Stralsund aus. Wir haben in Stralsund gewohnt und haben dort mehr oder weniger 6, 7, 8 Wochen dort gedreht, vor Ort, richtig jeden Tag aufs Schiff. Und dort gab es dann auch Tage, wo man wirklich im Greifswalder Bodden, das war nicht mal draußen auf See, aber bereits im Greifswalder Bodden, und da sagte man, ist es eigentlich noch schlimmer, weil das Schlingern des Schiffes dort extrem hoch ist und die Wellen dort auch schon ganz schön ein Schiff zum Wanken bringen können. Und in diese Phase fiel, ich hatte dort in einer Szene einen Witz zu erzählen. Und wie es dann manchmal so ist, justament an dem Tag kam diese Szene dran. Wie gesagt, unabhängig davon, ich hatte eine Seekrankheit, die sehr extrem war. Ich rannte also während diesen sogenannten Beleuchtungsproben immer raus und übergab mich dann.
3: Ich kann mir das Gefühl vorstellen, es war nicht von der Seekrankheit, aber...
4: Das ist ja ein Erbrechen, was mit so viel Druck aus der Magengegend kommt, dass man dieses berühmte über die Reling gekotzt, ja, im hohen Bogen wirklich sprichwörtlich nachvollziehen konnte.
3: Und bevor Sie nach Dessau kamen, haben Sie ja schon fünf Filme gedreht oder mitgewirkt, unter anderem Für die Liebe noch zu mager. Fragezeichen. Und wenn ich mich recht entsinne, kam der Film mal im Westfernsehen, kann das sein, damals?
4: Ja,
3: ja, lief
4: ja, ja,
3: das,
4: der lief zu
3: dem, war ja damals schon ja, Adelsschlag, ja, sozusagen.
4: Ja, ja, ja, der wurde in 87.
3: Da kam mal, im dritten kam, lief ja, ja, mal so ein paar DDR-Filme, ja, ja, mal irgendwann in den 70er Jahren.
4: Ja, ja.
3: So, über den 22.08.71 haben wir schon gesprochen. Und erinnern Sie sich noch an Ihre erste Rolle in Dessau?
4: Ja, das weiß ich noch. Die erste Rolle war eine Übernahme eines Kollegen, der von Dessau wegging, eines älteren Kollegen sogar, oder in Rente. Ich glaube, der ging sogar in Rente, was natürlich auch ein Geschmäckler hatte. Ich als junger Bursche sollte sozusagen, weil man auch in Dessau keinen anderen hatte, das war eine kleinere Übernahme von 5, 6 Sätzen, irgendein Auftritt. In der optimistischen Tragödie, weiß ich noch. Und ich machte mir damals große Gedanken, wie ich diese 5 Sätze, wie man dann so als Anfänger ins Rennen geschickt wird. Und da wollte ich dann ganz besondere Merkmale dieser Rolle verleihen, was natürlich eine Illusion war.
3: Sie hatten da so eine Art, ja, eine Bude, kann man sagen, und sind dann 1973 in ein Haus gezogen. Und ich... habe jetzt hier ein Bild, zeige immer ein Bild, und naturgemäß kann man das natürlich nur im Radio nicht sehen, aber ich zeige mal hier und sage kurz, was drauf ist, ein Mietshaus, wo man den Leuten in die Schlafzimmer gucken kann. Und deshalb sind Sie da reingezogen, können Sie mal kurz erzählen, was da passiert ist und wieso Sie dort die Wohnung bekommen haben, denn, obwohl die alle belegt waren.
4: Und an der Ecke der Poststraße, damals Deutsch-Polnische Freundschaft hieß das damals, bestand ein Amtsgebäude und dieses Gebäude wurde abgerissen und mit diesem Abriss hatte man sozusagen das angrenzende Gebäude, die Brandmauer mit erfasst und sozusagen den ganzen Giebel mit eingerissen. Die Außenwand, ja. Die ganze Außenwand war runtergebrochen. Und die Leute waren, das war dann irgendwie früh am Morgen ist das passiert und die Leute waren zum Teil noch in den Betten. Also es war offensichtlich ein...
5: Müssen echt böses Gefühl sein.
4: Ein merkwürdiges Gefühl. Diesem Umstand, offensichtlich waren da auch einige traumatisiert, dass die dann, die kriegten natürlich logischerweise ganz schnell Ersatzwohnungen gestellt und suchten sich dann eine andere Bleibe erstmal. Aber viele wollten auch wieder zurück. Aber einige hatten gesagt, da ziehen wir nie wieder rein. Also das war uns das Erlebnis offensichtlich zu traumatisch. Und diesem Umstand verdankte ich damals diese Wohnung hier oben links.
3: 1976 war ja die Biermann-Ausbürgerung. Ich war damals 13 Jahre alt. Der geneigte Hörer kann nachrechnen, wann ich dann, wie alt ich jetzt bin. Und also ich habe festgestellt, in meinen 90er Jahren mal also eine Umfrage gemacht unter Leuten, wo ich war. Ich bin ja damals viel rumgereist, so wie ein Fernsehmechaniker das früher gemacht hat. Und dass ja viele Leute ihn eigentlich überhaupt gar nicht kannten, so aus der normalen Bevölkerung, möchte ich jetzt mal sagen. In Künstlerkreisen war das sicherlich anders. Und ich muss dazu sagen, mir war er bekannt durch Zufall, weil ich mal einige Wochen vorher ein Interview mit ihm gehört habe, im Rias damals. Und ja, vielleicht habe ich mir das dann auch gemerkt durch diesen eigenwilligen Namen. Das, also mir war es ein Begriff. Aber hat ja nun damals der Beginn des, ja, wenn man so will, kulturpolitischen Kahlschlags hier, wo sehr viele Künstler das Land verlassen haben. Und es gab ja diese Biermann-Petition und was noch alles war. Und hatte das auch in Dessauer Theater irgendwie Folgen oder Nachbeben hier, diese Biermann-Ausbürgerung?
4: Ja, natürlich. Das ging durch die gesamte Kulturlandschaft. Weil das war dann, wie gesagt, so eine Riesenkampagne, diese Biermann-Aktion, der in Künstlerkreisen natürlich bekannt war, weil er durch seine ganzen Lieder und durch seine Haltung zum DDR-Regime sehr, sehr in verdeckt in den Dings, im Gebrauch auch seiner Lieder. Viele sangen die Lieder nach oder in Hinterstuben und was weiß ich was, wo. Er hatte auch durchaus renommierte Freundschaften über Manfred Krug und was weiß ich was, die alle letzten Endes irgendwo in Berlin mit ihm verkehrten. Unter anderem war die Eva Maria Hagen, die ja damals seine Partnerin war, spielte in Dessau auch Theater. Also der war dann auch in Dessau kein Unbekannter, weil er öfter mal bei Vorstellungen hier war und dann auch in Dessau. Ich persönlich habe ihn nie kennengelernt. Meine Tochter hat mal ein Interview bzw. eine Dokumentation über ihn geschnitten, die kennt ihn, aber ich habe ihn persönlich nie kennengelernt. Aber wie gesagt, das war eine Aktion, die wie ein, naja.
3: Ich meine jetzt in Dessau, ob es im Dessauer Theater da irgendwie...
4: Das war natürlich auch die Frage für alle. Das war wie eine Gretchenfrage, wie hältst du es mit dieser Ausbürgerung? Ist das eine legitime? Und da ging der Riss natürlich durch das gesamte Theater. Da waren also Kollegen, die logischerweise absolut dafür waren und andere Kollegen sagten, das geht absolut gar nicht. Also das war, wie man so schön sagt, eine absolute Positionierung, die damals eintrat, bis hin zu Kollegen, die natürlich, und das war dann das Entscheidende, renommierte Kollegen, die dann Petitionen verfassten. Unter anderem war dann ein Theaterintendant aus Halle dabei, namens Ulf Reier, der damals verheiratet war mit der Schwester von Armin Müller-Stahl, der Gisela Müller-Stahl. Und der war in Halle, wie gesagt, Intendant und hatte sich auch im Kreise dieser, kann man sich ja ganz gut vorstellen, Gisela Müller-Stahl hatte natürlich auch logischerweise Verbindung zu ihrem Bruder Armin Müller-Stahl. Und diese Künstler fanden es als einen politischen absoluten Affront, ein No-Go, diese Ausbürgerung. Wo soll das enden? Ja, also dieser Begriff. Und dort schieden sich die Geister und das machte natürlich sofort die Runde in allen Theatern.
3: Und haben Sie eigentlich während Ihrer Schauspielzeit am Theater, sind ja nur eigentlich mehr Theaterschauspieler, hat es Sie auch mal zum Film gedrängt? Und man kriegt da ja sicherlich, vermute ich mal, dass man da besser verdient oder man wird bekannter, berühmter oder hat sich es eigentlich als Theater?
4: Zu DDR-Zeiten war das Usus. Also wenn man, ich hatte ja, wie gesagt, ich habe ja bis 87, aber auch dann später noch nach der Wende einige Filme gemacht. Aber kleinere Rollen, wie gesagt, weil später war das dann aufgrund der Produktionsbedingungen einfach ein Problem. Mhm. Kann ich später nochmal drauf eingehen. Aber zu DDR-Zeiten habe ich eigentlich in jedem Jahr mindestens einen Film gemacht.
3: Aber so kleine Rollen eben?
4: Nee, auch richtig Hauptrollen, große Rollen gespielt. Also im Staatsanwalt. Dann für die Liebe noch zu mager, das ist ja 71 gewesen. Dann habe ich mittlere Rollen in Bankett für Achilles oder die Jena-Optik.
3: Gläser der Facke. Und wurde man jetzt, also ich will jetzt nicht Ihre Lohnsteuerkarte sehen von damals, aber wurde man damals als Schauspieler zufriedenstellend bezahlt oder konnte man da gut von leben oder war... Ja, und beziehungsweise noch die Frage dazu, hatte man da ein Festgehalt oder wird man nach Auftritten bezahlt?
4: Man bekam eine feste Gage. Und die war am Anfang 450 Mark.
5: Brutto.
4: Anfang der 70er Jahre. Dann gab es, wie gesagt, dann kamen die sogenannten unbefristeten Verträge. Das war ja noch so ein Punkt bei mir. Ich meinte ja, nach 2 Jahren hat sich für mich das sowieso erledigt. Aber in dieser Zeit kamen diese unbefristeten Verträge, weil man später mit dem Kulturministerium sich die Aufgabe gemacht hatte, diesen Stand des ständigen Wechsels, der ja natürlich auch sozial für die Künstler immer ein Riesenproblem war.
3: Ich wollte gerade sagen, nach 1990 hat man das ja wieder gemacht mit denen, das ist ja heute wieder so. Und was ist denn jetzt besser? Ich nehme mal an, künstlerisch ist vielleicht dann dieser 2-Jahres-Vertrag besser, dass man sich weiterentwickelt und nicht so verbeamtet nachher Schauspieler, würde ich es mal nennen wollen. Naja. Aber persönlich ist das wahrscheinlich sicherlich dann auch schwierig, denn jedes Mal, man kann ja gar keine Wurzeln schlagen irgendwo. Das ist
4: ein doppelschneidiges Schwert, sage ich immer. Im Schauspiel hatte, das waren in der Regel 25, 26 Schauspieler. Damit habe ich noch angefangen. Diese Positionen, wenn die voll waren, die Stellen, dann gab es keine neuen.
3: Ist das so ungefähr der Schnitt, so 25 Schauspieler das ungefähr war, so und heute? Und, ach, sie hätten Hörer abnehmen sollen.
4: Als ich damals anfing, war das damals der Schnitt, um die 25 Schauspieler.
3: Und heute, wissen Sie es zufällig?
4: Heute sind es noch 8.
3: Und Sie haben in 40 Stücken Regie geführt? Und jetzt wollte ich mal fragen, darf man das, also Regie führen kann das jeder, der sich dafür berufen fühlt?
4: Das ist, weil der Beruf des Regisseurs ist natürlich ein sehr, sehr komplexer und spezieller Beruf, der natürlich vielfach aus der Schauspielerei geboren, das heißt also das Fundament, viele Schauspieler werden dann zu Regisseuren, weil sie logischerweise das Metier von der Bühne aus her kennen und entsprechend umsetzen können. Ja, aber es gab damals, das wurde erst in die Wege geleitet, eine sogenannte Regieschule, die wurde dann ins Leben gerufen in Berlin zu meiner Zeit. Aber vorher gab es eigentlich, wurde das aus dem Theater geboren.
3: Und wenn ich jetzt als mitspielender Schauspieler Regie führe, so Sachen gibt's ja auch, ist da jemand anders, der denn für einen Regie führt, oder mache ich das jetzt so, dass man sagt, Mensch, tritt mal ein bisschen, mach mal so, das wirkt nicht so gut, weil man sich ja selber auf der Bühne so nicht sieht, da ist keiner, der einen denn korrigiert irgendwie, oder?
4: Entweder man hat einen Regieassistenten, den man vertraut, den man dann unten hinsetzt in der Regel, der dann also durchaus bestimmte Tipps geben kann, aber in der Regel muss man seinem eigenen Instinkt dann vertrauen, wenn man selber auf der Bühne steht. Ich habe das ja im Schluss in dem Riesenspektakel Der alte Dessauer habe ich das ja praktiziert. Da habe ich die Hauptrolle gespielt und Regie geführt.
3: Also ich muss jetzt ehrlich gestehen, ich kann sie mir als alten Dessauer gar nicht so richtig vorstellen, wenn ich sie sitzen sehe. Aber die Bilder im Kostüm sieht ja eigentlich sehr gut aus. Aber ich nehme an, als Schauspieler Was hat man das denn drauf, das so, wie man sich den vorstellt, so zu machen?
4: Es gibt Bilder, da hat man mich nicht erkannt. Also da hat selbst der Bühnenbildner, nachdem ich ihm das Foto geschickt habe als Probe, hat gesagt, wer ist denn das? Der also mich nun wirklich von Haus aus kannte und sehr intensiv kannte. Der hat dann auf dem Foto nicht gesehen, dass ich das bin. Also das geht zu machen.
3: 1980 war eine Premiere, ich weiß jetzt nicht was, und Sie haben da ein sehr nachhaltiges Erlebnis, an das Sie heute noch erinnert werden. Sie hatten da einen Unfall beim Spiel auf der Bühne mit Ihrem Finger?
4: Ach, die Hamlet-Premiere. Ja, das war 1980 spielte ich den Hamlet unter der Regie von dem erwähnten Ulf Reyer. Und in dem Stück gibt's am Schluss zwischen Laertes und dem Hamlet ein circa 20-minütiges Gefecht, wo es um Leben und Tod geht, sozusagen. Und dieses Gefecht hatten wir sehr intensiv einstudiert, ich mit meinem Kollegen. Und damals war es noch üblich, dass man ensuite spielte, das heißt also während am Nachmittag beziehungsweise am Vormittag die Generalprobe war, wurde am Abend zur Vorstellung umgebaut. Triumphierend laufe ich als Hamlet sozusagen die Messer wetzend über diese Traversen oder musste laufen. Und es passierte Folgendes, dass eben halt, wie gesagt, die ganze Arena abgebaut wurde für eine andere Vorstellung. Für den nächsten Tag der Premiere musste wieder aufgebaut werden und es wurde nicht genau die Treppen so aufgebaut, wie ich gewohnt war, sozusagen in diesem ganzen Ding. Und ich stürzte, während ich dort lief, blieb ich irgendwie mit dem Fuß an einer Ecke hängen, wie es manchmal so ist. Premieren sind natürlich auch besondere Vorstellungen, wo dann noch der Druck des besonders Gutmachenwollens dazukommt und dadurch sich auch kleine Verschiebungen im Rhythmus und in manchen Details ergeben. Wie gesagt, ich blieb hängen und stürzte dort nach unten und wollte mich mit der Hand abfangen und rutschte dann noch von der Stufe auf die nächste Stufe. Und das war dann der kleine Finger, der dann das ganze Körpergewicht abfangen musste und natürlich entsprechend umknickte. Ich dachte, das Stück hat in dem Moment ein Ende, weil ich merkte einen Riesenschmerz. Gott sei Dank ist dann der Monolog des Claudius vorher und ich bin schnell in die Requisite gegangen, merkte auch, dass das anfing zu bluten, habe mich schnell verbinden lassen, Pflaster drauf machen lassen und musste anschließend, wie gesagt, dieses Riesengefecht machen, wo natürlich ich bei jedem Schlag den Schmerz des vermeintlich angebrochenen Fingers oder verstauchten Fingers. Ich bin dann nächsten Tag zum Arzt und die Ärztin hatte dann nur eine Verstauchung diagnostiziert, mit der ich dann 4 Wochen rumlief. Als der Schmerz nach 4 Wochen immer nicht nachließ, stellte der nächste Arzt dann den gebrochenen Finger fest, der allerdings schon wieder merkwürdig zusammengewachsen war. Und dann sagte er, ja, das können wir jetzt wieder brechen, Herr Thiele. Da sagte ich Dankeschön.
3: Also Sie haben ja sicherlich in Ihrer, nicht sicherlich, definitiv in Ihrer Karriere dort einige lustige, oder was heißt lustig, im Nachhinein kann man drüber lachen, aber Sachen erlebt, das wollen Sie jetzt nicht zu weit ausführen hier, das kann man nachlesen in dem Buch, Hier bleibe ich kein Jahr. Das werden wir da auf unserer Internetseite dann mal vorstellen, das Buch, beziehungsweise auch die ISBN-Nummer, wer da Interesse hat. Es gab ja so Sachen, dass da mal ein Pferd hinter der Bühne, das da ja gepullert hat, kann man ja so sagen, was eine Riesenschweinerei war. Und auch ein anderer Schauspieler, dem mal schlecht war auf der Bühne dort, da gibt es ja Sachen. Und Sie haben ja auch dann nachher Vorstellungen gehabt, wo Leute vorgesprochen haben, die wahrscheinlich ähnlich gelaufen sind wie Deutschland sucht den Superstar, wo man da sich Leute blamiert haben. Aber das würde jetzt wahrscheinlich jetzt zu weit führen, das alles auszuführen. Das ist so alles wunderschön in dem Buch beschrieben. Und jetzt komme ich mal auf ein ganz wichtiges Stück, jedenfalls Ende 1988, 89, was ich 3-mal gesehen habe und wo von welchem auch hier bei mir im Wohnzimmer ein großes Plakat hängt. Das sind die Preußen kommen. Das war ja ein ganz, oder ist es eigentlich immer noch ein ganz tolles Stück, und wo man beschreibt, wie die DDR dann in den 80er Jahren auch entdeckt hat, dass ja eine deutsche Geschichte nicht nur die der Arbeiterbewegung ist, sondern dass man ja auch Friedrich II. Und Bismarck und vor allem Luther in dem Stück eben dann ja auch zur deutschen Geschichte gehören und da, wie man so flapsig sagt, nicht alles schlecht war. Und die Preußen sind ja eigentlich doch, waren ja viele sehr spitze Sachen da drinnen in dem Teil. Gab es da irgendwie so eine Art Zensur oder dass da Leute kamen und sagten, das können wir nicht bringen oder nehmen wir da was raus oder konnte das alles so frei gemacht werden?
4: Dadurch, dass das Stück schon in verschiedenen Theatern gelaufen ist, also in Berlin hauptsächlich Furore machte, und wir spielten es ja hier 87, also 2 Jahre, wenn man so will, vor der Wende.
3: Also mir sagt mal einer in Berlin, ach, das war ja nicht so gut. Ich sag, was? Und sagt, ach, in Berlin, also, nee, das war eigentlich so. Aber ist ja unterschiedlich auch, wie das gerade ja.
4: Unterschiedlich, weil Berlin natürlich auch schon zu der Zeit 87, ich glaube, es ist 85 in Berlin rausgekommen. War sicherlich ein Novum mit Luther und mit diesem ganzen Friedrich II., diese Begegnung, diese fiktiven Begegnungen dieser beiden Figuren, die man da so konstruiert hatte. Damals war, wie gesagt, die geschichtliche Rückbesinnung auf deutsche Geschichte dort im Gange. Das berühmte Rauchdenkmal ist dort in Berlin errichtet worden und anlässlich dieser...
3: Den Dessau hat man wieder hingestellt.
4: Auch Dessau wurde dann wieder, der alte Dessauer, glaube ich, damals noch nicht auf der Marienkirche.
3: Ach, der stand woanders, ja.
4: Stand in Mosigkau, glaube ich. In Mosigkau und der Fürst
3: Franz. Der stand aber schon seit 15 Jahren in Wörlitz, ja.
4: Der hat es in Wörlitz gestellt. Und der alte Dessau war irgendwo in seinem Hintergarten da in Mosigkau.
5: Oh, ja, ja, ja.
4: Versteckt.
3: Und ein Hauptdarsteller, dessen Name mir bekannt ist, den ich auch persönlich kannte, der hat mal eine Vorstellung geschmissen. Also er hat vergessen, dass er Auftritt hatte und musste nun auch vor den Schaden aufkommen. Von welcher finanziellen Größenordnung reden wir denn da eigentlich von damals? So Pi mal Daumen, könnt ihr da?

0: bekannt zu geben. Und das ist natürlich eins der schlimmsten Begegnungen, die habe ich heute noch hautnah in meinem Körper. Wenn man selber mitspielt und plötzlich sich eine halbe Stunde vor der Vorstellung sich dieses Szenario eröffnet, dass ein Hauptdarsteller, ist ja nicht eine Nebenrolle, die man eventuell noch irgendwie durch Tricks kompensieren kann, aber ein Hauptdarsteller, da fällt das Stück aus, der dann also bei Beginn nicht da. Man hatte dann auch, weil der Schauspieler sonst eigentlich sehr zuverlässig war, und ich habe das auch sehr umfänglich beschrieben, sonst immer Stunden vorher für die Aufgabe schon im Theater war. Das war aber offensichtlich auch ein bisschen der missliche Umstand, dass er, dass jeder voraussetzte, der ist sowieso im Aus. Und keiner nachfragte. Es gab ja die Aufforderung, beziehungsweise die vertragliche Bindung, dass man eine halbe Stunde vor der Vorstellung, beziehungsweise vor dem Auftritt, oder vor dem Aktauftritt, so steht es in den Verträgen dann immer drin, dass der im Theater sich bei der Garderobe zu melden hat. Und die Garderobiere, wenn nicht, musste dann sozusagen dem Inspizienten Bescheid geben, und dann hatte das sozusagen eine Laufwelle dann, die dann bis zum Spielleiter ging, und dann musste dann gehandelt werden. Und diese Garderobiere hatte natürlich sich darauf verlassen, dass der wie immer eine Stunde vorher unten in der Kantine sitzt und dort etwas plaudert, aber noch zur rechten Zeit nach oben kommt. Und er hat das auch ein bisschen rausgezögert, weil man natürlich auch einen Kollegen nicht denunzieren wollte. Manche kamen auch etwas später manchmal ins Theater, da wurde nicht so ein Auge zugedrückt, was manchmal nach hinten losgehen konnte, wie es so immer mit solchen Regeln ist.
1: Gut gemeint, aber
0: dann war dann die Zeit verstrichen, und die Zeit des Handelns war auch aufgebraucht. So hatte man noch eine halbe Stunde, in Dessau sind die Wege ja nicht üppig. Man hätte beim Anruf noch retten können. Aber wie gesagt, auch der Anruf hat nichts gebracht. Er war bereits unterwegs.
2: Ich wollte den jüngeren Hörern sagen, also Mobiltelefone oder WhatsApp gab es noch nicht. Also es wäre eigentlich aussichtslos gewesen, ja.
0: Das war aussichtslos. Er war unterwegs zu einem, er hatte seine Tochter dort irgendwo, die ihn abgeholt, wie manchmal solche Dinge zusammentreffen.
1: Was dazwischen, man ist total.
0: Da ist, und der war weg, und der hatte das irgendwo gar nicht auf dem Schirm. Hatte vielleicht auch den Tag verwechselt oder in dem Moment einen Schreck gekriegt, weil die einen Zug verpasst hatte, beziehungsweise der Zug ausgefallen war, und er nun schnell noch das machen wollte. Und er kam dann, als er gefahren ist, sind die Leute ins Theater, da ist er vorbeigefahren. Und als er zurückkam, sind die Leute wieder aus dem Theater gekommen. Und da hat er sich, spätestens dann hat er sich gewundert, weil das ja logischerweise eine Dreiviertelstunde später war, wo er meinte, hier kann ja etwas nicht mit rechten Dingen zugehen, dass nach einer Dreiviertelstunde die Vorstellung schon zu Ende sein muss.
2: Also ich war nicht in der Vorstellung. Ich war dreimal, habe es dreimal gesehen, das Stück, aber ich war nicht. Aber im Krankheitsfall, wenn man jetzt einen Krankenschein hat, ist man versichert alles, ja? Denn wenn man jetzt irgendwie...
0: Im Krankheitsfall ist es ja vorher sowieso, dann wird entweder umbesetzt, oder es gab eine Vorstellungsänderung. Also da gibt es auch feste Regeln am Theater, dass man spätestens um 10 Uhr früh...
2: Ja, Sie hatten ja auch mal so einen Fall, wo Sie dann was zu Unrechtes gegessen haben und kurz vorher, also die Stunden vorher, dann dort sehr schlecht waren, sich trotzdem überwunden haben. Und haben dann selber ja das Stück abgesagt, mittendrin. Wie fühlt man sich da? Die Überwindung. Also erstmal, wenn man mit einem Kotzübel ist, so auf die Bühne geht. Und dann nachher absagt, jetzt geht's nicht mehr, und findet da den Dreh. Das muss doch nicht alltäglich sein, ne?
0: Nee, das ist, ich meine, das war am Ende meiner sogenannten Schauspielkarriere. Da war ich ja schon, das ist 2014 die Premiere gewesen. Also vor 10 Jahren. Hatte ich diesen Heineabend, dieses Deutschland ein Wintermärchen, und das habe ich, wie gesagt, auswendig gemacht, nicht als Lesung, sondern eben, wie gesagt, als Spiel. Das war natürlich eine Herausforderung, die im doppelten Sinne, auch noch ohne Soufflöse, im doppelten Sinne beschwerlich war. Und wie gesagt, da hatte ich am Nachmittag etwas Schlechtes offensichtlich gegessen, und hatte dort wirklich eine Magen-Darm-Problematik auszustehen, mit allen Übeln, mit allen Begleiterscheinungen, die da waren. Und ich wusste wirklich nicht, ob ich die Vorstellung spielen kann. Aber wie gesagt, ich

0: habe das dann irgendwie doch geschafft mit viel Trinken und Erbrechen und fühlte mich nicht und wollte die Vorstellung auf keinen Fall absagen und hatte dann vor Beginn das Gefühl, dass ich es doch angehen kann. Aber wie gesagt, mittendrin merkte ich, es ist kräftemäßig nicht mehr zu schaffen. Und dann ist man natürlich nach 40, 45 Jahren Routine so weit. Es war auch keine Vorstellung im Großen Haus, sondern es war im Alten Theater ein Auditorium von 70, 80 Leuten, sodass man dort auch das Gefühl hatte, man kann mir so eine Vorstellung auch abbrechen. Ich war kräftemäßig so am Ende, dass ich es auch nicht mehr konnte. Ja.
1: Und hatten Sie mal den Wunsch, das Verlangen zu sagen, ich habe die Schnauze voll hier, ich gehe in den Westen oder versuche einen Ausreiseantrag zu stellen oder wären drüben geblieben, wenn die Grenze dann noch zu gewesen wäre oder waren Ihre Wurzeln hier zu stark oder war das alles?
0: Ich denke, meine Wurzeln waren hier zu stark. Also familiär war ich hier sehr gebunden. Und wie gesagt, hatte dann schon zwei Kinder und Familie und hatte eigentlich, die Option stand für mich eigentlich kaum.
1: Und 2009 ging ja Johannes Feldenstein in Rente. Der war ja fast 10 Jahre Intendant.
0: 17 Jahre.
1: 17, ach, 17, ach, war gleich na
0: Naja, er
1: gut,
0: ist
1: okay, da habe ich das jetzt,
0: 92
1: ach,
0: gekommen.
1: 92 schon,
0: Er
1: ja.
0: ist nach
1: Und Nachfolger war André Brücker. Und,
0: Bücker.
1: ach, Bücker, Entschuldigung, ja, ich bin jetzt nicht ganz so.
0: Ja, kein Problem.
1: Und ja, und Sie schreiben das so, dass das eine neue Welt war dann für Sie. Sie waren ja da auch nicht mehr der Allerjüngste. Und dass da auch so, ja, neue Regisseure kamen, die Sie jetzt irgendwie nicht so klar kamen, auch mit den Stücken, was da gemacht werden sollte. Und auch dieses ewige Geduze, was da so ist. Ich meine, ich könnte mich da auch mal aufregen, wenn ich immer wo anrufe und die sagen, ja, schön, dass du anrufst und dann drücke die Nummer und das und dieses finde ich auch mal doof. Und waren Sie vielleicht zu alt oder war das eine neue Zeit oder eine Zeitwende im Dessauer Theater oder
0: Das war
1: mehr Oberflächlichkeit?
0: schon eine Zeitenwende in Dessau. Bis dato hatte man ja doch relativ kontinuierlich auch die Zusammenstellung des Ensembles. Dadurch, dass ich auch federführend für diese Dinge verantwortlich war und auch den späteren Schauspieldirektor, dann den Helmut Straßburger, nach Dessau geholt hatte, aus meiner Kenntnis aus Berlin noch, aus der Volksbühnenzeit. Die waren damals frei, habe ich den nach Dessau geholt, der dann ja auch wieder 10 Jahre in Dessau Schauspieldirektor war. Das heißt, es war eine gewisse Kontinuität da, die auch im Ensemble dann da war. Das heißt also, die Fluktuation war nicht so extrem, die ästhetischen Auffassungen über das Theaterspielen waren nicht so gravierend anders. Man kannte sich. Das waren sehr, wie sagt man,
1: Eingespielte
0: eingespielte
1: Lokomotiven.
0: Routine-Dinge, die und mit Bücker kam natürlich auch, der ist ja im Westen sozialisiert,
1: Noch etwas jünger als
0: ist
1: Feldenstein.
0: natürlich etwa Jahrgang meiner Tochter. Das heißt, also eine völlig andere Generation, der natürlich auch ganz andere Sichten aufs Theater, aus dem Westen. Er war ja damals in Quedlinburg engagiert, hatte sich dort als stellvertretender Intendant und dann später Intendant kurzzeitig beworben und wurde hier, hat sich dann für Dessau mit empfohlen. Und da war er mit im Gespräch. Und mit ihm kam natürlich auch eine ganz andere Corona. Damals war das üblich, dass Spielleiter bzw. Intendanten die Hälfte ihres gängigen Ensembles aus dem Theater, wo sie praktizierten, mitnahmen und die Leute dann meistens entließen, die im Theater bis dato ansässig waren. Das war dann so üblich. Es gab dann bereits die Möglichkeiten zu kündigen. Das heißt also, die befristeten Verträge wurden wieder eingeführt nach 1990. Und er machte davon regelmäßig Gebrauch. Das heißt also, das ganze gesamte Ensemble des Schauspiels wurde mehr oder weniger entlassen, gekündigt, nicht verlängert, heißt diese Begrifflichkeit im Theater. Also es wurde nicht entlassen, sondern...
1: Hört sich schöner an, wie Sondervermögen, ja.
0: Nicht verlängert, der Vertrag wurde also nicht verlängert. Das heißt also, man mit Ende der Spielzeit ging man also raus und es kamen neue, meistens aus dem Theater Quedlinburg oder die er dann kannte aus anderen Theatern und Arbeiten, die brachte er dann mit. Das heißt also, das gesamte Ensemble wurde ausgetauscht. Wir hatten das Privileg, einige Schauspieler, die länger als 15 Jahre hier waren, dass der Status der Unkündbarkeit dort griff.
1: Und können Sie eigentlich auch Rollen ablehnen? Sie haben ja geschrieben, dass eben eine Sache da ein bisschen zu doof war. Und kann man da auch mal sagen, nee, also die Rolle spiele ich nicht? Beziehungsweise, wenn man jetzt eine Rolle spielt und der Regisseur macht jetzt blöde Regie an, das ist mir zu blöd, jetzt das zu machen, kann man da auch sagen, nee, das mache ich nicht mal?
0: So einfach ist es am Theater nicht. Am Theater ist man ja besetzt, man ist verpflichtet, bestimmte Rollen zu übernehmen. Es gibt schon Dinge, wo im gegenseitigen Einvernehmen der Regisseur feststellt, mit der Rolle, mit dem Schauspieler wird das nichts. Das stellt man ja auch manchmal in der Arbeit fest. Aber ich von mir aus muss schon sehr griffige und treffliche Argumente ins Feld führen, um eine Rolle abzulehnen. Und da muss ich dann beim Intendanten vorstellig werden. Das habe ich in einem Fall, wie gesagt, in meiner ganzen Karriere einmal davon Gebrauch gemacht.
1: Es war 1997 im Hauptmann von Köpenick. Neuverfilmung kennt ja wahrscheinlich jeder mit Heinz Rühmann aus den 50er Jahren. Und damit haben Sie mit Junke Rolf Hoppe gespielt. Kleine, aber feine Rolle. Ich kann nur sagen, der Film ist in einigen Plattformen, auch bei YouTube, auf sonstigen Videoplattformen kann man sich den angucken. Und Sie kommen ungefähr bei 30 Minuten dort zum Zuge als Bulke im Gefängnis, wo da die eine Szene an der Schlacht von Sedan nachgespielt wird. Und Regie hatte auch Frank Beyer wieder. Und ja, mit Junke und Hoppe, hat man da so persönlichen Kontakt so mit den großen Stars? Oder ist man dann...
0: Na, Rolf Hoppe kannte ich ja schon durch andere Verfilmungen. Aber wie gesagt, da kannte ich ihn schon her. In einem anderen Film habe ich ihn auch noch mal getroffen. Wir haben uns da, er konnte sich auch erinnern und ich sowieso. Da hat man Kontakt mit Junke weniger. Da hat man kaum Berührung, persönlich.
1: Und diese Szene dort, wer die mal anguckt, sich dort, wo dort dieses Gefecht nachgespielt wird, wie lange musste da eigentlich geprobt werden? Steht das, wie lange für diese paar Minuten dort?
0: Ich weiß nicht, wie viele Drehtage das waren. Ich glaube, 3 oder 5 Drehtage.
1: Für ein paar Sekunden Film dann.
0: Für ein paar Sekunden Film, die dann gemacht wurden. Und das wird natürlich sehr akribisch geprobt, das wurde direkt im Schöne, in Köpenick im Rathaus, sind diese Filmaufnahmen direkt vor Ort gemacht worden damals. In diesem Art Hörsaal ist das so, kann ich mich entsinnen, so ein Gebäude, wo dann der Sitzungssaal von Köpenick, vom Rat, Köpenicker Rathaus dort war.
1: Jetzt, ja, aber da war gerade vom Geld reden, 2012, ich glaube 13 war es, sollte das Dessauer Theater ja mehr oder weniger eingedampft werden in ein Spartenhaus. Kann mich da noch gut dran erinnern. Aber wie kam es denn, dass das Geld dann doch irgendwie so kam, dass es floss, dass es eben also halbwegs normal weiterging?
0: Naja, das Geld floss ja eigentlich nicht weiter. Das Land hatte, wie gesagt, diesen Strich gemacht und wollte Schauspiel und Ballett eigentlich eliminieren aus diesem Dessauer Theater und sollte ein reines Musiktheater werden als Stadttheater. Dagegen hatte sich der Bücker mit, das muss man ihm zugute halten, mit großer Immens also
1: dagegen gestemmt. Sie haben mit Herrn Bücker nicht ganz so ein tollen Verhältnis, wie ich mal
0: sage. Naja, das so hatte sich am Anfang, war das sehr normal, wie man sich so als Intendant, er hat mich nicht großartig besetzt. Späterhin hat er dann doch offensichtlich meine Qualitäten mehr anerkannt und ich hatte eigentlich zu ihm ein relativ normales Verhältnis. Aber ich war, wie gesagt, nicht mehr in der ersten Protagonistenrolle beschäftigt in dieser Zeit. Da hatte er seine eigenen Leute mitgebracht, die er dort favorisierte.
1: Und jetzt nochmal aufs Geld kommen, also Sie sagten ja, Herr Bücker, also er hat sich da stark gemacht und wie kam denn eigentlich das zustande, dass das alles dann wieder weiterlief, wie...
0: Es lief eigentlich nicht so weiter, sondern die Ensembles wurden reduziert. Das heißt, das Schauspiel wurde um die Hälfte, damals waren es noch 17 Schauspieler, dann waren es nur noch 8. Im Ballett desgleichen waren um die 20, dann wurde das auf 8 Positionen reduziert, das heißt, da Stellen wurden eingespart. Im Haus anderweitig wurde auch noch eingespart. Es wurden Hausverträge gemacht, wo die Mitarbeiter um entsprechende Prozente ihres Gehalts verzichteten, was zum Teil in Arbeitszeit umgelagert wurde. Also das heißt, es wurde nicht immer adäquat am Gehalt gekürzt, sondern eben die Arbeitszeit wurde entsprechend reduziert. Das heißt also, man versuchte von der Seite her entsprechend das Ganze zu kompensieren. Was natürlich sich immer auf den Spielplan auswirkte, das heißt, es wurde weniger gespielt. Wenn weniger Zeit, Arbeitszeit zur Verfügung steht, weniger Leute zur Verfügung stehen, mit denen man Stücke dem Publikum präsentieren kann, entsteht automatisch ein Engpass, der sich natürlich bis in die jetzige aktuelle Zeit hinein beobachten lässt.
1: Vielleicht die allerletzte Frage. Sie haben ja nun erlebt, in der DDR und in der Bundesrepublik als Schauspieler viele Jahre gearbeitet. Was ist jetzt angenehmer von der künstlerischen Seite her? Also das ist natürlich in der DDR dort Probleme manchmal gab, wahrscheinlich mit manchen Stücken, dass man dies und jenes nicht machen durfte. Das ist die eine Sache. Aber dann sind ja die meisten Stücke waren ja nun doch unpolitisch, wenn man eine Oper aufführt. Das ist ja jetzt so nicht so. Wo konnte man jetzt eigentlich oder kann man besser und freier arbeiten, sorgloser? Ich meine, heute geht's nur ums Geld. Damals war eventuell mal noch ein Eingriff von oben oder was? Wo arbeitet sich das als Schauspieler, als Künstler besser eigentlich? Gesicherten Verhältnissen oder in freien Verhältnissen?
0: Also ich persönlich mache das immer sehr subjektiv fest. Ich habe, wie gesagt, auch im Westen inszeniert, also nach der Wende logischerweise in westdeutschen Theatern in Detmold und in Herford. Und habe festgestellt, dass gerade in der Theaterlandschaft vergleichsweise Dinge stattgefunden haben und stattfinden, die überregional sind. Das heißt also, so unterschiedlich sind diese Dinge gar nicht gewesen. Es macht sich aus meiner Sicht immer an Personen fest.
1: Aber geht ja heute sehr viel mehr ums Geld.
0: Heute ist natürlich der Druck immer da. Dass man natürlich Einspielquoten hat. Das ist im Fernsehen so. Wenn bestimmte Dinge nicht laufen, verschwinden sie automatisch. Das ist in der Marktwirtschaft dann so, dass der Druck dann da, das ist dann der Nachteil. Dass man nicht mehr so befreit als Künstler arbeiten kann, sondern immer letzten Endes auch immer irgendwie den Druck im Nacken spürt, wenn dort das nicht funktioniert, dass dann bestimmte Dinge abgewickelt werden. Das Damoklesschwert hängt ja über jedem Theater im Moment.
1: Wollen wir mal hoffen, dass das Dessauer Theater uns noch recht lange erhalten bleibt?
0: So ist es.
1: Und Herr Thiele, man kann ja vielleicht abschließend sagen, dass die verfehlte Wirtschaftspolitik der DDR es geschafft hat, dass sie Schauspieler geworden sind und dass sie jetzt hier sitzen. Und Konrad Adenauer hat ja für seine ersten Fernsehinterviews noch Geld bekommen. Das können wir leider nicht. Ja, ich bedanke mich recht herzlich, dass Sie hier waren. Ich habe meine Fragen soweit abgearbeitet. Und ja, freuen uns sehr und verabschieden uns jetzt von Ihnen.
0: Okay, danke.
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1: Hallo, hallo, da sind wir wieder. Herzlich willkommen zum Welle 370 Radiotag vom Funkerberg in Königs Wusterhausen. Wiege des Rundfunks in Deutschland, internationaler Meilenstein der Technikgeschichte. Heute im Studio haben sich zusammengefunden
2: Dr. Christine Olikowski als Museumsleitung des Museum Funkerberg
1: und
3: Jörg Glase vom Förderverein.
1: Und außerdem ist da
4: Dieter.
1: Und Rainer ist auch hier am Mikrofon und Jerome hat schon ordentlich die Nachrichten gelesen. Detlef macht passend zur Mittelwellenausstrahlung Kontrollempfang mit Kaffeepause, extra eine Stunde früher als geplant. Matthias ist im Urlaub und die Prise Funkgeschichte gibt's heute live als Funkwellennotiz. Liebe Hörer, wenn ihr eingeschaltet habt, dann ist es genau die richtige Entscheidung. Noch besser ist aber, wenn ihr uns sagt, dass ihr uns gehört habt. Und das könnt ihr machen per E-Mail an welle370@funkerberg.de oder eine SMS- oder WhatsApp-Nachricht an 0151 700 15711. Und die Postadresse geht an Welle 370, Funkerberg 20, Senderhaus 1 in 15711, Königs Wusterhausen in der Rundfunkstadt. Wir beschäftigen uns heute mit der Wiedereröffnung des Museums. Dazu haben wir uns kompetente Gesprächspartner eingeladen. Und wie immer aber beginnen wir unsere Sendung natürlich mit einem historischen Rückblick. Dieser historische Rückblick, der ist diesmal gar nicht so weit historisch. Ich bin mal gespannt, was hier kommt. Die Funkwellennotiz.
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1: In der Märkischen Allgemeinen vom 27. Oktober 1993 wird über der Überschrift Förderverein will Senderstandort als technisches Denkmal erhalten. Eine ganze Seite lang wird über das Museum gesprochen, was entstehen könnte. Aus dieser Märkischen Allgemeinen Ausgabe zitiere ich jetzt. Museumsprojekt liegt der Telekom in Bonn zur Entscheidung vor. Die Geburtsstunde des Rundfunks datiert auf den 29. Oktober 1923, kündigte der damalige Ministerialdirektor Dr. Bredow bereits 14 Tage vorher geladenen Gästen und Pressevertretern an. Vor Ort wurde damals ein Konzert aus dem neuen Rundfunkstudio der Hauptfunkstelle Königs Wusterhausen übertragen. Vorausgegangen waren dem mehrjährige Experimentalsendungen in Nauen, Eberswalde, Berlin und auf dem Funkerberg Königs Wusterhausen. Eben dem Erhalt dieses Sendestandortes als technisches Denkmal über die beabsichtigte Einstellung des Sendebetriebes 1996 hinaus haben sich die Mitglieder des in Gründung befindlichen Fördervereins Sender Königs Wusterhausen verschrieben. Vereinsmitglied, so Gerhard am Ostsesen, bin ich vor allem aus dem Bauch heraus geworden, denn mein ganzes Leben war ich im Funkwesen tätig. Da kann man verstehen, warum ich an so einem alten Sender aus dem Jahr 1928-29 hänge. Schon das Stadtwappen von KW ist uns Mitgliedern Verpflichtung genug, den Standort für kommende Generationen zu erhalten, meint Rudolf Peckenhahn, der seine kleine Sammlung funktechnischer Exponate einbringen möchte. Derzeit liegt ein Museumskonzept bei der Telekom-Generaldirektion in Bonn. Da es dort indes an Geld mangelt, solch ein Kleinod selbst zu betreiben, scheint eine Stiftung in fachlicher Verantwortung des Postmuseums Berlin wahrscheinlich. Über die Museumsvorhaben wollen die Vereinsmitglieder am Freitag 80 geladene Gäste auf einer Festveranstaltung im Telekom-Bildungszentrum, die der 70-jährigen Wiederkehr des Deutschen Rundfunks gewidmet ist, informieren. Gleichfalls wird erstmals die vom Media Center Selchow gesponserte Telefonkarte mit einer historischen Aufnahme der KWA Sendeanlagen präsentiert. Und unter der Überschrift Erste Hürde genommen wird beschrieben, wie das Museum aussehen könnte. Eine Konzeption für ein Fernmelde- und funktechnisches Museum im Haus 1 der Funkübertragungsstelle Königs Wusterhausen, die von Heinz Janner gearbeitet wurde, hat mittlerweile die erste Hürde genommen. Nachdem die Telekom Potsdam das Papier für gut befand, liegt ein detaillierter Vorschlag für eine Stiftung von Gebäude und den dazugehörigen Gelände nun der Bonner Generaldirektion vor. Nachfolgend einige Museumsvorschläge von Heinz Janak. Der erste Senderraum müsste nach vorhandenen Bildern und im Fundus zur Verfügung stehender Technik aufgebaut werden. Aufzeichnungen des Telegrafendirektors Gerloch zufolge wurden die Geräte für die ersten Sprach- und Schallplattenübertragungen direkt neben dem Sender aufgestellt. Später erfolgten Übertragungen in einem nicht mehr benötigten Duschraum. Die vorhandene Nebenstellenanlage mit Hebdrehwählern sollte als technische Anlage erhalten bleiben. Daneben liegende Räume, die zurzeit als Büro und Lager genutzt werden, sind für fernmeldetechnische Geräte und Ausrüstungen, die Museumscharakter haben, zu nutzen. Denkbar wäre hier Vermittlungseinrichtungen und Telefonapparate von den Anfängen bis in die Gegenwart. Im Maschinenraum ist der 1000 PS Dieselmotor mit einem 6 kV Drehstromgenerator aus dem Jahr 1936 komplett und funktionsfähig vorhanden. Lediglich eine bau- und malermäßige Instandsetzung des Raumes ist erforderlich. Der Kulturraum und die sich anschließenden Nebenräume werden nicht mehr genutzt. Rund 100 Personen würden hier bei Vorträgen, Kolloquien oder anderen Veranstaltungen Platz finden. Die gastronomische Betreuung könnte vergeben werden. Anbieten würde sich der Turm, eine Gaststätte auf dem Funkerberg. Die Räume der ehemaligen Lehrwerkstatt könnten Künz Wusterhausen zur Nutzung auf Pachtbasis angeboten werden. Beispielsweise für die Exponate des Heimatmuseums. Dieses Gemeinschaftsprojekt könnte die Besucherzahl günstig gestalten. Das sind die Ausführungen, die 1993 geschrieben wurde. Und was daraus geworden ist, darüber reden wir heute im Radiotag vom Funkerberg.
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1: Und wir sind hier mitten im Welle 370 Radiotag aus dem Museum Funkerberg. Und wir sprechen heute über dieses Museum Funkerberg. Und den gerade zitierten Artikel, das war für mich der Auslöser, dass ich aktiv in den Förderverein Senderkönigs Wusterhausen eingetreten bin, also in den sich gründenden Verein. Jörg, was war eigentlich für dich der Einstieg zu sagen, ich gehe jetzt auf den Funkerberg?
3: Die Aussage von den Fördervereinsmitgliedern, du musst jetzt zu uns kommen, du bist schließlich Rentner und hast Zeit. Ich hatte beruflich mit dem Funkerberg von der städtebaulichen Entwicklung zu tun. Aber aufgewachsen bin ich auch zwischen zu reparierenden Fernsehern und Radios. Also eine Beziehung habe ich schon zu dem Museumsinhalt.
1: Du bist als Förderverein ja hier oben aktiv, vertrittst quasi heute die ehrenamtliche Schiene. Was ist dein größtes Hobby hier oben auf dem Funkerberg?
3: Ja, ich kümmere mich ums Depot, also um die Geräte, die wir zum großen Teil leider nicht ausstellen können. Wie jedes Museum haben wir wesentlich mehr, als wir zeigen können. Aber mit der Wiedereröffnung des Museums wollen wir natürlich den Besuchern auch wieder neue Dinge zeigen und die Auswahl dazu und die Vorbereitung, das war auch meine Aufgabe.
1: Das Museum Funkerberg, das wird betrieben in einer Kooperation zwischen der Stadt Königs Wusterhausen, die hier vor Ort mit der EBEC, der städtischen Gesellschaft, vertreten ist und dem Förderverein. Und wir alle zusammen sorgen hier dafür, dass bald wieder Menschen sich das Museum angucken können. Die Vertretung von der EBEC, kann man ja eigentlich sagen, ist Dr. Christine Olikowski. Christine, wie bist du denn eigentlich auf den Funkerberg gekommen? Hast du eine Kindheitserinnerung und wie bist du hier denn arbeitend angefangen?
2: Arbeitend angefangen tatsächlich war 2017. Da war ich gerade in Sachsen tätig und da ereilte mich der Ruf, dass hier auf dem Funkerberg eine Stelle vakant ist. Und zum einen bin ich gebürtige Kaverin und zum anderen habe ich damals auch schon zum Funkerberg geforscht. Und als dann die Möglichkeit bestand, sich hier zu bewerben, habe ich diese Chance ergriffen. Und tatsächlich Kindheitserinnerungen, obwohl ich auch in Königs Wusterhausen zur Schule gegangen bin, habe ich nicht. Bin aber mit dem Nachrichtenwesen auch eng verwoben. Mein Papa war Fernmeldetechniker, also ist mir das Ganze auch thematisch nicht fremd gewesen und so hier die Möglichkeit zu haben, im Museum das Technische und das Geschichtliche von über 100 Jahren aufzuarbeiten, ist eine ganz große Chance und ich freue mich jeden Tag daran und damit arbeiten zu können.
1: Du bist heute Museumsleiterin des Museums Funkerberg. Heißen wir eigentlich schon offiziell so oder ich weiß es gar nicht so genau.
3: Ja doch, wir können es ja schon überall.
2: Wir tradieren diesen Namen jetzt fortlaufend.
1: Während dieser Umbau- und Schließungsphase, auf die wir gleich noch kommen, ist das Museum ja vom Sender- und Funktechnikmuseum zum Museum Funkerberg geworden. Museum Funkerberg, wenn ihr jemanden beschreiben wollt, was das Museum Funkerberg ist, Jörg, was ist das für dich?
3: Der Funkerberg in Königs Wusterhausen ist vor allen Dingen geschichtlich interessant, weil hier, wie wir immer sagen, ist die Wiege des Deutschen Rundfunks. Auch wenn die Leute sich, die Älteren, die es noch kennen, an viel mehr Antennenanlagen und so weiter erinnern, aber wir haben ja noch den Mast und das ist sozusagen der Aufhänger. Und Museum Funkerberg ist eben geschichtlich zu Königs Wusterhausen ist technisches Denkmal, aber es ist auch Verbindung Königs Wusterhausen zu Berlin, wie es früher ja auch war. Königs Wusterhausen ist immer in der Beziehung zur Stadt Berlin gewesen und das wollen wir auch weiterhin zeigen.
1: Christine, sollte es noch einen Menschen geben auf dieser Welt, der das Museum Funkeberg nicht kennt, was würdest du demjenigen sagen?
2: Der Werbungsbeginn ist natürlich ähnlich wie bei Jörg, dass ich auch sage, es ist die Wiege des Rundfunks am authentischen Ort. Was das Ganze so erlebbar macht, ist im Endeffekt, dass wir als Museum Funkeberg das Glück haben, ganz originär zeigen zu können, wo ist was getan worden. Also unsere große Ausstellung, der Sendersaal, ist der authentische Sendersaal. Das ist eben das, was den Funkeberg auch so besonders macht, was man sich sonst ja gar nicht vorstellen kann, dass eben ein Antennenträger so und so groß sein musste, dass heute alles in ganz kleine Technik passt, was bei uns raumfüllend war.
1: Ich glaube, dieser authentische Ort, der macht's einfach. Wenn man hier durch die Gänge geht, dann ist das eben der Ort, wo vor 100 Jahren Radio erstmalig zelebriert wurde. Und Dieter, wie ist es eigentlich für dich? Du betreibst den Sender für Welle 370. Wie ist das eigentlich so am authentischen Ort?
4: Naja, das fängt an schon mit Kindheitserinnerung. Also, da muss ich 5, 6 Jahre gewesen sein. Da hatte ich in der Nähe ein Gartengrundstück. Da gab es einen Onkel Karl. Und wie ich so erfahren habe, der hat hier auf dem Funkerberg gearbeitet. Ja, später habe ich hier auf dem Funkerberg gelernt. Ja, und dann ab und zu dienstlicherweise hier. Naja, und irgendwie bleibt man da dran, wa?
1: Meine Funkerberg-Erfahrung hat ja tatsächlich 84 angefangen. Ich habe ja an der Betriebsschule der Funkdirektion der Deutschen Post den wunderbaren Beruf des Facharbeiters für Nachrichtentechnik mit der Spezialisierungsrichtung Funk-, Sende- und Empfangsanlagen gelernt. Ich müsste also eigentlich wissen, wie Radio- und Fernsehsender funktionieren. Das Wissen ist ein bisschen verschütt gegangen, aber was ich erhalten habe, ist mir die Grundlagen. Jetzt sind wir aber mit dem Haus 1915, 16 gebaut und in Betrieb gegangen. Das war ja halt ein Betriebshaus als Senderhaus. Das führt dazu, dass dieses Haus auf 5 verschiedenen Höhen eben über Treppen erreichbar war. Und dann entstand ja 2018, glaube ich, erstmal der Gedanke, wir bauen hier einen Aufzug. Und Jörg, kannst du eigentlich sagen, wie das entstanden ist, dieser Gedanke?
3: Also dieser Gedanke, ein Eingangsbereich zu schaffen, der modern ist, der die Kasse, den Fahrstuhl, Toiletten und alles enthält, ist ja schon viel älter. Da hat dann ein ortsansässiger Architekt sich Gedanken gemacht, hat eine Kugel entworfen, eine Glaskugel. Die Stadt stand aber später vor der Aufgabe, eine gesperrte Treppe zu ersetzen. Und aus dem Ersatzbau für eine Treppe kam dann die Idee zu sagen, nee, dann lass uns doch gleich das richtig machen. Und dadurch ist dieses Konzept für diesen Eingangsbau gekommen, der ein barrierearmes Haus geschaffen hat. Barrierefrei sind wir leider immer noch nicht.
1: Wenn man ein altes Haus baut, dann sagt man ja so schön, hinter jeder Mauer eine neue Überraschung. Das war ja auch hier so. Was war eigentlich für dich die Überraschung während der Bauphase?
2: Die Überraschung war tatsächlich, also für die meisten war sie ja ganz groß, dass noch ein Wasserbecken gefunden wurde, also quasi eine zusätzliche Etage, dass es eben die hausinterne Kühlung für diese 4 ursprünglich hier verbrachten Aggregate war, die vor dem 1000 PSA hier waren. Wir haben ja angefangen in der ersten Sanierungsphase wirklich das Haus außen neu zu machen. Also die Fenster wurden gemacht, es wurde neu geputzt. Dann war ja noch eine Schwierigkeit, die Reliefs, die wir aus Anfang der 1920er Jahre am Haus haben, einmal vorne an der Antenneneinführung am Spitzhaus, einmal über dem alten Museumseingang, die eben auch denkmalgerecht zu erhalten und da einfach zu sehen, wenn man jetzt auch die Fotos von vor der Bauphase vergleicht mit dem, wie das Haus jetzt aussieht. Also es ist wirklich, also für mich ist die größte Überraschung, wie schnell man vergisst, wie malat das Haus früher aussah und wie es jetzt für Außenstehende wirkt.
1: Jörg nickt.
3: Ja, also nach 2000 war ja auch die Kaserne noch nicht zum Wohnungsbau umgebaut. Da war das furchtbare mit Blech zugenagelte Gebäude. Als das dann saniert war, kam natürlich der Druck drüben, dieses Haus 1, das kann doch nicht so bleiben. Da röckelt der Putz, außerdem muss es schön farbig werden. Vorsicht, es ist ein militärisches Gebäude gewesen, was natürlich nicht farbig angestrichen war, aber es muss aufgehübscht werden und das war die Forderung. Aufhübschen ist das eine, funktionstüchtige Elektrik und ähnliches sind ja die nächsten Aufgaben. Das sieht man nicht alles, was da noch alles drin steckt. Auf jeden Fall hat die Stadt sich diesem Eingangsbau und der Fassade gewidmet. Zeigte sich aber, dass das nicht reicht. Hier gibt es ein Dachgeschoss. Auch dieses Dachgeschoss musste behandelt werden. Hat also die EWEG Aufgaben übernommen, die die Stadt sich nicht vorgenommen hat. Und so ist diese Baumaßnahme auch immer größer und umfänglicher geworden. Wir sind ja als Förderverein gestartet mit der Hoffnung, ja mal ein paar Wochen zuzumachen und Räume zu räumen und dann wieder einzuräumen, dass das so eine lange Schließung wird, hatten wir zu Anfang nicht erwartet und hat uns doch ganz schön belastet. Wir haben dann aus der Not eine Tugend gemacht und haben Sonderführung übers Gelände sozusagen als Standard angeboten, damit wir wenigstens überhaupt noch für die Leute da sind, haben aber auch in der Zeit Erfahrungen gesammelt. Wo liegen denn eigentlich die Interessen der Gruppen und wie groß sind die Vorkenntnisse auf dem Gebiet? Eine große Grundlage für uns zu sagen, wir machen nicht einfach ein entstaubtes Museum wieder auf, sondern wir passen unsere Inhalte und Räume an.
1: An der Stelle nochmal gesagt, die Bauerei betrifft das Haus. Also die großen Veränderungen waren, fast 120 Fenster wurden entweder saniert oder ausgetauscht oder restauriert, je nachdem, wie es mit dem Denkmalschutz abzustimmen war. Es wurde eine neue Heizungsanlage installiert, die ganz komplette Außenfassade wurde überarbeitet. Also die lange Bauphase ist das Haus. Aber Jörg hat schon gesagt, die Chance wurde genutzt und auch das Museum wird angefasst. Und was da passiert, da unterhalten wir uns nach der Musik drüber. Wir spielen erstmal jetzt hier eine Runde Musik und zwar Derek Kleck, der ist den Welle 73 Hörern durchaus bekannt. Der singt jetzt den Song Maybe Thursday. Also Donnerstag ist für uns hier ein wichtiger Tag auf dem Funkerberg. Da ist Jürgen mit seiner Löttruppe immer da. Aber was das jetzt hier mit dem Funkerberg, wir hören mal rein.

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1: Und wir sind hier auf dem Funkerberg und sprechen über das Museum Funkerberg. Und jetzt im zweiten Teil wollen wir uns mal darüber unterhalten, was dieses Museum eigentlich ausmacht und wie sich das auch verändert. Und ich mache also schon seit langer Zeit hier Führungen durchs Haus. Im alten Sendesaal ist ja die erste Ausstellung entstanden. Das, was 1995 die Ausstellung im Senderhaus 1 war, das ist ja die Kernzelle des Museums. Und dann ist das Museum, also jeder Raum, der von der Telekom freigezogen wurde, wurde hier durchs Museum belegt. Und spätestens ab 2000 war hier ja alles, das ganze Haus eigentlich Museum. Und ist dann 2005 ja durch den Ausstieg der Telekom in einem glücklichen Umstand zur Stadt Königswusterhausen gekommen und wird heute dadurch von der Stadt betrieben. Ich sag mal, wenn damals die Telekom das Haus an den Investor vertrieben hätte, dann wäre hier wahrscheinlich alles zu Ende. Von der Warte ist es, finde ich, ein unglaublicher Glücksumstand. Aber dieser erste Sendesaal, der sollte am Anfang alles erschlagen, was irgendwie funktechnischer Art zu erzählen war. Und es war schon zum Schluss lange Zeit so, dass man 4, 5 Stellen dann vielleicht im Sendesaal erzählt, aber zum Beispiel den Herzversuch an anderer Stelle, das Modell, die Sendeanlagen hat man eigentlich dann an anderer Stelle erzählt. Jörg, hast du so eine erste Erinnerung an die Ausstellung und gibt es irgendwas, wo du sagst, da freust du dich am allermeisten, dass wir das jetzt anfassen?
2: Der erste Eindruck war, dass die vielen, vielen Tafeln mit viel Text, der bei der Schriftart auch schwer zu lesen war, eigentlich dazu verführt hat, dass man mal schnell durchgeht, sich die Fotos anguckt und bei den Objekten bleibt. Und dann hat man gehofft, dass von Voller Verein, der ja dann auch ein bisschen die Betreuung des Raumes übernommen hatte, irgendjemand ergänzende Dinge erzählt, sodass man so eine Mini-Führung hatte, dann war es gut. Aber die vielen technischen Details, die vielen technischen Gegenstände, die auch doppelt und dreifach hier in den Räumen ausgestellt waren, machte das doch sehr unübersichtlich.
1: Christine, hast du auch so eine erste Erinnerung an die Ausstellung, wie du sie wahrgenommen hast am Anfang?
3: Die ist tatsächlich auch ganz ähnlich wie die von Jörg, weil wir hatten ja damals alle Zeitabschnitte waren ja anders farbig gegliedert und so war mein erster Eindruck, neben der Ganzheit an Tafeln, dass es eben erstmal sehr bunt ist. Nachdem klar war, wie der Leitfaden ist, war es aber trotzdem so, oho, wo bin ich? Also es fehlte schlicht und ergreifend dieses Miteinander der Tafeln, also sich das selber zu erschließen, ohne irgendeinen Passmann, der da ist und einen da so ein bisschen an die Hand nimmt, war relativ schwierig. Deswegen glaube ich, ist jetzt mit dem, was uns erwartet nach Neueröffnung, ja, auch wieder ein großer Meilenstein in der Entwicklung unseres Museums gelungen.
1: Also zum Verständnis, wir hatten Ausstellungstafeln, 1 Meter breit, würde ich sagen, war die ungefähr, ne, so und 2 Meter hoch. Da waren teilweise 4 A4-Seiten, ich sag mal 12er Schriftgrad Text. Und wir haben schon lange festgestellt, also das liest sich eigentlich keiner mehr durch und wir müssen mal irgendwie an diese Texte ran. Also wir haben ja auch die Chance genutzt als Museum und machen auch inhaltlich neu. Und ich würde mal sagen, wir fangen mal am Sendesaal an. Vielleicht Christina, was ist denn jetzt am Sendesaal eigentlich das, was wirklich neu wird und anders ist gegenüber dem vor der Schließung? Also ich tease mal schon, vielleicht sind wir mit Eröffnung nicht ganz fertig. Ja, es ist gerade ziemlich im Doing, ja. Aber was kann man denn erwarten, wenn es denn fertig ist da unten?
3: Das Wichtige und das Novum ist tatsächlich meines Erachtens, dass jetzt in dieser Ausstellung wirklich die Möglichkeit gegeben ist, dass wirklich Königs Wusterhausen als erst Heereshauptfunkstelle, Hauptfunkstelle, Funkstelle, später Funkamt, also in ihrer gänzlichen Geschichte von 100 Jahren Rundfunkentwicklung wirklich im Fokus steht und anhand dessen dieses Netz aufgespannt wird, wie war die allgemeine Rundfunkentwicklung eigentlich in Deutschland und dass wir eben wirklich Rundfunkentwicklung am authentischen Ort eben auch hier zeigen und präsentieren und wirklich in einer schönen, kurzgefassten Ausstellung mit natürlich unterfütterndem Bildmaterial einmal sichtbar machen und dann sukzessive mit anderen Räumen, die dann eröffnet werden, dass man da das unterstützend dann eben weiter noch ausbauen kann in Kleinigkeiten.
1: Das finde ich auch ein schönes Bild. Also vorher war dieses Weihnachtskonzert und der Königs Wusterhausener Kern war so vielleicht 3 Meter breit und jetzt wird es ja eine ganze Wand. Die Geschichte über Königs, ja doch, ist eine ganze Wand, oder?
3: Doch.
1: Ungefähr, ja, die ganze hintere Wand da.
3: Ist genau. Ja besonders auch der Fokus, der dann entsteht mit den, ja, mit der Betonung eben das Weihnachtskonzert vom Dezember 20 und natürlich dann auch die folgenden Sonntagskonzerte, die ja auch vielen noch, gerade Rundfunkenthusiasten, so sehr auch im Gedächtnis geblieben sind, weil die ja wirklich auch nach offizieller Eröffnung des Rundfunks, offizieller Übergabe ans Publikum eben auch fortgeführt worden sind mit großer Begeisterung. Und dass wir das auch nochmal herausstellen, welche Bedeutung Königs Wusterhausen auch ab 23 noch im Rundfunk innehatte, das ist, glaube ich, was ganz Tolles, dass wir das hier machen können.
1: Jörg, was ist für dich neu an der Ausstellung?
2: Das Neue ist, dass wir die Geschichten, die in Führungen erzählt werden, also diese kleinen Anekdoten, die das auch lebendig werden lassen, dass wir das auch in die Ausstellung mit aufnehmen. Also nicht dieser krasse Widerspruch ist zwischen jemandem, der hier nur durch die Ausstellung geht, wahrscheinlich dann auch von Fakten erschlagen wird und dem, der eine Führung bekommt und sagt, oh, ich habe ganz andere Dinge erfahren. Das sollte ja nicht so sein. Also haben wir solche speziellen Königs Wusterhausener Geschichten auch mit in die Ausstellung aufgenommen. Und wir haben eins, dass wir, glaube ich, wenn man einmal den Hauptraum erlebt hat, in den anderen Räumen die Querverweise wieder dazu hat. Dass man das, was man einmal gelesen hat, im anderen Raum vertiefend sehen kann. Zum Beispiel an der Radiowand nicht nur schöne alte Radios, sondern eben auch die Rundfunkgeschichte anhand der Empfänger wieder erzählen kann. Und ich glaube, dann vertieft sich das auch.
1: Wenn ich mal auf diesen Artikel zurückverweise, den wir am Anfang gehört haben von 1993, was man eben auch sagen kann, dass in den letzten fast 30 Jahren, dass sich unser Wissen über Königs Wusterhausen auch verändert hat, weil wir ganz andere Quellen mittlerweile zur Verfügung haben. Also so ein Museum präsentiert ja nicht nur und sammelt nicht nur und bewahrt, sondern forscht ja auch. Und ein bisschen haben wir auch Forschung betrieben. Also Christine ja ganz speziell mit ihrer Doktorarbeit zu Königs Wusterhausen. Und wir haben auch ganz andere Informationen mittlerweile vorliegen, die wir eben auch einfließen lassen. Ganz ehrlich, eine meiner liebsten Entdeckungen ist ja Erich Schwarzkopf. Erich Schwarzkopf als erster Rundfunksprecher. Ach Mensch, eigentlich bin ich ja sein Nachfolger, oder? Wenn ich jetzt hier Radiotag vom Funker. Oh, ja. Ich, also. Liebe Leute, das ist mir jetzt so emotional rausgerutscht. Also, so. Aber letztendlich ist es ja so. Wir senden an der Stelle, wo vor 100 Jahren Erich Schwarzkopf und seine Truppen hier Radio gemacht haben, senden wir. Gerade Erich Schwarzkopf zum Beispiel, das ist. Christine, wollen wir schon ein bisschen was teasern, was wir da mal eigentlich vorhaben? Ja, aber. Also Erich Schwarzkopf, was ist eigentlich für dich Erich Schwarzkopf für ein Typ gewesen? Was macht den hier aus?
3: Seine Pedanterie, aber auch dadurch eben...
1: Ja, das stimmt.
3: Ja, also sämtliche Quellen, die wir von ihm ja mittlerweile gesichtet haben und auch vor Ort, ob wir mit dem Nachlassverwalter gesprochen haben, wir waren ja nur damals gemeinsam in Darmstadt und haben das abgeholt. Zeitungsberichte, die er selber geschrieben hat, was sie gedruckt haben, Fotografien etc., alles, was es zum Rundfunk gibt. Also ich glaube, wäre er nicht dieser Mensch gewesen, der er war, der eben akribisch genau auf alles geachtet hat, dann wäre das eben auch gar nicht so möglich gewesen. Und ich finde, das macht ihn wirklich auch so aus, ja. Also ich glaube, darüber könnten wir 3 Sondersendungen machen.
1: Ja, die machen wir ja auch noch.
3: Und deswegen, glaube ich, ist es ja auch ganz wichtig, was wir natürlich nach der Öffnung vorhaben, dass wir auch gerade diese Menschen, gerade weil wir ja auch auf diesem Nachlass im Prinzip sitzen, dass wir da eine Sonderausstellung zu machen, dass man ihn da auf jeden Fall auch würdigt und das nochmal ins Gedächtnis bringt, weil dadurch, dass Hans Gerlach hier der Stationsleiter war, rückt es manchmal so ein bisschen ins Hintertreffen, welche Rolle Erich Schwarzkopf hatte. Er war zwar später auch der Sendeleiter von Zesen, aber das zu einer Zeit, die nicht mehr ganz so rühmlich war, nennen wir es mal so, war natürlich die Zeit des Nationalsozialismus und ich glaube, darum muss man es erstmal aufarbeiten, was er vorher überhaupt für den Rundfunk getan hat und das sollte ganz klar gezeigt und differenziert werden.
1: Das wird eine Geschichte, da freue ich mich jetzt schon drauf. Radio ist Geschichten erzählen und Radio ist Musik hören. Und darum machen wir jetzt erstmal weiter mit einem Stückchen Musik. Und bei der Musikauswahl heute, es ist quasi nahezu unmöglich, zu einer Museumseröffnung passende, gemeinfreie Musik zu finden. Das ist mir gestern nicht gelungen. Was ich zu Exhibition als Stichwort gefunden habe an Musik, wollt ihr nicht hören. Darum habe ich mir überlegt, heute spielen wir mal Musik, die ich hören will. Und bei Laughing Manny and the Swinging Dicks ist wahrscheinlich der Name für mich die größte Herausforderung. Die Musik ist ganz wunderbar. Wir hören Bring in the Horns, einen wunderbaren Swing-Titel, Band ab.

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1: Immer am dritten Sonntag im Monat um 14 Uhr sendet Welle 370 von der Wiege des Rundfunks. Auf der Mittelwelle 810 kHz ist das Programm etwa 15 Kilometer rund um den Funkerberg zu hören. Und wer am dritten Sonntag im Monat den Funkerberg besucht, kann den Radiomachern über die Schulter schauen, den Klang im Detektorempfänger genießen und dabei sein, wenn die Antenne geerdet wird.
2: Und wir sind hier beim Welle 73 Radiotag und sprechen am Internationalen Tag des Museums über das Museum auf dem Funkerberg, Königs Wusterhausen, als Wiege des Rundfunks in Deutschland und haben schon so ein bisschen angedeutet, dass es neben der inhaltlichen Darstellung, die einfach allgemein verständlich sein soll und die mehr hin auch zum Geschichten vermitteln, also die Story hinter der Technik zukünftig mehr präsentieren soll, dass wir auch erleben wollen. Und bevor wir darüber sprechen, was an dem Eröffnungstag am 21.06. zu erleben ist, erleben im Museum. Jörg, was können wir denn zukünftig erleben im Museum?
3: Ja, also Rundfunkgeräte bieten natürlich, außer dass man da Radio hören kann, weniger als vielleicht sonst im Museum für Technik möglich wäre. Aber es gibt ja bestimmte Dinge, die wir hier haben, die wir schon in Ansätzen früher zeigen können. Also gab es einen Fernschreiber, da konnte man gucken, wie der den Lochstreifen erzeugt. Wir hatten den Herzversuch im Hauptraum und wir hatten natürlich unsere Telefonvermittlung, wo man ja die Hubdrehwähler da in Aktion sehen konnte. Aber das war es dann eigentlich auch schon. Und gerade die Jugendlichen erwarten ja mehr. Auch die Erwachsenen möchten da was erleben und damit auch die Technik leichter erklärt kriegen. Wir haben also zukünftig im Museumsraum Stationen, wo etwas passiert. Der Herzversuch, klar, ist zu erleben. Wir haben im Lorenzraum dann zukünftig zwei Fernschreiber, dass man wirklich erleben kann, wie war denn das früher, wenn der eine schrieb und der andere zeitgleich empfangen konnte. Wir möchten im Senderaum vom Köpenicker Sender zeigen, was dann eigentlich Modulation bedeutet in einem recht einfach aufgebauten Experiment. Und so soll sich das auch weiterziehen. Wir haben das große Glück, dass wir auch ein paar neue Mitglieder haben im Verein und damit es auch möglich war, solche Experimente aufzubauen.
2: Christine, mal in deine Richtung geguckt, wenn du so an das sich entwickelnde neue Museum Funkerberg denkst, was macht es für dich aus, was man eben vielleicht anders oder neu entdecken kann?
4: Dass viel von der alten historischen Technik wirklich anfassbar ist. Also natürlich haben wir auch weiterhin viele Dinge in der Ausstellung, die schützenswert sind, aber wir haben wirklich viele Dinge, die man jetzt einfach ausprobieren kann, wie eben auch ein Wählscheibentelefon. Wenn man teilweise heute junge Menschen davor stehen sieht, die möchten dann wischen oder fragen, wo steht die Zahl, was habe ich denn eigentlich eingegeben, wenn es dann auch noch in der Vermittlungsanlage anfängt zu knattern und zu knarren und auf der anderen Seite klingelt das Telefon oder gar am anderen Ende des Hauses. Das ist ja eben der authentische Ort mit den funktionierenden Telefonleitungen.
2: Und wir machen natürlich Welle 73 einmal im Monat und es wird auch zukünftig im Museum an bestimmten Orten mit kleinen Sendern ausgestrahlt Empfang ermöglichen. Aber da habt ihr so ein spezielles Ding, wo ihr sagt, ah, da freue ich mich eigentlich am meisten für, dass wir das jetzt umsetzen können?
4: Tatsächlich für mich die Radiowand. Also ich fand die schon immer schön, weil es ja wirklich den Zeitstrang der Entwicklung des Rundfunkempfangsgerätes zeigt. Ja, also vom Detektorempfänger, dann ging es mit Lautsprecher, dann waren sie nachher irgendwie tabernakelartig und standen für die ganze Familie gut sichtbar an der guten Stube. Und das, so wie es jetzt geplant ist, umgesetzt wird, mit Zeitachsen versehen, dass du wirklich gucken kannst, wie ist die Entwicklung von Anfang bis, naja, nicht ganz jetzt, ne, weil die modernen Geräte kennen wir alle. Aber tatsächlich mein Lieblingsausstellungsstück ist, glaube ich, wenn dann Menschen einfach sehen, wie so ein magisches Auge an einem alten Empfänger aufgeht und dann ja der Sendersuchlauf betrachtet wird.
2: Dieter, magisches Auge ist auch dein Ding, oder?
5: Also für mich wäre das eigentlich auch wichtig, dass man mal zeigt, wie Rundfunk funktioniert. Nicht nur einfach abgestrahlt, sondern wir haben Bandmaschinen, wir haben Mischpulte, wir haben Fernsehstudio da. Ich glaube, das ist für manche desillusionierend, wenn er sieht, wie das Fernsehen wirklich funktioniert.
2: Genau, an der Stelle, Audiowerkstatt ist im Entstehen, da wollen wir genau das machen, das dauert noch ein bisschen. Aber jetzt eröffnen wir ja am 21. Juni unser Museum wieder neu und werden also alle möglichen Sachen erleben können. Also zum Beispiel im Sendesaal wird Jörg Helbig vorführen, diese Morse-Telegrafen, und wird zeigen, wie das also funktioniert. Du, Jörg, wirst an der schon gerade erwähnten Radiowand stehen. Was erzählst du da den Leuten denn?
3: wahrscheinlich wirklich mehr erzählen, weil ich glaube nicht, dass wir am 21. schon fähig sind.
2: Also ein Empfänger wird funktionieren, das haben wir versprochen.
3: Aber was wir ja auch zukünftig machen wollen, die unterschiedlichen Tonqualitäten, die möglich sind mit ganz alten oder billigen oder sehr aufwendigen Apparaten, wenn wir das vorführen wollen in den Unterschieden, das dauert noch ein bisschen, aber darauf freue ich mich dann in Zukunft. Aber die Geschichten hinter diesen Radios, da bin ich ja nur ein bisschen tiefer eingestiegen, das werde ich unten erzählen können im Maschinensaal, genauso wie wir im Maschinensaal den Zeitzeichensender wieder zeigen, aber auch an ein paar Messinstrumenten vorführen, wie dann diese Signale eigentlich übertragen werden, warum dann unsere Uhren so gehen, wie der Sender es eigentlich vorgibt.
2: Neben dem Sendesaal ist der Maschinensaal ja der Ort, wo sich am meisten getan hat. Wir haben da eine neue Ausstellungsreihe oder einen Bereich, wo es um Stromversorgung geht. Da wird Jan Förster dafür sorgen, dass an dem Tag hoffentlich alle Instrumente ordentlich zappeln und es auch beleuchtet ist und so. Nicht zu vergessen an der Stelle, auch am 21. Juni das Spitzhaus wird geöffnet sein. Die Fernsehausstellung, 39 Jahre Fernsehen aus Adlershof, wird sichtbar sein. Also Dieter werden wir wahrscheinlich teilen müssen, also weil wir machen an dem Tag auch Welle 73 live mit Beginn der Veranstaltung, also wahrscheinlich so 12.45 Uhr oder sowas wird das erste Signal hier on air gehen und dann wird es Welle 73 geben. Dann haben wir an dem Tag auf alle Fälle auch eine große Aktion. Jürgen Förster macht seine Jugendwerkstatt Elektronik auf und bietet ein

0: so passiert ist in der Vergangenheit auf dem Funkerberg. Und dazu kann man sicherlich auch einiges erzählen.
1: Und ich gucke mal kurz auf meinen Plan. Genau, die Telefonzentrale wird übrigens bestückt sein an dem Tag. Micha Flücke, glaube ich, wird da unterwegs sein. Und am Köpenicker Sender wird es die Modulation geben. Also es wird ein richtig bunter Tag mit vielen Menschen. Und Christine flüstert mir was zu, was ich nicht verstanden habe. Sag's mal einfach jetzt.
2: Natürlich stellen wir auch die neue Ausstellung im Sendesaal vor. Also der ist natürlich auch bespielt. Und da werden auch Menschen da sein, die durchführen und da auch Fragen beantworten, wenn es denn welche geben sollte.
1: Ja, das war für mich jetzt klar. Da wir über den Sendesaal so oft gesprochen haben. Ja. Aber das war schon klar, genau. Das wird ein wirklich spannender Tag. 21. Juni, Zettel raus, aufschreiben, Kalender ankreuzen. 21. Juni, 13 Uhr geht's los, bis maximal 17 Uhr. Also ich sag mal so, wer ein bisschen was erleben soll, sollte spätestens 15 Uhr hier sein, weil zwei Stunden wird man schon brauchen, um auch nur das einigermaßen mit ein bisschen Ruhe zu erleben, was hier los ist. Wir haben noch ungefähr 4 Wochen bis zur Eröffnung. Jörg, was willst denn du bis dahin noch schaffen?
3: Wir haben uns vorgenommen, dass wir in dem Hauptraum im Wesentlichen die Tafeln zu stehen haben, die also diese Geschichte erzählen. Wir rufen ja auch auf, die Besucher, sich selber nochmal einzubringen, also Veränderungsvorschläge zu machen, Ergänzungen, die werden dann vielleicht weniger in dem Sendesaal zu verarbeiten sein, aber die anderen Räume, die wollen wir ja in den Zukunft auch noch anpassen und ergänzen. Und ich denke mal, dass eine Ausstellung, die nicht perfekt fertig ist, vielleicht gerade dazu aufruft, sich mit einzubringen.
1: Christine, hast du noch so ein spezielles Vorhaben zum 21.06., was du sagst, da willst du noch ran?
2: Es gibt so viele Dinge, die noch so schön wären zu schaffen, aber Utopien, die Illuminationen des Mittelturms.
1: Das ist ja nochmal ein ganz anderes Thema. Was mir so durch den Kopf gegangen ist, wir wollten ja eigentlich auch diese Hörstation in irgendeiner Form wieder beleben. Ne? Also das würde ich mir persönlich nochmal vornehmen, dass Besucher auch dieses Element dieser Hörstation, das heißt also, wo ich mich hinstelle und krieg was erzählt, dass da wenigstens so 1, 2 am Start sind an dem Tag. Vielleicht für die Röhrenausstellung, vielleicht machen wir da die Hörstation. Na, mal gucken. Also das war eine Runde rund ums Museum Funkerberg. Und die große Wiedereröffnung am 21. Juni. Wir haben ordentlich Erwartungen geschürt. Also ganz ehrlich, der Ausstellungsraum ist nicht wiederzuerkennen. Das wird also nicht nur luftig, einfach weil die Art, wie das jetzt neu dargestellt wird, auch mehr Platz bietet und alles entschlackt ist und nicht mehr alles, was irgendwie rein musste, ist reingestellt, sondern es ist wirklich eine ganz offene Darstellung geworden, finde ich. Ich bedanke mich auf jeden Fall erstmal für eure Zeit hier heute in unserem Gespräch und ich wünsche uns noch spannende 4 Wochen. Ne? Und egal, was passiert, am 21.06. wird aufgemacht, oder?
3: Genau.
1: Ja. Also, wir hören erstmal Musik. Und zwar hören wir jetzt erstmal, das passt eigentlich tatsächlich total gut, und zwar Taylor Poe. Und der singt nämlich The Strangest Day. Also, das wird wirklich, bis zum Eröffnungstag wird schon, jeder Tag wird ein besonderer, spannender Tag. Band ab.

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1: Gesprochen von Jerome. Was lange währt. Unzählige Male haben wir in den vergangenen Jahren über die Sanierung des Senderhauses 1 und die damit verbundene Schließung des Museums berichtet. Jetzt aber ist es soweit. Was als Sender- und Funktechnikmuseum geschlossen wurde, öffnet am 21. Juni als Museum Funkerberg die Türen. Zum ersten Mal werden Besucher wieder die Ausstellung im Senderhaus 1 betreten. Im Sendersaal erleben sie eine völlig überarbeitete Dauerausstellung. Mit Geschichten zu Pionieren des Rundfunks, mit interaktiven Stationen und einzigartigen technischen Objekten werden über 100 Jahre Funkgeschichte präsentiert. Neue Schwerpunkte der Erzählung im Sendesaal sind das Weihnachtskonzert von 1920 und die Sonntagskonzerte aus Königs Wusterhausen. Für den Eröffnungstag plant der Förderverein ein vielfältiges Programm. In der Jugendwerkstatt können kleine und große Besucher ihr Geschick an einer exklusiven Lötbastelei ausprobieren. Im Maschinensaal werden verschiedene Highlights der Radiowand vorgestellt. Die Maschinisten bringen den 1000 PS Deutz Dieselmotor in der Dieselhalle zum Laufen und auch die Sonderausstellung Streiflichter aus 39 Adlershofer Fernsehjahren kann im Spitzhaus besichtigt werden. Auch Welle 370 ist an diesem Tag in Aktion und wird mit seinem Programm die Wiedereröffnung begleiten. Am 21. Juni also ist es soweit, von 13 bis 17 Uhr erwartet die Wiege des Rundfunks auf dem Funkerberg Königs Wusterhausen zahlreiche Besucher. Alle Informationen zum Eröffnungstag findest du auf museum.funkerberg.de. Eine neue Tradition. Die Funkamateure der Clubstation DL0KWH hatten am 1. Mai auf den Funkerberg geladen. Und sie kamen zahlreich, die Funkamateure, zum dritten Brandenburger Antennentag. Beim allerfeinsten Sonnenwetter präsentierten sie auf der Wiese vor dem Senderhaus 1 ihre neuesten Errungenschaften im Antennenbau. Und egal, ob diese von Stativen, dem Autodach oder gewaltigen Masten gehalten werden, Antennen dienen immer zum Funken und auch das kam beim Brandenburger Antennentag nicht zu kurz. Antennen bildeten an diesem Tag den optischen Schwerpunkt der Präsentation und dabei gab es eine Menge Interessantes zu entdecken. Und noch etwas hatten alle Teilnehmer an diesem 1. Mai auf dem Funkerberg: eine schöne gemeinsame Zeit. Es klingt auch leise. Beim Bergfunk Open Air auf dem Funkerberg gibt es Musik für die Großen und auch ein spezielles Angebot, nicht nur für die Kleinen, den Zwergfunk. In diesem Jahr wird Suli Puschban mit seiner Kapelle der Guten Hoffnung auf dem Funkerberg zu Gast sein und mit seiner Musik die Kinder ernst nehmen und die Erwachsenen dabei nicht vergessen. Das Bergfunk Open Air findet am 8. und 9. August auf dem Funkerberg statt. 2 Tage gibt es Musik auf 2 Bühnen und jede Menge guter Laune. Ihr wollt dabei sein? Die Webseite mit Infos und Tickets findet ihr unter bergfunk-openair.de. Das Wetter: im Studio sind es 24 Grad.
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2: Und wir beginnen mit dem ersten Termin.
3: Ja, 31. Mai, 14 Uhr. Entdeckertour mit anschließender Vorführung des 1000 PS Deutz-Motors VMA 266. Die letzte vor der Eröffnung.
2: Und wir machen weiter mit am 7. Juni, 10 Uhr, da ist Funkerbergbörse im Senderhaus 1, unser Trödel rund um den Rundfunk. Das wird auch ein großes Halligalli nochmal vor der Eröffnung. Es sind noch ganz wenige Ausstellerplätze frei und wir hoffen natürlich auf ganz, ganz viele Besucher an dem Tag, die sich eben vielleicht mit der einen oder anderen Devotionale auch aus dem Museum eindecken wollen, weil wir werden an diesem Tag auch wieder aus dem Archiv besondere Dinge versteigern. Und ich sag mal so, also mit ziemlicher Sicherheit auch wieder eine schöne Sendung dabei.
3: Ja, und am 7. um 10 Uhr, Welle 370 sendet mit 100 Kilowatt auf 6095 Kilohertz.
2: Und zwar aus Nauen. Und dann am 21. Juni unsere Wiedereröffnung des Museums, heute schon besprochen mit jede Menge Aktivitäten, und Welle 370 sendet mit einer extra langen Ausgabe und das wird ein ganz, ganz großer Tag und ich bin schon sehr gespannt, wie viele Besucher dann am 23. kommen. Das ist dann der erste offizielle Eröffnungstag. Und wie es an dieser Stelle sich gehört, wollen wir natürlich auch den Geburtstagskindern des Monats Mai gratulieren. Und das sind
3: Wolfgang,
2: Marleen,
3: Friedrich,
2: Brian,
3: Kai,
2: Thomas,
3: Hermann Josef,
2: Mandy,
3: Rainer,
2: ich bin's nicht, Eckbert,
3: Joachim,
2: Manfred,
3: Andreas
2: und Bernd. Und allen zusammen spielen wir von Gottfried Scheide Happy Birthday.

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1: Von eurem Hörerpostbearbeiter Detlef werdet ihr alle, liebe Welle 370-Freunde, zur Hörerecke im Mai 2026 recht herzlich begrüßt. Es sind wieder zahlreiche Zuschriften per E-Mail als auch Schneckenpost auf dem Funkerberg eingetroffen. Bei allen Einsendern bedanke ich mich für die Post. Einen besonderen Dank erhalten die Briefschreiber mit Rückportobeigabe. Egal Benger hat uns 7 Empfangsberichte für unsere Aussendungen auf den Kurzwellen 3955, 6070 und 6095 kHz sowie bei Radio HCJB und im Internet zugesandt. 6 Empfangsberichte haben wir von Erich Kröpke für die Aussendungen auf Kurzwelle im Internet und bei Alex Berlin erhalten. Jeweils 4 Empfangsberichte haben Bernd Seiser und Uwe Leisterer zu unseren Aussendungen auf der Kurzwelle und anderen Verbreitungswegen abgeschickt. Unsere Internet-Aussendung vom 15. März verfolgten Eva Lorenz, Gottfried Scheide, Peter Krüger und Michael Wosnitzka. Die Kurzwelle 6070 kHz hörten am 22. März Helmut Matt, Thorsten Brandenburg und Wilfried Bestmann. Weitere Hörer der Sendung waren Siddhartha Bhattacharya in Indien, Muhammad Bashar in Pakistan, Toru Guhara in Japan und Erik Olivan Oreos in Spanien. Von Thomas Becker haben wir eine umfangreiche Post für unsere Sendung vom 26. April auf der Kurzwelle 6070 kHz erhalten. Am 5. April war die Kurzwelle 6095 kHz bei André Bernhard, Dietmar Krüger, Ralf Witte, Michael Groni, Dieter Leupold, Wilfried Bestmann, Michael Willruth und Sven Bläsner eingeschaltet. Weitere Hörer der Sendung waren Patrick Tavers in England und Carlo Giordani in Italien. Unsere Aussendung auf der Kurzwelle 3955 kHz hörten am 12. April Silvestro Tanini und Fabrizio Savini in Italien, Juan Carlos Perez in Spanien sowie Rob den Boer in den Niederlanden. Bereits am 11. Januar hörte Rambambu Kumar in Pakistan unsere Kurzwellensendung auf 3955 kHz. Detlef Jörg verfolgte am 14. März und 11. April auf der Kurzwelle 3995 kHz den Funkerberg-Beitrag bei Radio HCJB. Hans Nährlich hörte am 15. März bei Radio HCJB auf der Kurzwelle 5920 kHz unseren Museumsbeitrag. Am 11. April waren Jürgen Jäger und Dieter Feltes auf der Radio HCJB Kurzwelle 5920 kHz Teilnehmer an der Funkerberg-Sendung. Timo Metso und Jari Ludoma aus Finnland haben ihren Empfangsbericht zu unserer Sendung vom 8. März auf der Kurzwelle 3955 kHz ein zweites Mal abgeschickt. Die QSL-Karte ist vor einiger Zeit auf dem Weg zu den Hörern gegangen. Die Hörereckenausgabe vom Mai 2026 ist an dieser Stelle abgearbeitet. Alle Hörerfreunde wurden genannt, deren Post ich bis kurz vor Aufzeichnung des Beitrages erhalten habe. Auf weitere Post freuen wir uns sehr. Beste Grüße und Guti X bis zur nächsten Ausgabe von eurem Hörerpostbearbeiter Detlef.
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3: Matthias ist nicht da, sondern im Urlaub. 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Das war heute die Plauderei vor drei. So, und an dieser Stelle, die Sendung ist zu Ende. Es war heute eine runde Sendung, oder? Christina, du warst ja ein bisschen vorher aufgeregt, aber alles gut?
4: Ja.
3: Ja, hat dir Spaß gemacht. Also, das war unsere Sendung zum Thema Wiedereröffnung des Museums am 21. Juni. Da sehen wir uns ja dann alle. Und bis dahin sagen wir Tschüss.
4: Tschüss.
3: Oh, warte, du bist mal wieder jetzt.
5: Tschüss und vergesst nicht, eure Antenne zu erden.
3: Und wie es gehört, als letzter Titel die Europa-Hymne, gespielt von der United States Navy Band, Band ab. Achso, an der Stelle nochmal zwei Live-Empfänger-Grüße. Hans-Jürgen aus Neubrandenburg hört uns, viele Grüße. Michael Wosinska hört uns in Köln, glaube ich, viele Grüße. Nee, heute aus Weimar, aber hört uns. Genau, Rüdiger Schmidt hatten wir schon begrüßt. Also, vielen Dank, dass ihr zugehört habt und zum Schluss nochmal die United States Navy Band, Band ab.

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2: Im Studio Mia Hin. Schönen guten Abend. Die FDP hat einen neuen Vorsitzenden. Auf dem Parteitag in Berlin hat sich Partei-Urgestein Wolfgang Kubicki in einer Kampfabstimmung mit knapp 60% gegen Marie-Agnes Strack-Zimmermann durchgesetzt. Sie hatte ihre Gegenkandidatur erst kurzfristig auf dem Parteitag angemeldet. Der Politikwissenschaftler Emanuel Richter sagte bei Phoenix:
3: Das ist jetzt auch für ihn ein persönlicher Dämpfer und ehrlich gesagt kein guter Start für ihn, weil eben klar wird, es gibt eine Konkurrenz innerhalb der Partei, die ist fast so stark wie die Unterstützer von seiner Kandidatur. Und das ist mit dem heutigen Wahlgang sicherlich nicht beendet, sondern das wird als parteiinterner Kampf ganz sicherlich weitergehen.
2: Das befürchtete Verkehrschaos zwischen Österreich und Italien ist ausgeblieben. Dort ist heute die vielbefahrene Brenner-Autobahn gesperrt. Offenbar halten sich die meisten Autofahrer an die Empfehlung, heute nicht über die Alpen zu fahren, heißt es aus Österreich. Grund der Sperrung? Genervte Anwohner protestieren gegen Lärm und die vielen Staus. Bürgermeister Karl Mühlsteiger aus der Gemeinde Gries am Brenner sagte in der ARD:
4: Der Bevölkerung reicht's, es ist ein Hilfeschrei. Und wenn die Politik nicht reagiert darauf, werden weitere Demonstrationen in die Folge sein.
2: Der Flugbetrieb am Münchner Airport ist am Vormittag unterbrochen worden. Zwei Piloten hatten dort eine Drohne gemeldet. Die Start- und Landebahn wurden umgehend gesperrt. Flüge verzögerten sich oder wurden umgeleitet. Eine Drohne konnte die Polizei aber nicht finden. Gegen 10 Uhr lief der Betrieb wieder an. Die Techniker-Krankenkasse hat letztes Jahr so viele mögliche Behandlungsfehler erfasst wie noch nie. Mehr als 7.500 Versicherte meldeten sich mit Verdachtsfällen, hieß es gegenüber den Funke-Zeitungen. Fast ein Drittel entfiel auf chirurgische Eingriffe. Der tote Ostseewal ist jetzt in Dänemark an Land gezogen worden. Seit 2 Wochen hatte das Tier vor der Insel Anholt im seichten Wasser gelegen und sich immer weiter aufgebläht. Dänische Spezialisten wollen den Kadaver in den kommenden Tagen untersuchen, um mehr über die Todesursache herauszufinden.
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2: Viele Wolken hängen über Deutschland. Zwischendurch lockert es auch mal kurz auf. Aber gerade Richtung Süden kann es am Abend auch mal krachen mit einzelnen Schauern oder Gewittern. Später dann auch vereinzelt weiter Richtung Westen und Mitte. In der Nacht gehen die Temperaturen runter auf 19 bis 7 Grad. Morgen bleibt es wechselnd bewölkt. Dazu teils kräftige Schauer und Gewitter, maximal um 30 Grad.

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Wir begrüßen Sie wieder recht herzlich zu einer neuen Ausgabe von Radio DARC, dem spannenden Funk- und Technikmagazin des Deutschen Amateur-Radio-Clubs. Heute gibt es Ausgabe Nummer 589. Das Datum der Erstveröffentlichung ist Freitag, der 22. Mai 2026. Wir wünschen Ihnen schöne Pfingstfeiertage. Ich bin Colli Farren und werde Sie durch die kommende Sendestunde führen. Die Liste der ungelösten Rätsel in der Astronomie ist lang. Hier gibt es noch vieles im Universum zu erkunden. Die meisten Neuentdeckungen gehen heute auf das Konto von radioastronomischen Beobachtungen, also solchen im Funkbereich. Wir stellen Ihnen heute Untersuchungsmethoden für außerirdische Welten vor und berichten von der Entdeckung von Exoplaneten. Sterne? Ferne Planeten? Na dann brauchen wir zur Einstimmung darauf auch erstmal die passende Musik. Unter dem Motto Stars on 45 kommt nun ein tolles Medley der großen Vier aus Schweden von ABBA mit lange nicht mehr gehörten Melodien. Und wenn's jetzt etwas knistert,

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1: Deutschland höchstgelegene Relaisfunkstelle zeitweise außer Betrieb. Vollständig quelloffenes Modem für digitale Übertragungen veröffentlicht. FT4-Contest schließt mit knapp 2500 Funkverbindungen und internationales Wochenende der Museumsschiffe. Am Mikrofon Conny Farren. In der nächsten Zeit, das Datum ist noch nicht genau festgelegt, wird es zu einer geplanten mehrwöchigen Betriebsunterbrechung bei Deutschlands höchstgelegener Relaisfunkstelle kommen. Das ist der Umsetzer Delta Bravo 0 Zulu Uniform auf der 2962 Meter hohen Zugspitze in den Bayerischen Alpen. Bedingt durch seine exponierte Lage auf dem höchsten deutschen Berg hat insbesondere der 2 Meter Umsetzer eine beträchtliche Reichweite von bis zu 300 Kilometern und deckt weite Teile Süddeutschlands ab. Insgesamt werden dort mehrere Geräte für die Bänder 2 Meter, 70 Zentimeter, 23 Zentimeter, Amateurfunkfernsehen, APRS und Hamnet betrieben. Aus Brandschutzgründen muss der hölzerne Geräteschrank durch einen Metallschrank ersetzt werden. Da für den Umbau eine Werkstattausrüstung nötig ist und die an einem Tag zur Verfügung stehende Arbeitszeit nicht reichen würde, muss die Anlage abgebaut und von der Zugspitze heruntergebracht werden. Diese Gelegenheit wird auch zur Generalüberholung und Anpassung an die aktuelle EMV-Situation genutzt. Vorerst noch in Betrieb bleibt das 70 cm Relais, auf dem vorübergehend dann ersatzweise der Deutschlandrundspruch ausgesendet wird. Das teilt der verantwortliche DARC-Distrikt Oberbayern mit. Rizomatica Communications, eine gemeinnützige Organisation in den USA, stellt mit Mercury ein neues quelloffenes Protokoll für digitale HF-Übertragung vor. Es arbeitet als ODFM mit Peer-to-Peer APQ-Verbindungen auf TCP-Schnittstellen. Das Protokoll wurde für zuverlässige Datenübertragung über Kurzwelle entwickelt und ermöglicht beispielsweise den Store and Forward-Dienst von E-Mails. Mercury ist das neueste Element der Hermes Software Suite, die seit 2017 von der Organisation entwickelt wird. Das Projekt wird großzügig von der Stiftung Amateur Radio Digital Communications finanziell unterstützt. In ersten Tests hat sich Mercury im Vergleich zu kommerziellen Systemen bewährt und liegt unter optimalen Signal-Rauschbedingungen nahezu gleich auf. Mercury ist in der Programmiersprache C geschrieben und unter einer GPL 3.0 Lizenz veröffentlicht. Damit ist es für jedermann öffentlich zugänglich und kostenlos nutzbar. Vorkompilierte Binärdateien sind für Windows- und Debian-Betriebssysteme verfügbar. Mercury eignet sich für die Verwendung mit den meisten Kurzwellenfunkgeräten und ist vollständig für den Amateurfunk konform. Erste Stimmen zeigen sich bereits positiv. Dazu die ARDC-Geschäftsführerin Rosi Schächter, Kilo Juliet 7 Romeo Yankee Victor. Rizomatica hat nicht nur ein vollständig quelloffenes Software-Modem entwickelt, sondern dies auch getan, um Gemeinschaften zu stärken, die eine eigene Kommunikationsinfrastruktur benötigen. Wir sind stolz darauf, Rizomatica bei dieser Arbeit unterstützt zu haben und freuen uns sehr, dass es nun der Amateurfunk-Community und anderen weltweit zur Verfügung steht, die Hochfrequenz für kritische Kommunikation nutzen. Auch andere Softwareautoren und Amateurfunkorganisationen sehen die Bereitstellung des neuen digitalen Modem-Protokolls von Rizomatica einen Meilenstein bei der Nutzung von freien, quelloffenen Lösungen zur digitalen Signalübertragung. Mercury ist auf GitHub zum Download verfügbar. Demo-Videos finden sich auf YouTube. Interessierte Besucher der Funkfachmesse Ham Radio können sich Ende Juni persönlich mit den Entwicklern treffen und sich am gemeinschaftlichen Stand der DARC-Referate informieren. Der DARC FT4-Contest 2026 ist beendet. Zahlreiche Funkamateure waren am 12. Mai in dieser digitalen Betriebsart aktiv. Bereits am Tag nach dem Wettbewerb sind beim DARC-Contest-Referat 50 Logs aus 11 Ländern eingegangen. Sie dokumentieren insgesamt 2466 Funkverbindungen. Die Betriebsart FT4 wurde vom amerikanischen Physik-Nobelpreisträger Joe Taylor, Kilo 1 Juliet Tango, entwickelt und ist Bestandteil der WSJT Software Suite. Diese ermöglicht digitale Signalübertragungen auch mit sehr schwachen Signalen oder geringen Sendeleistungen. Bei FT4 dauert ein Durchgang nur 7,5 Sekunden. Eine gesamte Funkverbindung kann somit in weniger als 20 Sekunden abgewickelt werden. Daher eignet sie sich sehr gut für Funkwettbewerbe. Weitere Infos auf der Webseite des DARC Contest-Referats. Am Wochenende vom 6. bis 7. Juni 2026 findet das internationale Wochenende der Museumsschiffe statt. Hierbei geht es darum, auf Museumsschiffen aller Art Funkstationen aufzubauen und zu betreiben. In Deutschland ist zu diesem Zweck eine Aktivierung aus dem Technikmuseum in Sinsheim geplant. Dort ist das U-Boot U-17 ausgestellt. Mitglieder des VDU, der Marinefunkerrunde und des Deutschen Amateurradioclubs organisieren hierfür Funk- und Besichtigungstage. Am Freitag, dem 5. Juni, trifft das Aufbauteam ein und beginnt mit dem Aufbau der Antennen und weiteren Vorbereitungsarbeiten. Am 6. Juni erfolgen der Restaufbau und erste Testläufe mit dem Rufzeichen Delta Lima 0 Victor Delta Uniform von 9 bis 18 Uhr Lokalzeit. Anschließend trifft man sich zum Kameradschaftsabend. Am Sonntag ist von 9 bis 17 Uhr Lokalzeit Funkbetrieb aus dem Technikmuseum geplant. Als Betriebsarten sind SSB, Morse, FM sowie Betrieb auf dem geostationären Satelliten QO100 vorgesehen. Das waren unsere heutigen Meldungen aus der Funkwelt für Sie. Nun, der Funk war jahrzehntelang für die Schiffe dieser Welt unverzichtbar und vor Aufkommen der Satellitentechnik die einzige Möglichkeit, mit dem Festland zu kommunizieren. Auch verdanken viele Menschen den Schiffsfunkern ihr Leben. Wir erinnern nur an den Untergang der Titanic, wo eine Funkstation Hilfe herbeirufen konnte. Musikalisch verarbeitet wurde der Schiffsfunk von dem irischen Sänger und Songwriter Chris de Burgh. Ship to Shore heißt ein Titel aus den 80er Jahren, wo es genau darum geht. Und achten Sie mal drauf, darin kommen auch Morsezeichen vor. 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
1: Die Liste der ungelösten Rätsel in der Astronomie ist lang. Von den Atmosphären ferner Planeten bis hin zum Innern von schwarzen Löchern gibt es noch vieles im Universum zu erkunden. Die meisten Neuentdeckungen gehen heute auf das Konto von radioastronomischen Beobachtungen, also solchen im Funkbereich. Es sei an den bekannten Astrophysiker und Funkamateur Joe Taylor, Rufzeichen Kilo 1 Juliet Tango, erinnert, der mit Messungen über Pulsare sogar den Nobelpreis für Physik bekam. Er ist auch Autor der weltbekannten WSJT-Amateurfunksoftware zur digitalen Signalübertragung. Ein besonders spannendes Kapitel sind Planeten außerhalb unseres Sonnensystems, sogenannte Exoplaneten. Sie regen unsere Fantasie an, denn es gibt hier die Fragen aller Fragen. Gibt es dort vielleicht außerirdisches Leben, gar intelligente Wesen wie uns Menschen? Mittlerweile haben Astronomen schon mehr als 5000 dieser fernen Welten entdeckt, doch wurden noch nie Hinweise auf Leben dort gefunden. Mit welchen Methoden sich Exoplaneten aufspüren und untersuchen lassen und was wir schon über diese Welten herausgefunden haben, darüber sprechen wir jetzt mit Katja Poppenhäger vom Leibniz-Institut für Astrophysik in Potsdam. Ein Beitrag von Denise Müller-Duhm und Jens Kube.
2: Kein Mensch hat je einen Fuß auf einen der 7 anderen Planeten in unserem Sonnensystem gesetzt. Trotzdem können wir uns dank Teleskopen und Raumsonden ein recht genaues Bild von Merkur, Venus, Mars, Jupiter, Saturn, Uranus und Neptun machen. Anders verhält es sich mit Planeten, die um andere Sterne kreisen. Solche extrasolaren Planeten oder Exoplaneten aufzuspüren und zu erforschen, ist für Astronomen eine große Herausforderung. Denn von den fernen Planetensystemen erreicht meist nur wenig Licht die Erde. Ein direkter Nachweis von Exoplaneten ist daher die Ausnahme. Stattdessen greifen Astronomen auf indirekte Verfahren zurück.
3: Die ursprüngliche Methode, mit der sehr viele Exoplaneten, ich sag mal in den 90ern, frühen 2000ern gefunden wurde, ist die sogenannte Radialgeschwindigkeitsmethode. Und das funktioniert so, dass wenn man sich vorstellt, man hat einen Stern und einen Planeten, der da drum kreist, ist es eigentlich gar nicht so, dass der Planet um den Stern kreist und der Stern steht still, sondern eigentlich kreisen der Stern und der Planet um den gemeinsamen Schwerpunkt. Das heißt, der Stern macht so eine kleine Reflexbewegung, während der Planet eben seinen großen Kreis zieht.
2: Sagt Katja Poppenhäger, Professorin für Sternphysik und Exoplaneten an der Universität Potsdam und dem Leibniz-Institut für Astrophysik Potsdam. Durch die Bewegung des Zentralsterns verändert sich die Wellenlänge des Lichts, das wir von ihm empfangen. Der Grund dafür ist der Doppler-Effekt. Er tritt auf, wenn sich der Abstand zwischen dem Sender und dem Empfänger von Schall- oder Lichtwellen ändert. Bewegt sich der Sender auf den Empfänger zu, wird die Welle gestaucht. Die Zahl der Schwingungen pro Sekunde, also die Frequenz, nimmt zu. Bewegen sich die beiden voneinander weg, wird die Welle gestreckt und die Frequenz nimmt ab. Ein bekanntes Beispiel für dieses Phänomen ist das Martinshorn. Fährt ein Krankenwagen auf uns zu, klingt die Sirene höher. Wenn er von uns wegfährt, tiefer.
3: Und so ist das bei dem Licht auch. Also wenn der Stern auf uns zukommt, dann wird das Licht ein bisschen blauer. Wenn der Stern von uns weggeht, dann wird das Licht ein bisschen röter. Und das kann man ganz gut messen.
2: Dazu zerlegt man das Licht mit Hilfe optischer Bauelemente wie Prismen oder Gitter in seine einzelnen Wellenlängen und wertet die so erhaltenen Spektren aus. Solche Analysen, durchgeführt über einen längeren Zeitraum, zeigen, ob sich das Licht eines Sterns regelmäßig in den blauen bzw. roten Spektralbereich verschiebt. Auf diese Weise gelang 1995 der erste Nachweis eines jupitergroßen Exoplaneten um einen rund 50 Lichtjahre von uns entfernten, sonnenähnlichen Stern. Die Radialgeschwindigkeitsmethode verrät aber nicht nur, ob ein Planet um einen Stern kreist. Auch die Umlaufzeit und die Masse des Begleiters lassen sich damit bestimmen. Ein anderes indirektes Verfahren zum Nachweis von Exoplaneten ist die Transitmethode.
3: Man hat also seinen Stern und wenn einfach glücklicherweise von der geometrischen Orientierung her der Planet genau vor dem Stern langzieht in unserer Sichtlinie, dann verdeckt er ja währenddessen einen kleinen Teil von der Sternoberfläche. Und das bedeutet, in dem Moment sieht dann der Stern ein kleines bisschen dunkler für uns aus.
2: Anhand dieser Schwankungen in der Helligkeit des Sterns lässt sich sowohl auf die Umlaufzeit als auch auf die Größe des Planeten schließen. Die allermeisten der heute bekannten Exoplaneten haben Astronomen auf diese Weise gefunden. Vor allem mit dem inzwischen abgeschalteten Kepler-Teleskop.
3: Kepler war ein Weltraumteleskop, das an eine bestimmte Stelle am Himmel gestarrt hat für 4 Jahre und nach diesen kleinen Helligkeitsabnahmen von Sternen gesucht hat, nach diesen Transits. Und da hat man also unglaublich viele Exoplaneten gefunden.
2: Kombiniert man die Transitmethode mit der Radialgeschwindigkeitsmethode, lassen sich über einen Exoplaneten schon einige Dinge in Erfahrung bringen. Denn das eine Verfahren verrät etwas über die Masse, das andere etwas über die Größe des Planeten. Daraus lässt sich seine mittlere Dichte berechnen. Und diese gibt erste Hinweise auf die Zusammensetzung des Himmelskörpers.
3: Gerade wenn das dann so ein bisschen kleinere Planeten sind, die keine dicke Gashülle haben oder so, sondern vielleicht so ein bisschen erdähnlicher sind, dann kann man durch diese mittlere Dichte schon mal sehen, ist das vielleicht eher Silikate, ist das eher so ein Eisenplanet? Also da kriegt man schon einiges raus.
2: Insgesamt haben Astronomen mittlerweile mehr als 5000 Exoplaneten in unserer Galaxis entdeckt. In einem Umkreis von wenigen Lichtjahren bis hin zu einigen 10.000 Lichtjahren um die Erde. Manche davon ähneln den Planeten in unserem Sonnensystem, andere wiederum verblüffen mit Eigenschaften, die man von unserem kosmischen Zuhause nicht kennt.
3: Es gibt unterschiedlichste Sorten. Es gibt heiße Jupiter zum Beispiel, haben wir in unserem Sonnensystem nicht. Es gibt Supererden, die sind grob erdähnlich. Das heißt, man hat wirklich einen Gesteinskern und dann eine etwas dünne Atmosphäre drumherum. Es gibt aber auch tatsächlich kühle Jupiter. Es gibt Merkur-ähnliche Planeten. Also wir haben da einen ganzen Zoo.
2: Trotz dieser Vielfalt gehen Astronomen davon aus, dass alle Exoplanetensysteme eine ähnliche Entstehungsgeschichte haben. Wenn Planeten keine Gashülle mehr haben, kommt auch ein aktiver Zentralstern als Ursache in Frage. Durch turbulente Prozesse auf seiner Oberfläche werden elektrisch geladene Teilchen ins All katapultiert. Diese Partikel wehen als Sternwind durch das Planetensystem und können die Atmosphäre eines Planeten im Lauf der Zeit abtragen. Schutz bietet ein Magnetfeld, das weit ins Weltall hinausreicht und die einprasselnden Teilchen ablenkt.
3: Dann kann nämlich der Sternwind nicht direkt auf die Atmosphäre draufblasen, sondern bläst im Prinzip um den Planeten drumherum, so wie das auch bei unserer Erde der Fall ist.
2: Die Gashülle um unseren Planeten besteht heute überwiegend aus Stickstoff und Sauerstoff. Wasserstoff und Helium kommen noch in Spuren vor. Die genaue Zusammensetzung der Luft lässt sich beispielsweise mit Hilfe des Sonnenlichts herausfinden, das durch die Atmosphäre hindurchtritt. Denn die Atome und Moleküle in der Luft schlucken einen Teil des Lichts, wobei jede Substanz nur ganz bestimmte und für sie charakteristische Wellenlängen aus dem Spektrum absorbiert. Aus der Analyse des Lichtspektrums lässt sich daher auf die chemische Zusammensetzung der Atmosphäre schließen. Solche spektrometrischen Verfahren lassen sich auch auf Exoplaneten anwenden.
3: Da macht man es also so, wenn der Planet mit seiner Atmosphäre vor dem Stern langzieht, dass ich im Prinzip das Licht des Sterns kurz vor dem Transit aufnehme mit einem Spektrographen. Und wenn dann der Planet davor geht, können wir im Prinzip sehen, bei welchen Wellenlängen, bei welchen Farben die Helligkeit des Sterns jetzt besonders stark abnimmt. Und je nachdem, wo das im Spektrum vom Stern passiert, gibt uns das Hinweise darauf, welche Atome oder Moleküle es eigentlich gibt in der Atmosphäre von dem Planeten.
2: Mit dieser Methode haben Astronomen beispielsweise Wasser und verschiedene Kohlenstoffverbindungen um die fernen Welten nachgewiesen. Und in manchen Gashüllen ließen sich sogar Eisen- und Titanatome ausfindig machen. Woraus die Atmosphäre eines Exoplaneten besteht, kann wichtige Indizien liefern für die Frage, ob es dort Leben gibt.
3: Also was wir denken, wonach wir am ehesten suchen sollten, sind bestimmte Ungleichgewichte, chemische Ungleichgewichte von verschiedenen Verbindungen. Zum Beispiel von Kohlenstoffverbindungen im Vergleich zu Sauerstoff. Ja, CO2, O2, solche Geschichten kann man sich angucken. Methanverbindungen. Aber es gibt jetzt nicht das eine Molekül, das wir gut vermessen könnten, wo wir sagen würden, Mensch, das ist auf jeden Fall Nachweis für Leben.
2: Als Grundvoraussetzung für eine biologische Aktivität nehmen Astronomen an, dass der Planet innerhalb der sogenannten habitablen Zone liegen muss. In diesem Bereich um den Stern kann flüssiges Wasser auf der Oberfläche existieren. Aber auch die Eigenschaften des Zentralsterns und des Planeten selbst spielen natürlich eine entscheidende Rolle bei einer möglichen Bewohnbarkeit der Systeme. Dank neuer leistungsfähiger Teleskope auf der Erde und im Weltall gelingen immer tiefere und detailreichere Einblicke in die fernen Welten und ihre Atmosphären. In Chile entsteht derzeit beispielsweise das Extremely Large Telescope der Europäischen Sternwarte, das dann größte optische Teleskop der Welt.
3: Was ich besonders spannend finde, ist der hochauflösende Spektrograph Andes. Da kann man versuchen, nach Sauerstoff in anderen Atmosphären von Exoplaneten zu schauen. Das wird spannend und das wird sehr herausfordernd.
2: Denn an einer Sache kommt kein erdgebundenes Teleskop vorbei. An der Erdatmosphäre. Die vom fernen Planetensystem empfangenen Lichtteilchen oder Photonen durchqueren also nicht nur die Gashülle des extrasolaren Planeten, sondern auch immer die der Erde. Welche Spuren im Lichtspektrum zu welcher Atmosphäre gehören, ist teils schwer zu beantworten. Das trifft vor allem auf Sauerstoff zu. Dabei gilt gerade dieses Gas als ein möglicher Indikator für Leben auf einem Planeten. Teleskope im Weltraum lassen die störende Erdatmosphäre einfach hinter sich. Besonders große Erwartungen haben Astronomen an das James-Webb-Weltraumteleskop, das im Dezember 2021 ins All startete.
3: James Webb kann das infrarote Licht sehr viel besser vermessen, als wir das bisher konnten. Und es hat einen unglaublich großen Spiegel für ein Weltraumteleskop. Wir kriegen sehr viele Photonen rein und wir können jetzt die Spektren von Exoplaneten wirklich gut vermessen. Da kann man prima Kohlenstoffverbindungen, Kohlenmonoxid zum Beispiel sehen, Kohlendioxid kann man versuchen zu messen, Wasser kann man sehen in gasförmiger Form. Und das ist alles mit einer Datenqualität, die also ganz superb ist im Vergleich zu dem, was wir vorher getan haben.
2: Die ersten Ergebnisse sind vielversprechend. So ließ sich mithilfe des James-Webb-Teleskops erstmals Kohlenstoffdioxid in der Atmosphäre eines Exoplaneten nachweisen. Aber auch andere Phänomene, die wir bereits aus unserem Sonnensystem kennen, stehen auf der Liste der Forscher.
3: Ich würde mich unglaublich freuen, wenn man eventuell sowas wie Jahreszeiten mal nachweisen kann. Ist auch eine ganz spannende Sache. Es gibt diverse Leute auf der Welt, die versuchen, Monde von Exoplaneten nachzuweisen. Das wäre halt richtig wichtig für die Existenz von Jahreszeiten. Sonst würde sich ja der Spin des Planeten eben aufrichten und nicht so leicht schief sein, wie das bei uns mit der Erde und dem Erde-Mond-System der Fall ist. Und dann gäbe es eben keine Jahreszeiten. Also das ist eine spannende Sache.
2: Es werden also nicht nur immer mehr Exoplaneten entdeckt, sondern auch immer mehr Details über diese Welten bekannt. Bis sich Leben außerhalb unseres Sonnensystems nachweisen lässt, ist es nach Auffassung von Katja Poppenhäger nur noch eine Frage der Zeit.
3: Ich persönlich denke, dass wir wahrscheinlich noch ein belastbares Indiz für Leben auf einem anderen Planeten finden, bevor ich mal in Rente gehe.

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Herreherz, und so gelang auch der Nachweis seiner Existenz. Was steckt aber hinter diesen Absorptionen? Was ist das dahinterstehende Prinzip? Wir alle sehen tagtäglich, wie das Licht der Sonne die Erdatmosphäre durchdringt und unsere Erde erleuchtet. Klar, eine Binsenweisheit. Aber das trifft nicht für alle Frequenzbereiche gleichermaßen zu. Beginnen wir mal mit der Langwelle. Langwellige Hochfrequenz, sagen wir mal alles unter einem Megahertz, wird nahezu vollständig von der Ionosphäre der Erde reflektiert. Dies bedeutet im Umkehrschluss, dass auch aus dem Weltraum stammende Langwellenstrahlung nicht bis zur Erdoberfläche durchdringt. Sie wird einfach nach außen abgelenkt. Bei der Kurzwelle sieht das etwas anders aus. Je nach Zustand der Sonne, Jahreszeit und Tageszeit endet die Reflexionsfähigkeit der Kurzwelle in den Frequenzbereichen zwischen 3 MHz und 50 MHz. Alles, was darüber liegt, wird nicht mehr reflektiert und kommt durch. Je höher die Frequenz, desto besser die Durchlässigkeit. Bei zunehmender Frequenz endet diese Durchlässigkeit aber. So circa ab 10 GHz wird mehr und mehr Hochfrequenz von der Atmosphäre verschluckt und bei Wellenlängen um 1 mm, das entspricht rund 300 GHz, ist Schluss mit lustig. Sprich, da wird alles weitgehend absorbiert. Höhere Frequenzen kann man auf der Erde nicht mehr sinnvoll einsetzen. Die erzielbaren Reichweiten werden deutlich geringer sein als beim sichtbaren Licht. Gehen wir noch höher, landen wir im Infrarotbereich. Dieser Spektralbereich ist weitgehend undurchlässig für die Atmosphäre. Die auftretende Infrarotstrahlung der Sonne wird nahezu vollständig absorbiert und in Wärme umgewandelt. Wenn wir die Frequenz noch weiter erhöhen, kommen wir in den Bereich des sichtbaren Lichts. Die Wellenlängen liegen hier um die 500 Nanometer. Die Frequenz ist bei rund 600 Terahertz. Dieses Fenster ist für die Atmosphäre wieder durchlässig, wenn auch nicht vollständig. Ein Teil wird absorbiert, das bewirkt die blaue Farbe des Himmels. Der Rest kommt als Sonnenlicht bis zu uns durch. Wäre das nicht so, wäre der Himmel schwarz. Oberhalb des sichtbaren Lichts, also ab 800 Terahertz aufwärts, ist es vorbei mit der Durchlässigkeit. Das UV-Spektrum wird weitgehend absorbiert, harte UV-Strahlung sogar noch vollständig. Noch höhere Bereiche wie die Röntgen- und Gammastrahlungen kommen ebenfalls nicht mehr durch die Erdatmosphäre durch und werden absorbiert. Gott sei Dank, muss man sagen. Ohne diese Eigenschaft wäre kein Leben auf unserem Planeten möglich. Harte UV-Strahlung oder gar Röntgenstrahlung wirkt krebserregend und mutagen auf Organismen, höhere Tiere und Pflanzen könnten nicht überleben. Und es gäbe diese Sendung nicht. Wenn Sie wissen wollen, wie genau diese sogenannten Frequenzfenster entstehen und welche Bedeutung sie für die Funktechnik haben, bleiben Sie dran. Mehr in Kürze.

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Wir haben gerade gehört, dass die Erdatmosphäre sogenannte Frequenzfenster hat. Bestimmte Spektralbereiche werden durchgelassen, sind transparent, andere werden nicht durchgelassen, dort wird absorbiert. Woran liegt nun diese Eigenschaft? Unsere Erdatmosphäre ist ein Gasgemisch. Sie enthält Stickstoff, Sauerstoff, Kohlendioxid, Ozon und dazu einige Edelgase. Dazu kommen Stäube und feine Partikel und nicht zu vergessen auch Wasserdampf. Jeder dieser Bestandteile hat eine sogenannte Molekülresonanz. Auftreffende elektromagnetische Strahlung bringen die Moleküle zum Schwingen und damit wird diese Resonanzfrequenz absorbiert und in Wärme verwandelt. Das kann man sich genauso vorstellen wie bei einem Grip-Dip-Meter zum Ausmessen von Schwingkreisen. Wenn die Frequenz des Oszillators mit der des zu messenden Schwingkreises übereinstimmt, entzieht diese Energie und der Strom des Oszillators geht zurück. Dieser sogenannte Dip ist äußerst scharf und erlaubt eine recht genaue Frequenzbestimmung. Genau dasselbe passiert nun in den diversen Molekülen in der Erdatmosphäre. Jede hat seine spezifische Resonanzfrequenz im Bereich einiger Dutzend Gigahertz und entzieht der anregenden Quelle Energie. Das Ozon der stratosphärischen Ozonschicht beispielsweise wird von kurzwelliger UV-Strahlung des Wellenlängenbereichs bei 300 Nanometer angeregt, sodass diese energiereiche UV-Strahlung nicht zur Erdoberfläche durchdringen kann. Diejenigen Funkamateure, die sich mit Mikrowellentechnik beschäftigen, kennen diverse Frequenzbereiche, die stark absorbiert werden. Da ist beispielsweise ein Bereich um 22 GHz, dort ist die Resonanzfrequenz von Wassermolekülen. Genau gesagt bei 22,23508 GHz. Die Konsequenz ist, dass Frequenzen im sogenannten K-Band, also von 18 bis 27 GHz, in regenreichen Gebieten kaum für den Funkverkehr benutzt werden können. Mit betroffen ist auch das 24 GHz Amateurfunkband. Je trockener es ist, desto geringer die Dämpfung und desto höher die erzielbaren Reichweiten. Weitverkehrsversuche werden daher immer bei kaltem, trockenem Winterwetter durchgeführt, bei feucht-schwülem Sommerwetter oder gar bei Regen, da hat man auf diesem Band kaum eine Chance. Bei ca. 60 GHz kommt die nächste Absorption. Dort ist der Sauerstoff verantwortlich. Die Sauerstoffkerbe ist sehr ausgeprägt, da ja unsere Atemluft rund 20% dieses Gases enthält. Funktechnisch ist der Sauerstoff ein absoluter Killer. Bei 60 GHz geht kaum etwas. In der Praxis ist das aber kaum mehr von Bedeutung. Schaut man sich einmal den Frequenznutzungsplan der Bundesnetzagentur an, findet man zwar eine Verplanung bis hinauf zu 3000 GHz. Viele dieser Anwendungen sind aber nur noch für den absoluten Nahbereich von wenigen Metern Distanz vorgesehen, wie Abstandsmessungen oder für den sogenannten Intersatellitenverkehr im Weltraum. Klar, dort gibt es weder Luft noch andere Gase und demzufolge auch keine Absorption der Funkwellen. Für Radarfallen einer irgendwann mal kommenden Mondverkehrspolizei könnte man also durchaus bis weit in den Terahertzbereich vordringen. Aber im Moment sind mir schon die irdischen Radarfallen bei 20 bis 30 GHz ein gewisser Graus. Da kann ich auf hochfrequente Mondradare gut verzichten. Ich hoffe, das war wieder mal ein spannender Einblick in die Feinheiten der Technik. Bis zum nächsten Mal. Eva Maria, Delta Golf 9, Mike Fox Golf.

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1: Das Pfingstwochenende steht an und viele unserer Hörerinnen und Hörer nutzen die Zeit auch für einen Urlaub. Auch Radio DARC wird von so manchem Urlauber gern fern der Heimat gehört. So unter anderem in der Türkei, in Griechenland oder auch in Zypern, wie wir aus vielen Empfangsberichten wissen. Aber auch so manches Funkgerät findet seinen Weg in das Urlaubsgepäck, damit man am Zielort Holiday Style das Wellenreiten ausprobieren kann. Die passende Einschätzung des Funkwetters dafür gibt es jetzt wieder von unserem Spezialisten Christian Reiber, Delta Lima 8, Mike Delta Whisky vom HF-Referat des DARC.
2: Ja, und dafür braucht es nicht sehr viel, sofern man es nicht gerade darauf anlegt, überall mit brüllend lautem Signal gehört zu werden. Ein kleiner 5 oder 10 Watt Transceiver, wie er als Fertiggerät oder Bausatz angeboten wird, und eine Vertikalantenne, etwa mittels einer langen Teleskopantenne oder eines Teleskopmasts mit etwas Draht, reichen aus und passen auch noch gut ins Fluggepäck. Und dann kann man vielleicht sogar ein spezielles QTH in die Luft bringen, zum Beispiel in einem der bekannten Programme POTA, IOTA oder SOTA, in denen es um Parks, Inseln und Berggipfel geht. Und jedes von diesen Programmen hat eine treue Community, die ständig auf der Suche nach solchen Funkkontakten ist. Wer noch nicht überzeugt ist, kann sich ja mal das Equipment von einem befreundeten OM ausleihen. Viele haben zu Hause einen stets gepackten Funkkoffer oder Rucksack, damit es bei nächster Gelegenheit losgehen kann. So, genug Werbung gemacht für den Portabelfunk. Die Ausbreitungsbedingungen müssen aber auch mitspielen. Da fiel letzte Woche die erhoffte Belebung der Sonnenaktivität aus. Die auf der Sonnenrückseite noch eminent aktive Region 4439 erwies sich leider als lahme Ente, als sie dann auf der Vorderseite sichtbar wurde. Daher lief es nur bis 17 Meter einigermaßen zuverlässig, 15 Meter so lala, und darüber gab es, wenn überhaupt, fast nur Signale aus südlichen Richtungen. Die höchsten Muff-Werte lagen häufig nur wenig über 20 Megahertz. Der eher unangenehme Teil der Vorhersage traf dafür ein. Ein koronales Loch zu Beginn des letzten Wochenendes sorgte für einen ordentlichen Magnetsturm, der die Grenzfrequenz so weit drückte, dass sogar das 20-Meter-Band in Mitleidenschaft gezogen wurde. Die restliche Woche blieb es dann recht ruhig mit einem kleinen Ausrutscher am Dienstag. Nun aber tut sich was. Dümpelte der solare Flux bis zur Wochenmitte bei 105 Einheiten herum, zog er ab Mittwoch an. Die auslösende Region machte sich dann aber recht bald davon Richtung Sonnenrückseite. Dort befinden sich aber zwei aktive Regionen, die auf den Karten der Helioseismologen massive Echos erzeugen. Dank der von ESA und NASA ins All gebrachten Raumsonde Solar Orbiter, die sich derzeit auf der anderen Seite der Sonne befindet, haben wir sogar Bilder dieser Region. Die erste wird am Sonntag sichtbar werden. Sie hat vor einigen Tagen massiv geflärt, baut aber nun offenbar ab. Trotzdem erhofft man sich von ihr etwas Belebung, ebenso wie von der drei Tage später auftauchenden zweiten Region. Der solare Flux wird zwischen 110 und 140 Einheiten erwartet. An diesem Wochenende stehen wir unter dem eher moderaten Einfluss eines koronalen Lochs. Danach wird das Erdmagnetfeld wieder seine vorwiegend ruhige Tendenz von der Vorwoche fortsetzen. Die MUF wird zwischen 20 und 25 MHz liegen, das 15-Meter-Band daher wieder zuverlässig eröffnen. Vier Wochen vor der Sommersonnenwende ist das 20-Meter-Band jeden Tag für 18 Stunden offen. Nachts bleibt 30 Meter weiter nutzbar. Sporadik E ist inzwischen aus den Startlöchern gekommen. Von 10 und 6 Meter kommen jetzt täglich entsprechende Meldungen. Und nächstes Wochenende findet mit dem CQ-WPX-Contest in CW einer der ganz großen Funkwettbewerbe statt, bei dem oft seltene Gebiete aktiviert werden. Goddiex!

Das war's nun für heute. Wir sind leider schon wieder am Ende von Radio DARC angelangt. Die Sendung der vergangenen Stunde war ein Programmbeitrag des gemeinnützigen Deutschen Amateur-Radio-Clubs im Rahmen der Sendefolgen unserer Übernahmepartner. 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Wenn ja, sagen Sie es doch einfach weiter. Wenn Sie wollen, hören wir uns nächste Woche wieder. Gleiche Zeit, gleiche Frequenz. 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Moin, tschüss, servus und 73, gut DX. Bis zum nächsten Mal.

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2: Im Studio Dirk Justus, schönen guten Abend. Paris Saint-Germain hat den Champions-League-Titel verteidigt. Der neue und alte Titelträger bezwang den FC Arsenal im Finale in Budapest 5:4 nach Elfmeterschießen. In der regulären Spielzeit hatte der deutsche Nationalspieler Kai Havertz die Londoner in Front geschossen, ehe Paris ausglich und im Elfmeterschießen die besseren Nerven hatte. Wolfgang Kubicki ist neuer FDP-Chef. Beim Parteitag in Berlin bekam er 390 der 680 Stimmen, also knapp 60%. Nachdem Marie-Agnes Strack-Zimmermann überraschend ebenfalls kandidiert hatte. Kubicki sagte nach der Verkündung des Wahlergebnisses:
3: Ich nehme die Wahl an und ich spüre die Bürde der Erwartungen. Und ich will versuchen, mit euch allen dieser Bürde gerecht zu werden. Die erste Herausforderung ist Sachsen-Anhalt. Und ich werde alles tun, dass diese Wahl für die Freien Demokraten erfolgreich sind, weil wir Deutschland damit beweisen können, die Freien Demokraten sind wieder da. Denn dort haben die Menschen sonst nur die Alternative zwischen Volksfront und Völkischer Front. Es braucht eine starke liberale Kraft in Sachsen-Anhalt.
2: Mitten auf der Brenner-Autobahn haben tausende Menschen gegen den zunehmenden Verkehr demonstriert. Sie brachten Schilder mit Slogans wie »Genug ist genug« oder »Ruhe im Tal« mit. Sönke Röhling, die Anwohner sind von der Brenner-Autobahn ziemlich genervt.
4: Ja, vor allem, weil immer mehr Verkehr drüber rollt. Deshalb fordern sie zum Beispiel einen besseren Lärmschutz, eine höhere Lkw-Maut und dass der Güterverkehr stärker auf die Schiene verlagert wird. Das befürchtete Verkehrschaos auf den Ausweichstrecken ist unterdessen ausgeblieben. Sowohl in Tirol als auch in Südbayern blieb die Verkehrslage ruhig. Offenbar haben die meisten Autofahrer den Rat befolgt, ihre Reise zu verschieben.
2: Unwetter sind über Teile Deutschlands hinweggezogen. Vor allem in NRW liefen zahlreiche Keller voll. Bäume stürzten um, es gab Probleme im Bahnverkehr. Auch am Hamburger Flughafen kam es zu Verzögerungen. Mehrere Events mussten unterbrochen werden. Auch jetzt am Wochenende könnte es ungemütlich werden. In Laos sind 4 weitere Goldsucher aus einer überfluteten Höhle freigekommen. Rettungskräfte hatten zuvor tagelang Wasser abgepumpt. Ein erster Mann war schon gestern befreit worden, 2 weitere werden noch vermisst. Die Goldsucher waren vor 1,5 Wochen in der alten Mine eingeschlossen worden.
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5: Viele Wolken hängen über Deutschland, zwischendurch lockert es auch mal kurz auf, aber gerade Richtung Süden kann es am Abend auch mal krachen, mit einzelnen Schauern oder Gewittern. Später dann auch vereinzelt weiter Richtung Westen und Mitte. In der Nacht gehen die Temperaturen runter auf 19 bis 7 Grad. Morgen bleibt's wechselnd bewölkt, dazu teils kräftige Schauer und Gewitter, maximal um 30 Grad.

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1: Und heute geht's um Star Trek-Recht. Die Rechtswissenschaften. Unendliche Weiten. Und als wäre es in der realen Welt nicht genug Juristerei, gibt es die jetzt auch noch woanders. Das machen wir heute. Und bei dem Thema kann man sich, glaube ich, diesen Einstieg bzw. eine Verballhornung dieses Einstiegs nicht verkneifen. Aber alles andere soll heute genauso sein wie sonst auch. Zum Beispiel begrüße ich euch, liebe HörerInnen, hallo und begrüße den weltbesten Podcast-Kompagnon der Welt des Universums. Herr Dr. Thomas Schwenke, hallo und guten Tag.
2: Hallo liebe Zuhörerinnen, hallo liebe Zuhörer, hallo lieber Herr Richter. Genau, wir wollen weiter hinaus heute, denn in der Folge 100 sind wir schon in den Weltraum gereist und jetzt, wie du schon gesagt hast, reisen wir über den Erdorbit hinaus in die unendlichen Weiten des Rechts. Und eigentlich war es so geplant, dass ich die Folge zu unserer 150. Folge wollte ich das aufnehmen, aber du weißt ja, chronometrische Phasenverschiebung in der Warpspule und wir sind vorzeitig aus dem Warpfeld gefallen, deswegen sind wir schon vorzeitig da und machen die Folge heute.
1: Du meinst, der Captain hat dir gesagt, wir brauchen die Folge aber vorgestern.
2: Okay, genau so sieht es aus. Du weißt, man fliegt ja einfach um irgendeinen Orbit eines Planeten, einer Sonne und plötzlich ist man in der Vergangenheit und hat Wale an Bord.
1: So kann es geschehen. Uns passiert das heute, also warum machen wir das? Wir machen das, weil es jemand gibt, der darüber sprechen kann, nämlich der Leiter des Referats Wirtschaft und Infrastruktur beim Hamburgischen Beauftragten für Datenschutz und Informationsfreiheit, wahlweise auch der Lehrbeauftragte für Datenschutzrecht an der Christian-Albrechts-Universität zu Kiel, aber heute hier als Autor des Buches Das Recht der unendlichen Weiten, Gesetze und Direktiven im Star Trek-Universum ist Dr. Jens Ambrock. Hallo und guten Tag.
3: Ja, moin. Ich freue mich wahnsinnig, hier heute über das Thema reden zu dürfen, denn ich kann stundenlang über das Thema reden.
1: Wir bemühen uns wie immer, und bei der einen Stunde zu bleiben, bei den anderthalb Stunden zu bleiben. Und dann werden wir mal sehen, wie weit hinaus wir fliegen und ob wir jemals wieder zurückkommen. So.
2: Du hast recht, wir müssen doch am Anfang Entschuldigung, ich weiß, du hast jetzt eine sehr wichtige Frage, aber die müssen wir jetzt unbedingt klären. Was unseren Gast angeht, Jens. Original-Serie, ja. TNG, Deep Space Nine, Voyager, Enterprise, Discovery, Star Trek Strange New Worlds, Starfleet Academy.
1: Wo halt! Liegt
2: deine Liebe?
1: Rückblende! Ich hasse das in Fernsehserien, aber jetzt mache ich es auch. Wir blenden nachher wieder zu dieser Stelle zurück und dann wird diese Frage beantwortet. Aber jetzt erst die Podcast-Folge.
2: Alles klar.
3: Sie ist auch viel zu komplex, um sie mit zwei Sätzen zu beantworten.
1: Das also in Teil 2. Genau, Staffelfinale. Genau, wir wollen gleich sozusagen über das Thema sprechen, weil man kann ja sozusagen auch über das Warum und wie bist du dazu gekommen und was überhaupt, das würde wahrscheinlich auch schon wieder eine Folge füllen, aber wir nehmen jetzt einfach mal als gegeben voraus, es gibt einen Menschen, der interessiert sich für das Thema. Wie kommt man dazu, ein Buch dazu zu schreiben und wer verlegt das?
3: Ja, so etwas ist nichts, was man strategisch angeht. Da rutscht man irgendwie rein.
1: Okay.
3: Es ist so gewesen, dass ich schon immer, als das nach der Schule auf Sat.1 so lief, mir Star Trek-Serien angesehen habe. Und irgendwann habe ich gemerkt, Mensch, es gibt tatsächlich auch Datenschutz auf dem Raumschiff Enterprise. Könnte man erstmal erwarten, dass das in der Zukunft nicht mehr so wirklich relevant wird. Aber als ich also später mit Datenschutzwissen mir bestimmte Folgen nochmal angesehen habe, habe ich festgestellt, verdammt, es gibt tatsächlich Datenschutzregeln auch in der fernen Zukunft. Und habe schon länger mit dem Gedanken gespielt, da muss man doch mal was draus machen. Irgendwie einen Blogbeitrag oder ja, vielleicht sogar einen Beitrag in der Fachzeitschrift, wenn das jemand verlegen sollte. Ich weiß nicht so recht. Mit der Idee bin ich länger schwanger gegangen und dann war ich auf dieser Datenschutztagung von der DFV Mediengruppe, die auch am Ende das Buch herausgegeben hat. Eine reine Datenschutztagung über DSGVO Bußgelder war es, und da hat so zur Begrüßung, so halb im Scherz, der Verlagsleiter ein Buch über Harry Potter und das Recht hochgehalten, das gerade dort als Dissertation erschienen war. Und hat gesagt, die Verkaufszahlen gehen durch die Decke, sie suchen jemanden, der Band 2 schreibt, Harry Potter und der Datenschutz. Und da habe ich die ganze Tagung lieber intensiv nachgedacht. Am Abend war der Weinabend und dann habe ich mal jemanden angesprochen vom Verlag und hat gesagt, also Harry Potter und der Datenschutz, ich glaube nicht, dass das Material das hergibt. Und Buchschreiben sowieso nicht, aber würde vielleicht eine Fachzeitschrift der Datenschutzberater oder so vielleicht einen Aufsatz herausbringen zum Thema Datenschutz auf dem Raumschiff Enterprise. Sie haben gesagt, das nehmen Sie mal mit. Am nächsten Morgen hatte ich einen Anruf. Du möchtest ein Buch schreiben zu Star Trek. Toll, das verlegen wir. Und erstmal habe ich natürlich gesagt, auf gar keinen Fall nehme ich mir die Zeit und schreibe ein ganzes Buch. Aber dann die nächsten Tage wurde ich noch ein bisschen bearbeitet und konnte nicht mehr Nein sagen.
1: Okay, wir steigen auch wirklich gleich in die Materie ein, weil dafür gibt es auch so viel darüber zu reden. Und am Ende gucken wir mal sozusagen, können wir vielleicht über die Umstände noch ein bisschen genauer uns austauschen. Ich würde jetzt sozusagen, ich pflicht als Moderator ist immer zu sagen, was wenn jemand das Thema nicht kennt, ne, also für den unwahrscheinlichen Fall, dass jemand noch keine Berührung mit Star Trek hatte, ist eine Science-Fiction-Serie, die Grundlage fast jeder Serie, es gibt viele verschiedene, Thomas hat es schon angekündigt, ist, dass ein Raumschiff irgendwo rumfliegt und Dinge tut. Und es ist noch eine, also die neuere, genau, es gibt beides. Es gibt so die Serien alten Stils, also das sozusagen am Anfang einer Folge ist das Universum immer genauso wie am Ende und die nächste fängt sozusagen wieder an derselben Stelle an. Und es gibt aber auch so jetzt in den letzten 10-12 Jahren sozusagen so diese fortlaufenden Geschichten erzählen. Und in der was das Recht angeht, habe ich in der Einleitung von deinem Buch ein schönes Zitat gefunden. Das werde ich jetzt auch einmal kurz das eine Zitat aus der Folge vortragen. Es sind vier Worte und die erklären eigentlich sozusagen schon, warum das so einfach klingt, aber auch vielleicht irgendwie doch spannend ist. Star Trek ist zivilisiert. Das finde ich fantastisch sozusagen. Das ist eigentlich alles, was man die Welt wissen muss. Aber Konflikte werden nicht mit dem Lichtschwert gelöst, sondern mit einer Rekalibrierung der Plasmaspulen oder der Umkehr der Hüllenpolarität. Hilft das nicht weiter, zitieren die Offiziere hehre Regeln und moralische Prinzipien. Und zwar so, wie es den Drehbuchautorinnen und Autorinnen gerade in die Handlung passt. Und da können wir gut einsteigen, weil ich verstehe das Interesse an einer fiktiven Welt, wo man guckt sozusagen, es gibt ein Rechtssystem. Und das irgendwie so versuche auseinanderzunehmen. Wenn man jetzt ein Buch drüber schreibt, frage ich mich, dann macht das ja relativ wenig Sinn, wenn es nicht wenigstens einen Hauch von Konsistenz hat. Und wenn du jetzt schon am Anfang einen Satz schreibst, ne, so wie es den DrehbuchautorInnen passt, wie konsistent, also gibt es überhaupt ein Recht? Genau, das ist eigentlich die Frage. Gibt es überhaupt etwas, was man als Rechtssystem bezeichnen kann? Also hat das sozusagen eine inhärente Logik, die bleibt, wenn man sich das über mehrere Serien auch anguckt, oder ist es wirklich so, man kann immer so Schlaglichter, wo das so als dramaturgisches Element verwendet wurde, aber eigentlich ist es nichts Ganzes?
3: Eigentlich Letzteres. Eigentlich sind es die Schlaglichter, es werden gerne mal einzelne Paragraphen zitiert, aber das große Ganze hat sich nie jemand erdacht. Also es gibt auch ein Zitat der Produzentin Jerry Taylor, die dazu mal interviewt wurde, wie das Rechtssystem aussieht, und die hat gesagt, wir haben kein Rechtssystem. Zu anderen Dingen haben wir intensive Systeme. Es gibt die sogenannte Serienbibel, die haben die Schöpfer für die Autoren, für die Episodenautoren geschrieben, wie die Beziehungen der Charaktere untereinander sind, was die für eine Backstory haben, wie der Warp-Antrieb funktioniert. Da gibt es klare Festlegungen, an die sich jeder hält. Das Rechtssystem, das ist eher so durch punktuelle Schlaglichter entstanden. Und eigentlich gibt es kein konsistentes Rechtssystem, aber gerade da fängt es dann an, für mich wissenschaftlich interessant zu werden. Nur weil es kein konsistentes Rechtssystem gibt, ist es ja kein Grund, es nicht trotzdem zu systematisieren, was man da so hört, und es so darzustellen, dass es halbwegs einer inneren Logik folgt. Dann fängt es an, Wissenschaft zu werden.
1: Es ist also sozusagen so eine Abwandlung des Richterrechts. Man macht aus den Dingen, die man kennt, versucht man, ein System zu stricken. Na gut, folgender Plan für heute. Ich würde jetzt gerne noch so eine grundsätzliche Frage stellen, dann würde ich gerne zwei Punkte ansprechen, die für mich so das erste sind, was einem im Sinn kommt, wenn man an Star Trek denkt und was so also mehr oder weniger mit Recht zu tun hat, nämlich die erste Direktive und die Tatsache, dass es ein geldloses System ist. Und dann gehen wir vielleicht sozusagen so Dinge ab, die Details sein müssen eigentlich.
2: Die Thomas, besonders interessant sind.
1: Die besonders für Thomas, die besonders für uns alle interessant sind. Genau, das tun wir an. Die erste Frage ist, wenn wir über Riesterei reden, dann ist ja, was wir aus der echten Welt in Anführungszeichen kennen, ja, es gibt einen Staat und der erlässt Gesetze. Und dann wird die Auslegung dieser Gesetze, ist jetzt also ganz, ganz stark verkürzt, ist das Rechtssystem. Und wenn man da ganz oben anfängt, fragt man sich, die Vereinigte Föderation der Planeten, was ja sozusagen der Korpus, die Institution ist, die da irgendwie den Rahmen bildet für das Zusammenleben, nicht nur von Menschen, sondern irgendwie sehr vielen Alienrassen und Sonnensystemen und so weiter und so weiter. wenn man das jetzt versucht zu übersetzen, was ist denn das? Ist das ein Gesetzgeber? Ist das ein Völker? Ist das so eine Art UNO, aber noch größer? Oder ist
4: oder
1: es tatsächlich
4: EU.
1: Oder ist es genau der EU oder sozusagen, oder ist es tatsächlich ein Staat auch? Oder wie muss man sich das vorstellen?
3: In der Tat, die Föderation ist das Staatengebilde, das zivile Staatengebilde, für das Raumschiff Enterprise unterwegs ist. Und rein in der Erzählung Star Treks baut das auf den Vereinten Nationen der Erde auf. Das ist daran zu erkennen, dass zum Beispiel die Föderationscharta, die ist nicht im Einzelnen nach ihrem Wortlaut bekannt, aber es gibt die Föderationscharta und in einer Episode hat man mal auf einem Display die Präambel gesehen und die ist fast wortgleich mit der Präambel der Charta der Vereinten Nationen, wie wir sie heute kennen. Nur, dass so Menschen durch Spezies ersetzt wurden und verschiedene ausgetauschte Worte. Also die Idee ist, aus den Vereinten Nationen der Erde hat sich die Föderation der Vereinigten Planeten entwickelt, in dem nach und nach immer weitere Planetenvölker noch durch Vertrag mit beigetreten sind. Mit der UNO am Ende wird man es aber nicht wirklich vergleichen können, weil die UNO ja kaum Macht hat. Die UNO erlässt ab und zu mal Resolutionen, aber wenn im Völkerrecht wirklich Musik spielt, dann macht man Einzelverträge. Und die Föderation ist da schon eher ein Staatengebilde, das über den Föderationsrat, also das zentrale gesetzgebende Gremium, ja, verbindliche Gesetze erlässt und sowohl nach außen als Einheit auftritt, als auch nach innen. Trotzdem gibt es noch die jeweiligen planetaren Regierungen. Es gibt keine Einzelstaaten mehr, sowas macht man in der Zukunft nicht mehr, aber es gibt planetare Regierungen, die jeweils im Föderationsrat dann durch einen Vertreter oder eine Vertreterin repräsentiert sind. Das klingt doch alles mehr so ein bisschen nach Europäischer Union, vielleicht auch nach Vereinigten Staaten von Amerika, die natürlich bei einer US-Serie mitgedacht worden sind. Aber EU passt vielleicht noch ein bisschen besser, weil es durchaus ein gewisses Demokratiedefizit in der Föderation gibt, das man in der EU auch sehen würde.
1: Wow, wo ist da ein Demokratiedefizit?
3: Naja, erstmal ist es, glaube ich, schwieriger. Je größer ein Gebilde ist, desto schwieriger ist es, demokratische Grundsätze zu leben. In einem kleinen Dorf kann man bei Einzelfragen immer alle Leute fragen, ob sie einverstanden sind. Wenn man 150 Mitgliedswelten hat, wird es schon schwieriger. Es gibt den Föderationsrat, der über sehr vieles am Ende entscheidet. Da ist jeweils ein Repräsentant aus jeder Mitgliedswelt dabei. Es gibt dort nicht irgendwie Fraktionen oder ähnliches, die sich nach Interessenszusammensetzung bilden. Es ist auch nicht so, dass bevölkerungsreiche Planeten mehrere Vertretende haben, sondern es ist einfach eine Person pro Planet mit jeweils wahrscheinlich gleichem Stimmgewicht. Das heißt, man kann am Ende jemanden entsenden als Planet, aber man kann als durch eine Wahl auf dem Planeten nur noch sehr begrenzt Einfluss nehmen auf die Entscheidungen, die da getroffen werden.
1: Und es gibt so einzelne Folgen, also jetzt vor allen Dingen im späteren, wo die politische Diskussion darum, was es bedeutet, in der Föderation zu sein und dass es da auch verschiedene Interessen gibt. Das spielt eine größere Rolle, aber im Prinzip ist es schon, kann man sich vorstellen, wie ein Staatengebilde, wo sich alle darauf geeinigt haben, das ist schon eine gute Idee, so ein Gebilde zu haben. Also es ist nicht sozusagen etwas, wo die ganze Zeit an der Zersetzung auch wieder gearbeitet wird, oder? Also das Rechtssystem basiert auch ein bisschen darauf, dass die alle denken, das ist schon eine gute Idee.
3: Absolut. Also die Prämisse ist eine weiterentwickelte Menschheit, in der es kaum Konflikte gibt und sich alle sehr vernunftorientiert zusammenarbeiten und die anderen Völker, mit denen man sich zusammenschließt, sind ebenso vernunftorientiert, so dass dieser Föderationsrat auch extrem effizient ist, trotz so vieler Mitglieder darin. Es gibt beispielsweise eine Episode, in der Captain Picard feststellt, dass schnelle Warpflüge, die den Subraum zersetzen, also die Umweltfolge nennt man das immer, wo daraufhin eine Geschwindigkeitsbegrenzung erlassen wird, was wirklich für raumfahrende Völker etwas sehr, sehr Essentielles ist.
1: In Deutschland unvorstellbar.
3: Also in Deutschland unvorstellbar oder würde lange Debatten nach sich ziehen, aber der Föderationsrat hat wirklich binnen Stunden, nachdem das Problem erkannt wurde, dieses Geschwindigkeitsverbot für die Galaxis erlassen.
1: Es ist halt auch ein wissenschaftsbasiertes Rechtssystem, also anscheinend. Na gut.
3: Scheint so zu sein, ja.
4: Also wenn ich mir aber die Besatzung und die Raumschiffe angucke, du sagst ja, da sind bessere Menschen, die immer auf sich wohlverhalten. Wahrscheinlich sind sie immer auf Lösung von Problemen mit Worten ausgerichtet, töten niemanden, sind nicht aggressiv. Es gibt wahrscheinlich dann keinen Neid, Eifersucht und so alles. Das passiert aber nicht in den Serienfolgen. Da gibt es häufig Ausfälle, wo die Menschen sich nicht so verhalten, wie du sie beschrieben hast. Heißt das nur, die Schlechtesten der Schlechtesten kommen in den Weltraum?
1: Ist das also eine juristische Frage, Herr Schwenke, möchte ich an dieser Stelle fragen.
3: Wenn Absolut. Wir die Zeit haben, ich gehe auf alles gerne ein. Also in den neueren Streaming-Serien ist es tatsächlich so, dass man sich ein bisschen vom Geist von damals, von Gene Roddenberry, vom Serienschöpfer verabschiedet. In den ursprünglichen ersten Produktionen gab es die klare Ansage, keine inneren Konflikte, was für Drehbuchautoren echt ein Problem gewesen ist, da interessante Geschichten zu schreiben. Das heißt, die Konflikte mussten immer von außen kommen, durch irgendwie die Klingonen greifen an oder ein Virus befällt die Mannschaft und sie reagiert irrational. Eigentlich ist die Idee, es gibt keine inneren Konflikte, was nicht heißt, dass es nicht konträre Standpunkte gibt. Aber wenn eine komplexe Frage gelöst werden muss, dann trifft man sich mit den Führungsoffizieren im Besprechungsraum, dann werden alle Standorte auf den Tisch gelegt und der Captain entscheidet am Ende, was die vernünftige Lösung ist, hinter der sich dann auch alle versammeln.
1: Das ist vor allen Dingen sozusagen, warum das so eine traumhafte Welt ist. Ne? Es gibt eine Person in der Machtposition, die tatsächlich auch die Entscheidungen trifft. Und es sind aber zwei Dinge gleichzeitig. Und das eine ist, die Leute versammeln sich mal dahinter. Und das andere ist, diese Person ist niemand, der seine Macht missbraucht. Ne? Wenn, ist es immer ein Anzeichen dafür, dass möglicherweise ein Seelenparasit an Bord ist oder irgendwie sowas.
4: Entschuldigung, nur kurzer Einwurf wegen des Machtmissbrauchs. Jens, wie häufig haben eigentlich Starfleet-Kapitäne, obwohl sie es nicht dürfen, das Raumschiff gestohlen bzw. entwendet, ohne es zu dürfen? Ist das nicht ein kapitaler Verstoß? Ich meine, man stellt sich vor, ein Kapitän würde irgendeine Fregatte oder, ich meine, das ist ja das Flaggschiff überhaupt der Föderation, einfach so entwenden.
3: Ja, natürlich kommt es vor. Also gerade Captains scheinen eine sehr große Narrenfreiheit zu haben, wann sie auch mal, wenn es hehren Zielen dient, Gesetze beiseite lassen können, ohne dass es wirklich karriereschädlich ist.
4: Okay, also wir haben nicht unbedingt an das recht streng gebundene Kapitäne, die in einem hierarchischen System an Menschen vorgeben, was die tun sollen. So, jetzt zurück zu der Utopie, Markus.
1: Thomas,
4: ja?
1: Deine Spitzzüngigkeit und Verbittertheit möchtest du doch lieber im Kampf gegen den Faschismus anbringen, als statt uns diese schöne Utopie kaputt zu machen. Aber gut, das ist halt auch erstaunlich, ne, weil, also das ist halt in allen Bereichen Utopie, weil dieses billigend in Kauf nehmen von Rechtsübertretung, da scheint also auch der Föderation klar zu sein, wir brauchen ein Rechtssystem, aber es gibt kein Rechtssystem, was alle Situationen abbilden können. Und wir versuchen also nicht das perfekte Rechtssystem zu bauen, sondern wir nehmen in Kauf, dass es ab und zu passiert.
3: In der Tat, es gibt Regeln, aber es ist auch anerkannt, dass da draußen in den Fernen des Weltraums man flexibel agieren muss. Und gerade die Captains, die auch mal fünfe gerade sein lassen, weil sie plötzlich vor unvorhergesehenen Situationen stehen und keine Rücksprache halten können mit dem Sternenflottenkommando, gerade die gehen auch mal unorthodoxe Wege und werden dafür eigentlich eher gefeiert. Mhm. Es ist wirklich so, wenn viel Jura in einer Folge vorkommt, dann ist das Recht oft auch der Antagonist, den es zu überwinden gilt, weil die vernünftige Lösung nicht das ist, was das Recht abbildet.
1: Ich finde es aber.
3: Also Recht und Gerechtigkeit sind zwei völlig unterschiedliche Dinge, ist ein relativ prägnantes Zitat von Commander Riker.
1: Das habe ich auch hier in der Rechtsbelehrung oft gelernt. Anyways, das bringt uns aber direkt sozusagen zum ersten wirklichen Thema. Und das ist eine der wichtigsten gesetzlichen Regelungen, Fragezeichen, die aber auf jeden Fall ein sehr wichtiges Plot-Device ist, zumindest in den früheren Fernsehserien, ist die sogenannte erste Direktive. Und die erste Direktive besagt, wenn man die noch nicht Überlichtgeschwindigkeit, also die noch keinen Warp-Antritt erfischt hat, dann darf man da nicht eingreifen. So. Und als Plot-Device ist es natürlich relativ häufig so, dass die Raumschiffe in Situationen kommen, wo die Captain dann sagt, ja, aber eigentlich, also es passiert aus Versehen oder so. Also auf jeden Fall das Brechen der ersten Direktive ist einer der wichtigsten Handlungstreiber, wenn man sozusagen so Bestenliste machen würde in Star Trek. Und die Frage ist, wieso ist es eigentlich die erste Direktive? Das klingt so wie eine Verfassung 1 des Grundgesetzes, die Würde des Menschen ist unantastbar. Und ich vermute mal, aber in dem Gesetzgebungskatalog der Föderation steht nicht als erstes, falls ihr im Weltraum unterwegs seid und auf einen Planeten stoßt, wo noch keine Überlichtung, dann dürft ihr aber nicht. So, wieso heißt das erste Direktive?
3: Doch, so steht es im
1: Tatsächlich.
3: Gesetz der Sternflotte. Die erste Direktive ist die Starfleet General Order Number One. Also es gibt
1: Ach so.
3: Es einen ist also Katalog von General Orders. Das bedeutet, Kapitäne müssen das machen, was die Admiralität ihnen befiehlt, aber nicht immer ist eine Rücksprache möglich. Deswegen gibt es General Orders, an die man sich grundsätzlich zu halten hat. Und General Order Number One ist die erste Direktive. Das heißt doch, der Gesetzeskatalog der Sternenflotte, also der dienstrechtliche Gesetzeskatalog, beginnt mit genau dieser sehr wichtigen Regelung.
1: Aber es ist der Katalog der Sternenflotte. Es ist nicht sozusagen das Grundgesetz der Föderation.
3: In der Tat, es steht nicht in der Föderationscharta, sondern es ist eine rein an die Sternenflotte gerechnete Regelung, was aber, glaube ich, auch okay ist, es darauf zu beschränken, weil Privatpersonen eigentlich nicht in die Verlegenheit kommen, auf eine fremde Spezies zu treffen und die erste Direktive möglicherweise zu brechen. Aber ja, die erste Direktive, das, was du gerade vorgetragen hast, ist so die gängige Auslegung der ersten Direktive. Sie wird extrem uneinheitlich gehandhabt, was genau der Gehalt der ersten Direktive ist.
1: Okay.
3: Und naja, wenn man als Star Trek-Wissenschaftler jetzt die Aufgabe hat, ein Werk zu schreiben, das systematisiert, was der Inhalt der ersten Direktive ist, und je nach Folge sind die Lesarten ein bisschen unterschiedlich, dann arbeitet man mit Fallgruppen und sagt, in verschiedenen Konstellationen sind halt andere Fallgruppen einschlägig, was genau die erste Direktive meint. Und ja, immer dann, wenn die erste Direktive so zentraler Handlungsstrang einer Folge ist, und das ist häufiger der Fall, dann ist dieses Gesetz eigentlich der eigentliche Antagonist der Folge. Dann möchte man einem Volk helfen vor dem Aussterben, vor dem Meteoriteneinschlag, vor was auch immer. Und die erste Direktive besagt, es ist ein unterentwickeltes Volk, du darfst hier nicht eingreifen. Und ja, meistens entscheidet man sich dann trotzdem für eingreifen. Und das scheint nicht wirklich karriereschädliche Folgen zu haben für den Captain, außer einen Eintrag in der Akte.
4: Aber wir wissen, dass Gesetze in der Praxis einen Grundsatz haben und noch viel mehr Ausnahmen, die hinterher folgen. Das heißt, auch bei der ersten Direktive, wenn man sich die Filme ausguckt, man findet immer irgendwelche Ausnahme, die man hineininterpretiert. Ich weiß jetzt nicht, ob die in das Gesetz, in die Direktive hineingeschrieben werden, ob sie dort tatsächlich drinstehen oder ob das, wie Marco sagte, einfach so eine Auslegungssache, sowas wie Richterrecht, weil du sagtest, es ist jetzt ein Antagonist, aber man findet immer irgendetwas, zum Beispiel dieses Volk wird angegriffen oder es fand vorher schon ein Eingriff statt, den wir eigentlich nur rückgängig machen wollen.
3: Genau. Also
4: mir fallen da ganz viele Beispiele und in deinem Buch finden sich noch mehr.
3: Genau, die erste Direktive alleine ist nur ein relativ kurzer Satz. Wir hören sie erstmals jetzt in der neuen Streaming-Serie Strange New Worlds. Da wird zitiert, dass ja man sich in die Angelegenheit unterentwickelter Völker nicht einzumischen hat. Was das im Einzelnen bedeutet, ist dann doch sehr auslegungsoffen. Das ist richtig. Und naja, der Grundsatz ist auch sehr nachvollziehbar, auch wenn eigentlich immer man helfen möchte und die erste Direktive als sehr hinderliches Recht dargestellt wird, ist der Grundsatz doch ein sehr hehrer, ein sehr antikolonialistischer, dass man aus der Erfahrung der Menschheit weiß, wenn ein höher entwickeltes Volk auf ein niedriger entwickeltes Volk trifft, ein indianischer Stamm entdeckt wird oder ähnliches, das geht selten gut aus. Deswegen die Überlegung, nicht immer gleich sofort einen Handel zu machen und in Christianisierung oder ähnliches einzutreten, sondern nur still zu beobachten und nur dann, wenn wirklich ein Dialog auf Augenhöhe möglich ist, dann in den Dialog einzutreten, das ist schon erstmal ein sehr hehrer Grundsatz.
4: Still beobachten bedeutet auch, sich verkleiden und unter die Leute mischen, wenn man sich die Filme genau anguckt. Also das mit der ersten
3: Direktive. Genau, das kommt sehr auf den Entwicklungsstand an. Ja. Aber in der Tat, wenn es eine Spezies ist, die selber noch nicht warpfähig ist, das heißt keine Überlichtgeschwindigkeitsreisen selbst unternehmen darf, dann weiß sie eigentlich auch nicht, dass es außerirdische Spezies gibt. Dann darf man ihnen das auch nicht mitteilen, dass es außerirdische Spezies gibt. Dann gibt es aber auch die Konstellation, dass die vielleicht gerade den Warp-Antrieb entwickelt haben, aber ansonsten technisch noch nicht so weit sind. Dann kann man mit denen durchaus in Dialog gehen, aber ihnen auch noch nicht gleich sämtliche sonstige Technologie wie Replikator-Technologie oder so überlassen. Das wäre auch ein zu starker Eingriff in die Kultur. Und letztendlich sagt man auch ein Volk, das ungefähr auf Augenhöhe ist, mit dem kann man intensiven Austausch halten, aber darf sich auch nicht in das dortige politische System einmischen oder ähnliches. Also auch generelle Fragen der außenpolitischen Souveränität werden unter die erste Direktive subsumiert.
1: Und jetzt kann man das ja sagen, interessanterweise, und nur eines davon spielt in der Serie eine Rolle, kann man ja dagegen verstoßen. Nämlich das eine ist, wie du es gerade schon gesagt hast, es passiert halt oft, es wird dann doch gemacht, dann kriegt der Kapitän einen Eintrag in der Akte, aber sonst passiert nichts. Gibt es da aus juristischer Perspektive, wird es irgendwie begründet? Oder ist das sozusagen Moral über Recht und es wird schon gut gewesen sein?
3: Am Ende ist es irgendwie Moral über Recht, weil kein Captain die erste Direktive übertritt aus purem Eigennutz, sondern es immer einen sehr klaren Grund gibt, dass er helfen möchte und eine größere Katastrophe verhindern möchte.
1: Und ist dann auch, also ne, jetzt als jemand, der sozusagen wissenschaftlich, also auch quantitativ gearbeitet hat, wenn der Captain das macht, ist das dann sozusagen, wird das dann so aus den Schiffslogs gelöscht und man kehrt es so in den Teppich oder ist das, wird das offiziell dokumentiert und das Rechtssystem sagt dann, ist schon okay?
3: Oh nein, man kehrt nichts unter den Teppich in dem Sinne. Mhm. Es ist absolut anerkannt unter der weiterentwickelten Menschheit, dass wenn man etwas verbrochen hat, man sich dafür auch seiner Verantwortung stellt.
1: Oh mein Gott.
3: Wir hatten beispielsweise schon das Beispiel, dass Captains auch mal ein fremdes Schiff stehlen, beispielsweise im Kinofilm, als die alte Enterprise von der Mannschaft um Captain Kirk geklaut wird, weil sie den toten Spock wieder auferstehen lassen müssen. Komplexe Geschichte, aber jedenfalls klauen sie die Enterprise und Folge-Kinofilm, die Eröffnungssequenz ist, dass sie sich drüber austauschen und abstimmen, ob sie jetzt zum Föderationsrat fliegen und Rechenschaft ablegen. Und das ist völlig normal. Wenn man etwas verbrochen hat, dann steht man dazu auch. Es ist eher so, wenn wir über unter den Teppich kehren reden, dass die Strafverfahren der Zukunft sehr auf Konsens aus sind. Es gibt verschiedene Beispiele von Strafverfahren, die gezeigt werden, wo es immer ein ich habe es das Vorverfahren genannt, gibt, wo dann der Richter oder die Richterin sich den Angeklagten beiseite nimmt und sagt, können wir das Problem nicht einvernehmlich lösen, indem du aus der Sternenflotte freiwillig ausscheidest oder deinen Rang als Captain ablegst und in den Innendienst wechselst oder so. Und konkret als in der Folge Captain Kirk unter Anklage, da heißt es dann auch sehr prägnant, Commodore Stone sagt ihm, die Beweislage ist erdrückend. Du wirst höchstwahrscheinlich verurteilt werden, wenn du jetzt wirklich auf einen Prozess bestehst und dann wärst du der erste Sternenflottenkapitän, der strafrechtlich verurteilt wird. Das können wir doch alle nicht wollen. Deswegen lege ich dir nahe, wir beenden hier das Verfahren, wenn du in den Innendienst wechselst.
4: Ah, das, was für ein Filz.
1: Ich wollte gerade sagen.
3: Es ist unglaublicher Filz, aber es ist ein geregeltes Verfahren. Das wird protokolliert, das verfolgt klaren formalen Regeln. Teilweise werden diese Vorverfahren in Gala-Uniform mit vorher angeschlagener Glocke zelebriert. Also das Vorverfahren gehört klar dazu und ist einfach ein Ausfluss der weiterentwickelten Menschheit, in der alle irgendwie gegenseitig das Beste wollen und Strafe nicht das ist, worauf man hinaus will, sondern eher Lösung.
4: Genau, das wäre mein Punkt. Was ist die Strafe? Soweit ich mich erinnern kann, bekommt man eine Reise nach Neuseeland, wenn man in eine Strafkolonie zum Beispiel kommen sollte. Und das hört sich gar nicht mal so schlecht an, wenn man dort bestraft wird, oder? Todesstrafen gibt es ja nicht.
1: Stopp. Wir kommen gleich nochmal. Ne, die Tiefen des Strafrechts sozusagen machen wir gleich noch. Ich habe vorher noch eine letzte Frage zur ersten Direktive. Dann will ich noch zu dem, was bedeutet das eigentlich fürs Rechtssystem, dass es kein Geld gibt? Und dann... Dann geht's los. So, ich wollte gerade noch sagen, über erste Direktive könnte man ja auch andersrum, und gab es, da wollte ich fragen, gab es den Fall schon mal? Man könnte ja auch sagen, ne, also die, auf der Erde oder in Deutschland wäre es ja so, die Frage, wann ein Volk sozusagen, also wann ein Volk als entwickelt genug gilt, ne, das wäre sicherlich der Umstand vieler Rechtsverfahren. Da könnte ich mir vorstellen, also da sind wir schon wieder beim Geldproblem, das würde also gar nicht ins Dach kriegen, sozusagen, aber eine Firma könnte sagen, nee, das ist schon okay, weil dann können wir dort irgendwie Raubbau betreiben. Anyways, und das könnte ja auch darin gipfeln, dass ein Captain sich den Vorwurf der unterlassenen Hilfeleistung sozusagen anhören muss, im Sinne von, er hat beurteilt, die Zivilisation ist nicht weit genug, hat sich deswegen nicht eingemischt, Katastrophe passiert und dann sagt er, aber genau genommen waren die schon so weit und du bist jetzt schuld. Kann es also sein, dass die Captain so gerne gegen die ersten Direktive verstoßen, weil sie sich nicht sozusagen anklagen oder lassen Hilfeleistung ausgesetzt sehen wollen?
3: Also Compliance-Erwägungen sind selten der treibende Faktor. Brüche der ersten Direktive passieren eigentlich immer aus ethischen Gründen. Okay. Nein, also die Frage, ob ein Volk die Warp-Schwelle überschritten hat, also Überlichtreisen machen kann, das ist eine Schwarz-Weiß-Entscheidung, die sich sehr einfach beantworten lässt. Entweder können sie es oder sie können es nicht. Es gibt, aber da wird es jetzt sehr nerdig, es gibt einen Roman laut Namen Die erste Direktive. Da wird sehr schön auseinander dividiert, dass es die sogenannte Richterskala gibt.
1: Mit nice.
3: Wo Entwicklungsstufen von Völkern von Stufe AA bis O geht es, glaube ich. Also sehr ausdifferenziert man anhand von klaren Kriterien und Checklisten ein Assessment macht, wie hoch nun exakt die Entwicklungsstufe eines Volkes ist. Aber das ist dann für die fein ziselierten Fragen, inwieweit man, ja nicht, ob man sich überhaupt zu erkennen gibt und eingreift, sondern wenn man eingreift, wie stark man eingreift.
1: Okay, könnte man also auch als Juristin viel Spaß haben. So, mein zweites großes Problem, großes Thema ist, und ich dachte erst, Mensch, schade, wenn sich jemand mit Star Trek irgendwie so krass auseinandersetzt, würde ich ja eigentlich gerne über eine Welt ohne Geld reden, weil das gibt es in Star Trek halt klassisch nicht mehr, also zumindest innerhalb der Föderation. Und dann dachte ich so, ja, aber es ist ja gar kein juristisches Thema. Und dann dachte ich so, Moment mal. Wenn du so in der Rechtsbelehrung so Sachen gelernt hast, dann ist es ja, es gibt eine Unterscheidung zwischen Strafrecht, ne? Also wenn du was machst, dann wirst du dafür bestraft. Da kommen wir nachher noch drauf, ne? Wie das so stattfindet und was so auch so Strafen sind und was das Strafrecht da macht. Und das andere ist aber das Zivilrecht. Und da geht es ja immer darum, also zwei Menschen streiten sich miteinander und das landet dann vor Gericht. Und wenn ich mir, und das ist jetzt wieder, ne, also liebe Juristin, verzeiht mir, aber eigentlich so aus meiner Perspektive würde ich sagen, Zivilrecht ist eigentlich Geldrecht, weil es geht halt oft darum, was ist was wert, welcher Schaden ist entstanden, wer zahlt wem, was, wie viel, wer zahlt das Gerichtsverfahren und so weiter und so fort. So in der Welt ohne Geld fällt ja da total viel weg. Ne? Und da,
3: das ändert also
1: im Sinne
3: alles.
1: Von, ja. Im Sinne von, ich werfe dem Thomas seine Vase runter, dann mache ich dem ja keinen Schaden. Zumindest keinen, den ich bezahlen könnte, weil es gibt ja kein Geld. So,
4: aber diese Vase gehört ja schon meiner Großmutter, die kannst du nicht einfach so replizieren. Ja,
3: Eigentum gibt es.
1: Ja, genau. Oh, nee, genau.
3: Das durchaus.
1: Nee, genau. Aber das meine ich ja sozusagen. Ne? Es ist also, es kann passieren, dass ich die Vase kaputt mache und das ist dann doof. Und das, der Thomas nimmt auch Schaden, aber es gibt halt keine Kalibrierung, weil es gibt ja Strafrecht, sozusagen, es ist kein Strafrecht. Ne? Sondern es ist, also ich rede jetzt nur über das Zivilrecht. Und das ist die Frage, wenn du dich jetzt damit beschäftigst, so wie ist das Rechtssystem in der Star Trek-Welt, ist dir das irgendwie aufgefallen, dass die Geldlosigkeit das Rechtssystem auch verändert? Also vor allen Dingen das Zivilrechtliche. Haben die überhaupt noch ein Zivilrecht oder was passiert da?
3: Klare Antwort, das ändert alles.
1: Das
3: also
1: ändert
3: jegliche alles. Im Grunde alles das, was das Föderationsrecht von unserem heutigen irdischen Recht unterscheidet, liegt entweder an der weiterentwickelten Menschheit, die einfach so konsensorientiert und vernünftig ist, oder daran, dass es kein Geld gibt. Ist tatsächlich so. Das Zivilrecht ist komplett anders, wenn man kein Geld hat und auch kein Geld braucht. Also wenn irgendwas kaputt gegangen ist, dann repliziert man es halt neu. Man hat Replikatortechnologie, man hat unbegrenzte Energie durch Fusionsreaktoren. Also jeder kann jederzeit alles haben, was er möchte. Man muss nicht arbeiten. Wenn man arbeitet, dann tut man das, weil man die Menschheit voranbringen möchte oder sich selbst verwirklichen möchte. Aber das heißt, auch Arbeitsrecht ist anders in dem Moment, in dem die Leute nicht mehr für Geld arbeiten. Geldstrafen gibt es auch nicht mehr in der Form. Und ja, wenn Todesstrafe auch ausscheidet, dann bleibt nicht mehr viel, um Sühne zu suchen. Das ist richtig, das ändert alles.
4: Aber die Vase gehörte meiner Großmutter, auch wenn ich sie repliziere. Ja. Es wird nicht dieselbe Vase sein. Ich fühle mich auf emotionaler Ebene, auf ideeller Ebene, auf eine Art verletzt. Das kann man nicht mit Nichtgeld restituieren. Also nicht, ich meine, das kann man nicht mit einem Replikator restituieren. Was ist mit mir? Bin ich aufgeschmissen? Ja.
3: Und da habe ich wirklich viel Verständnis für. Denn Eigentum gibt es, aber Eigentum gibt es auch nicht unbedingt an materiellen Dingen, die viel wert sind. In der Tat, das interessiert den Menschen der Zukunft nicht. Wenn es Eigentum gibt, dann meistens so an Familienerbstücken. Das ist in der Tat so. Also Menschen haben meistens wichtige Schmuckstücke, die Ringe von Beta Set, die Counselor Troy aus ihrer Familie hat oder so. Oder Captain Picard hat offensichtlich das Chateau Picard geerbt, das Weingut. Also es gibt Eigentum, es gibt Erbrecht, das ist ein großes Thema. Aber wenn nun mal etwas kaputt gegangen ist, es kommt normalerweise nicht vor, dass Menschen, weil sie böse sind, irgendwas kaputt machen, weil Menschen ja gut sind. Also entweder ist ein Missgeschick passiert und dann ist man

0: Mutter lässt sich genauso anwenden auf die 20.000 Euro Schadenersatz, die du bekommst, sind auch nicht die Vase deiner Großmutter. Es ist also eigentlich ganz schön Quatsch, mit dem Geld das zu machen.
1: Ja, aber sie wiegen mein Leid auf. Ja, stimmt das. Ich dürfte da nicht leiden. Und zudem hörte sich für mich so an, als ob man den ganzen Bereich der Fahrlässigkeit abgeschafft hat. Das heißt, ich kann, sagen wir mal so, ich mache es nicht bewusst. Das heißt, nicht mit Vorsatz, auch ich nehme das auch nicht hin, dass es passiert, also erwarte es, sondern ich bin einfach grob fahrlässig. Ich mache mir einfach keine Gedanken und gehe wie so ein Elefant durch den Porzellanladen und mache Vasen kaputt und sage, ups, ja, war kein Vorsatz, du darfst mir nicht böse sein, ups, war kein Vorsatz, du darfst mir nicht böse sein, dann kann ich ja, oder gibt's mich einfach nicht in der
2: Stadt. Das machst du als Vertreter der aktuellen irdischen Menschheit, aber der weiterentwickelte Advanced Human, der macht so etwas nicht, der ist vernünftiger.
1: Ich fühle mich jetzt ein bisschen degradiert als Wesen, aber ich nehme das jetzt so hin.
0: Na gut, so, dann haben wir das also auch geklärt. Und was wir bis jetzt gelernt haben, ist im Prinzip, Geld abschaffen ist eine gute Idee und sich als Menschheit weiterentwickeln und nicht gierig sein ist auch eine gute Idee. So, ich fände jetzt noch ein anderes Thema sehr spannend, aber Thomas, das Strafrecht. Das liegt dir doch sehr am Herzen, oder?
1: Warum fragst du so?
2: Mir das Strafrecht der Zukunft sehr am Herzen.
0: Na dann los.
1: Achso, du meinst es über das Strafrecht, weil ich ja eben über die Strafen gesprochen habe. Genau. Das ist halt keine Todesstrafe. Ja. Und als wenn man verurteilt wird, kommt man auf eine schöne Strafkolonie in Neuseeland, wo es generell sehr schön ist. Und ansonsten sieht man nicht, dass jemand irgendwie ausgepeitscht wird oder irgendwo im Kerker die Zeit verbringt. Geldstrafen gibt es eh nicht. Das heißt, warum sollte man sich, wenn man tatsächlich aus der Reihe gefallen ist. Du hast gesagt, Menschen machen das nicht, außer sie sind krank im Kopf. Ja. Was schon eine sehr, ich würde mal sagen, ist schon ein heißer Take zu sagen, alle, die irgendwie sich fehlverhalten, sind krank im Kopf. Wie geht man da um mit Menschen, die sich eben fehlverhalten und krank im Kopf sind? Werden die dann alle in Krankenhäuser verbracht und interniert?
2: Im Prinzip ist das der Gedanke. Also ja, Star Trek geht da zurück auf die 60er Jahre, in der man tatsächlich teilweise gerade so in Hippie-Strömungen in die Richtung gedacht hat, dass Kriminalität irgendwie eine Krankheit ist, die es zu heilen gilt. Und wenn man sich ja nicht die Antagonisten anderer Spezies, fremder Spezies anschaut, die sind sowieso alle nicht richtig zurechnungsfähig nach der Star Trek-Logik, aber wenn man sich innerhalb der Föderationsvölker anschaut, wer da kriminell wird, das sind dann Leute, die den Wahnsinn schon so richtig in den Augen haben, denen man ansieht, dass sie spätestens dann, wenn sie als Verräter identifiziert werden, total durchgedreht sind. Also der halbwegs Vernünftige, der auch mal etwas, ein paar Straftaten begeht, das ist sehr, sehr selten. Es gibt so den sympathischen Halunken Harry Mudd oder so, aber das kommt eigentlich nicht vor. Normalerweise, wer halbwegs gesund ist, der begeht keine Straftaten. Und wer Straftaten begeht, ja, der kommt in Rehabilitation Camps, ist der Ausdruck dazu. In der Tat, wir haben das Straflager in Neuseeland in der Pilotfolge von Star Trek Voyager gesehen. Das sah wirklich nett aus da, eine lichtdurchflutete Parkanlage, wo die Insassen leichte körperliche Arbeiten verrichtet haben, aber alle ganz zufrieden waren. Das haben wir gesehen. Und was wir noch krasser gesehen haben, in zwei Folgen der Originalserie haben wir gesehen, einmal bei der zentralen Nervensystemmanipulator und einmal in Wem die Getter zerstören. Da haben wir diese Rehabilitierungseinrichtungen gesehen. Da steht im Vordergrund tatsächlich die Heilung, die Therapie. Also Menschen werden zu einer Freiheitsstrafe verurteilt. In einer Gesellschaft, in der jeder alles grundsätzlich darf, die Freiheiten groß sind, da ist das schon ein ziemlicher Einschnitt, jemanden für einige Jahre in ein Rehabilitation Camp zu schicken. Aber dort vor Ort steht dann die Heilung im Vordergrund. Teilweise durch Maschinen, auch das war so ein Ansatz der 60er Jahre, dass man so Dioden auf den Kopf gesetzt bekommt und dann die Kriminalität einem ausgetrieben wird. Wir erleben das in Star Trek Voyager, da gibt es den Mörder namens Suda, der bekommt Quartiersarrest und wird einmal die Woche von Lieutenant Commander Tuvok besucht, der eine vulkanische Geistesverschmelzung macht, mit dem Gedanken, böse Gedanken aus dem Kopf rauszutreiben. Also das ist der Ansatz bei Star Trek. Wer kriminell geworden ist, der muss irgendwie geheilt werden, optimalerweise durch technische Mittel und ansonsten durch Therapie.
0: Aber ist das deiner Ansicht nach eine Dystopie oder eine, also weil man kann ja sagen, also Dystopie, ne, jeder, also wir legen eine gesellschaftliche Norm fest und jeder, der aus der Norm ausbricht, sozusagen wird weggesperrt und elektrogeschockt, ich sag jetzt mal übertrieben.
1: Das ist nicht normal.

0: Und die, ja. Genau, der ist nicht normal. Das Gute, also die positivst denkbarste Lesart ist ja, okay, wenn du was machst, was anderen Menschen schadest, hast du anscheinend ein Problem und wir wollen dir eigentlich am liebsten dabei helfen, dass du das klärst. Welche der beiden Lesarten siehst du da?
1: Natürlich ist das eine Dystopie, die wir da sehen, die nur deshalb funktioniert, weil die Kriminellen so krass manisch sind. Also denen sieht man schon an ihrem Blick, dass mit denen was nicht stimmt und man ihnen helfen muss. Es gibt nicht so richtig die Grauschattierungen, dass jemand ein durchaus nachvollziehbares Motiv hat und deswegen vielleicht aus einer Notlage heraus eine Straftat begangen hat, sondern ja, die denen etwas passiert, wenn Captain Kirk mal unter Anklage steht, dann hat er fahrlässig gehandelt.
0: Euer Ehreneinspruch. Es wurde ja also in dieser Folge vorhin gesagt, dass es eben doch so ist, dass es das gibt. Aber dass dann halt eben oft diese Vorvernehmen, also sagen in Einvernehmlichkeiten Formverhandlungen, das ist in der Form geklärt. Also jetzt bin ich ein bisschen irritiert. Also ist das Star Trek Strafrecht eigentlich was nicht funktionieren kann, weil es ein also utopisches okay, aber dann doch zu naives Menschenbild hat?
1: Oder? Es ist sehr naiv. Es kann mit der aktuellen Menschheit nicht funktionieren. Und Star Trek setzt so 200 Jahre in der Zukunft von heute an. Und ich kann mir auch nicht vorstellen, dass wir dann so weit sind, dass wir sagen, eigentlich sind wir alle vernünftig. Wenn uns mal was passiert, dass wir uns kriminell verhalten, dann finden wir am Ende einen guten Deal, mit dem alle glücklich werden. Es sei denn, wir sind so krank, dass uns geholfen werden muss. Das ist in der Tat eine Utopie, die zu weit geht und doch sehr naiv gedacht ist.
2: Die ist auch meines Erachtens ein bisschen widersprüchlich, weil wir werden erst zu diesen großartigen Advanced Humans, Menschen werden, nachdem wir jahrzehntelange Kriege erlebt haben, vor allem begonnen auch mit eugenischen Kriegen, also Einmischung in den Organismus des Menschen, die Verbesserung des Menschen. Und jetzt später sagt man, ja, strafrechtlich verändern wir sie im Gehirn. Aber gleichzeitig sagt man, wir verbieten die Eugenik, weil wir haben schon negative Erfahrungen in Kriegen gehabt. Das heißt, es ist nicht erlaubt, sich genetisch zu verbessern. Korrigiere mich, wenn ich falsch liege. Aber wenn jemand straffällig wird, dann dürfen wir doch an die Person ran, an den Geist. Ist das nicht ein Widerspruch?
0: Es ist auch die Frage, was da passiert. Also ist es sozusagen so eine Art technisch unterstützte tiefenpsychologische Psychotherapie oder ist es halt, man hat Gehirnareal kriminell verortet und es wird rausgebrutzelt? Das wäre auch nochmal eine interessante Frage.
2: So Lobotomie-artig.
0: Ja, genau. Weißt du, also das führt jetzt ein bisschen weg von Jura, aber weißt du sozusagen, diese Art der, also vulkanische Geistverschmelzung klingt schon sehr, aber weißt du, welche Art diese Geistes, ich sage in Anführungszeichen, Verbesserung gedacht ist?
1: Ich kann zumindest sagen, dass es sich um eine psychologische Aufgabe handelt, die von Ärzten vorgenommen wird. Also, dass jetzt der Vulkanier auf der Voyager das machen muss, der eigentlich Sicherheitschef ist, liegt daran, dass die einfach keinen Counselor an Bord haben, der normalerweise so etwas übernimmt. Aber auf dem Raumschiff Enterprise gibt es auch eine Lieutenant Helen, ich habe den Nachnamen vergessen, aber eine Helen Noel heißt sie. Eine, wie heißt es? Kriminologische Psychologin. Also es ist ein psychologischer Ansatz, der heutigen psychologischen Therapien nicht völlig fremd ist, dass man sagt, in dem Moment, in dem jemand vielleicht aus traumatischen Gründen Gedanken, die ihn fesseln, in sich trägt, dass man schaut, durch Therapie diese Gedanken zu überwinden, ist nicht völlig fremd, aber das macht man nicht in gefängnisähnlichen Einrichtungen als Strafe.
0: Also das ist für mich jetzt die erste Überraschung, dass sozusagen an der Stelle das schöne Star Trek-Leben so ein bisschen wegbricht, weil, ich finde es spannend sozusagen. So eine Gesellschaft wäre natürlich schön, ne, wo das so wäre, also wo sozusagen keine kriminelle Energie wäre und wo jeder Grauzonenfall dann eben sozusagen im Sinne einer einvernehmlichen Vorverhandlung.
2: Also aus Juristensicht hört er sich nach einer Mangelgesellschaft an. Weil die Motivation, Jura zu studieren, die dürfte ja ziemlich wegfallen auf vielen Ebenen. Geld, keine richtigen Verfahren. Ja, die fällt total
1: weg, weil es kaum noch Juristen am Ende gibt. Also wir sehen Anwälte in der Originalserie und in der zeitlich vorher gelagerten Serie Strange New Worlds. Da gibt es jeweils Strafverteidiger. Danach gibt es keine mehr. Danach verteidigen sich Menschen entweder selber oder ein erfahrener Kollege verteidigt sie. Deswegen ist es auch, wenn man, zumindest wenn man Captain werden will, muss man an der Akademie, an der Sternflottenakademie, auch juristische Vorlesungen belegen.
0: Das ist die eigentliche Utopie, Leute.
1: Das ist in der Tat die eigene. Man braucht keine Anwälte mehr in der ferneren Zukunft, in der etwas näheren schon, aber nicht mehr in der ferneren. Wofür man auf Dauer noch Anwälte braucht, sind Vertragsjuristen für völkerrechtliche Vereinbarungen. Da hat man das diplomatische Korps der Sternenflotte, die über Juristen in großer Zahl verfügen. Aber Prozessanwälte braucht man nicht mehr, weil ja alle ohnehin sehr vernünftig agieren vor Gericht.
0: Ich habe das völlig falsch gedacht. Ich dachte immer sozusagen, die Gesellschaft verändert sich und deswegen braucht es weniger Recht. Aber es ist so einfach, es gibt kein Geld mehr und deswegen gibt es keine Anwälte mehr. Und deswegen muss man sich ein Rechtssystem ausdenken, das auch ohne Anwälte. Wie fantastisch ist das denn?
1: Und ohne Anwälte schafft man dann auch den konsensorientierte Vorverhandlung.
0: Es wird ja niemand mehr dafür bezahlt, dagegen zu sein. Oh mein Gott.
2: Das geht jetzt hier in die falsche Richtung. Wir haben festgestellt, es ist eine dystopische Welt ohne Rechtsanwälte. Und wie heißt nochmal dieser Spruch? Ein Rechtsanwalt vor Ort bleibt arm, sind zwei da, werden beide reich.
1: Sehr schön.
2: Das trifft, glaube ich, hier
0: auf die Situation zu. Vielleicht gibt es ja auch sozusagen im Star Trek-Universum gibt es noch Anwälte, aber es gibt so eine Regelung sozusagen, pro Quadrant darf es nur einen geben, damit genau dieser Effekt nicht zustande kommt.
2: Wie bei Apotheken und Schornsteinfegern, dass die nur zugeordnet werden pro Quadrant, ja.
0: Genau. Ich finde, ein weiteres Thema in Star Trek, wo ganz offensichtlich sozusagen das Recht als Plot-Device benutzt wird, also als Motivation, um eine spannende Geschichte in der Serie erzählen zu können und dann auch irgendwie Fragen verhandeln zu können, die von Science-Fiction-Interesse sind, es gab mal eine Folge oder mehrere Folgen, oder es geht auch immer wieder darum, glaube ich, sozusagen, was Data ist. Ne? Also in der Serie The Next Generation gibt es einen Androiden, der hat ein positronisches Gehirn und da ist eigentlich von der Erzählweise ist halt klar, das ist eine Lebensform. So, und es ist also sagen, erzählerisch wird das eigentlich, also es gibt so eine Einführung, die ersten paar Folgen, die danach kommt, da wird so lustig damit gespielt, dass er halt sozusagen so eine Maschine ist und auch so Maschinendinge sagt. Aber letztlich ist es als etablierte Figur ganz klar eine Lebensform, die ein Individuum ist. Trotzdem wird es dann immer wieder thematisiert, nämlich, dass darüber gesprochen wird, gibt es jemand, der Ansprüche hat, kann die Föderation ihn auseinandernehmen und in Experimenten irgendwie durchsuchen, weil er ist ja nur eine Maschine und so weiter und so fort. Worauf basiert das juristisch?
1: Ja, das KI-Recht der Zukunft ist vor allem KI-Persönlichkeitsrecht. Während wir uns jetzt in der Gegenwart gerade mehr über KI-Regulierung befassen, wann muss man einschreiten, wenn KI zu viel macht, zu viel kann? Wofür darf man KI nicht einsetzen? Das gibt es auch in Star Trek dazu Regelungen. Aber viel mehr diskutiert ist die Frage, was darf eigentlich die KI? Hat die KI eigene Rechte? Und ja, der Grundsatz ist, Star Trek definiert nicht wirklich danach, ob man eine organische Lebensform ist oder wie man entstanden ist. Entscheidend ist, was am Ende rausgekommen ist. Ohnehin muss man sich darüber ständig Gedanken machen, weil man nicht immer nur auf kohlenstoffbasierte Lebensformen trifft, denen man ansieht, dass sie zwei Beine und zwei Arme haben. Kommt oft genug vor, dass man genau solche Aliens trifft, aber man trifft auch auf Lichtwesen, auf kristalline Lebensformen, Silizium-Lebensformen. Man trifft auf ganz mannigfaltiges Leben, so dass man ohnehin so seine Kriterien schon entwickelt hat, ab wann etwas Tier ist, wann etwas Pflanze ist, wann etwas doch vielleicht ein humanoides Leben oder eine höhere Lebensform ist. Und diese Kriterien wendet man dann auch auf künstliche Intelligenz an. Dazu brauchen wir im Moment hier keine Regelung, weil unser Rechtssystem nur für Menschen gilt. Und was ein Mensch ist und was kein Mensch ist, das lässt sich doch sehr eindeutig abgrenzen, weil auch keine Neandertaler auf der Erde umlaufen, wo man vielleicht etwas in Frage stellen könnte. Also was Mensch ist und was nicht Mensch ist, ist eine Schwarz-Weiß-Entscheidung, die man hier nicht groß unterscheiden kann. Wenn man auf andere Spezies von anderen Planeten trifft, muss man naturgemäß Rechte erweitern. Die können nicht nur für Menschen gelten, sondern müssen auch für menschenähnliche Lebewesen gelten. Und das muss dann auch für KI gelten, konsequenterweise.
0: Und woran machen die das dann fest, ob man ein Individuum ist oder eine zerlegbare Maschine?
1: Ja, am Ende, also in der viel zitierten Folge, wem gehört Data? Geht es gar nicht um die Frage, wem gehört Data, sondern das ist nur die deutsche Übersetzung des Titels. Es geht um die Frage, ist Data eine Lebensform oder ist Data eine Maschine? Mit der Frage, darf man ihn einfach gegen seinen Willen auseinanderbauen oder hat er einen Willen, der beachtlich ist? Und am Ende sagt die Richterin, sie weiß das eigentlich auch nicht. Sie kann es nicht klar entscheiden. Also sagt, nimmt sie so den Grundsatz im Zweifel für das Leben. Im Zweifel nimmt man eher an, dass es sich um einen Grundrechtsträger handelt. Also am Ende wird so mit den klassischen biologischen Kriterien gearbeitet, die mehrfach zitiert werden, die auch meine Frau als Biologielehrerin kennt und in der 5. Klasse unterrichtet. Das sind dann so Kriterien wie, hat das, worum es hier geht, hat das, kann es sich fortpflanzen, kann es wachsen, kann es einem Ziel folgen? Dann werden auch so die typischen Gegenproben gemacht. Was ist denn mit Feuer? Feuer kann auch wachsen und ähnliches. Also da kommt man dazu, dass es im Einzelfall sehr schwierig ist, abzugrenzen, was Leben ist und was nicht. Und im Zweifel kommt man dann dazu, wenn man es nicht besser weiß, dann geht man wohl von Leben aus. Und gut,
0: das heißt,
1: jedes Leben hat automatisch gleich Rechte. Man muss auch höheres Leben sein. Also wirklich so die Intelligenz besitzen, über Rechte debattieren zu können und ähnliches, was aber diese Maschine nun einmal schlichtweg kann. Also es ging nur noch um die Frage, ist es Leben? Dann wurde vorausgesetzt, wenn Data Leben ist, dann ist er auch höheres Leben.
2: Aber mit Leben ist nicht biologisches Leben gemeint, ne? Weil er ist ja mechanisch und es gibt ja auch komplett körperlose Wesen. Also nehmen wir zum Beispiel den holographischen Doktor, der sich seit der Starfleet Academy photonisch nennt. Das sind die photonischen Wesen.
1: Ja.
2: Der existiert letztendlich nur als eine Projektion einer Software.
1: Genau. Im Schiffscomputer oder einem anderen Computer und dann projiziert, damit es auch ein körperliches Interface zum Interagieren geht. Also auch das, so wie auch irgendwelche Lichtwesen, die überhaupt nicht körperlich sind, sondern nur als Geist durch Raum und Zeit schwirren, auch die können Leben sein. Also und von der Idee, dass etwas für Körperzellen braucht, das hat nichts mit Leben zu tun nach Star Trek.
2: Und welche Folgen hat das? Weil wir haben hier zum Beispiel das Holodeck. Das Holodeck ist ein Raum, man kann sich ein bisschen wie Virtual Reality vorstellen, nur mit Kraftfeldern zusätzlich, sodass es sich auch physisch anfühlt. Und dort kann man auch Wesen, wollte ich sagen, also Computerprogramme, die wie Menschen sich manifestieren, mit einem Reden, Denken, Kreieren. Mhm. Es gab ja auch eine Folge mit Dr. Moriarty, der kreiert worden ist mit dem Gedanken, dass er eben den Menschen oder den Computer überlisten soll. Er soll ganz besonders intelligent sein. Das bedeutet, wenn ich in einem Holodeck bin und ganz einfach solche mit Bewusstsein ausgestatteten künstlichen Wesen kreiere, dann ist dieses Recht grenzenlos und auch auf moralischer Ebene ist dann einfach die Abschaltung des Holodecks so etwas wie eine Tötung. Ich kann ja einen Genozid begehen, wenn ich Tausende von diesen Wesen erstelle.
1: Das ist der Fall. Und also das Abgrenzungskriterium ist sehr schwammig. Du hast es so ein bisschen so halbbewusst, glaube ich, schon genannt, indem du sagtest, wenn diese Computerprogramme ein Bewusstsein entwickeln, das ist letztendlich der Knackpunkt. Wenn sie ein Bewusstsein haben, was schwer zu definieren ist, aber wenn sie ein Bewusstsein haben, dürfen sie auch nicht einfach abgeschaltet werden. Wir haben die Diskussion bei besagten Professor Moriarty, einer Holodeck-Figur, die sich bewusst ist, dass sie eine Holodeck-Figur ist und versucht, aus dem Holodeck auszubrechen, die letztendlich in eine längerfristige Speicherumgebung gegeben wurde, wo sie keinen Schaden anrichten kann, aber weiter existieren kann. Wir haben das auf dem Raumschiff Voyager auf dem Holodeck in einer der letzten Staffeln in einem irischen Dorf, dass die dort dargestellten Spielfiguren plötzlich Bewusstsein entwickeln. Wir erleben sowas immer wieder. Und ja, man darf dann nicht einfach diese Figuren abschalten. Das wäre eine Tötung, die man nicht zu machen hat. Und offenbar kann es durch Unachtsamkeit und schlechtes KI-Prompting schnell mal passieren, dass man eine Figur mit Bewusstsein erschafft. Es gibt eine Abgrenzung, die in der neueren Serie Star Trek Discovery vorgenommen wird, die allerdings nochmal 900 Jahre später spielt als die meisten Geschichten, die man sonst so hört. Da gibt es den Bordcomputer der Discovery, der auch ein eigenes Bewusstsein entwickelt hat, weil er eine Unmenge an Daten konsumiert hat. Und da ein Dr. Kovich, ein Gutachter, macht ein Assessment anhand von Kriterien, die leider nicht alle genannt werden, ob es sich um Leben handelt bei diesem Computerprogramm oder ob es ja einfach nur eine schwächere KI ist, die kein eigenes Bewusstsein hat. Und das entscheidende Kriterium, um zu sagen, der Bordcomputer der Discovery namens Zora, der ist eine eigene Lebensform, die Existenzrecht hat, ist, dass er festgestellt hat, dieser Computer träumt. Und zwar deshalb, weil es ein Unterprogramm gibt, in dem zwischendurch die KI immer mal Erlebtes nochmal neu zusammensetzt und reflektiert und in neue Zusammenhänge gibt und theoretisch überlegt, was das für Auswirkungen hat. Das wird als eine Art Unterbewusstsein und als eine Form von Träumen eingestuft. Und das ist zumindest in dem Fall dann das entscheidende Kriterium gewesen, um zu sagen, Zora ist ein eigenständiges Leben.
0: Aber das heißt sozusagen, wenn man das jetzt umdrehen würde, dann würden also für mich sozusagen als jetzt hier Markus ist der Unterschied zwischen dem Positronengehirn von Data und einem, keine Ahnung, Chatbot von Anthropic oder OpenAI sozusagen sehr klar gegeben. Aber alle Kriterien, die du bis jetzt genannt hast, vor allem sozusagen im Hinblick auf diese Data-Folge, würden diese Chatbots wahrscheinlich auch zumindest dem Äußerlichen nach erfüllen.
1: Ja. Und nun gab es diese Chatbots noch nicht, als die früheren Serien geschrieben wurden, aber es gab diese Chatbots schon in den Serien. Also man kann den Bordcomputer, so wie man heute eine KI fragt, wie wird das Wetter heute und was habe ich noch für Termine und hast du Vorschläge, was ich heute anziehen soll? Der Bordcomputer würde mit der Sprachausgabe einem da auch Antworten geben. Trotzdem
0: allerdings wird grundsätzlich der Bordcomputer... Regel. Das ist ein wichtiger Unterschied.
1: Die sind halt auch 200 Jahre weiterentwickelt. Ja.
0: Aber siehst du da also eine Lücke im Star Trek-Recht, die das ungenau fasst? Oder siehst du, oder sagst du, naja, also eigentlich müssten Chatbots in unserer Welt auch schon Persönlichkeitsrechte haben?
1: Also nein, ich sage nicht, dass Chatbots in unserer Welt Persönlichkeitsrechte haben sollen. Das Entscheidende ist, wie Thomas zwischendurch gesagt hat, wenn sie ein Bewusstsein entwickelt haben. Und da wird es dann metaphysisch.
0: Ja.
1: Also Star Trek erklärt auch nicht zufriedenstellend, warum verschiedene KIs diese Schwelle überschreiten. Und also ich habe mich auch schon immer gefragt, ob das wirklich die richtige Spielwiese für Star Trek gewesen ist, einen Doktor, der vorgibt, empathisch zu sein und ein Mensch zu sein, damit die Patienten sich sicherer fühlen, aber eigentlich nichts anderes ist als eine Operationsmaschine, da jetzt zu diskutieren, ob er eigene Rechte als Individuum hat.
0: Jetzt komme ich ein bisschen zur Anfangsfrage zurück, ne? Also es wirkt so, als ob das Recht in Star Trek nicht so konsistent ist. Also weil alles, was wir sprechen, sozusagen, das klingt immer, also sagen, das funktioniert gut als Motivationstreiber einer Serie, aber es fällt so ein bisschen auseinander eigentlich, wenn man genauer drauf, wenn man so, das ist so ein bisschen wie so ein Pullover, wenn man dran zieht, der ist schon sehr alt und sehr brüchig und der fällt eigentlich relativ schnell auseinander.
1: Genau, es ist sehr, sehr häufig so bei den Rechtsproblemen, die da skizziert werden, dass schon Lösungen aufgezeigt werden, dass diese Lösungen aber selten präsentiert werden als dies ist unsere Patentlösung, sondern immer als Dilemma präsentiert werden, wo sowohl die eine Richtung als auch die andere Richtung ziemlich wackelig ist und das ist den Beteiligten auch bewusst. Dann wird leidenschaftlich ausdiskutiert und naja, am Ende entscheidet man sich meistens für die ethisch sauberste Antwort.
0: Genau, also das muss man auch mal sagen, es geht jetzt nicht darum, irgendwie Star Trek zum Vorwurf zu machen, dass die Juristerei nicht, sondern Star Trek ist halt, wenn man das so will, im Prinzip so eine Art Liebeslied an die rational und ethisch einwandfrei agierende Debattenkultur in einem Mensch, der nicht von Gier und Hass zerfressen ist. So, ne? Da geht es halt nicht darum, genau. In sich Konsistenz. So, aber anders.
1: Star Trek macht bewusst rechtliche Debatten auf, die Star Trek auch nicht in der Lage ist zu lösen, aber stellt damit die schon mal die richtigen Argumente auf beiden Seiten auf, die wir vielleicht auch brauchen werden, wenn wir in ähnliche Lagen kommen, weil wir plötzlich Menschen klonen können oder so.
0: Genau, und zeigt halt aber gleichzeitig auch, dass Recht nicht die Antwort auf alle Fragen geben kann. Das finde ich einen nicht zu unterschätzenden Punkt. Ein Rechtssystem zu haben, das habe ich am Anfang schon mal gesagt, ein Rechtssystem zu haben, das nicht von sich selbst denkt, ich kann alles klären, ist sozusagen, ne, ist total schwierig umsetzbar, ist mir klar, aber das als Idee mit in der Welt zu haben, ist jetzt nicht das Allerschlechteste, glaube ich. Aber trotzdem andersrum mal gefragt, in deiner Arbeit, ne, also du als jemand, der sich sozusagen jetzt hingesetzt hat und diese Star Trek-Welt von vorne nach hinten, nach diesen Dingern, und du sagst, hast du irgendwas entdeckt, wo du sagst, Mensch, das ist juristisch mal wirklich, keine Ahnung, sehr clever, von Vorbildcharakter, da kann man sich was mitnehmen, das fällt nicht sofort auseinander. Also hast du auch so einen juristischen Aha-Moment in Star Trek gehabt?
1: Ja, verschiedenste. Da muss ich ein bisschen überlegen, aber ich denke da an die Gentechnikregulierung. Es ist sehr strikt verboten, dass man als Eltern seine Kinder genetisch aufwerten lässt. Geht erstmal von der Prämisse aus, dass das geht. Und auch meine Frau als Biolegerin hat, wie gesagt, da sind wir nicht 200 Jahre von entfernt, sondern das ist eigentlich unrealistisch. Aber es ist möglich, nach Star Trek in die Gene der eigenen Kinder einzugreifen und die Sehschärfe zu verbessern, die Intelligenz zu erhöhen oder ähnliches. Und klingt ja erstmal nach nichts Schlechtem. Star Trek sagt, ist strikt verboten, was ich erstmal als Verbotsnorm nachvollziehen kann. Auch das wird ethisch diskutiert, ob das denn sinnvoll ist. Aber wenn man damit erstmal anfängt, dann würde man wahrscheinlich bald nur noch, ich nenne es mal, gedopte Menschen haben. Und die normalen Menschen würden hinten rüberfallen. Also als Verbot kann ich das nachvollziehen. Viel diskutiert wird dann eher die Folge, wenn das nun mal solchen Kindern passiert ist und die werden erwachsen, inwieweit darf man sie ausgrenzen und diskriminieren. Auch das wird von beiden Seiten beleuchtet und da gibt es dann nicht mehr die ganz klare Antwort, was da das Richtige ist. Aber nur so macht ja auch die juristische Debatte Spaß, wenn man da auf unterschiedliche Dinge kommt. Oder eine andere Sache, die ich nennen würde, die vielleicht noch eindeutiger ist, das Telepathierecht. Also Oha. Ist es erlaubt, einfach in den Geist eines anderen einzudringen? Und bei Star Trek ist das möglich, vor allem aufgrund telepathisch befähigter Menschen oder nicht Menschen gerade nicht, aber anderer Spezies. Wir sind davon jetzt auch nicht so weit entfernt, wie es scheint, denn so Elon Musk ist schon relativ weit dabei, so Chips in Gehirne einzusetzen, dass sie direkt mit Computern interagieren können. Es gibt auch andere Forschungsergebnisse, durch Sensorik Gehirnwellen aufzuzeigen und zumindest grob in Erfahrung zu bringen, aufzuzeichnen, wovon ein Mensch gerade träumt oder ähnliches. Star Trek hat sich damit auch befasst und jetzt auch nicht unbedingt konsistent, aber so die kurz gesagte Antwort ist, sowas, für sowas braucht man eine Einwilligung. Nicht einfach in fremde Geister eindringen, sondern es braucht eine Einwilligung.
2: Ja. Da wären wir eigentlich schon beim Thema Privatsphäre und Datenschutz. Markus, was ich gerne anschneiden würde, wenn es für dich okay ist. Du hast es eben beschrieben. Wir leben in einer Welt, wo es Betasoide gibt, die können telepathisch die Gedanken lesen, die Gefühle lesen. Dann haben wir noch hier vulkanische Bewusstseinsverschmelzung. Dann haben wir noch, dann gibt's ja noch Romulaner mit den Gedächtnisscannern. Das bedeutet, ja, mein Gehirn ist de facto keine Privatsphäre. Und noch anschließend, Holodeck haben wir besprochen. Dort geht man hinein, um sich in seiner Privatheit zu entspannen. Aber laufend kommen da irgendwelche anderen Leute hinein und kümmern sich nicht darum, dass man da allein ist. Auf den Raumschiffen kann man jederzeit identifiziert werden. Das heißt ja, wo ist Commander Riker? Ja, der ist in diesem Raum und dieser Person. Man kann sogar auf Planeten bestimmen, wo Menschen sind. Und noch schlimmer, wir haben am Anfang gesagt, wir nehmen ja Rücksicht in der ersten Direktive auf die anderen Völker, aber wir haben ja kein Problem damit, sie einfach auszuspähen. Ja. Existiert Datenschutz und Privatsphäre im Star Trek-Bereich? Existieren die überhaupt noch?
1: Also lange dachte ich, es gibt keinen Datenschutz in der Sternenflotte, weil es einfach naheliegend ist, mit zunehmender Überwachungstechnologie, die auch wirklich eingesetzt wird, haben wir total Überwachung und ein Auslaufmodell für die Zukunft. Überraschenderweise gibt es dann doch ab und zu immer Anklänge. Bei Star Trek Voyager werden die Privacy Protocols der Sternenflotte erwähnt. Also ja, es gibt zumindest im Sternenflottendienstrecht Datenschutzrecht und naja, was das aber ist, ist kein Datenschutz in unserem hiesigen europäischen Verständnis, sondern es ist eher das Verständnis der US-amerikanischen Privacy, was vielleicht auch naheliegend ist bei einer amerikanischen Serie. Warum sollten die gerade dem europäischen Recht folgen? Also wir haben nicht so das generelle, vielleicht, ja, weil die Zukunft, die weiterentwickelten Menschen sich eher daran entwickeln. Aber naja, was wir nicht haben, ist so dieses generelle Verbot mit Erlaubnisvorbehalt. Wer anderer Leute Daten verarbeiten möchte, braucht dafür eine Rechtsgrundlage oder so. Aber was immer wieder kommt, ist so etwas wie, das war eine private Nachricht, die ich meiner Familie geschickt habe, die hättet ihr nicht abhören dürfen. Oder ich habe etwas in mein privates Logbuch geschrieben. Das darf nicht einfach ohne bestimmte Freigabeprozesse ausgelesen werden.
0: Darf ich da genau nachfragen? Weil das ist die Frage, sehr die mir bei dem Thema auf der Zunge brennt. Nämlich genau dieses, das ist natürlich auch hier wieder, das ist ein Ding, um Geschichten zu erzählen. Viele Folgen und viele ganze Serien sozusagen haben das so als Rahmenelement, dass zwischen den Handlungssträngen sozusagen man die Stimme eines Protagonisten, einer Protagonistin hört, die Sterntagebuch, Sternzeit, so und so da Dinge einträgt. Und das ist, also mal abgesehen davon, das ist so, das diktieren die Leute in diesen Schiffscomputer, der so eine allgegenwärtige Technologie ist, was ja heutzutage, ne, also das ist so ein bisschen wie Alexa, seine Intim-Tagebücher. Davon würde man abraten, das ist da anscheinend anders. aber damit verbunden, es gibt so, ich habe jetzt die Folge nicht im Kopf, aber ich meine irgendwie, da gab es ein technisches Problem und da wurden dann halt die Sterntagebuchbücher von Ingenieur so und so analysiert. Mhm. Und da fiel, glaube ich, auch der Satz, naja, und in einem privaten Eintrag hat er gesagt, dass man den Konkulator spezifizieren kann oder so irgend sowas in dieser Richtung. Hast du da sozusagen konkrete Regelungen für diesen Umgang, also Datenschutz, Privacy im Hinblick auf Sterntagebücher gefunden?
1: Ein bisschen, ja. Also immer nur so ein bisschen angedeutet. Ja, ja. Aber also in der Tat ist, wer eine wichtige Position auf einem Raumschiff hat, hat ein Computer-Logbuch zu führen. Das wird auch mehrfach thematisiert, dass das eine Vorgabe ist. Oha. In einem anderen Podcast, in einem Star Trek-Podcast, wurde mal sehr schön gesagt, das ist dient Compliance-Gründen. Damit sind wir wieder in Jura drin. Und das macht auch irgendwie Sinn, um nachzuweisen, dass man sein Schiff sauber geführt hat. Haben wir ja auch in der normalen irdischen Schifffahrt, dass man Logbücher führt über wichtige nautische Navigationsentscheidungen, wie man den Kurs gesetzt hat oder ähnliches, dass man das in Logbüchern aufzeichnet und dass auch durchaus technische Protokolldaten gespeichert werden, wie schnell der Antrieb gewesen ist in einer Art Blackbox oder ähnliches. Das gibt es ja auch heute. Und naja, das offizielle Computer-Logbuch des Captains, des Steuermanns und so weiter, das ist etwas Offizielles, das kann ausgewertet werden, wenn etwas schiefläuft, denn genau dafür ist es da, dafür führt man es. Darüber hinaus gibt es aber noch die persönlichen Logbücher, die nicht per se völlig tabu sind, aber wo man in der Tat dem Computer, man hört das ja häufig, solche Schilderungen, wo man dem Computer intensiv erzählt, was einen gerade bewegt, was für Konflikte man als Führungskraft zu bewältigen hat, bei welchen Optionen man sich noch nicht ganz sicher ist. Das sind Tagebücher, die zeichnet man auf und also die sind grundsätzlich privat, aber nur grundsätzlich. Es ist am Ende eine Abwägungsfrage. Man kann nicht einfach so drauf zugreifen in Strafverhandlungen oder ähnlichen, aber wenn es die Schiffssicherheit tatsächlich betrifft, dann ist es auch nicht per se im roten Bereich. Und in einer relativ aktuellen Folge von Star Trek Strange New Worlds, da wird auch erwähnt, dass Zugriff auf persönliche Computer-Logbücher schon möglich ist, aber man ein sehr umfangreiches bürokratisches Verfahren zu durchlaufen hat mit verschiedenen Stellen, die das gegenzeichnen müssen. Also am Ende eine Abwägungsfrage.
2: Andererseits könnte man sagen, das passt ja zu dieser Menschenutopie, die wir geschildert haben, weil der Datenschutz, den wir haben, der ist ja nicht dazu da, um unsere Daten zu schützen, sondern der ist dazu da, um den Missbrauch unserer Daten zu Zwecken der Einschränkung unserer Freiheits- und Grundrechte zu schützen. Und wenn diese überhaupt nicht gefährdet sind in dieser utopischen Welt, dann brauchen wir auch nicht einen Datenschutz. Also ich habe ja kein Problem damit, dass andere Menschen meine Daten haben, sondern ich habe Angst vor Missbrauch dieser Daten.
1: Grundsätzlich geschützt sind sie trotzdem, ja. Aber man muss bei dem Ganzen auch sagen, wir befinden uns eigentlich immer auf Sternenflottenschiffen, also beim Militär. Da herrscht vielleicht auch noch etwas ein bisschen anderes als Rechtsmaßstab. Ich könnte mir vorstellen, dass im Privatleben dann doch noch ein größerer Datenschutz herrscht. Aber beispielsweise ist es ähnlich auch bei unserem deutschen Fernmeldegeheimnis. Nach TDDDG habe ich letztens die Klausel gefunden, der Führer eines Schiffs oder Luftfahrzeuges, der darf durchaus auf alle Kommunikationsinhalte zugreifen. Für den gilt das Fernmeldegeheimnis nicht. Das heißt, wenn ich auf einem Kreuzfahrtschiff mich befinde unter deutscher Flagge und führe ein privates Telefonat, dann gilt nicht das Fernmeldegeheimnis.
0: Wirklich?
1: Was ja. Sicherlich irgendwie wow. Was mit Schiffssicherheit zu tun hat. Ja. Also ich kann mir vorstellen, es gilt immer noch die Datenschutzgrundverordnung. Einfach alles abhören wird auch nicht gehen, aber laxere Maßstäbe. Und so kann ich dann auch verstehen, wenn man sich in der Schlacht mit den Klingonen befindet und die kennen die Schildmodulation und können deshalb das Schiff in die Luft jagen, dass man dann mal überwachen kann, wer hier mit wem in der letzten Stunde gefunkt hat. Das ist dann vielleicht auch eine sinnvolle Abwägungsfrage.
0: Apropos, das ist eine Frage, die mich begeistert hat, die Thomas in unsere Vorbereitung reingeschrieben habe. Hast du auch was über die Rechtssysteme anderer Völker? Zum Beispiel die Klingonen, die ja, glaube ich, so eine Art Recht hat, wer dem anderen besser aufs Maul gegeben hat, halten.
1: Den Blut ich habe auch über andere Rechtssysteme geschrieben, aber das habe ich eher kurz am Ende gehalten, denn also irgendwann ufert es auch aus. Alleine die Föderation gibt schon genug Stoff und letztendlich, also wenn Rechtssysteme anderer Völker kommen, dann sind es immer dystopische Gegenentwürfe und das macht auch nur begrenzt Spaß, die Systeme dann im Einzelfall durchzuanalysieren. Mhm. Aber ja, auch klingonisches Recht und kardassianisches Recht sind nicht unwichtig und brauchten eine Betrachtung.
2: Ja, da möchte man natürlich als Jurist oder als Anwalt unterwegs sein, weil die haben ja praktisch nur Schauprozesse, das heißt, man hat voll die Bühne.
1: Genau, also das Spin-off, da kann auch jemand weiter ausholen, was das Buch, was Bücher betrifft.
0: Auch mit den Ferengi, die ja anscheinend nur ein Handelsgesetz haben und sonst nicht viel.
1: Wäre doch mal ein Satz. Moment, also es gibt die Erwerbsregeln der Ferengi, die auch Gesetzeskraft haben, aber da ist es noch schwieriger, ein konsistentes System rauszuarbeiten.
0: Okay, so.
1: Bei den Klingonen und den Cardassianern gibt es immerhin relativ konsistente Justiz.
0: Ja. Na gut, Thomas, ich würde jetzt sozusagen langsam ins Landedock einfliegen, ist ja denn, du hast noch ein Thema, wo du sagst, das möchte ich unbedingt nochmal.
2: Ich glaube, wir haben schon viele interessante Punkte abgedeckt. Natürlich könnte man noch viel, viel tiefer einsteigen, zum Beispiel in Urheberrechte, inwieweit ist geistiges Eigentum in Anführungszeichen geschützt. Aber letztendlich würden wir wieder beim selben Problem landen, sind die Menschen überhaupt fähig, Urheberrechte zu besitzen und so etwas? Ja. Oder siehst du da noch, Jens, Unterschiede oder ein Zugewinn an Wissen, das wir daraus ziehen können, was uns Star Trek vorgelebt hat in dem Bereich?
1: Also wo wir an Urheberrecht denken, ich glaube, dass uns das am kurzfristigsten wirklich helfen wird. Denn so Holodeck-Programme schreiben, Holonovels, also Romane, die dann da bildlich dargestellt werden auf dem Holodeck, das ist schon seit den 90er Jahren extrem dicht an dem, wie heute KI funktioniert. Also man schreibt ein Holodeck-Programm nicht, indem man irgendwie eine Zeichnung macht und das dann irgendwie in 3D rendert oder sowas, sondern per Sprachausgabe im Chat sagt man, bitte gestalte mir einen Jazzclub der 50er Jahre. Und dann wird da relativ random ein sehr kitschiger, sehr typischer Jazzclub der 50er Jahre gestaltet. Und dann sagt man, bitte füge Publikum hinzu, bitte etwas weniger Publikum, bitte jetzt eine Band aus 3 Personen mit folgenden Instrumenten. Und dann wird dieses Bild, das da geschaffen wurde, von der KI immer weiter verfeinert. Und Star Trek gibt uns durchaus so leichte Antworten darauf, ab wann man den Urheberschutz hat für so etwas reingepromptetes, wie viel Eigenleistung es denn braucht, damit das wirklich ein urheberrechtlich geschütztes Werk ist, oder ob es nicht einfach eine sehr einfache 0815-Programmierung ist mit 3 Prompts, wo man sich fragt, ist das der Rede wert, geschützt zu sein?
0: Und darauf gehst du in deinem Buch auch ein?
1: Darauf gehe ich auch ein in mein Buch, ja.
0: Genau, dann ist das die eine Stelle, wo wir genau das machen, nämlich sagen, wenn ihr darüber mehr wissen wollt, dann lest ihr bitte das Buch von Jens. Ich habe es am Anfang angekündigt, ich würde am Ende sozusagen noch ein bisschen über das Drumherum vielleicht, obwohl ich sehe noch 2 Fragen, die ich wirklich fantastisch finde. Welcher Star Trek-Charakter wäre der beste Richter?
2: Q. Q, ja.
0: Q ist doch ein egozentrischer Egomane.
2: Aber er war ein Richter. Ich meine, TNG, Next Generation, begann mit einem Gerichtsprozess.
0: Das war so ein
2: Gefühl, dass er sich zu einem Gericht aufgeschwungen hat.
1: Und war das ein guter Gerichtsprozess?
2: Naja, immerhin sind die Menschen davon gekommen.
1: Ja, aber wie viele Staffeln hat es gebraucht bis zum Urteil?
0: Das finde ich übrigens fantastisch. Was für ein absoluter Fiebertraum der Anfang von The Next Generation ist. Ich hab diese Serie früher sozusagen geguckt, wenn sie im Fernsehen lief. Und ich habe jetzt neulich mal angefangen, so ein Rerun einfach wirklich mal von Anfang an. Und das ist ja wirklich, also man muss sich das vorstellen, ne? Es gab die originale Star Trek Serie, ganz klassisch, ne? Irgendwie Männer in Raumschiffen, die auf fremden Planeten Alien ins Gesicht boxen oder clever sind. So. Und dann der Beginn der neuen Serie ist so eine absolute Halluzination, wo es überhaupt nicht um irgendwie Science Fiction geht, sondern wo so Leute in so einen metaphysischen Raum gezogen werden und von so einer gottähnlichen Figur. Das war fantastisch. Anyways, aber wer ist der beste Richter, Jens?
1: Also der beste Richter ist jemand, der Jura studiert hat, und da wird es schon echt dünn. Aber ja, es gibt echte Richter, die dargestellt werden, die Urteile fällen. Richterin Louvois beispielsweise aus dieser Folge, wem gehört Data? Es gibt echte Richter, bei denen man auch eine gewisse juristische Methodik bemerkt. Deswegen so all die üblichen Antworten im Sinne von Captain Picard oder Captain Kirk, die würde ich alle für untauglich halten, Richter zu sein, weil es denen, die halten vor Gericht flammende Reden. Da sind viele ethische Argumente rauszuziehen, aber also gerade als Richtsperson reicht es ja nicht nur, flammende Argumente gegenüberzustellen, sondern da braucht es auch mehr noch als auf Anwaltsseite eine Dogmatik und Systematik. Und da fallen all die klassischen Figuren aus.
0: Ich würde Data sagen. Weil der kann sozusagen, der ist vielleicht nicht von selbst, aber der kann das wahrscheinlich sehr gut emulieren. Und der kann wahrscheinlich sogar noch den Unterschied machen zwischen, er ruft die Gesetzestexte ab und er ruft die juristische Methode ab und kann dann am Ende noch stufenweise Empathie zuschalten. Ich denke, das wäre ein guter Richter.
1: Ja, er ist insofern schwierig, als dass ihm immer, wenn er Geige spielt, vorgeworfen wird. Er kann die Noten perfekt ablesen. Er kann auch klassische Interpretationen großer Geiger und Geigerinnen aus der Vergangenheit abrufen. Aber er kann nichts Neues erschaffen. Er kann keine Eigeninterpretation seines Violinenspiels bieten. Und das würde ich doch bei einem Richter schon erwarten, dass er mehr Transfer leistet und nicht nur reproduziert. Insofern, wenn ich mich festlegen müsste, wäre ich vielleicht bei Lieutenant Commander Tuvok vom Raumschiff Voyager, der der Sicherheitsoffizier ist und als solcher schon häufiger mal strafrechtliche Ermittlungen geleitet hat und da vergleichsweise methodisch vorgegangen ist. Nehmen wir ihn.
0: Und wer wäre der beste Strafverteidiger?
1: Oh, Strafverteidiger. Ja, also immer dann, wenn, wie typisch, man seinen Vorgesetzten oder einen Kollegen bittet, einen zu vertreten, kommen da auch tolle flammende Reden, aber es fehlt echt an Methodik. Ich würde am Ende noch Commander Riker sagen, weil der, als er mal Verteidiger gewesen ist, seinem Schützling gesagt hat, hier an dieser Stelle sagen Sie bitte nichts, wir machen unser Aussageverweigerungsrecht, davon machen wir Gebrauch, das ziehen wir hier. Auf die Idee ist er immerhin mal gekommen. Allen anderen Fällen, in denen ein normaler Starfleet-Offizier seine Kollegen verteidigt, machen sie das mit sehr viel Elan, aber eigentlich ohne einen wirklich guten Job zu machen.
0: Na gut. Thomas?
2: Ja?
0: Wer wärst du in Star Trek? Du als Anwalt in Star Trek, wer repräsentiert deine Art, Recht auszuüben am besten?
2: Ich denke, ich würde Jean-Luc Picard nehmen, weil ich...
0: Keine kleinen Brötchen gebacken.
2: Ja, ich bin mit Jean-Luc Picard aufgewachsen. Ich habe auch auf Sat.1 immer TNG geguckt nach der Schule. Und ich muss sagen, dass mir Jean-Luc Picard am besten gefallen hat, weil er immer vernünftig gesprochen hat. Man fühlte sich verstanden, beziehungsweise das, was er gesagt hat, dachte man sich, das kann ich auch so als Lebensmaxime übernehmen. Und er konnte auch sehr intelligente Reden halten, sehr gut argumentieren. Und man kann ihm auch unterstellen, dass er gerecht ist, auch vielleicht, wenn er vielleicht zu einem zu streng sein sollte. Und deswegen würde ich ihn nehmen. Also für mich ist er so die Maxime. Ich würde zum Beispiel nicht Captain Janeway nehmen. Die ist ja auch großartig, aber die ist eher mehr so hands-on. Da hätte ich immer so eher so, die ist ein bisschen utilitaristisch, würde ich sagen. Die verfolgt mir so dieses Prinzip, das Wohl vieler gilt über das Wohl des Einzelnen. Und das ist etwas, womit ich nie so richtig warm geworden bin mit diesem Ansatz. Deswegen würde ich auch keine Vulkanier nehmen, die denken ja genauso.
0: Okay.
2: Trolley-Problem.
0: Wenn man jetzt in dieses Thema, Jens, so zufällig reingestolpert ist, ja, also man hört die Rechtsbelehrung. Und jetzt hat man die Folge gehört, sozusagen, da ist jetzt also ein Gast, der hat also ein Buch über Star Trek-Recht. Und man nähert sich jetzt von dem auf und sagt, okay, dann will ich jetzt aber mal eine Folge sehen. Ich habe noch nie Star Trek geguckt, ich will jetzt mal eine Folge sehen. Aber tatsächlich eine, wo ich dann beobachten kann, was wir heute hier besprochen haben. Hast du so, keine Ahnung, deine Top 3, also es kann eine Folge sein oder vielleicht deine Top 3. Was sollte man gesehen haben, wenn man über Juristerei in Star Trek...
1: Ja, also... Ich komme sehr aus einer öffentlich-rechtlichen Warte. Mich hat das Staatsrechtskonstrukt immer sehr interessiert. Dafür würde ich so die Kinofilme 3, 4, 5 empfehlen, weil wir da sehr viel sehen vom Föderationsrat und wie ein komisches Mischgebilde ist aus Legislative, Exekutive und sogar Judikative. Das finde ich in staatsrechtlicher Konstruktion sehr, sehr spannend und auch irgendwie erschreckend, wie man auf die Gewaltenteilung pfeift in der Zukunft. Dann aus der sehr aktuellen Serie Strange New Worlds, die Folge Ad Astra per Aspera, eine sehr schöne Gerichtsfolge, die ja Best of der wichtigsten Vorschriften nennt und am Ende auch wirklich mit juristischer Argumentation den Fall löst und nicht wie in vielen anderen Gerichtsfolgen, indem man feststellt, ach, da ist es gar nicht gewesen, es war alles ein großer Komplott oder so, sondern wirklich durch juristische Argumentationen gewinnt. Und dann würde ich auch nicht verachten wollen, die aus der Originalserie Kirk unter Anklage. Da hat man einen Anwalt, der Captain Kirk verteidigt, der auch so ein bisschen juristische Methodik verwendet und sehr technikfeindlich ist, juristische Datenbanken ablehnt, man mit Urteilsdatenbanken arbeitet. Und dort sieht man sehr schön anschaulich so dieses Vorverfahren, wie man versucht, erstmal durch Gemauschel alles unter den Teppich zu kehren, so dass am Ende die bessere Lösung rauskommt, als die Juristen finden würden, indem sie ein Urteil sprechen.
0: Okay. Was ich übrigens ganz spannend finde, ist, was man auch am Anfang des Buchs gleich lesen kann, ist, dass diese, und du hattest ja auch schon erzählt, dass es Harry Potter sozusagen gibt, oder ein Buch über Recht und Harry Potter, dieses Law in Literature, also dieses Konzept von, wir beschäftigen uns juristisch mit fiktiven Welten, das gibt es noch. Welche Welten würdest du noch empfehlen oder welche Welten würde dich noch interessieren, wo Rechtssachen vorkommen?
1: Also, ich glaube, es funktioniert nur, wenn man eine große Bandbreite an Material hat, weil ja die wenigsten Welten sich um Jura drehen, so wie weder Star Trek noch Harry Potter sich um Jura drehen. Es sind die vielen beiläufigen Erwägungen, die man aufschnappt und versucht zu systematisieren. Das heißt, es müsste schon ein Epos von der Größe von Star Wars sein oder so, wobei gerade Star Wars, abgesehen von den Handelszolldebatten in Kinofilm Episode 1, passiert da, glaube ich, nicht mehr so viel juristisch. Ich glaube, sowas wie Mittelerde wäre nochmal eine Betrachtung wert, weil da doch unterschiedliche Regierungsformen, Völkerkonstruktionen und so etwas mitzusehen sind. Ja, und ansonsten, es muss auch nicht immer völlig fiktiv sein. Ich glaube, man könnte auch sehr gut ein Buch schreiben über das Recht im Sonntagabend-Tatort. Sind immer alle Belehrungen eingehalten worden?
2: Oh mein Gott, die kann man ja gar nicht gucken als Jurist.
1: Aus so etwas, ja. Ich glaube, darüber da könnte man auch gut ein Buch schreiben.
0: Na, ich finde ganz interessant, und weil es ein Extrembeispiel dafür ist, The Boys, also diese sehr düstere Superhelden-Serie, die auf Prime, glaube ich, läuft, die mal eine Graphic Novel war. Also generell nur diese Idee sozusagen, es gibt Superhelden in der Welt, wie wird das rechtlich abgesichert? Also Identifikationspflicht im Marvel-Universum war ja so eine ganz große Sache. Das finde ich nochmal spannend. Thomas, hast du noch ein fiktives Recht, für das du dich interessierst?
2: Kingdom Come Deliver. Ich kümmere mich allzu sehr um das reale Recht. Ich habe darüber tatsächlich nie sinniert, für welches Recht ich mich interessieren würde. Ich habe gerade entdeckt, dass ich mich anscheinend absolut für das Star Trek-Recht interessiere, wenn ich mir die Anzahl der zig oder hunderten von Fußnoten angucke, die ich gesetzt habe. Markierungen im Text, die hunderten von Fußnoten, wenn es nicht Tausende sind, die sind ja von dir jetzt da drin. Star Trek-Recht, aber jetzt, wo ich so auf den Geschmack gekommen bin, irgendetwas, was man gut auseinandernehmen kann. Vielleicht doch Harry Potter. Aber es gibt's ja schon, ne? Du hast ja schon geschrieben, es gibt das Recht von Harry Potter.
1: Ja, ich glaube, da kann man immer noch genug drüber schreiben. Das ist vor allem strafprozessual, diese eine Dissertation. Ich glaube, gerade staatsrechtlich ist da noch was rauszuholen.
2: Aber ansonsten bin ich geistig von klein auf tatsächlich im Star Trek-Universum zu Hause. Deswegen, wenn Jens das nicht geschrieben hätte und mir der Gedanke gekommen wäre, dann hätte ich gerne das Recht von Star Trek geschrieben. Also das Buch, das ich hier vor mir liegen habe, das hätte ich gerne selbst geschrieben. Ich finde es fantastisch. Ich weiß nicht, ob ich sie so toll hinbekommen hätte. Ich glaube nicht. Deswegen interessiert es mich auch, wie du das geschrieben hast gleich. Aber das wäre es gewesen.
1: Okay. Ansonsten habe ich noch einen, den ich loswerden möchte, wo ich jetzt verstärkt drüber nachdenke, wo ich viel über KI-Rechte und Literatur und so nachdenke. Die Fernsehserie Knight Rider mit dem Auto namens Kit. Okay. Ja, das klingt nicht so juristisch, aber auch Kit hat seine ethischen Grundsätze, die ihm einprogrammiert wurden. Da ist durchaus was rauszuholen. Das trägt kein Buch. Ja. Aber ich denke drüber nach, dazu noch mal einen Beitrag zu machen und das vielleicht auch mit Star Trek KI-Recht zusammenzubringen.
2: Okay. Ein Mann und ein Auto kämpfen gegen das Unrecht. Hat das Auto tatsächlich eigene subjektive Rechtspersönlichkeit und kann es Urheberrechte an den coolen Sprüchen und Gedichten, die es von sich gibt, manchmal erwerben?
1: Ich glaube, ein Aufsatz trägt das.
2: Ja, so. Auf jeden Fall.
0: Und die treuesten, und die treuesten HörerInnen fragen sich an dieser Stelle natürlich, gibt es da nicht noch eine Klammer einzulösen? Gibt es natürlich. Und an dieser Stelle käme ein Rewind-Geräusch. Jens, völlig unverfängliche Frage, die Thomas dir gestellt hat. Deine Lieblings-Star Trek-Serie?
1: Ach so, ja. Am Ende ist es Star Trek Deep Space Nine. Ich weiß gar nicht, ob die hier bekannt ist. Aus den späteren 90er Jahren. Die Serie, die nach dem Tod des Serienschöpfers angefangen hat, die Utopie ein bisschen zu dekonstruieren und ja, wirklich mal hinterfragt, ob es nicht vielleicht auch etwas fiesere Charaktere in der Föderation gibt, wodurch sich neue Probleme und Rechtsprobleme ergeben und wo auch sehr viel völkerrechtlich dran ist, weil die Serie sehr politisch ist und die verschiedenen Fraktionen des Quadranten und ihre Beziehungen untereinander beleuchtet.
0: Sehr schön. Wenn man dich nicht vorm Fernseher findet oder beim Schreiben eines Buches, kann man dich im Internet irgendwo finden? Kann man dir folgen bei den Dingen, die du treibst? Hast du einen Blog, wo du einen Kit-Artikel mal reinhauen könntest?
1: Ich denke drüber nach, aber nein, so weit bin ich nicht. Nein, Social Media ist letztendlich die Lösung. Unter Jens Ambrock ohne Doktortitel auf LinkedIn, ansonsten unter Ambrock auf Mastodon mit CK Ambrock und Instagram unter jens.macht.bilder, denn es ist ja ein bildbasiertes Netzwerk.
2: Wir werden die Accounts verlinken in den Shownotes.
0: Genau, ich freue mich auf jeden Fall. Also Jens, vielen lieben Dank. Live long and prosper, dass du heute bei uns warst. Und ich freue mich auch wirklich ganz besonders jetzt mal auf die Kommentare der HörerInnen. Und damit aufs nächste Ubi der Diktum. Viel Spaß noch. Hast du jetzt außer dem Kit-Ding noch ein neues Projekt?
1: Ich sehe zu, mich in Geduld zu üben, jetzt nichts Neues zu schreiben. Denn das Problem ist ja, nach so einem Buch geht erstmal die Promotour los. Man ist in Podcasts wie bei euch oder ich werde jetzt, mit der Welt hatte ich überhaupt nichts zu tun, aber über Pfingsten werde ich auf der FedCon sprechen über das Thema, also wo lauter Zuhörende in Klingonenmasken sitzen werden und ganz andere Fragen stellen. Sehr gut.
2: Und wo findet die FedCon eigentlich statt, wenn ich fragen darf, in Bonn oder in Berlin?
0: Was ist
2: Bonn.
0: Die FedCon?
1: Ja. Die FedCon ist in Europas größte Science-Fiction-Convention, wo vor allem Star Trek-Fans hinkommen, die nicht wegen mir kommen, sondern um sich die Stars der aktuellen Serien anzuschauen, die dort eingeflogen werden. Mein Panel ist parallel zum Panel des neuen Captain Kirk. Insofern werde ich mal schauen, ob da jemand aufschlägt.
0: Machst du auch eine Lesereise?
2: Alle, die diesen Podcast gehört haben.
0: Genau, machst du auch eine Lesereise?
1: Eigentlich habe ich gesagt nein, aber der Druck erhöht sich durch entsprechende Anfragen.
0: Also, liebe HörerInnen, ihr wisst ja, wo die Socials sind. Ihr wisst, wie es um die Lesereise steht. Ihr wisst, was zu tun ist, wenn ihr eine Lesereise wollt. Okay, vielen lieben Dank nochmal. Thomas, was nimmst du heute mit?
2: Ich habe schon so viel mitgenommen aus dem Buch. Ich bin heute eigentlich froh, dass wir heute aufnehmen, weil morgen bin ich bei der Autogrammstunde von Robert Picardo aus Voyager. Deswegen bin ich an zwei Tagen glücklich.
0: Fantastisch. Dann wünsche ich euch allen viel Spaß und liebe Hörerinnen, bis zum nächsten Mal. Tschüssi.
1: Ciao.
3: Tschüss. 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
2: Im Studio Dirk Justes, schönen guten Abend. Paris Saint-Germain hat sich erneut Europas Fußballkrone aufgesetzt. Der Titelverteidiger gewann das Champions League-Finale in Budapest gegen den FC Arsenal mit 5:4 nach Elfmeterschießen. In der regulären Spielzeit hatte der deutsche Nationalspieler Kai Havertz die Londoner in Front geschossen, ihr Paris ausglich. Wolfgang Kubicki ist neuer FDP-Chef. Beim Parteitag in Berlin bekam er 390 der 680 Stimmen, also knapp 60%. Nachdem Marie-Agnes Strack-Zimmermann überraschend ebenfalls kandidiert hatte. Kubicki sagte nach der Verkündung des Wahlergebnisses:
3: Ich nehme die Wahl an und ich spüre die Bürde der Erwartungen. Und ich will versuchen, mit euch allen dieser Bürde gerecht zu werden. Die erste Herausforderung ist Sachsen-Anhalt. Und ich werde alles tun, dass diese Wahl für die Freien Demokraten erfolgreich sind, weil wir Deutschland damit beweisen können, die Freien Demokraten sind wieder da. Denn dort haben die Menschen sonst nur die Alternative zwischen Volksfront und Völkischer Front. Es braucht eine starke liberale Kraft in Sachsen-Anhalt.
2: Das befürchtete Verkehrschaos zwischen Österreich und Italien durch die Sperrung der Brenner-Autobahn ist ausgeblieben. Offenbar haben die meisten Autofahrer ihre geplante Fahrt über die Alpen verschoben. Den ganzen Tag über war die vielbefahrene Autobahn gesperrt. Tausende Anwohner protestierten gegen den zunehmenden Verkehr über die wichtige Nord-Süd-Verbindung. Bürgermeister Karl Mühlsteiger aus der Gemeinde Gries am Brenner sagte in der ARD:
4: Der Bevölkerung reicht's, es ist ein Hilfeschrei. Und wenn die Politik nicht reagiert darauf, werden weitere Demonstrationen die Folge sein.
2: Eine Drohnensichtung hat den Münchner Flughafen lahmgelegt. Zwei Piloten hatten am Vormittag Alarm geschlagen. Die Start- und Landebahnen wurden gesperrt, zahlreiche Flüge verzögerten sich oder wurden umgeleitet. Eine Drohne konnte die Polizei nicht finden. Nach einer Stunde lief der Flugbetrieb wieder an. In Laos sind 4 weitere Goldsucher aus einer überfluteten Höhle freigekommen. Rettungskräfte hatten zuvor tagelang Wasser abgepumpt. Ein erster Mann war schon gestern befreit worden, 2 weitere werden noch vermisst. Die Goldsucher waren vor 1,5 Wochen in der alten Mine eingeschlossen worden.
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5: Viele Wolken hängen über Deutschland. Zwischendurch lockert's auch mal kurz auf. Aber gerade Richtung Süden kann's am Abend auch mal krachen. Mit einzelnen Schauern oder Gewittern. Später dann auch vereinzelt weiter Richtung Westen und Mitte. In der Nacht gehen die Temperaturen runter auf 19 bis 7 Grad. Morgen bleibt's wechselnd bewölkt. Dazu teils kräftige Schauer und Gewitter. Maximal um 30 Grad.

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1: Deutschlands größter Energieversorger E.ON will in diesem Jahr Gas nicht mehr an der Preisschraube drehen. Der Vertriebsvorstand sagte, man habe langfristig eingekauft und die benötigte Energiemenge für dieses Jahr abgedeckt. Laut Verivox ist der durchschnittliche Haushaltspreis für Strom mit 31,6 Cent je Kilowattstunde derzeit genauso hoch wie zum Jahresbeginn. Gas wurde leicht teurer. Ellenlange To-Do-Listen, E-Mail-Fluten und ständig irgendwelche Termine. Unser moderner Alltag hat uns alle ganz schön fest im Griff. Kein Wunder, dass wir immer auf der Suche nach Entspannung und Zerstreuung sind. Eine äußerst beliebte Möglichkeit, die längst von Menschen in jeglichem Alter genutzt wird, ist Gaming. In Deutschland allein spielen rund 6 von 10 Deutschen, egal ob am Handy, auf der Konsole oder am PC. On wie offline, spielen geht eigentlich immer. Passend dazu wurde jetzt der Deutsche Computerspielpreis verliehen, sagt Felix Falk vom Branchenverband Game.
2: Wir haben in 15 Kategorien ganz tolle Spiele gesehen, eine ganz große Vielfalt an Genres auch und ganz unterschiedliche Geschichten, die da erzählt wurden. Ich greife mal zwei raus, großer Abräumer, The Darkest Files von dem Berliner Studio Paint Bucket Games. Die sind nicht nur bestes deutsches Spiel geworden, sondern auch bestes Serious Game. Und da ist man eine Staatsanwältin und deckt NS-Verbrechen auf und bringt die vor Gericht, also wirklich auch ein ganz hochrelevantes Thema aus dem Bereich Erinnerungskultur. Und genauso in zwei Kategorien gepunktet hat The Berlin Apartment von Blue Backpack. Die erzählen die Schicksalsjahre der Hauptstadt nach über die verschiedenen Zeitepochen.
1: Allerdings, die Zahl der Unternehmen im Gaming-Bereich wächst zwar, die Zahl der Beschäftigten geht leicht zurück. Trotzdem, die Hoffnung bleibt bestehen, dass auch hier in Deutschland ein Top-Produktionsstandort für die Gaming-Branche wachsen kann. Ab sofort dürfen Laptops in der EU nur noch mit USB-C-Anschluss verkauft werden. Ende 2024 hatte die EU das schon für alle anderen Elektrogeräte eingeführt. Nach Smartphones und anderen kleinen Geräten brauchen nun also auch neue Laptops eine einheitliche USB-C-Buchse. Und Laptops müssen auch immer ohne Netzteil angeboten werden, damit Verbraucher zu Hause nicht unnötig viele gleiche Ladegeräte ansammeln. Damit soll auch Elektroschrott vermieden werden.
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2: Im Studio Dirk Justes, schönen guten Abend. Paris Saint-Germain hat sich erneut Europas Fußballkrone aufgesetzt. Der Titelverteidiger gewann das Champions League-Finale in Budapest gegen den FC Arsenal mit 5:4 nach Elfmeterschießen. In der regulären Spielzeit hatte der deutsche Nationalspieler Kai Havertz die Londoner in Front geschossen, ihr Paris ausglich. Wolfgang Kubicki ist neuer FDP-Chef. Beim Parteitag in Berlin bekam er 390 der 680 Stimmen, also knapp 60%. Nachdem Marie-Agnes Strack-Zimmermann überraschend ebenfalls kandidiert hatte. Kubicki sagte nach der Verkündung des Wahlergebnisses:
3: Ich nehme die Wahl an und ich spüre die Bürde der Erwartungen. Und ich will versuchen, mit euch allen dieser Bürde gerecht zu werden. Die erste Herausforderung ist Sachsen-Anhalt. Und ich werde alles tun, dass diese Wahl für die Freien Demokraten erfolgreich sind, weil wir Deutschland damit beweisen können, die Freien Demokraten sind wieder da, denn dort haben die Menschen sonst nur die Alternative zwischen Volksfront und Völkischer Front. Es braucht eine starke liberale Kraft in Sachsen-Anhalt.
2: Das befürchtete Verkehrschaos zwischen Österreich und Italien durch die Sperrung der Brenner-Autobahn ist ausgeblieben. Offenbar haben die meisten Autofahrer ihre geplante Fahrt über die Alpen verschoben. Den ganzen Tag über war die vielbefahrene Autobahn gesperrt. Tausende Anwohner protestierten gegen den zunehmenden Verkehr über die wichtige Nord-Süd-Verbindung. Bürgermeister Karl Mühlsteiger aus der Gemeinde Gries am Brenner sagte in der ARD:
4: Der Bevölkerung reicht's, es ist ein Hilfeschrei. Und wenn die Politik nicht reagiert darauf, werden weitere Demonstrationen in die Folge sein.
2: Eine Drohnensichtung hat den Münchner Flughafen lahmgelegt. Zwei Piloten hatten am Vormittag Alarm geschlagen. Die Start- und Landebahnen wurden gesperrt, zahlreiche Flüge verzögerten sich oder wurden umgeleitet. Eine Drohne konnte die Polizei nicht finden. Nach einer Stunde lief der Flugbetrieb wieder an. In Laos sind 4 weitere Goldsucher aus einer überfluteten Höhle freigekommen. Rettungskräfte hatten zuvor tagelang Wasser abgepumpt. Ein erster Mann war schon gestern befreit worden, 2 weitere werden noch vermisst. Die Goldsucher waren vor 1,5 Wochen in der alten Mine eingeschlossen worden.
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5: Software, mit der sexualisierte Deepfakes erstellt werden können, soll in der EU verboten werden. Vertreter der Mitgliedstaaten und des Europäischen Parlaments haben sich darauf geeinigt, das KI-Gesetz entsprechend anzupassen. Ziel ist es, dass missbräuchliche Deepfakes, von denen oft Frauen betroffen sind, gar nicht erst erstellt werden können. In den kommenden Wochen geht für viele Tausende ein echter Lebensabschnitt zu Ende. Die Schulzeit ist vorbei. Aber was dann, fragen sich vor allem diejenigen, die Abi gemacht haben. Studieren oder nicht studieren? Viele drängen an die Hochschulen, es gibt aber auch noch andere spannende und vor allem auch sichere Karrieremöglichkeiten für Abiturienten. Zum Beispiel das Handwerk. Das boomt nämlich und Fachkräfte werden händeringend gesucht. Auch in der Hörakustikbranche. Hörakustiker beraten und versorgen Menschen mit Hörverlust. Zu den spannenden Aufgaben gehören die Messung der Hörleistung, die Anfertigung von speziellen Ohrpassstücken, die Anpassung und Einstellung der Hörsysteme sowie natürlich auch deren Wartung, erklärt Eberhard Schmidt, Präsident der Bundesinnung der Hörakustiker.
6: Der Beruf des Hörakustikers ist hochmodern und technisch anspruchsvoll. Hier verbinden sich Technik, Medizin und soziale Kompetenz auf höchstem Niveau. Mit dieser Ausbildung im Gesundheitshandwerk kann man direkt nach dem Abitur ins Berufsleben einsteigen, verdient von Anfang an Geld und hat sehr viele Aufstiegs- und Weiterbildungsmöglichkeiten.
5: Mitbringen sollten Azubis Freude an der Kommunikation mit Menschen, handwerkliches Geschick, Interesse an medizinischen Themen sowie die Bereitschaft, Neues zu lernen. Denn die Technik und die Abläufe verändern sich ständig. Die Telekom ermöglicht Public Viewing zur Fußball-WM. Dafür hat sie mit Sky eine Kooperation geschlossen. Tausende Kneipen und Gastronomiebetriebe bekommen so Zugang zu allen 104 WM-Spielen über die 3 exklusiven Magenta-TV-Kanäle. Die Fußball-WM in den USA, Mexiko und Kanada startet am 11. Juni.
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1: Bäume machen unsere Städte und Dörfer erst richtig lebenswert und es fühlt sich gleich viel besser an, wenn man eine Straße oder einen Spielplatz sieht, wo ein paar saftig grüne Bäume stehen. So richtig gut geht's aber vielen Bäumen in unseren Ortschaften nicht, denn sie sind von Trockenheit und Abholzung bedroht. Die gute Nachricht, jeder kann nun seinem Lieblingsbaum helfen und braucht dafür nur ein Smartphone. Mehr dazu von Jessica Martin.
2: Bäume sind wunderschön und übernehmen wichtige Funktionen für uns alle, erklärt der BUND-Abteilungsleiter Biodiversität Christian Hönig.
3: Sie kühlen die Stadt, sie sind sozusagen die beste Klimaanlage, die wir haben. Sie reinigen die Luft auch von Schadstoffen, sie wirken beruhigend und tragen so zur Gesundheit bei und auch natürlich für die Natur. Für Insekten, für Vögel sind sie auch in den Städten ganz wertvolle Trittsteinbiotope oder in Parks natürlich dann auch komplette Lebensräume.
2: Allerdings haben es die Bäume in unseren Ortschaften nicht leicht. Besonders schwierig der Standort Straße.
3: Oberirdisch fehlt es oft am Platz, wo sie ihre Äste ausstrecken. Die Gebäude, an denen sie dran stehen, speichern die Wärme und geben sie die ganze Zeit ab. Glasfassaden wirken teilweise wie ein Brennglas. Und unterirdisch sieht es auch nicht viel besser aus, eigentlich sogar noch schlimmer. Da ist dann stark verdichteter Boden, der nur sehr schwer zu durchwurzeln ist, wenn da überhaupt am Platz ist.
2: Aber auch Hundeurin, Anfahrschäden durch Autos oder das Anschließen von Fahrradschlössern setzen den Bäumen zu.
3: Ein ganz großes Problem ist auch noch Streusalz. Das ist eigentlich der Baumkiller Nummer 1. Und wir können froh sein, dass sie überhaupt da so ihren Dienst tun. Um Bäume wirksam schützen zu können, brauchen wir verlässliche Daten. Und dabei zählen wir auch für die Unterstützung der Bürgerinnen und Bürger.
2: Um den Bäumen eine Stimme zu geben und einen Überblick über den Baumbestand zu bekommen, gibt es das Projekt Mein Baum. Hier kann jeder mithelfen und über die BUND-App Mein Baum wichtige Informationen zusammentragen.
3: Um mitzumachen, müssen Sie einfach nur die kostenlose App runterladen und sich dann einmal registrieren. Das können Sie auch mit Gruppen oder zum Beispiel auch mit Schulklassen gemeinsam machen. Und über die App können Sie dann halt mitteilen, wo ein Baum steht, um welche Baumart es sich handelt und dann auch, wie es dem Baum geht. Und neu haben wir jetzt halt drin, dass Sie nicht nur so den einzelnen Baum erfassen können, sondern sogar ganze Baumgruppen und vor allem die Alleen melden können. Die Standorte werden dann per GPS erfasst oder Sie können die auch manuell eintragen.
2: Übrigens, der Zustand eines Baumes ist ganz leicht zu erkennen, zum Beispiel an der Baumkrone.

0: Ja, deine richtig schöne, dichte Krone voll mit Laub, dann geht es den Bäumen in der Regel gut. Wird die Krone schütter, kann ich da so ein bisschen durchgucken, werden die Blätter eingerollt, verfärben die sich schon im Sommer irgendwie gelb, haben die vielleicht sogar einen rostroten Rand und werden dann abgeworfen, habe ich ganz viele trockene Astpartien, daran kann ich erkennen, dass es dem Baum nicht ganz gut geht. Und wer genauer hinschaut, bekommt dann mit der Zeit ein Gefühl dafür, ob es ihm gerade gut geht oder ob er Hilfe braucht.
1: Also, einfach mal mithelfen und seinem Lieblingsbaum helfen. Das geht mit der kostenlosen BUND-App Mein Baum. Mehr Infos gibt's im Netz unter bund-naturschutz.de/meinbaum.
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1: Der großartige Harpe Kerkeling ist dieses Jahr ja nach längerer Pause gleich mit zwei tollen Komödien auf die große Kinoleinwand zurückgekehrt. Eine davon ist Extrawurst von Regisseur Markus H. Rosenmüller, die bereits fast 2 Millionen Besucher im Kino begeistert hat. Darin brilliert Harpe als Tennisclub-Vereinsvorsitzender Heribert zusammen mit Christoph Maria Herbst, Fariadim, Anja Knauer und Friedrich Mücke. Und diese wunderbar respektlose Komödie gibt's nun zum Download sowie auf DVD, Blu-ray und digital zum Zuhausegucken auf der Couch. Jessica Martin verrät uns mehr.
2: Heribert ist langjähriger Vorsitzender des rheinischen Provinztennisclubs Lengenheide, in dem die Welt noch so richtig in Ordnung ist.
3: Dank unseres Vereinsmottos, im Frieden und im Krieg, behält die Einigkeit den Sieg.
2: Doch als die Mitglieder über die Anschaffung eines neuen Grills abstimmen sollen...
4: Lass uns das abkürzen. Wir kaufen einen neuen Grill, weil der alte ist nämlich Schrott.
5: Kein Widerstand? Einstimmig angenommen.
2: Gibt's unerwarteterweise noch eine Wortmeldung.
6: Heribert, wäre das nicht eine nette Geste, wenn wir für Mitglieder mit türkischem Migrationshintergrund auch einen zweiten Grill dazu holen?
7: Das darf doch nicht wahr sein.
2: Auch Heribert ist völlig entgeistert.
8: Wir haben doch nur ein türkisches Mitglied. Und, Errol?
9: Du hast doch bestimmt nichts dagegen, wenn wir deine Knoblauchwurst mit auf unseren Grill legen.
10: Wenn Schwein auf dem Grill ist, dann geht das für Muslime eigentlich nicht.
11: Ja, wenn der Schwein drauf war, dann ist der Grill, Achtung, versaut.
2: Daraufhin entbrennt eine hitzige Diskussion, die sich langsam aber sicher immer weiter hochschaukelt.
12: Man kann sich als Minderheit einer Mehrheit auch mal beugen und nicht mal eine Extrawurst brauchen für seine bescheuerte Religion.
13: Vorsicht, pass auf, was du sagst.
12: Auf was soll ich denn aufpassen? Komm ich dann zur Strafe? Keine 72 Jungfrauen?
14: So viele findet man in Lengenheide eh nicht.
2: Total aus dem Ruder läuft es aber erst, als Heribert irgendwann die Schnauze voll hat und einfach eigenmächtig entscheidet.
15: Als Präsident des TC Lengenheide beschließe ich unter Berufung auf die Notstandsregeln einen eigenen Türkengrill.
12: Was denn für Notstandsregeln?
16: Du führst dich hier auf wie der deutsche Erdogan.
17: Das ist eine Beleidigung.
18: Ja, aber wir sagen es Erdogan ja nicht weiter.
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20: Im Studio Dirk Justes. Die FDP hat einen neuen Vorsitzenden. Auf dem Parteitag in Berlin hat sich das liberale Urgestein Wolfgang Kubicki in einer Kampfabstimmung mit etwa 60% gegen Marie-Agnes Strack-Zimmermann durchgesetzt. Sie hatte ihre Gegenkandidatur erst kurzfristig auf dem Parteitag angemeldet. Der Politikwissenschaftler Emanuel Richter sagte bei Phoenix:
21: Das ist jetzt auch für ihn ein persönlicher Dämpfer und ehrlich gesagt kein guter Start für ihn, weil eben klar wird, es gibt eine Konkurrenz innerhalb der Partei, die ist fast so stark wie die Unterstützer von seiner Kandidatur. Und das ist mit dem heutigen Wahlgang sicherlich nicht beendet, sondern das wird als parteiinterner Kampf ganz sicherlich weitergehen.
20: Das befürchtete Verkehrschaos zwischen Österreich und Italien durch die Sperrung der Brenner-Autobahn ist ausgeblieben. Offenbar haben die meisten Autofahrer ihre geplante Fahrt über die Alpen verschoben. Den ganzen Tag über war die vielbefahrene Autobahn gesperrt. Tausende Anwohner protestierten gegen den zunehmenden Verkehr über die wichtige Nord-Süd-Verbindung. Die Techniker-Krankenkasse hat letztes Jahr so viele mögliche Behandlungsfehler erfasst wie noch nie. Mehr als 7.500 Versicherte meldeten sich mit Verdachtsfällen, hieß es gegenüber den Funke-Zeitungen. Fast ein Drittel entfiel auf chirurgische Eingriffe. Der TK-Vorsitzende Baas forderte einen offeneren Umgang mit Fehlern. Sturm und Gewitter haben in Teilen Deutschlands für Probleme gesorgt. In NRW liefen vielerorts Keller voll, Bäume stürzten um, es gab Probleme im Bahnverkehr. Mehrere Events mussten unterbrochen werden. Auch am Hamburger Flughafen kam es zu Verzögerungen. Auch heute könnte es erneut ungemütlich werden. Paris Saint-Germain hat zum zweiten Mal in Folge Europas Fußballthron bestiegen. Der Titelverteidiger bezwang den FC Arsenal aus London im Finale von Budapest nach Elfmeterdrama mit 5:4. Mehr von Uwe Schimonek.
22: Der deutsche Nationalspieler Kai Havertz hat die Londoner bereits in der 6. Minute der regulären Spielzeit in Führung geschossen. In Hälfte 2 glich Paris durch einen berechtigten Elfmeter aus. Bis zum Ende der Verlängerung blieb es ein Spiel auf Augenhöhe und mit dem 1:1 ging es ins Elfmeterschießen. Da hatte Paris die stärkeren Nerven und das bessere Ende für sich.
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20: Viele Wolken sind gerade unterwegs. Ab und zu gibt's auch mal kleine Wolkenlücken und nur ganz vereinzelt kann im Süden, später auch im Westen und in der Mitte mal ein Schauer oder ein Gewitter runterkommen. Die Temperaturen liegen aktuell zwischen 19 und 7 Grad. Heute bleibt's insgesamt wechselnd wolkig, dazu gebietsweise Schauer und Gewitter und die Höchstwerte kommen je nach Gegend auf 18 bis 30 Grad.

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1: Richtig gute Liebesgeschichten müssen unter die Haut gehen, so wie die von Catherine und Heathcliff in Emily Brontes Sturmhöhe. Davon inspiriert bringt uns jetzt Regisseurin Emerald Fennell mit Wuthering Heights Sturmhöhe ihre Interpretation dieser epischen Liebesgeschichte auf Blu-ray, DVD und 4K ins Heimkino. Sie hat ja schon mit Saltburn und Promising Young Woman groß von sich reden gemacht und wer diese Filme kennt, der weiß, dass ihr Wuthering Heights kein klassischer Kostümfilm sein kann, sondern eher etwas, was edgy ist, provokant und anders. Helge Michael hat für uns schon mal reingesehen.
2: Seit Ewigkeiten verbindet Kathy und Heathcliff eine Nähe, die ihresgleichen sucht.
3: Woraus auch immer unsere Seelen gemacht sein mögen, die seine und die meine sind gleich.
2: Aus dieser Verbundenheit wird Liebe, die allerdings nicht sein darf.
4: Heathcliff, du bist nicht genug. Nicht für sie.
2: Denn Heathcliff genießt nicht dasselbe soziale Ansehen wie Cathys Familie. Aber Cathys standesgemäße Heirat...
4: Ich nehme es nicht hin, dass sie Widerling in ihrer Nähe sind.
2: Und Heathcliffs plötzliches Verschwinden können die beiden nur vorübergehend voneinander fernhalten.
5: Dachtest du, das würde mich aufhalten?
2: Wohlhabend kehrt Heathcliff zurück. Und obwohl die Wunden ihrer Vergangenheit noch nicht verheilt sind...
3: Wieso hast du mich verlassen?
5: Wieso hast du dein eigenes Herz verraten?
2: ...sind sie sich bald näher als je zuvor. Getrieben von ihrer Liebe, wie auch von Rachegelüsten, geraten Cathy und Heathcliff in einem berauschenden Strudel aus Lust und Leidenschaft...
5: Willst du, dass ich aufhöre?
2: Der sich bis zum Wahnsinn steigert.
5: So küss mich und lass uns beide verdammt sein.

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1: In den USA und China gehören sie in immer mehr Großstädten zum Alltag. Autonome Shuttles. Wie wir hierzulande künftig fahrerlos unterwegs sein könnten, das hat DB Regio, die Nahverkehrssparte der Deutschen Bahn, in einer aktuellen Studie untersucht. Die Infos hat Danika Große.
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3: Mit autonomem Fahren wird sich unser öffentlicher Nahverkehr stark verändern. 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Und das Beste ist, ich spare 170 € im Monat, wenn ich vom Auto komplett umsteige.
2: Vor allem für den ländlichen Raum sind autonome Busse eine echte Chance für eine bessere Mobilität.
3: Autonomes Fahren senkt deutlich die betrieblichen Kosten. 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Beides zusammen ist dann ein enormes Effizienzpotenzial in diesem integrierten Mobilitätssystem.
2: Erste Beispiele gibt es schon. In einigen Regionen fahren solche Fahrzeuge bereits testweise im Alltag. Dort wird ausprobiert, wie gut das System funktioniert und was noch verbessert werden muss.
3: In Testverkehren wie Kira in Darmstadt und Kreuz-Offenbach zum Beispiel, da sind aber noch Erprobungsverkehre mit Sicherheitsfahrer. 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Was fehlt, sind die autonomen Serienfahrzeuge. Da ist die Industrie in der Pflicht.
1: Laut einer aktuellen Studie könnten autonome Fahrzeuge besonders die Mobilität im ländlichen Raum revolutionieren. 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
1: Im Studio Dirk Justes. Die FDP hat einen neuen Vorsitzenden. Auf dem Parteitag in Berlin hat sich das liberale Urgestein Wolfgang Kubicki in einer Kampfabstimmung mit etwa 60% gegen Marie-Agnes Strack-Zimmermann durchgesetzt. Sie hatte ihre Gegenkandidatur erst kurzfristig auf dem Parteitag angemeldet. Der Politikwissenschaftler Emanuel Richter sagte bei Phoenix:
2: Das ist jetzt auch für ihn ein persönlicher Dämpfer und ehrlich gesagt kein guter Start für ihn, weil eben klar wird, es gibt eine Konkurrenz innerhalb der Partei, die ist fast so stark wie die Unterstützer von seiner Kandidatur. Und das ist mit dem heutigen Wahlgang sicherlich nicht beendet, sondern das wird als parteiinterner Kampf ganz sicherlich weitergehen.
1: Das befürchtete Verkehrschaos zwischen Österreich und Italien durch die Sperrung der Brenner-Autobahn ist ausgeblieben. Offenbar haben die meisten Autofahrer ihre geplante Fahrt über die Alpen verschoben. Den ganzen Tag über war die vielbefahrene Autobahn gesperrt. Tausende Anwohner protestierten gegen den zunehmenden Verkehr über die wichtige Nord-Süd-Verbindung. Die Techniker-Krankenkasse hat letztes Jahr so viele mögliche Behandlungsfehler erfasst wie noch nie. Mehr als 7.500 Versicherte meldeten sich mit Verdachtsfällen, hieß es gegenüber den Funke-Zeitungen. Fast ein Drittel entfiel auf chirurgische Eingriffe. Der TK-Vorsitzende Baas forderte einen offeneren Umgang mit Fehlern. Sturm und Gewitter haben in Teilen Deutschlands für Probleme gesorgt. In NRW liefen vielerorts Keller voll, Bäume stürzten um, es gab Probleme im Bahnverkehr. Mehrere Events mussten unterbrochen werden. Auch am Hamburger Flughafen kam es zu Verzögerungen. Auch heute könnte es erneut ungemütlich werden. Paris Saint-Germain hat zum zweiten Mal in Folge Europas Fußballthron bestiegen. Der Titelverteidiger bezwang den FC Arsenal aus London im Finale von Budapest nach Elfmeterdrama mit 5:4. Mehr von Uwe Schimonek.
3: Der deutsche Nationalspieler Kai Havertz hat die Londoner bereits in der 6. Minute der regulären Spielzeit in Führung geschossen. In Hälfte 2 glich Paris durch einen berechtigten Elfmeter aus. Bis zum Ende der Verlängerung blieb es ein Spiel auf Augenhöhe und mit dem 1:1 ging es ins Elfmeterschießen. Da hatte Paris die stärkeren Nerven und das bessere Ende für sich.

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1: Das Leiden der menschlichen Psyche, Intrigen am Königshof und die Rückkehr des Medikus. Mit Der Medikus 2 von Regisseur Philipp Stölzel kommt nun die Fortsetzung des Historien-Epos endlich auch auf DVD, Blu-ray und digital zu uns nach Hause mit einem hochkarätigen Ensemble aus internationalen Stars und spannenden Newcomern. Neben Tom Payne als Rob Cole stehen etwa Emily Cox, Liam Cunningham und Aidan Gillen vor der Kamera. Der Film verbindet prachtvolle Schauplätze und ein grandioses Szenenbild des 11. Jahrhunderts mit einer packenden Geschichte über Wissen, Macht und moralische Entscheidungen. Mein Kollege Matthias Pillasch verrät uns etwas mehr von Der Medikus 2.
2: Rob Cole verließ einst seine Heimat, um am anderen Ende der Welt ein Medikus zu werden. Jetzt kehrt er zurück nach England, um dort sein Wissen zu verbreiten.
3: Wir glauben an Medizin und Wissenschaft. Wir bringen euch Wissen, das die hier praktizierte, unkundige Medizin erleuchten wird.
4: Und das heilt sie?
5: Nein, aber so kommen sie auf andere Gedanken.
2: In London stößt Rob Cole auch auf eine völlig neue Herausforderung, die Heilung der menschlichen Seele.
6: Man sagt, sie sei von Dämonen besessen. Man muss unter die Oberfläche gehen.
7: Philosophia Anime. Wir sollten alles lernen, was man über diese neue Wissenschaft wissen kann. Zum Wohl aller.
2: Doch Rob Cole muss kämpfen, um das Leben seiner Patienten und für die Anerkennung seiner Arbeit. Außerdem wird er in die Intrigen des Königshauses verstrickt.
8: Euer König ist zurück. Auferstanden aus den bedrohlichen Schatten von Ignoranz und Täuschung.
9: Wir müssen ihn loswerden. Ich kann euch beschützen.
10: Wovor?
9: Vor euren Feinden.
2: Als neuer königlicher Leibarzt steht Rob Cole seine härteste Prüfung erst noch bevor. Und sie reicht weit über seine Heilkunst hinaus.
11: Das Einzige, was ich hier wollte, war Leben zu retten. Und jetzt? Mein Weg ist übersät mit Toten.
6: Heile deine Seele und die Seelen der Menschen. Das ist dein Schicksal.
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1: Romeo und Julia, viel Lärm um nichts und Hamlet. Das sind nur einige Werke des weltberühmten englischen Dichters, Dramatikers und Schauspielers William Shakespeare. Von seinem Privatleben ist zwar bis heute nur wenig überliefert, aber die Oscar-Preisträgerin Chloe Zhao bringt nun mit Hamlet eine bewegende Liebesgeschichte ins Heimkino, die uns einen spannenden Einblick in Shakespeares Familienleben gibt. Helke Michael verrät uns jetzt ein bisschen mehr dazu.
2: William Shakespeare, Lateinlehrer in einem kleinen englischen Dorf auf dem Land.
3: In ihm ist mehr verborgen als in allen Männern, die mir begegnet sind.
2: Heiratet Anfang der 1580er Jahre die 8 Jahre ältere und leicht rätselhafte Agnes.
3: Die Frauen in meiner Familie sehen Dinge.
4: Was siehst du?
3: Ich sehe eine Landschaft. Meere.
5: Du bekommst Zwillinge, mein Mädchen.
3: Unentdeckte Länder.
2: Tatsächlich bekommen die beiden sogar 3 Kinder. Zuerst ein Mädchen und dann die Zwillinge Judith und Hamlet.
3: Wozu hast du denn Lust, Hamlet?
6: Ich wäre gern ein Schauspieler mit einem Schwert.
2: Ihre Ehe bekommt aber erste Risse, als Agnes William ermutigt, nach London zu gehen, wo er sich am Theater einen Namen als Dramatiker machen will.
3: Du hängst an diesem Ort, der nun wirklicher für dich ist als alles andere.
4: Mach's gut.
6: Mach's gut.
4: Wirst du tapfer sein?
6: Ja!
2: Doch während Williams Karriere in der großen Stadt langsam Fahrt aufnimmt, erkrankt sein einziger Sohn zu Hause folgend schwer.
7: Dass das Herz unserer Kinder schlägt, dass sie laufen und sprechen. Wir dürfen niemals und zu keiner Zeit vergessen.
6: Mama!
7: Dass sie von uns gehen können.
6: Mama!
7: Jörg, er lebt nicht.
2: Dieser tragische Verlust veranlasst William, sein persönlichstes Stück Hamlet zu schreiben.
6: Würdest du nicht gerne wissen, worum es geht?
3: Was geht?
6: Das Stück.
3: Was soll ich tun?
4: Halte dein Herz offen. Warte.
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